Enzyklika Laudato Si von Papst Franziskus. Gelesen von Olaf Pessler. Über die Sorge für das gemeinsame Haus. Laudato Si, mi Signore. Gelobt seist du, mein Herr, sang der heilige Franziskus von Assisi. In diesem schönen Lobgesang erinnerte er uns daran, dass unser gemeinsames Haus wie eine Schwester ist, mit der wir das Leben teilen, und wie eine schöne Mutter, die uns in ihre Arme schließt. Gelobt seist du, mein Herr, durch unsere Schwester, Mutter Erde, die uns erhält und lenkt und vielfältige Früchte hervorbringt und bunte Blumen und Kräuter. Viertens. Verschlechterung der Lebensqualität und sozialer Niedergang. Punkt 43. Wenn wir berücksichtigen, dass der Mensch auch ein Geschöpf dieser Welt ist, dass er ein Recht auf Leben und Glück hat und dass außerdem eine ganz besondere Würde besitzt, können wir es nicht unterlassen, die Auswirkungen der Umweltzerstörung, des aktuellen Entwicklungsmodells und der Wegwerfkultur auf das menschliche Leben zu betrachten. Punkt 44. Heute beobachten wir zum Beispiel das maßlose und ungeordnete Wachsen vieler Städte, die für das Leben ungesund geworden sind, nicht nur aufgrund der Verschmutzung durch toxische Emissionen, sondern auch aufgrund des städtischen Chaos, der Verkehrsprobleme und der visuellen und akustischen Belästigung. Viele Städte sind große unwirtschaftliche Gefüge, die übermäßig viel Energie und Wasser verbrauchen. Es gibt Stadtviertel, die, obwohl sie erst vor kurzem erbaut wurden, verstopft und ungeordnet sind, ohne ausreichende Grünflächen. Es entspricht nicht dem Wesen der Bewohner dieses Planeten, immer mehr von Zement, Asphalt, Glas und Metall erdrückt und dem physischen Kontakt mit der Natur entzogen zu leben. Punkt 5.

45. In einigen ländlichen und städtischen Zonen hat die Privatisierung von Geländen dazu geführt, dass der Zugang der Bürger zu Gebieten von besonderer Schönheit schwierig wird. Unter anderem werden ökologische Wohnanlagen geschaffen, die nur einigen wenigen dienen, wo man zu vermeiden sucht, dass andere eintreten und die künstliche Ruhe stören. Eine schöne Stadt voller gut gepflegter Grünflächen findet man gewöhnlich in einigen sicheren Gebieten, jedoch kaum in weniger sichtbaren Zonen, wo die von der Gesellschaft Ausgeschlossenen leben. Punkt 46. Zu den sozialen Komponenten der globalen Veränderung gehören auch die Auswirkungen einiger technologischer Neuerungen auf die Arbeit, die soziale Ausschließung, die Ungleichheit in der Verfügbarkeit und dem Konsum von Energie und anderen Diensten, die gesellschaftliche Aufsplitterung, die Zunahme der Gewalt und das Aufkommen neuer Formen sozialer Aggressivität, der Rauschgifthandel und der steigende Drogenkonsum unter den Jüngsten, der Verlust der Identität. Das sind unter anderem Zeichen, die zeigen, dass das Wachstum der letzten beiden Jahrhunderte nicht in allen seinen Aspekten einen wahren, ganzheitlichen Fortschritt und eine Besserung der Lebensqualität bedeutet hat. Einige dieser Zeichen sind zugleich Symptome eines wirklichen sozialen Niedergangs, eines stillschweigenden Bruchs der Bindungen von sozialer Integration und Gemeinschaft. Punkt 47. Dazu kommen die Dynamiken der Medien und der digitalen Welt, die, wenn sie sich in eine Allgegenwart verwandeln, nicht die Entwicklung einer Fähigkeit zu weisem Leben, tiefgründigem Denken und großherziger Liebe begünstigen. Die großen Weisen der Vergangenheit würden in diesem Kontext Gefahr laufen, dass ihre Weisheit inmitten des zerstreuenden Lärms der Informationen erlischt. Das verlangt von uns eine Anstrengung, damit diese Medien sich in einer neuen kulturellen Entwicklung der Menschheit niederschlagen und nicht in einem Verfall ihres innersten Reichtums. Die wirkliche Weisheit, die aus der Reflexion, dem Dialog und der großherzigen Begegnung zwischen Personen hervorgeht, erlangt man nicht mit einer bloßen Anhäufung von Daten, die sättigend und benebelnd in einer Art geistiger Umweltverschmutzung endet. Zugleich besteht die Tendenz, die realen Beziehungen zu den anderen mit allen Herausforderungen, die sie beinhalten, durch eine Art von Kommunikation zu ersetzen, die per Internet vermittelt wird. Das erlaubt, die Beziehungen nach unserem Belieben auszuwählen oder zu eliminieren, und so pflegt sich eine neue Art künstlicher Gefühlsregungen zu bilden, die mehr mit Apparaturen und Bildschirmen zu tun haben als mit den Menschen und der Natur. Die derzeitigen Medien gestatten, dass wir Kenntnisse und Gemütsbewegungen übermitteln und miteinander teilen. Trotzdem hindern sie uns manchmal auch mit der Angst, mit dem Schaudern, mit der Freude des anderen und mit der Komplexität seiner persönlichen Erfahrung in direkten Kontakt zu kommen. Darum dürfte es nicht verwundern, dass sich gemeinsam mit dem überwältigenden Angebot dieser Produkte eine tiefe und wehmütige Unzufriedenheit in den zwischenmenschlichen Beziehungen oder eine schädliche Vereinsamung breitmacht. Fünftens. Weltweite soziale Ungerechtigkeit. Punkt 48. Die menschliche Umwelt und die natürliche Umwelt verschlechtern sich gemeinsam. Und wir werden die Umweltzerstörung nicht sachgemäß angehen können, wenn wir nicht auf Ursachen achten, die mit dem Niedergang auf menschlicher und sozialer Ebene zusammenhängen. Tatsächlich schädigen der Verfall der Umwelt und der Gesellschaft in besonderer Weise die Schwächsten des Planeten. Sowohl die allgemeine Erfahrung des alltäglichen Lebens als auch die wissenschaftliche Untersuchung zeigen, dass die schwersten Auswirkungen all dieser Umweltverletzungen von den Ärmsten erlitten werden. So beeinträchtigt zum Beispiel die Erschöpfung des Fischbestands speziell diejenigen,
die vom handwerklichen Fischfang leben und nichts besitzen, um ihn zu ersetzen. Die Verschmutzung des Wassers trifft besonders die Ärmsten, die keine Möglichkeit haben, abgefülltes Wasser zu kaufen. Und der Anstieg des Meeresspiegels geht hauptsächlich die verarmte Küstenbevölkerung an, die nichts haben, wohin sie umziehen können. Die Auswirkung der aktuellen Formen von Unordnung zeigt sich auch im vorzeitigen Sterben vieler Armer, in den Konflikten, die durch Mangel an Ressourcen hervorgerufen werden, und in vielen anderen Problemen, die keinen ausreichenden Platz auf der Tagesordnung der Welt haben. Punkt 49. Ich möchte darauf hinweisen, dass man gewöhnlich keine klare Vorstellung von den Problemen hat, die besonders die Ausgeschlossenen heimsuchen. Sie sind der größte Teil des Planeten. Billiarden von Menschen. Heute kommen sie in den internationalen politischen und wirtschaftlichen Debatten vor. Doch oft scheint es, dass ihre Probleme gleichsam als ein Anhängsel angegangen werden, wie eine Frage, die man fast pflichtgemäß oder ganz am Rande anfügt, wenn man sie nicht als bloßen Kollateralschaden betrachtet. Tatsächlich bleiben sie im Moment der konkreten Verwirklichung oft auf dem letzten Platz. Das ist zum Teil darauf zurückzuführen, dass viele Akademiker, Meinungsmacher, Medien und Machtzentren weit von ihnen entfernt angesiedelt sind, in abgeschlossenen Stadtbereichen, ohne in direkten Kontakt mit ihren Problemen zu kommen. Sie leben und denken von der Annehmlichkeit einer Entwicklungsstufe und einer Lebensqualität aus, die für die Mehrheit der Weltbevölkerung unerreichbar sind. Dieser Mangel an physischem Kontakt und an Begegnung, der manchmal durch die Desintegration unserer Städte begünstigt wird, trägt dazu bei, das Gewissen zu kauterisieren und einen Teil der Realität in tendenziösen Analysen zu ignorieren. Das geht zuweilen Hand in Hand mit grünen Reden. Wir kommen jedoch heute nicht umhin anzuerkennen, dass ein wirklich ökologischer Ansatz sich immer in einen sozialen Ansatz verwandelt, der die Gerechtigkeit in die Umweltdiskussion aufnehmen muss, um die Klage der Armen ebenso zu hören wie die Klage der Erde. Punkt 50. Anstatt die Probleme der Armen zu lösen und an eine andere Welt zu denken, haben einige nichts anderes vorzuschlagen als eine Reduzierung der Geburtenrate. Es fehlt nicht an internationalem Druck auf die Entwicklungsländer, indem wirtschaftliche Hilfen von gewissen politischen Entscheidungen zugunsten der Fortpflanzungsgesundheit abhängig gemacht werden. Doch wenn es zutrifft, dass die ungleiche Verteilung der Bevölkerung und der verfügbaren Ressourcen die Entwicklung und den vertretbaren Umgang mit der Umwelt behindern, muss auch anerkannt werden, dass eine wachsende Bevölkerung mit einer umfassenden und solidarischen Entwicklung voll und ganz zu vereinbaren ist. Die Schuld dem Bevölkerungszuwachs und nicht dem extremen und selektiven Konsumverhalten einiger anzulasten, ist eine Art, sich den Problemen nicht zu stellen. Es ist der Versuch, auf diese Weise das gegenwärtige Modell der Verteilung zu legitimieren, indem eine Minderheit sich für berechtigt hält, in einem Verhältnis zu konsumieren, das unmöglich verallgemeinert werden könnte, denn der Planet wäre nicht einmal imstande, die Abfälle eines solchen Konsums zu fassen. Außerdem wissen wir, dass etwa ein Drittel der produzierten Lebensmittel verschwendet wird und dass Nahrung, die weggeworfen wird, gleichsam vom Tisch des Armen geraubt wird. Auf jeden Fall steht fest, dass das Ungleichgewicht in der Verteilung der Bevölkerung über das Territorium sowohl auf nationaler als auch auf globaler Ebene beachtet werden muss, denn der Anstieg des Konsums würde zu komplexen regionalen Situationen führen, wegen der Kombination von Problemen, die unter anderem mit der Umweltverschmutzung, dem Verkehrswesen, der Handhabung der Abfälle, dem Verlust der Ressourcen und der Lebensqualität verbunden sind. Punkt 51. Die soziale Ungerechtigkeit geht nicht nur Einzelne an, sondern ganze Länder und zwingt dazu, an eine Ethik der internationalen Beziehungen zu denken. Denn es gibt wirklich eine
ökologische Schuld, besonders zwischen dem Norden und dem Süden, im Zusammenhang mit Ungleichgewichten im Handel und deren Konsequenzen im ökologischen Bereich, wie auch mit dem im Laufe der Geschichte von einigen Ländern praktizierten unproportionierten Verbrauch der natürlichen Ressourcen. Der Export einiger Rohstoffe, um die Märkte im industrialisierten Norden zu befriedigen, hat örtliche Schäden verursacht, wie die Quecksilbervergiftung in den Goldminen oder die Vergiftung mit Schwefeldioxid im Bergbau zur Kupfergewinnung. Besonders muss man der Tatsache Rechnung tragen, dass der Umweltbereich des gesamten Planeten zur Entsorgung gasförmiger Abfälle gebraucht wird, die sich im Laufe von 2 Jahrhunderten angesammelt und eine Situation geschaffen haben, die nunmehr alle Länder der Welt in Mitleidenschaft zieht. Die Erwärmung, die durch den enormen Konsum einiger reicher Länder verursacht wird, hat Auswirkungen in den ärmsten Zonen der Erde, besonders in Afrika, wo der Temperaturanstieg, vereint mit der Dürre, verheerende Folgen für den Ertrag des Ackerbaus hat. Dazu kommen die Schäden, die durch die Exportierung fester und flüssiger toxischer Abfälle in die Entwicklungsländer und durch die umweltschädigende Aktivität von Unternehmen verursacht werden, die in den weniger entwickelten Ländern tun, was sie in den Ländern, die ihnen das Kapital bringen, nicht tun können. Wir stellen fest, dass es häufig multinationale Unternehmen sind, die so handeln und hier tun, was ihnen in den entwickelten Ländern bzw. in der sogenannten ersten Welt nicht erlaubt ist. Im Allgemeinen bleiben bei der Einstellung ihrer Aktivitäten und ihrem Rückzug große Schulden gegenüber Mensch und Umwelt zurück, wie Arbeitslosigkeit, Dörfer ohne Leben, Erschöpfung einiger natürlicher Reserven, Entwaldung, Verarmung der örtlichen Landwirtschaft und Viehzucht, Krater, eingeebnete Hügel, verseuchte Flüsse und einige wenige soziale Werke, die nicht mehr unterhalten werden können. Punkt 52. Die Auslandsverschuldung der armen Länder ist zu einem Kontrollinstrument geworden. Das Gleiche gilt aber nicht für die ökologische Schuld. Auf verschiedene Weise versorgen die weniger entwickelten Völker, wo sich die bedeutendsten Reserven der Biosphäre befinden, weiter die Entwicklung der reichsten Länder auf Kosten ihrer eigenen Gegenwart und Zukunft. Der Erdboden der Armen im Süden ist fruchtbar und wenig umweltgeschädigt, doch in den Besitz dieser Güter und Ressourcen zu gelangen, um ihre Lebensbedürfnisse zu befriedigen, ist ihnen verwehrt. Durch ein strukturell perverses System von kommerziellen Beziehungen und Eigentumsverhältnissen. Es ist notwendig, dass die entwickelten Länder zur Lösung dieser Schuld beitragen, indem sie den Konsum nicht erneuerbarer Energie in bedeutendem Maß einschränken und Hilfsmittel in die am meisten bedürftigen Länder bringen, um politische Konzepte und Programme für eine nachhaltige Entwicklung zu unterstützen. Die ärmsten Regionen und Länder besitzen weniger Möglichkeiten, neue Modelle zur Reduzierung der Umweltbelastung anzuwenden, denn sie haben nicht die Qualifikation, um die notwendigen Verfahren zu entwickeln und können die Kosten nicht abdecken. Darum muss man deutlich im Bewusstsein behalten, dass es im Klimawandel diversifizierte Verantwortlichkeiten gibt und sich, wie die Bischöfe der Vereinigten Staaten sagten, entsprechend besonders auf die Bedürfnisse der Armen, der Schwachen und der Verletzlichen konzentrieren in einer Debatte, die oftmals von den mächtigeren Interessen beherrscht ist. Wir müssen uns stärker bewusst machen, dass wir eine einzige Menschheitsfamilie sind. Es gibt keine politischen oder sozialen Grenzen und Barrieren, die uns erlauben, uns zu isolieren und aus eben diesem Grund auch keinen Raum für die Globalisierung der Gleichgültigkeit. Sechstens. Die Schwäche der Reaktionen. Punkt 53. Diese Situationen rufen das Stöhnen der Schwester Erde hervor, die sich dem Stöhnen der Verlassenen der Welt anschließt mit einer Klage, die von uns einen Kurswechsel verlangt. Niemals haben wir unser gemeinsames Haus so schlecht behandelt und verletzt wie in den letzten beiden Jahrhunderten.
Doch wir sind berufen, die Werkzeuge Gottes des Vaters zu sein, damit unser Planet das sei, was er sich erträumte, als er ihn erschuf und seinem Plan des Friedens, der Schönheit und der Fülle entspreche. Das Problem ist, dass wir noch nicht über die Kultur verfügen, die es braucht, um dieser Krise entgegenzutreten. Es ist notwendig, Leaderships zu bilden, die Wege aufzeigen, indem sie versuchen, die Bedürfnisse der gegenwärtigen Generationen unter Einbeziehung aller zu berücksichtigen, ohne die kommenden Generationen zu beeinträchtigen. Es wird unerlässlich, ein Rechtssystem zu schaffen, das unüberwindliche Grenzen enthält und den Schutz der Ökosysteme gewährleistet, bevor die neuen Formen der Macht, die sich von dem techno-ökonomischen Paradigma herleiten, schließlich nicht nur die Politik zerstören, sondern sogar die Freiheit und die Gerechtigkeit. Punkt 54. Auffallend ist die Schwäche der internationalen politischen Reaktion. Die Unterwerfung der Politik unter die Technologie und das Finanzwesen zeigt sich in der Erfolglosigkeit der Weltgipfel über Umweltfragen. Es gibt allzu viele Sonderinteressen und leicht gelingt es, dem wirtschaftlichen Interesse die Oberhand über das Gemeinwohl zu gewinnen und die Information zu manipulieren, um die eigenen Pläne nicht beeinträchtigt zu sehen. In diesem Sinn fordert das Dokument von Aparecida, dass bei den Eingriffen in die natürlichen Ressourcen nicht die Interessen von Wirtschaftskreisen den Vorrang haben dürfen, die auf irrationale Weise die Quellen des Lebens vernichten. Das Bündnis von Wirtschaft und Technologie klammert am Ende alles aus, was nicht zu seinen unmittelbaren Interessen gehört. So könnte man nur einige oberflächliche Deklamationen, vereinzelte menschenfreundliche Aktionen und sogar Bemühungen, Sensibilität für die Umwelt zu zeigen, erwarten, wobei in Wirklichkeit jeder beliebige Versuch der sozialen Organisationen, die Dinge zu ändern, als ein von romantischen Schwärmern verursachtes Ärgernis oder als Hindernis angesehen wird, das zu umgehen ist. Punkt 55. Nach und nach können einige Länder bedeutende Fortschritte, die Entwicklung von wirksameren Kontrollen und einen aufrichtigeren Kampf gegen die Korruption aufweisen. Es gibt mehr ökologisches Empfinden in der Bevölkerung, auch wenn es nicht reicht, um die schädlichen Konsumgewohnheiten zu ändern, die nicht nachzulassen scheinen, sondern sich verbreiten und entwickeln. Das ist, um nur ein einfaches Beispiel zu bringen, was mit dem ständig zunehmenden Gebrauch und der steigenden Intensität der Klimaanlagen geschieht. Die Märkte, die davon unmittelbar profitieren, regen die Nachfrage immer noch mehr an. Wenn jemand die Erdenbewohner von außen beobachten würde, würde er sich über ein solches Verhalten wundern, das bisweilen selbstmörderisch erscheint. Punkt 56. Indessen fahren die Wirtschaftsmächte fort, das aktuelle weltweite System zu rechtfertigen, indem eine Spekulation und ein Streben nach finanziellem Ertrag vorherrschen, die dazu neigen, den gesamten Kontext wie auch die Wirkungen auf die Menschenwürde und die Umwelt zu ignorieren. So wird deutlich, dass die Verschlechterung der Umweltbedingungen und die Verschlechterung im menschlichen und ethischen Bereich eng miteinander verbunden sind. Viele werden sagen, dass sie sich nicht bewusst sind, unmoralisch zu handeln, denn die ständige Ablenkung nimmt uns den Mut, der Wirklichkeit einer begrenzten und vergänglichen Welt ins Auge zu schauen. Daher bleibt heute alles Schwache, wie die Umwelt, wehrlos gegenüber den Interessen des vergötterten Marktes, die zur absoluten Regel werden. Punkt 57. Es ist vorhersehbar, dass angesichts der Erschöpfung einiger Ressourcen eine Situation entsteht, die neue Kriege begünstigt, die als eine Geltendmachung edler Ansprüche getarnt werden. Der Krieg verursacht immer schwere Schäden für die Umwelt wie für den kulturellen Reichtum der Bevölkerungen, und die Risiken wachsen ins Ungeheure, wenn man an die nuklearen und die biologischen Waffen denkt. Denn obwohl internationale Vereinbarungen den chemischen,
bakteriologischen und biologischen Krieg verbieten, ist es eine Tatsache, dass in den Laboratorien die Forschung für die Entwicklung neuer Angriffswaffen fortgesetzt wird, die imstande sind, die natürlichen Gleichgewichte zu verändern. Von Seiten der Politik ist eine größere Aufmerksamkeit nötig, um den Situationen, die neue Konflikte verursachen können, zuvorzukommen und sie zu lösen. Doch die mit dem Finanzwesen verbundene Macht ist das, was sich am meisten gegen solche Bemühungen sträubt. Und die politischen Pläne sind gewöhnlich nicht weitblickend. Warum möchte man heute eine Macht bewahren, die in die Erinnerung eingehen wird, wegen ihrer Unfähigkeit einzugreifen, als es dringend und notwendig war? Punkt 58. In einigen Ländern gibt es positive Beispiele von Erfolgen bei der Umweltverbesserung, wie die Reinigung verschiedener Flüsse, die viele Jahrzehnte lang verseucht waren, oder die Rückgewinnung von einheimischen Wäldern, oder die Verschönerung von Landschaften durch Umweltsanierung, oder architektonische Projekte von großem ästhetischem Wert, oder Fortschritte in der Produktion umweltfreundlicher Energie, in der Verbesserung des öffentlichen Verkehrs und anderes. Diese Aktionen lösen nicht die globalen Probleme, bestätigen jedoch, dass der Mensch noch fähig ist, positiv einzuschreiten. Da er erschaffen ist, um zu lieben, keimen inmitten seiner Begrenztheiten unweigerlich Gesten der Großherzigkeit, der Solidarität und der Fürsorge auf. Punkt 59. Zugleich wuchert eine oberflächliche und scheinbare Ökologie, die eine gewisse Schläfrigkeit und eine leichtfertige Verantwortungslosigkeit unterstützt. Wie es in Zeiten tiefer Krise, die mutige Entscheidungen erfordern, zu gehen pflegt, sind wir versucht zu denken, dass ungewiss ist, was eigentlich geschieht. Wenn wir auf den äußeren Eindruck schauen, hat es abgesehen von einigen sichtbaren Zeichen der Verseuchung und des Verfalls den Anschein, als seien die Dinge nicht so schlimm und der Planet könne unter den gegenwärtigen Bedingungen noch lange Zeit fortbestehen. Diese ausweichende Haltung dient uns, unseren Lebensstil und unsere Produktions- und Konsumgewohnheiten beizubehalten. Es ist die Weise, wie der Mensch sich die Dinge zurechtlegt, um all die selbstzerstörerischen Laster zu pflegen. Er versucht, sie nicht zu sehen, kämpft, um sie nicht anzuerkennen, schiebt die wichtigen Entscheidungen auf und handelt, als ob nichts passieren werde. Siebtens. Die Unterschiedlichkeit der Meinungen. Punkt 60. Schließlich erkennen wir an, dass sich in Bezug auf die Situation und die möglichen Lösungen unterschiedliche Sichtweisen und gedankliche Richtungen entwickelt haben. Im einen Extrem vertreten einige um jeden Preis den Mythos des Fortschritts und behaupten, dass sich die ökologischen Probleme einfach mit neuen technischen Programmen lösen werden, ohne ethische Bedenken und grundlegende Änderungen. Im anderen Extrem ist man der Meinung, der Mensch könne mit jedem seiner Eingriffe nur eine Bedrohung sein und das weltweite Ökosystem beeinträchtigen. Deshalb sei es angebracht, seine Präsenz auf dem Planeten zu reduzieren und ihm jede Art von Eingriff zu verbieten. Zwischen diesen beiden Extremen müssten mögliche zukünftige Szenarien erdacht werden, denn es gibt nicht nur einen einzigen Lösungsweg. Das würde Anlass zu verschiedenen Beiträgen geben, die in Dialog treten könnten, im Hinblick auf ganzheitliche Antworten. Punkt 61. In Bezug auf viele konkrete Fragen ist es nicht Sache der Kirche, endgültige Vorschläge zu unterbreiten, und sie versteht, dass sie zuhören und die ehrliche Debatte zwischen den Wissenschaftlern fördern muss, indem sie die Unterschiedlichkeit der Meinungen respektiert. Es genügt jedoch, aufrichtig die Realität zu betrachten, um zu sehen, dass unser gemeinsames Haus stark beschädigt ist. Die Hoffnung lädt uns ein, zu erkennen, dass es immer einen Ausweg gibt, dass wir immer den Kurs neu bestimmen können, dass wir immer etwas tun können, um die Probleme zu lösen. Allerdings sind allem Anschein nach Symptome eines Bruchs zu bemerken,
aufgrund der großen Geschwindigkeit der Veränderungen und der Verschlechterung. Diese zeigen sich sowohl in regionalen Naturkatastrophen als auch in Gesellschafts- oder sogar Finanzkrisen, da die Probleme der Welt isoliert weder analysiert noch erklärt werden können. Es gibt Regionen, die bereits in besonderer Gefahr sind, und abgesehen von jeglicher Katastrophenprognose ist sicher, dass das gegenwärtige, weltweite System unter verschiedenen Gesichtspunkten unhaltbar ist. Denn wir haben aufgehört, an den Zweck menschlichen Handelns zu denken. Wenn wir die verschiedenen Gegenden des Planeten betrachten, erkennen wir bedauerlicherweise sofort, dass die Menschheit die Erwartungen Gottes enttäuscht hat. Zweites Kapitel: Das Evangelium von der Schöpfung. Punkt 62. Warum in dieses, an alle Menschen guten Willens gerichtete Dokument ein Kapitel aufnehmen, das auf Glaubensüberzeugungen bezogen ist? Ich weiß sehr wohl, dass auf dem Gebiet der Politik und des Denkens einige mit Nachdruck die Idee eines Schöpfers ablehnen oder sie als irrelevant betrachten, bis zu dem Punkt, den Reichtum, den die Religionen für eine ganzheitliche Ökologie und eine volle Entwicklung der Menschheit bieten können, in den Bereich des Irrationalen zu verweisen. In anderen Fällen geht man davon aus, dass die Religionen eine Subkultur darstellen, die einfach toleriert werden muss. Dennoch können Wissenschaft und Religion, die sich von unterschiedlichen Ansätzen aus der Realität nähern, in einen intensiven und für beide Teile produktiven Dialog eintreten. Erstens: Das Licht, das der Glaube bietet. Punkt 63. Wenn wir die Komplexität der ökologischen Krise und ihre vielfältigen Ursachen berücksichtigen, müssten wir zugeben, dass die Lösungen nicht über einen einzigen Weg, die Wirklichkeit zu interpretieren und zu verwandeln, erreicht werden können. Es ist auch notwendig, auf die verschiedenen kulturellen Reichtümer der Völker, auf Kunst und Poesie, auf das innerliche Leben und auf die Spiritualität zurückzugreifen. Wenn wir wirklich eine Ökologie aufbauen wollen, die uns gestattet, all das zu sanieren, was wir zerstört haben, dann darf kein Wissenschaftszweig und keine Form der Weisheit beiseite gelassen werden, auch nicht die religiöse mit ihrer eigenen Sprache. Zudem ist die katholische Kirche offen für den Dialog mit dem philosophischen Denken und das gestattet ihr, verschiedene Synthesen zwischen dem Glauben und der Vernunft herzustellen. Was die sozialen Fragen betrifft, kann man dies an der Entwicklung der Soziallehre der Kirche feststellen, die berufen ist, aufgrund der neuen Herausforderungen immer reichhaltiger zu werden. Punkt 64. Andererseits möchte ich, obwohl diese Enzyklika sich einem Dialog mit allen öffnet, um gemeinsame Wege der Befreiung zu suchen, von Anfang an zeigen, wie die Überzeugungen des Glaubens den Christen und zum Teil auch anderen Glaubenden wichtige Motivationen für die Pflege der Natur und die Sorge für die schwächsten Brüder und Schwestern bieten. Wenn die bloße Tatsache, Mensch zu sein, die Menschen bewegt, die Natur zu pflegen, ein Teil derer sie ja selber sind, stellen die Christen insbesondere fest, dass ihre Aufgaben im Bereich der Schöpfung, ihre Pflichten gegenüber der Natur und dem Schöpfer Bestandteil ihres Glaubens sind. Deshalb ist es ein Nutzen für die Menschheit und für die Welt, dass wir Gläubigen die ökologischen Verpflichtungen besser erkennen, die aus unseren Überzeugungen hervorgehen. Enzyklika Laudato Si von Papst Franziskus. Gelesen von Olaf Pessler. Über die Sorge für das gemeinsame Haus.

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0: Dein Reich komme, dein Wille geschehe, wie im Himmel so auf Erden. Unser tägliches Brot gib uns heute und vergib uns unsere Schuld, wie auch wir vergeben unseren Schuldigern. Und führe uns nicht in Versuchung, sondern erlöse uns von dem Bösen. Amen. Gegrüßet seist du, Maria, voll der Gnade. Der Herr ist mit dir. Du bist gebenedeit unter den Frauen und gebenedeit ist die Frucht deines Leibes, Jesus. Heilige Maria, Mutter Gottes, bitte für uns Sünder, jetzt und in der Stunde unseres Todes. Amen. Ich glaube an Gott, den Vater, den Allmächtigen, den Schöpfer des Himmels und der Erde und an Jesus Christus, seinen eingeborenen Sohn, unseren Herrn, empfangen durch den Heiligen Geist, geboren von der Jungfrau Maria, gelitten unter Pontius Pilatus, gekreuzigt, gestorben und begraben, hinabgestiegen in das Reich des Todes, am dritten Tage auferstanden von den Toten, aufgefahren in den Himmel, er sitzt zur Rechten Gottes, des allmächtigen Vaters, von dort wird er kommen, zu richten die Lebenden und die Toten. Ich glaube an den Heiligen Geist, die heilige katholische Kirche, Gemeinschaft der Heiligen, Vergebung der Sünden, die Auferstehung der Toten und das ewige Leben. Amen. Ewiger Vater, ich opfere dir auf, den Leib und das Blut, die Seele und die Gottheit deines über alles geliebten Sohnes, unseres Herrn Jesus Christus, zur Sühne für unsere Sünden und für die Sünden der ganzen Welt. Durch sein schmerzhaftes Leiden
1: hab Erbarmen mit uns und mit der ganzen Welt.
0: Durch sein schmerzhaftes Leiden
1: hab Erbarmen mit uns und mit der ganzen Welt.
0: Durch sein schmerzhaftes Leiden
1: hab Erbarmen mit uns und mit der ganzen Welt.
0: Durch sein schmerzhaftes Leiden
1: hab Erbarmen mit uns und mit der ganzen Welt.
0: Durch sein schmerzhaftes Leiden
1: hab Erbarmen mit uns und mit der ganzen Welt.
0: Durch sein schmerzhaftes Leiden
1: hab Erbarmen mit uns und mit der ganzen Welt.
0: Durch sein schmerzhaftes Leiden
1: hab Erbarmen mit uns und mit der ganzen Welt.
0: Durch sein schmerzhaftes Leiden
1: hab Erbarmen mit uns und mit der ganzen Welt.
0: Durch sein schmerzhaftes Leiden
1: hab Erbarmen mit uns und mit der ganzen Welt.
0: Durch sein schmerzhaftes Leiden
1: hab Erbarmen mit uns und mit der ganzen Welt.
0: Ewiger Vater, ich opfere dir auf den Leib und das Blut, die Seele und die Gottheit deines über alles geliebten Sohnes, unseres Herrn Jesus Christus, zur Sühne für unsere Sünden und für die Sünden der ganzen Welt. Durch sein schmerzhaftes Leiden
1: hab Erbarmen mit uns und mit der ganzen Welt.
0: Durch sein schmerzhaftes Leiden
1: hab Erbarmen mit uns und mit der ganzen Welt.
0: Durch sein schmerzhaftes Leiden
1: hab Erbarmen mit uns und mit der ganzen Welt.
0: Durch sein schmerzhaftes Leiden
1: hab Erbarmen mit uns und mit der ganzen Welt.
0: Durch sein schmerzhaftes Leiden
1: hab Erbarmen mit uns und mit der ganzen Welt.
0: Durch sein schmerzhaftes Leiden
1: hab Erbarmen mit uns und mit der ganzen Welt.
0: Durch sein schmerzhaftes Leiden
1: hab Erbarmen mit uns und mit der ganzen Welt.
0: Durch sein schmerzhaftes Leiden
1: hab Erbarmen mit uns und mit der ganzen Welt.
0: durch sein schmerzhaftes Leiden,
1: habe Erbarmen mit uns und mit der ganzen Welt.
0: Durch sein schmerzhaftes

0: Leiden.
1: Erbarme mit uns und mit der ganzen Welt.
0: Ewiger Vater, ich opfere dir auf den Leib und das Blut, die Seele und die Gottheit deines über alles geliebten Sohnes, unseres Herrn Jesus Christus, zur Sühne für unsere Sünden und für die Sünden der ganzen Welt. Durch sein schmerzhaftes Leiden,
1: habe Erbarmen mit uns und mit der ganzen Welt.
0: Durch sein schmerzhaftes Leiden,
1: habe Erbarmen mit uns und mit der ganzen Welt.
0: Durch sein schmerzhaftes Leiden,
1: habe Erbarmen mit uns und mit der ganzen Welt.
0: Durch sein schmerzhaftes Leiden,
1: habe Erbarmen mit uns und mit der ganzen Welt.
0: Durch sein schmerzhaftes Leiden,
1: habe Erbarmen mit uns und mit der ganzen Welt.
0: Durch sein schmerzhaftes Leiden,
1: habe Erbarmen mit uns und mit der ganzen Welt.
0: Durch sein schmerzhaftes Leiden,
1: habe Erbarmen mit uns und mit der ganzen Welt.
0: Durch sein schmerzhaftes Leiden,
1: habe Erbarmen mit uns und mit der ganzen Welt.
0: Durch sein schmerzhaftes Leiden,
1: habe Erbarmen mit uns und mit der ganzen Welt.
0: Durch sein schmerzhaftes Leiden,
1: habe Erbarmen mit uns und mit der ganzen Welt.
0: Ewiger Vater, ich opfere dir auf den Leib und das Blut, die Seele und die Gottheit deines über alles geliebten Sohnes, unseres Herrn Jesus Christus, zur Sühne für unsere Sünden und für die Sünden der ganzen Welt. Durch sein schmerzhaftes Leiden,
1: habe Erbarmen mit uns und mit der ganzen Welt.
0: Durch sein schmerzhaftes Leiden,
1: habe Erbarmen mit uns und mit der ganzen Welt.
0: Durch sein schmerzhaftes Leiden,
1: habe Erbarmen mit uns und mit der ganzen Welt.
0: Durch sein schmerzhaftes Leiden,
1: habe Erbarmen mit uns und mit der ganzen Welt.
0: Durch sein schmerzhaftes Leiden,
1: habe Erbarmen mit uns und mit der ganzen Welt.
0: Durch sein schmerzhaftes Leiden,
1: habe Erbarmen mit uns und mit der ganzen Welt.
0: Durch sein schmerzhaftes Leiden,
1: habe Erbarmen mit uns und mit der ganzen Welt.
0: Durch sein schmerzhaftes Leiden,
1: habe Erbarmen mit uns und mit der ganzen Welt.
0: Durch sein schmerzhaftes Leiden,
1: habe Erbarmen mit uns und mit der ganzen Welt.
0: Durch sein schmerzhaftes Leiden,
1: habe Erbarmen mit uns und mit der ganzen Welt.
0: Ewiger Vater, ich opfere dir auf den Leib und das Blut, die Seele und die Gottheit deines über alles geliebten Sohnes, unseres Herrn Jesus Christus, zur Sühne für unsere Sünden und für die Sünden der ganzen Welt. Durch sein schmerzhaftes Leiden,
1: habe Erbarmen mit uns und mit der ganzen Welt.
0: Durch sein schmerzhaftes Leiden,
1: habe Erbarmen mit uns und mit der ganzen Welt.
0: Durch sein schmerzhaftes Leiden,
1: habe Erbarmen mit uns und mit der ganzen Welt.
0: Durch sein schmerzhaftes Leiden,
1: habe Erbarmen mit uns und mit der ganzen Welt.
0: Durch sein schmerzhaftes Leiden,
1: habe Erbarmen mit uns und mit der ganzen Welt.
0: Durch sein schmerzhaftes Leiden,
1: habe Erbarmen mit uns und mit der ganzen Welt.
0: Durch sein schmerzhaftes Leiden,
1: habe Erbarmen mit uns und mit der ganzen Welt.
0: Durch sein schmerzhaftes Leiden,
1: habe Erbarmen mit uns und mit der ganzen Welt.
0: Durch sein schmerzhaftes Leiden,
1: habe Erbarmen mit uns und mit der ganzen Welt.
0: Durch sein schmerzhaftes Leiden,
1: habe Erbarmen mit uns und mit der ganzen Welt.
0: Durch sein schmerzhaftes Leiden,
1: habe Erbarmen mit uns und mit der ganzen Welt.
0: Heiliger Gott, heiliger starker Gott, heiliger unsterblicher Gott, Habe Erbarmen mit uns und mit der ganzen Welt. Heiliger Gott, heiliger starker Gott, heiliger unsterblicher Gott, habe Erbarmen mit uns und mit der ganzen Welt. Heiliger Gott, heiliger starker Gott, heiliger unsterblicher Gott, hab Erbarmen mit uns und mit der ganzen Welt. Amen. O Blut und Wasser aus dem Herzen Jesu als Quelle der Barmherzigkeit für uns entströmt, Jesus, ich vertraue auf dich. O Blut und Wasser aus dem Herzen Jesu als Quelle der Barmherzigkeit für uns entströmt, Jesus, ich vertraue auf dich. O Blut und Wasser aus dem Herzen Jesu, als Quelle der Barmherzigkeit für uns entströmt, Jesus, ich vertraue auf dich.

0: Wir beten die sieben Vaterunser. Es ist ein Gebet, das der göttliche Heiland, der heiligen Birgitta von Schweden, offenbart hat. Papst Pius IX. Kannte diese Gebete und approbierte sie am 31. Mai 1862, indem er sie als der Wahrheit entsprechend und zum großen Nutzen für das Heil der Seelen erachtete. Nach dem Gebet hören Sie die Verheißungen von Jesus, die mit diesem Gebet verbunden sind. Wir beginnen unser Gebet im Zeichen des Kreuzes. Im Namen des Vaters und des Sohnes und des Heiligen Geistes. Amen. O Jesus, ich will jetzt siebenmal das Vaterunser beten, in Vereinigung mit jener Liebe, in welcher du dieses Gebet in deinem Herzen geheiligt und versüßt hast. Nimm es von meinen Lippen in dein göttliches Herz auf, verbessere und vervollkommene es so sehr, dass es der allerheiligsten Dreifaltigkeit so viel Ehre und Freude bereite, wie du ihr auf Erden mit diesem Gebet erwiesen hast. Und diese mögen überströmen auf deine heiligste Menschwerdung, zur Verherrlichung deiner heiligen Wunden und des kostbaren Blutes, das du daraus vergossen hast. Erstens, Beschneidung. Vater unser im Himmel, geheiligt werde dein Name, dein Reich komme, dein Wille geschehe, wie im Himmel, so auf Erden. Unser tägliches Brot gib uns heute und vergib uns unsere Schuld, wie auch wir vergeben unseren Schuldigern. Und führe uns nicht in Versuchung, sondern erlöse uns von dem Bösen. Gegrüßt seist du, Maria, voll der Gnade, der Herr ist mit dir, du bist gebenedeit unter den Frauen, und gebenedeit ist die Frucht deines Leibes, Jesus. Heilige Maria, Mutter Gottes, bitte für uns Sünder, jetzt und in der Stunde unseres Todes. Amen. Ewiger Vater, durch die unbefleckten Hände Mariens und das göttliche Herz Jesu opfere ich dir die ersten Wunden, die ersten Schmerzen und die erste Blutvergießung Jesu auf, zur Sühne für meine und aller Menschen Jugendsünden und zur Verhütung erster Todsünden, besonders in meiner Verwandtschaft.
1: Zweitens, Blutschweiß. Vater unser im Himmel, geheiligt werde dein Name, dein Reich komme, dein Wille geschehe, wie im Himmel so auf Erden. Unser tägliches Brot gib uns heute und vergib uns unsere Schuld, wie auch wir vergeben unseren Schuldigern, und führe uns nicht in Versuchung, sondern erlöse uns von dem Bösen. Gegrüßt seist du, Maria, voll der Gnade, der Herr ist mit dir, du bist gebenedeit unter den Frauen, und gebenedeit ist die Frucht deines Leibes, Jesus. Heilige Maria, Mutter Gottes, bitte für uns Sünder, jetzt und in der Stunde unseres Todes. Amen. Ewiger Vater, durch die unbefleckten Hände Mariens und das göttliche Herz Jesu opfer ich dir die furchtbaren Leiden des Herzens Jesu am Ölberg auf und jeden Tropfen seines Blutschweißes zur Sühne für meine und aller Menschen Sünden des Herzens, zur Verhütung solcher Sünden und für die Vermehrung der Gottes- und Nächstenliebe.
0: Drittens, Geißelung. Vater unser im Himmel, geheiligt werde dein Name, dein Reich komme, dein Wille geschehe, wie im Himmel, so auf Erden. Unser tägliches Brot gib uns heute und vergib uns unsere Schuld, wie auch wir vergeben unseren Schuldigern. Und führe uns nicht in Versuchung, sondern erlöse uns von dem Bösen. Gegrüßt seist du, Maria, voll der Gnade, der Herr ist mit dir, du bist gebenedeit unter den Frauen, und gebenedeit ist die Frucht deines Leibes, Jesus. Heilige Maria, Mutter Gottes, bitte für uns Sünder, jetzt und in der Stunde unseres Todes. Amen. Ewiger Vater, durch die unbefleckten Hände Mariens und das göttliche Herz Jesu opfere ich dir die vielen tausend Wunden, die grausamen Schmerzen und das kostbare Blut Jesu von der Geißelung auf, zur Sühne für meine und aller Menschen Sünden des Fleisches, zur Verhütung solcher Sünden und für die Bewahrung der Unschuld, besonders in meiner Verwandtschaft.
1: Viertens, Dornenkrönung. Vater unser im Himmel, geheiligt werde dein Name, dein Reich komme, dein Wille geschehe, wie im Himmel, so auf Erden. Unser tägliches Brot gib uns heute und vergib uns unsere Schuld, wie auch wir vergeben unseren Schuldigern und führe uns nicht in Versuchung, sondern erlöse uns von dem Bösen. Gegrüßt seist du, Maria, voll der Gnade, der Herr ist mit dir. Du bist gebenedeit unter den Frauen und gebenedeit ist die Frucht deines Leibes, Jesus. Heilige Maria, Mutter Gottes, bitte für uns Sünder, jetzt und in der Stunde unseres Todes. Amen. Ewiger Vater, durch die unbefleckten Hände Mariens und das göttliche Herz Jesu opfere ich dir die Wunden, die Schmerzen und das kostbare Blut des heiligen Hauptes Jesu von der Dornenkrönung auf, zur Sühne für meine und aller Menschen Sünden des Geistes, zur Verhütung solcher Sünden und für die Ausbreitung des Königtums Christi auf Erden.
0: Fünftens, Kreuztragung. Vater unser im Himmel, geheiligt werde dein Name, dein Reich komme, dein Wille geschehe wie im Himmel, so auf Erden. Unser tägliches Brot gib uns heute und vergib uns unsere Schuld, wie auch wir vergeben unseren Schuldigern. Und führe uns nicht in Versuchung, sondern erlöse uns von dem Bösen. Gegrüßt seist du, Maria, voll der Gnade, der Herr ist mit dir, du bist gebenedeit unter den Frauen, und gebenedeit ist die Frucht deines Leibes, Jesus. Heilige Maria, Mutter Gottes, bitte für uns Sünder, jetzt und in der Stunde unseres Todes. Amen. Ewiger Vater, durch die unbefleckten Hände Mariens und das göttliche Herz Jesu opfere ich dir die Leiden Jesu auf seinem Kreuzweg auf, besonders seine heilige Schulterwunde und deren kostbares Blut, zur Sühne für meine und aller Menschen Auflehnung gegen das Kreuz und Murren gegen deine heiligen Anordnungen und alle anderen Zungensünden, zur Verhütung solcher Sünden und für wahre Kreuzesliebe.
1: Sechstens, Kreuzigung Jesu. Vater unser im Himmel, geheiligt werde dein Name, dein Reich komme, dein Wille geschehe, wie im Himmel, so auf Erden. Unser tägliches Brot gib uns heute und vergib uns unsere Schuld, wie auch wir vergeben unseren Schuldigern, und führe uns nicht in Versuchung, sondern erlöse uns von dem Bösen. Gegrüßt seist du, Maria, voll der Gnade, der Herr ist mit dir, du bist gebenedeit unter den Frauen, und gebenedeit ist die Frucht deines Leibes, Jesus. Heilige Maria, Mutter Gottes, bitte für uns Sünder, jetzt und in der Stunde unseres Todes. Amen. Ewiger Vater, durch die unbefleckten Hände Mariens und das göttliche Herz Jesu opfere ich dir deinen göttlichen Sohn am Kreuze auf, seine Annagelung und seine Erhöhung, seine Wunden an Händen und Füßen und die drei Ströme seines heiligen Blutes, die sich daraus für uns ergossen, seine äußerste Armut, seinen vollkommenen Gehorsam, alle seine Körper- und Seelenqualen, seinen kostbaren Tod und dessen unblutige Erneuerung in allen heiligen Messen der Erde, zur Sühne aller Verletzungen der heiligen Ordensgelübde und Ordensregeln, zur Genugtuung für meine und der Welt Sünden, für die Kranken und Sterbenden, für heiligmäßige Priester und Laien, für die Anliegen des Heiligen Vaters zur Wiederherstellung der christlichen Familie, für Starkmut im Glauben, für unser Vaterland und die Einheit der Völker in Christus und seiner Kirche, sowie für die Diaspora.
0: Siebtens, Öffnung der heiligen Seite. Vater unser im Himmel, geheiligt werde dein Name, dein Reich komme, dein Wille geschehe wie im Himmel so auf Erden. Unser tägliches Brot gib uns heute und vergib uns unsere Schuld, wie auch wir vergeben unseren Schuldigern. Und führe uns nicht in Versuchung, sondern erlöse uns von dem Bösen. Gegrüßt seist du, Maria, voll der Gnade, der Herr ist mit dir. Du bist gebenedeit unter den Frauen, und gebenedeit ist die Frucht deines Leibes, Jesus. Heilige Maria, Mutter Gottes, bitte für uns Sünder, jetzt und in der Stunde unseres Todes. Amen. Ewiger Vater, würdige dich, für die Bedürfnisse der heiligen Kirche und zur Sühne der Sünden aller Menschen, das kostbare Blut und Wasser anzunehmen, welches aus der Wunde des göttlichen Herzens Jesu geflossen ist, und sei uns allen gnädig und barmherzig. Blut Christi, letzter, kostbarer Inhalt deines heiligen Herzens, wasche mich rein von allen eigenen und fremden Sündenschulden. Wasser der Seite Christi, wasche mich rein von allen Sündenstrafen und lösche mir und allen armen Seelen die Flammen des Fegfeuers aus. Amen. Im Namen des Vaters und des Sohnes und des Heiligen Geistes. Amen. Der göttliche Heiland offenbarte der heiligen Birgitta noch zusätzliche folgende Verheißung. Wisset, dass ich denjenigen, welche 12 Jahre lang täglich 7 Vater Unser und Ave Maria zu Ehren meines kostbaren Blutes beten, große Gnaden erweisen werde. Erstens, sie kommen nicht ins Fegefeuer. Zweitens, ich werde sie in die Zahl der Märtyrer aufnehmen, wie wenn sie ihr Blut für den Glauben vergossen hätten. Drittens, ich werde 3 Seelen ihrer Anverwandten in der heiligmachenden Gnade erhalten, je nach ihrer Wahl. Viertens, die Seelen ihrer Verwandten bis ins 4. Glied werden der Hölle entgehen. Fünftens, sie werden einen Monat vor ihrem Tod davon in Kenntnis gesetzt. Sollten sie vor dieser Zeit sterben, so betrachte ich es als geschehen. Das heißt, wie wenn sie diese Bedingungen erfüllt hätten. Papst Innozenz, der 10., bestätigte diese Offenbarung und fügte bei, dass die Seelen, die sie erfüllen, jeden Karfreitag eine Seele aus dem Fegefeuer befreien. 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
1: Liebe Zuhörer, wir dürfen heute ein weiteres Gleichnis hören, wo der Dr. Peter Ecker aus Blix noch erklärt wird. Es ist das Gleichnis vom Weizen und dem Unkraut.

0: Liebe Hörerinnen und Hörer, wir kommen zu unserem nächsten Gleichnis, nämlich zu dem berühmten Gleichnis vom Unkraut unter dem Weizen. Und da heißt es im Matthäusevangelium 13. Kapitel: Und Jesus erzählte ihnen noch ein anderes Gleichnis. Mit dem Himmelreich ist es wie mit einem Mann, der guten Samen auf seinen Acker säte. Während nun die Leute schliefen, kam sein Feind, säte Unkraut unter den Weizen und ging wieder weg. Als die Saat aufging und sich die Ähren bildeten, kam auch das Unkraut zum Vorschein. Da gingen die Knechte zu dem Gutsherrn und sagten: Herr, hast du nicht guten Samen auf deinen Acker gesät? Woher kommt dann das Unkraut? Er antwortete: Das hat ein Feind von mir getan. Da sagten die Knechte zu ihm: Sollen wir gehen und es ausreißen? Er entgegnete: Nein, sonst reißt ihr zusammen mit dem Unkraut auch den Weizen aus. Lasst beides wachsen bis zur Ernte. Wenn dann die Zeit der Ernte da ist, werde ich den Arbeitern sagen: Sammelt zuerst das Unkraut und bindet es in Bündel, um es zu verbrennen. Den Weizen aber bringt in meine Scheune. Nach diesem Gleichnis kamen seine Jünger zu ihm und sagten: Erkläre uns das Gleichnis vom Unkraut auf dem Acker. Jesus antwortete: Der Mann, der den guten Samen sät, ist der Menschensohn. Der Acker ist die Welt. Der gute Samen, das sind die Söhne des Reiches. Das Unkraut sind die Söhne des Bösen. Der Feind, der es gesät hat, ist der Teufel. Die Ernte ist das Ende der Welt. Die Arbeiter bei dieser Ernte sind die Engel. Wie nun das Unkraut aufgesammelt und im Feuer verbrannt wird, so wird es auch am Ende der Welt sein. Der Menschensohn wird seine Engel aussenden und sie werden aus seinem Reich alle zusammenholen, die andere verführt und Gottes Gesetz übertreten haben, und werden sie in den Ofen werfen, in dem das Feuer brennt. Dort werden sie heulen und mit den Zähnen knirschen. Dann werden die Gerechten im Reich ihres Vaters wie die Sonne leuchten. Wer Ohren hat, der höre. Im Gleichnis vom Unkraut unter dem Weizen weist Jesus darauf hin, dass das Reich Gottes in einem ständigen Kampf mit dem Reich des Satans steht. So wie der Weizen zusammen mit dem Unkraut wächst, so wird auch das Gute mit dem Bösen konfrontiert. Das Gute soll sich im Kampf mit dem Bösen bewähren. Liebe Hörerinnen und Hörer, hier wird einiges gesagt, was für uns sehr wichtig ist. Wir leben nicht in einer Welt, in der alles heil ist. Es gibt in dieser Welt auch viel, viel Unheiliges. Und wir sind als Christen mitten hineingestellt. Die Saat Gottes geht auf, aber auch die Saat von Satan geht auf. Und wir sind mitten hineingestellt in eine Welt, in der es Gutes und Böses gibt. Und es ist ein ständiger Kampf. Ein Kampf zwischen Gott und Satan. Und der Mensch ist in diesen Kampf hineingestellt. Und er muss sich selbst auch entscheiden, auf welcher Seite er steht. Und das wird uns auch schon bei der Taufe deutlich gemacht. Das neugeborene Kind wird getauft auf den Namen Gottes. Und im Augenblick der Taufe sprechen die Eltern und auch die Paten das Versprechen aus. Aber gleichzeitig werden sie auch gefragt: Wie das sagt ihr dem Satan und allen seinen Werken? Bei der Taufe wird schon darauf hingewiesen, dass wer sich für Christus entscheidet, sich gegen den Satan entscheiden muss. Und jetzt gibt es hier noch einige weitere Überlegungen. Da wird oft gesagt: Ja, warum wird das Unkraut nicht einfach ausgerissen? Das werden doch wunderbare Zeiten. Die Antworten sind mehrfacher Art. Einmal heißt es, dass der Christ sich bewähren muss, auch in einem Umfeld, das anders denkt. Er ist aufgerufen, sich zu bewähren inmitten von vielem Unkraut. Eine zweite Überlegung. Wenn man Menschen, die auf der falschen Seite stehen, einfach ausreißen würde, um dieses Bild zu gebrauchen, dann hätten sie ja keine Chance. Und da gilt nun auch Folgendes, dass ja diese Menschen doch noch zu Gott finden können. Und es zeigt sich immer wieder, dass Menschen, die zuerst dem Unkraut zuzurechnen waren, sich ändern, sich bekehren, zu Gott zurückfinden und auf diese Art und Weise zu Weizen werden. Also die Menschen, auch wenn sie sündhaft sind, wenn sie in die falsche Richtung gehen, kriegen ihre Zeit, kriegen ihre Chance und können dadurch zu Weizen werden. Und dann ist hier noch etwas ganz Wichtiges auch gesagt. Die Knechte möchten ja das Unkraut ausreißen, aber da könnte es ja passieren, dass sie auch den Weizen mitreißen würden. Und da sagt der Gutsherr, nein, tut das nicht, weil ihr mit dem Unkraut auch den Weizen ausreißen könntet. Und da wollen wir auf etwas hinweisen, was auch sehr wichtig ist. Es hat ja immer wieder Versuche gegeben, auch im christlichen Bereich, auf eine ganz radikale Art und Weise mal hier Ordnung zu schaffen. Und man hat so energisch durchgegriffen, dass man zum Schluss auch das Gute oft zerstört hat. Versuchen wir hier mal mit aller Vorsicht, das ein bisschen näher zu erklären. Wenn wir die Zeit der Reformation hernehmen, da war ja viel Unkraut herum. Wie Martin Luther aufgetreten ist, und auch Zwingli und auch Calvin, da war ja in der Kirche manches im Argen. Und diese Männer haben ja diese Missstände sehr deutlich gesehen. Aber sie hatten dann oft nicht dieses glückliche Maß, um zu wissen, wie man jetzt diese unglücklichen Zustände, wie man dieses Unkraut beseitigen könnte, sondern sie waren oft so radikal, dass sie auf diese Art und Weise auch das Gute in Frage gestellt haben. Und Martin Luther, der ja viele Dinge richtig gesehen hat, war in seiner Reformation so radikal, dass er zum Schluss zu einer unheimlichen Spaltung gekommen ist. Und das Gleiche können wir auch bei Calvin sagen. Calvin hat viele Dinge gesehen, Missstände, Unkraut. Und er war dann so radikal, dass er durchgegriffen hat mit einem eisernen Besen. Und da sind dann so viele gute Sachen auch verloren gegangen. Und es ist auch da zu einer Spaltung gekommen. Und es ist sogar zu Kriegen gekommen. Wenn wir uns vorstellen, dass man in Europa nach der Reformation 130 Jahre gebraucht hat, bis sich das wieder einigermaßen beruhigt hat, wobei die Spaltungen geblieben sind. Wenn wir daran denken, dass durch die Reformation es zu den Hugenottenkriegen gekommen ist, wo sich Calviner und Katholiken in Frankreich bekämpft haben, von 1562 bis 1598, über 30 Jahre lang ein blutiger Religionskrieg. Und wenn wir auch daran denken, dass auch ihre geliebte Schweiz verschiedenste Kämpfe erlebt hat, wo die Kantone von Zürich sich gegen die Innerschweiz gewandt haben bei der Schlacht von Kappel, wenn ich mich richtig erinnere, 1531. Und wenn man dann denkt an den 30-jährigen Krieg von 1618 bis 1648, wo Europa ein Fünftel seiner Bevölkerung verloren hat und Europa in seiner Entwicklung 200 Jahre lang zurückgeworfen wurde, bis man dann endlich beim Westfälischen Frieden verstanden hat, dass es so nicht weitergehen konnte. 130 Jahre lang aufgrund von zu radikalen Reformen. Das sagt uns auch dieses Gleichnis vom Unkraut. Wenn man hier zu radikal reinfährt und alles ausreißt, dann ist der Schaden oft noch größer, als wenn man behutsam durch Bekehrung, durch Liebe, durch Versöhnung etwas erreichen will. Und da haben wir ja das große Gegenbeispiel Franz von Assisi. Der heilige Franziskus, der hat auch die Missstände der Kirche erlebt. Er hat gesehen, wie diese reiche Kirche sich immer mehr vom Evangelium entfernt hat. Er hat gemerkt, wie diese Eigenständigkeit der Menschen dazu geführt hat, dass sie nicht mehr bereit waren, Gott zu gehorchen. Und er hat gemerkt, wie viele Menschen den Trieben und Lastern nachgegeben haben. Und da hat Franziskus auf seine Art eine Reform durchgeführt. Und er hat gegen diese drei Grundlaster, gegen den Ungehorsam, gegen den Reichtum und gegen die Triebhaftigkeit seine drei evangelischen Räte, also diese Ratschläge, die das Evangelium gibt, hat er dagegen gestellt und hat gesagt, wir brauchen eine Bewegung, die drei Versprechen abgibt. Das Versprechen des Gehorsams, das Versprechen der Armut und das Versprechen der Ehelosigkeit. Mit diesen drei Versprechen haben wir das Gegengift gegen die Missstände unserer Zeit. Und das hat er den Menschen verkündet mit viel Liebe. Und da sind eine ganze Menge von Menschen aufgebrochen und haben gesagt, das ist es, das ist die Antwort auf die heutige Krise. Und stellen Sie sich mal Folgendes vor, in 20 Jahren sind 40.000 Männer in diesen neuen Orden eingetreten. 40.000 Männer. Und diese 40.000 Männer sind dann, genau wie es im Evangelium steht, zwei und zwei ausgezogen, zu zweit ausgezogen und haben den Menschen das Evangelium gebracht. Das war die Antwort. Und deswegen müssen wir uns auch heute fragen, es ist ja immer wieder diese Frage, wir sind mitten in diesem Unkraut drinnen. Und manchmal hat man den Eindruck, dass der christliche Weizen erstickt. Nein, nein, er erstickt nicht. Er wächst im Untergrund. Aber wir müssen uns darüber im Klaren sein. Wir müssen schauen, wie wir diesen Menschen, die sich weit weg von Gott entfernt befinden, wie wir diesen Menschen eine Chance geben. Ich möchte es jetzt einmal ganz verrückt formulieren. Wir sind verantwortlich für die Bekehrung des Unkrauts. Das ist die Botschaft auch von diesem Gleichnis. Nicht zu radikal. Bei uns dürfen wir immer radikal sein. Aber bei den anderen sollen wir vorsichtig sein. Weil das haben wir aus dem 16. Jahrhundert gelernt. Da waren diese radikalen Männer. Luther, Zwingli, Calvin. Die haben es gut gemeint. Die wollten dieses Reich Gottes aufbauen. Und sie haben sogar versucht, mit der Politik dieses Reich Gottes aufzubauen. Zwingli hat versucht, den Stadtrat von Zürich zu überzeugen, dass sie seine Lehre umsetzen sollen, auch in politischer Hinsicht. Und auch Calvin hat in Genf versucht, mit Hilfe der Politik das Evangelium durchzusetzen. Und da haben dann auch die Scheiterhaufen gebrannt. Aber das ist nicht der Weg. Die Politik ist nicht der Weg, um das Reich Gottes aufzubauen. Deswegen trennt ja Christus immer das ganz deutlich und sagt, gebt dem Kaiser, was des Kaisers ist und Gott, was Gottes ist. Wir sind keine Theokratie. Wir versuchen nicht, mit Hilfe der Politik das Evangelium umzusetzen. Das ist ja auch das Problem im Islam. Dort versucht man ja auch mit Hilfe der Politik die Religion durchzusetzen. Aber das ist nicht der Weg. Der Weg ist der über die Verkündigung. Der Weg ist der über die christliche Gemeinschaft. Dass das dann Auswirkungen hat auf die Politik, ist klar. Aber nicht die Politik als Weg zur Durchsetzung des Evangeliums. Das hat noch immer zu politischen Methoden geführt. Und das sind oft Methoden der Gewalt, Methoden des Krieges. Und sie bringen keine Frucht. Deswegen ist hier dieses Gleichnis vom Unkraut für uns von großer Bedeutung. Also noch einmal fassen wir zusammen. Das Erste, wir müssen lernen, dass wir in einer Umwelt leben, die nicht christlich orientiert ist. Das Zweite, auch diese Menschen, die anders denken als wir, sollen eine Chance bekommen. Und das Dritte, wir sollten nicht meinen, dass man das Unkraut radikal ausreißen darf, weil damit oft mehr kaputt gemacht wird, als wirklich saniert wird. Der Umgang mit dem Unkraut muss ein sehr sorgfältiger sein. Es muss ein missionarischer sein. Es muss ein liebender sein, nicht der der Gewalt. Das haben wir in Europa versucht und bitter büßen müssen. Und wir haben bis heute diese unzähligen Spaltungen, weil hier zu radikale Männer am Werk waren, die das Kind mit dem Bad ausgeschüttet haben oder den Weizen mit dem Unkraut ausgerissen haben. Da sollten wir etwas gelernt haben.
1: Ganz einen herzlichen Dank Ihnen, Dr. Peter Egger, für die Erklärungen. Und so hätten wir auch mit neuem Mut versuchen, in dieser Welt zu leben. Auch wenn nicht immer alles gut ist um uns herum, aber dass wir doch auch versuchen, damit Menschen zu helfen, gute Weizen zu werden, Kind Gottes zu werden. Ihnen alles Gute und Gottes Segen.

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Gott, aller Schöpfung, heil'ger Herr, zu deines Reiches Glanz und Ehr hast du der Engel Schar bestellt, für hohe Dienste sie erwählt. Sie stehen weit um deinen Thron, du bist ihr Leben, ihre Kron, gewaltig ruft ihr strahlend her. Wer ist wie Gott? Wer ist wie er? Stets schauen sie dein Angesicht und freuen sich in deinem Licht. Dein Anblick macht sie stark und rein, dein heil'ger Odem hüllt sie ein. Mit Weisheit sind sie angetan, sie brennen, leuchten, beten an. Ein großes Lob ertönt im Chor, ihr heilig, heilig steigt empor. Du sendest sie als Boten aus, dein Wort geht in die Welt hinaus. Groß ist in ihnen deine Kraft, dein Arm sind sie, der Wunderschaft. Sie kämpfen wider Stolz und List, sie weisen, wo kein Ausweg ist. Sie retten aus Gefahr und Not, was schwach ist und vom Feind bedroht. Allzeit lass Engel um uns sein, durch sie geleite groß und klein, bis wir mit ihnen dort im Licht eins stehen vor deinem Angesicht.

der Einordnung des Engelthemas? Wir wollen aber in der nachfolgenden Darstellung der Spur nachgehen, welche die Bibel diesen Boten Gottes und den himmlischen Engelwesen widmet. Und darauf fußend haben die Künstler sowohl der bildenden Künste wie auch der Musik die Engelwelt in ihren Werken dargestellt. Wer meine Sendungen in der Hörerschaft schon ein wenig länger verfolgt, der weiß, dass für mich die Musik eine Sprache des Himmels ist und sie deshalb Schichten in der menschlichen Seele erreichen kann, die für andere Wege der Mitteilung nicht selten verschlossen bleiben. Es liegt nahe, diese Sprache des Himmels auch mit den Himmelsbewohnern in Verbindung zu bringen, als die uns ja die Engel im biblischen Zeugnis dargestellt werden. Dazu nur einige Andeutungen hier. Das Singen des weihnachtlichen Gloria in Excelsis ist eine wichtige neutestamentliche Schriftstelle, die himmlischen Gesang mit den Engeln in Verbindung bringt.

Im Bericht des heiligen Juan Diego über seine Erlebnisse mit den Erscheinungen der Gottesmutter Maria als Jungfrau von Guadalupe gibt es eine interessante Einzelheit. Er hört auf dem Berg, auf dem ihm die heilige Jungfrau erscheint und wo er später mitten im Winter Rosen pflücken soll, einen wunderbaren Gesang, wie er nie zuvor und nie wieder einen vernahm. Er hält ihn für wundersames Vogelgezwitscher, aber man darf wohl davon ausgehen, dass himmlische Klänge diesen künftigen Diener der heiligen Jungfrau aufmerksam machen sollten. Und schließlich hat die Schilderung des himmlischen Thronsaals im Alten Testament, wie auch im Buch der Offenbarung, immer auch eine musikalische Komponente. Die Chöre der Engel singen da einander zu: Heilig, heilig, heilig ist er, der auf dem Throne sitzt. Und die unermessliche Schar der Auserwählten stimmt das Loblied des siegreichen Lammes an, welches seine Herrschaft über die ganze Schöpfung angetreten hat. Natürlich soll es nun im Folgenden nicht nur um Musik und Gesang gehen. Wir hören auch einiges über die besonderen Aufgaben der Engel unter uns Menschen.

Verehrte Hörerinnen und Hörer, am 29. September feiert die Kirche das Fest der Erzengel Michael, Gabriel und Raphael und am 2. Oktober das Schutzengelfest. Das Erzengelfest hat dem Monat September sogar auch den Namen Engelmonat gegeben, was zeigt, dass man sich in der Volksfrömmigkeit nicht nur mit diesen drei Erzengeln befasste, sondern die Rolle der Engel insgesamt in den Blick nahm. An beiden Tagen werden auch wir Heutige daran erinnert, dass wir nicht allein sind auf der Welt und dass die geschaffene Welt nicht nur Materie, sondern eben auch Geist ist. Die Engel sind für uns zwar unsichtbar, aber nicht unnahbar. Im neuen Gotteslob finden wir eine Einführung zum Wesen der Engel, die ich Ihnen gerne vortragen möchte. Gott ist der Schöpfer der sichtbaren und der unsichtbaren Welt. Die Bibel und die christliche Überlieferung erzählen von einer unendlichen Schar von Engeln, die Gottes Angesicht schauen. Sie gehören zur himmlischen Welt und wirken auf vielfältige Weise. Den Menschen lassen sie Gottes Herrlichkeit und seine Zuwendung aufscheinen. Gott sendet sie als seine Boten. Sie offenbaren seinen Willen, Erzengel Gabriel, zeigen seine Heilsmacht, Erzengel Raphael, tun seine Größe kund und kämpfen für sie, Erzengel Michael. Sie brennen in Liebe, die Seraphim, und erkennen die Ratschläge Gottes, Cherubim. Sie geleiten die Menschen auf ihrem Weg zu Gott, Schutzengel. In jeder Messe verbinden sich die Feiernden mit den Chören der Engel und den Heiligen zum Lobpreis des dreieinigen Gottes im dreimaligen Heilig des Sanctus. Soweit dieser Text unter Nummer 538 im neuen Gesangbuch. In unserem Gotteslob, liebe Zuhörer, gibt es ein sehr schönes Engellied, das erfreulicherweise auch als Nummer 539 in die neue Ausgabe übernommen wurde. Zu Beginn der Sendung hörten wir eine Komposition aus der Tradition der anglikanischen Kirche, welche die Originalversion der Liedmelodie aus dem Genfer Psalter von der Mitte des 16. Jahrhunderts verwendet mit einem englischen Text. Sie hörten dazu den Text unserer Gesangbuchverse in einer Fassung aus dem Jahr 1971. Das zweite Engellied des Gesangbuchs verwendet übrigens die Melodie »Den Herrn will ich loben« und kann somit ebenfalls leicht gesungen werden. Doch fragen wir uns jetzt, ist das nun heutzutage eine Modeerscheinung, sich für die Engelwesen zu interessieren, weil auch die Esoterik die Engel wiederentdeckt hat? Es gibt in unserem Straßenverkehr die gelben Engel, einen Aufkleber, fahre nicht schneller, als dein Schutzengel fliegen kann, und wir sprechen nach einem guten Ausgang einer gefährlichen Situation von einem guten Schutzengel, aber auch von einem Kind, das ein Gesicht hat wie ein Posaunenengel. Sicherlich sind in der Heiligen Schrift die Engel immer gute Boten Gottes. Im Alten Testament wird das Leben der Hagar von Engeln begleitet, Gideon wird von Gott durch einen Engel berufen und Tobias wird vom Engel Raphael auf schwierigem Weg begleitet. Das Wort des Psalm 91, denn er hat seinen Engeln befohlen, dich zu behüten auf allen deinen Wegen, ist in der achtstimmigen Vertonung von Felix Mendelssohn Bartholdy zu einem der eindrucksvollsten musikalischen Engelbilder geworden. Seine Engel hat ja Gott zu deinem Schutz befohlen, sie sollen wachen über dich auf allen deinen Wegen. Auf ihren Händen sollen sie dich tragen, dass niemals deinen Fuß an einen Stein du stoßest.

0: In einer knappen Darstellung möchte ich in der nächsten halben Stunde Ihnen die Engelwesen so nahe bringen, wie es die christliche Kunst des Abendlands und natürlich besonders die Musik getan hat. Die Engel in der Musik ist ja das Thema dieser Sendung. Und die Musikengel sind wohl zunächst einmal auch das, was den meisten Menschen heute einmal, abgesehen von den schon genannten Bereichen, als erstes begegnet. Denken wir nur zum Beispiel an die Weihnachtsdekorationen. Was wären sie ohne Engel? Übrigens nicht selten auch mit Instrumenten versehen.
1: Ja, schau dich grad um in Stall, da hocken jetzt Engel umeinander. Und Instrumenten haben's mitgebracht, Geigen und Zittern und Schön. Hörst es, wir stimmen. Eus dem göttlichen Kind zu ehren.
0: Aber diese niedlichen Puttenengel, wie sie auch in der darstellenden Kunst heißen, sind das wirklich die Wesen, wie sie uns in der Bibel begegnen? Lassen Sie uns also in der Musik das konkrete Handeln von Engeln verfolgen und ihre Darstellung in der Kunst betrachten, die ja zumindest ursprünglich ganz biblisch inspiriert ist. Die Namen der drei Engelfürsten, der Erzengel, wie sie bezeichnet werden, haben eine Bedeutung, die für uns erst in der Übersetzung deutlich wird. Raphael, Gott heilt, Gabriel, Kraft Gottes und Michael, wer ist wie Gott? Wenn wir den Vers aus dem Hebräerbrief zu allem hinzunehmen, sind sie nicht alle nur dienende Geister, ausgesandt, um denen zu helfen, die das Heil erben sollen? Dann wird ihre bedeutsame Rolle für uns deutlich. Sie geht weit über das Beschützen vor Unfall und Gefahr hinaus, wofür wir unseren Schutzengel gerne anrufen. Sankt Michael, der mittelalterliche Patron der Deutschen, stellte man sich als den kämpferischen Feldherrn der himmlischen Heere vor, welcher dem Satan mit seiner Lanze den Todesstoß versetzen würde. Dieser Engel konnte sich deshalb auch in der protestantischen Frömmigkeit seinen Platz erhalten.

Unüberwindlich starker Held, Sankt Michael, komm uns zu Hilf, zieh mit zu Feld. Hilf uns hier kämpfen, die Feinde dämpfen, Sankt Michael.

Sankt Gabriel ist nach dem Lukasevangelium jener Bote Gottes, der Maria den Ratschluss und die Erwählung des Höchsten überbrachte und ihre Zustimmung erfragte. Im Judentum gilt Gabriel neben Michael als Fürbitter und Schutzengel des Volkes Israel, aber auch als Straf- und Todesengel. Die Szene mit Maria und dem Erzengel wurde auch oft in Bildern und Plastiken dargestellt. Der sogenannte englische Gruß ist seit dem Mittelalter die Bezeichnung für die Grußworte des Erzengels Gabriel bei der Verkündigung an Maria. Wir benutzen sie täglich beim Angelusgebet.

Sankt Raphael schließlich wird in der Ikonographie als Pilger mit Stab, Flasche und Fisch in Begleitung von Tobias dargestellt und gilt in der christlichen Tradition als Patron der Kranken und Apotheker, weil Raphael als der Engel der Heilung bezeichnet wird. Zusammen mit Uriel, der wie Raphael in der jüdischen und christlichen Tradition namentlich bekannt ist, beschreiben die Erzengel in Josef Haydns großem Oratorium die Schöpfung, das Werk Gottes an den jeweiligen biblischen Schöpfungstagen. Zu dir, o Herr, blickt alles auf, um Speise fleht dich alles an, du öffnest deine Hand, gesättigt werden sie.

Im Blick auf das Schutzengelfest wollen wir aber nun auch noch dieser uns Menschen besonders zugeordneten Rolle der Engel einen Gedanken widmen. Sie alle kennen sicher das ein oder andere Gebet, in dem unser Schutzengel besonders angesprochen wird. Wir dürfen diese geistige Verbindung zu einem Engel ruhig ganz ernst nehmen. Auch für einen Menschen, der überhaupt nicht schwärmerisch veranlagt war, muss diese Verbindung eine Realität gewesen sein. Wenn Johann Sebastian Bach in einer seiner Kantaten den Text komponiert: Gottes Engel weichen nie, sie sind bei mir aller Enden. Wenn ich schlafe, wachen sie, wenn ich gehe, wenn ich stehe, tragen sie mich auf den Händen. Und letzten Endes ist dies ja auch nur das Ernstnehmen des schon zitierten Psalmtextes aus Psalm 91.

Die Heilige Schrift stellt die Engelwesen allerdings sogar vorrangig als Bewohner der himmlischen Gefilde dar, gewissermaßen als den Hofstaat des himmlischen Thronsaals. Der Schauplatz dieser Beschreibung ist jener Himmel, der im Mysterium der Eucharistie sich hin zur Erde öffnet.

Dort ist der dreifaltige Gott nicht allein, sondern umgeben von einer großen Schar singender Engel. Ihr Singen ist Ausdruck einer nie endenden Freude an der geschauten Herrlichkeit. Papst Benedikt hat in einem früheren Aufsatz darauf hingewiesen, dass das Mönchtum seit Benedikt von Nursia als ein Leben nach der Weise der Engel verstanden wurde. Ich zitiere: Die Weise der Engel ist das Anbeten. In die Lebensform der Engel eintreten heißt, das Leben zur Anbetung gestalten, soweit es menschlicher Schwachheit möglich ist. Die Liturgie ist deshalb Mitte des Mönchtums. Im 19. Kapitel seiner Mönchsregel erinnert der Mönchsvater an den ersten Vers des Psalms 137: Im Angesicht der Engel will ich dir singen. Die Liturgie ist nicht eine Sache, die die Mönche machen. Sie ist schon vor ihnen da. Sie ist das Hineintreten in die immer schon geschehene Liturgie des Himmels. Im großen Chor dieser Liturgie mitzusingen, ist Kern ihrer Berufung. In diesem Sinn nimmt auch die Kirchenmusik mit ihrem Dienst am Mysterium teil, an dem Einstimmen in den Chor der Engel und Heiligen in einem wahrhaft kosmischen Sinne.

In der Ostkirche ist dieses Bewusstsein erhalten geblieben, für jeden vernehmbar in der Musik und zu erspüren, ja sogar anschaubar in den herrlichen Engelikonen.

entsprechende Größe und Bedeutung kommt damit auch den Engelwesen im liturgischen Bewusstsein der Kirche zu, wie es in der Präfation von den Engeln zum Ausdruck kommt. In Wahrheit ist es würdig und recht, dir, allmächtiger Vater, zu danken und in der Herrlichkeit der Engel deine Macht und Größe zu preisen. Denn dir gereicht es zur Verherrlichung und zum Lob, wenn wir sie ehren, die du erschaffen hast. An ihrem Glanz und ihrer Würde erkennen wir, wie groß und über alle Geschöpfe erhaben du selber bist. Dich, den ewigen Gott, rühmen sie ohne Ende. Mit ihrem Lobgesang lass auch unsere Stimmen sich vereinen.

Im Blick auf das Schutzengelfest wollen wir aber nun auch noch dieser uns Menschen besonders zugeordneten Rolle der Engel einen Gedanken widmen. Sie alle kennen sicher das ein oder andere Gebet, in dem unser Schutzengel besonders angesprochen wird. Wir dürfen diese geistige Verbindung zu einem Engel ruhig ganz ernst nehmen. Traditionell wurde besonders im Abendgebet dieser Bezug wach gehalten.

Wohl nicht nur wegen der Hochkonjunktur, die Engel in unserer heutigen Zeit, wie schon angesprochen, besitzen, finden sich in den Bistumsteilen unseres neuen Gesangbuchs diverse moderne Liedkompositionen, zum Beispiel aus der Feder des durch den Weltjugendtag in Köln weit über die Grenzen seines Bistums Mainz bekannt gewordenen Kirchenmusikers Thomas Gabriel.

Engellied des Gotteslob Stammteils, den Engel lasst uns preisen, verwendet eine uns allen inzwischen sehr vertraute Melodie, auf die wir das Magnificat-Lied »Den Herren will ich loben« singen, aber auch das Gabenlied aus der früheren ersten Messreihe »O Gott, nimm an die Gaben«, das im neuen Buch nun unter den Gesängen zur Gabenbereitung unter Nummer 185 zu finden ist und dort eine zweistrophige Fassung mit dem Textbeginn hat »Du hast, o Herr, dein Leben«, dein heiliges Fleisch und Blut. Diese Melodie kann auf eine alte protestantische Tradition zurückblicken, wo sie auch mit mehreren Texten bekannt ist. Das Stammlied stammt aus der gleichen Zeit wie die Melodie mit dem Text »Valette will ich dir geben«. Wir hören nun zum Schluss der Sendung eine Orchesterkomposition über dies Liedthema und ich spreche Ihnen an geeigneten Stellen dazu, den Text unseres zweiten Engellieds im Gesangbuch und wünsche Ihnen damit den Schutz aller Engel für Ihren Lebensweg.

Den Engel lasst uns preisen, der wie ein Bruder still auf Erden mit uns reisen und uns behüten will.

Dem Engel lasst uns neigen in Demut, Herz und Sinn. Er wird den Weg uns zeigen zum Berg des Herrn hin. Er wird auf seinen Händen uns tragen wunderbar und wird den Feind abwenden und bannen die Gefahr.

Den Engel lasst uns bitten, dass er ein jedes Herz mit seinen sichern Schritten geleite himmelwärts, dass keines sich verhärte und falle in den Tod, dass er als Weggefährte uns trage durch die Not. Zum Engel lasst uns schauen, wenn auf dem letzten Gang durch Todesnot und Grauen wird unserem Herzen bang. Er wird die Flügel breiten und uns aus dem Gericht in Frieden heimgeleiten vor Gottes Angesicht.

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1: In den folgenden Katechesen von den vier Evangelisten Matthäus, Markus, Lukas, Johannes und dem Völkerapostel Paulus ist besonders von ihrer Person die Rede und nicht eine Deutung ihrer Schriften. Die Texte sind entnommen aus Kommentaren zu den Evangelien, den Väterschriften des ersten christlichen Jahrtausends, mitgeschriebenem aus den Vorlesungen an der Universität Fribourg, aus verschiedenen Büchern und sind bezugnehmend das persönliche christliche Leben im Heute. Der Evangelist Matthäus. Matthäus ist der einzige Evangelist, der in seinem Buch seinen Namen nennt. Er stellt sich dem Leser sehr demütig vor. Er nennt sich Matthäus, was zu Deutsch Geschenk Gottes oder Geschenk

Matthäus hat bereits von Jesu Selbsterniedrigung gehört. Nun hat er versucht, diese Selbsterniedrigung durch sich zu verwirklichen. Diese in der Geschichte der Christenheit stets wiederkehrende geistige Selbstgeißelung hat ihren Ursprung bei Matthäus. Von Matthäus Werdejahren weiß man nichts. Von seinem Leben ist wenig bekannt und er tritt auch nie als eine starke Individualität in Erscheinung. Das fragwürdige Zöllnerdasein des Matthäus wurde durch seine Berufungsgeschichte beendet. Matthäus erzählt im Evangelium seine Berufung mit auffallend knappen Worten, doch nicht so kurz, dass man sich davon keine Vorstellung machen könnte. Seine Berufung durchkreuzt alle Vorstellungen. Ein einziges Wort fällt in sein dunkles gewerbliches Vorleben. Ein Wort, das diesen Menschen aus seiner Alltäglichkeit herausruft und ihn auf einen unbekannten Weg führt, dessen Ende nicht abzusehen ist. Da kam Jesus des Weges, stand still, schaute Matthäus an, hielt dem Manne keine lange Moralpredigt über das Unrechtmäßige seines Tuns, sprach aber die drei schicksalsschweren Worte zu ihm: Folge mir nach. Matthäus 9,9. Es bleibt zunächst unbegreiflich, dass Matthäus alles verließ und ihm nachfolgte. Noch eine Stunde zuvor hatte er nicht entfernt daran gedacht, etwas anderes zu tun als das, was er immer getan hatte. Aber nun war es geschehen. Man hatte ihn gerufen. Wir wissen nicht, in welcher Tonlage Jesus seine Worte gesprochen hatte. War es ein Zuruf oder eine Forderung? Jedenfalls hörte Matthäus auf ihn und gehorchte. In Jesu Worten lag eine Macht, die ans Unerklärliche grenzte. Der Ruf war an Matthäus gelangt und mit einem Schlag hatte sich alles verändert. Alles, was sein Leben bis dahin ausgemacht hatte, lag hinter ihm, war wesenlos geworden, weil etwas ganz Neues angebrochen war. Er musste die Begebenheit aufschreiben und in seinem Evangelium weitergeben. Das Matthäische Evangelium könnte man als Nachfolge-Christentum bezeichnen. Denn der Ruf zur Nachfolge wirkte nicht nur für Matthäus dermaßen weittragend, er erscholl auch durch die ganze Geschichte der Christenheit hindurch und bildet heute noch eines der zentralen Themen des Evangeliums. In ihnen ist das ewige Leitbild der Nachfolge enthalten, auf das die Christenheit nie verzichten kann, wenn sie sich nicht selbst aufgeben will. Es lässt sich durch kein anderes Motiv ersetzen. Die Nachfolge ist eines der Urworte des Evangeliums. Wer dem Ruf nachkommt, der weiß um ein festes Ziel, sein Dasein dem Leben Christi gleichförmig zu machen. Der Mensch empfängt dadurch eine innere Form und seelischen Halt, die geistige Klarheit und die notwendige Orientierung, deren er bedarf, denn der Mensch ist nicht das, was er sich selbst vormacht und zu sein wünscht, sondern das, was er in den Augen Gottes ist. Bei Matthäus hatte das Ereignis der Nachfolge noch eine Nachgeschichte. Nachdem Matthäus den geistesmächtigen Befehl »Folge mir nach« vernommen hatte, veranstaltete er ein Abschiedsmahl. Matthäus berichtet darüber nur wenige Einzelheiten.

Es war ein Fest seines Herzens. Es war keineswegs nur eine Sache des Verstandes, dass jetzt ein ganz neues Leben beginnen würde. Ein Leben, das sich vom bisherigen Dasein gründlich unterscheiden würde. Um den Übergang zu feiern, lud er Jesus und seine Freunde zu einem Essen ein. Das Gastmahl, zu dem Matthäus einlud, war eindeutig und unmissverständlich ein Aufbruch ins ganz andere. Freilich verlief das Abschiedsmahl des Matthäus nicht ganz ungestört. Die Mahlzeit mit einem Freund der Römer stimmte mit der Vorstellung der Allgemeinheit von Recht und Unrecht nicht überein. Es entstand ein Gemurre und der Unwille machte sich breit. Die Pharisäer stellten die Jünger zur Rede, warum isst euer Meister mit den Zöllnern und Sündern? Matthäus 9,11. Nach ihrer Meinung tut man dies nicht. Und vor allem schickte es sich nicht für einen Menschen, der auch nur ein wenig auf Ehre hält. Das Gastmahl beim Zöllner war für pharisäisches Empfinden mehr als eine Verletzung der gesellschaftlichen Etikette. Es lag darin zudem ein Verstoß gegen die religiöse Ordnung, die nun einmal zwischen guten und schlechten Menschen eine scharfe Trennungslinie errichtet. Die Wahrnehmung, dass Jesus mit den Entgleisten und Gefallenen zusammensaß und mit ihnen freudig tafelte, als wären sie seinesgleichen, haben die Pharisäer aller Zeiten nie verstanden. Sie haben sich daran gestoßen. Es war ein echtes, nicht nur ein gespieltes Ärgernis, das vom Evangelium nicht abzulösen ist und zu seinem innersten Kern gehört. Als Matthäus dieses Gastmahl hielt, muss er bereits von der Botschaft Jesu Kenntnis gehabt haben. Jesus kümmerte sich nämlich weder um die gesellschaftlichen Vorurteile, noch interessierte ihn, was die besseren Kreise dazu sagen. Er schritt durchs Leben, als gäbe es die Vorschriften der bürgerlichen Gesellschaftsordnung überhaupt nicht. Er verkehrte im Hause des Pharisäers so gut wie beim Zöllner. Mochten es nun rechtschaffene Leute oder leichtlebige Dirnen sein. Er sah in ihnen allen den erlösungsbedürftigen Menschen. Mit der Selbstverständlichkeit ohnegleichen bewegte er sich in allen Schichten der menschlichen Gesellschaft. Er fühlte sich frei von allen überkommenen Meinungen. Jesus erwiderte auf den pharisäischen Vorwurf nur den einen unwiderlegbaren Satz, die Gesunden bedürfen des Arztes nicht, sondern die Kranken. Seelisch krank sind die gestrandeten Menschen. Sie leben in einer Gottentfremdung und bedürfen des Beistandes. Jesus ist zu ihnen gegangen und hat sich der geistig Verwahrlosten angenommen. Man bekommt den Eindruck, ein ärgernisloses Evangelium ist ein salzloses Salz, eine Verfälschung. Seit dem Abschiedsmahl gehörte Matthäus zum Jüngerkreis, zog mit dem Meister durch die galiläischen Lande, hörte die Worte des ewigen Lebens und war Augenzeuge der aufsehenerregenden Taten. Bewusst behielt er den diffamierenden Namen Matthäus der Zöllner bei und dachte gar nicht daran, ihn abzulegen oder zu ändern. Auch im selbstgeschriebenen Jüngerverzeichnis, das er der Aussendungsrede voransetzt, figuriert er unter diesem Namen. Der Eintritt in die Nachfolge und das daran anschließende Abschiedsmahl
geben einen Aufschluss über Matthäus' Persönlichkeit. Beide Vorkommnisse, was vorher in seinem Leben geschehen ist, ist für Jesus offenbar nicht wichtig. Matthäus wurde gewürdigt, die Erscheinungen des Auferstandenen mitzuerleben. Matthäus war auch an Pfingsten dabei und bei der Entstehung des apostolischen Glaubensbekenntnisses wurden ihm die Worte zugeschrieben: Ich glaube an den Heiligen Geist. Wahrscheinlich hat er so viel erlebt, dass es ihm gründlich vergangen ist, von seiner Person nur das kleinste Aufsehen zu machen. Der Apostel besaß keine gefestigte Gesundheit. Christi Worte über die Mühseligen und Beladenen machten ihm sicher besonders Eindruck, denn nur er und kein anderer Evangelist überlieferte die Einladung an die seelisch und körperlich Elenden des Lebens. Matthäus' zarte Konstitution verbot es ihm, Anstrengungen auf sich zu nehmen. Er musste sich schonen und war deshalb auch in seiner Verkündigungstätigkeit im jüdischen Lande stark behindert. Strapazen, wie Paulus sie auf sich nahm, war er nicht gewachsen. Er durfte sich nicht allzu viel zumuten und kam daher auf den Gedanken, das, was die übrigen Apostel mündlich ausführten, schriftlich zu tun. Als ehemaliger Zöllner wusste er mit Tinte und Feder umzugehen. Die Niederschrift der Worte Christi war Matthäus ein Ersatz für die ihm vorerst verwehrte mündliche Apostelarbeit, wie sie die anderen Jünger unternahmen. Noch eine andere Überlegung bestärkte ihn in seinem Vorhaben. Als die Jünger einst die Welt unter sich in verschiedene Arbeitsgebiete aufteilten, wurde Matthäus das Mohrenland zur Verkündigung zugewiesen. Er gab den Plan nie auf, diesen Auftrag auszuführen. Es war sein Wunsch, dem Aussendungsbefehl nachzukommen, wie es die anderen Apostel auch getan hatten. Ehe er jedoch seine Reise antrat, wollte er ein kleines Büchlein schreiben, das ein Abschiedsgeschenk an seine palästinensischen Brüder werden sollte. Bevor er die Reise nach Äthiopien antrat, hinterließ Matthäus den Christen diese überaus kostbare Handschrift. Der Geschichtsschreiber Eusebius berichtet den Hergang in seiner Kirchengeschichte wörtlich. Matthäus, der zunächst unter den Hebräern gepredigt hatte, schrieb, als er auch noch zu anderen Völkern gehen wollte, das von ihm verkündete Evangelium in seiner Muttersprache, denn er suchte denen, von welchen er schied, durch die Schrift das zu ersetzen, was sie durch sein Fortgehen verloren. Zitat Ende. Matthäus veranstaltete nicht nur ein Abschiedsmahl, sondern schrieb auch ein Abschiedsgeschenk. Der Gedanke des Abschieds war tief in seiner Seele verwurzelt. Man spürte es noch im letzten Vers seines Evangeliums an, der das Abschiedsmotiv ganz ins Überzeitliche erhebt. Im Matthäus-Evangelium ist das Vermächtnis Jesu enthalten, das Matthäus noch vor seinem Weggang niedergeschrieben hat. Matthäus 26, 28: Trinket alle daraus, denn dies ist mein Blut, das Blut des Bundes, vergossen für viele zur Vergebung der Sünden. Der Gedanke, ein Evangelium zu schreiben, stand Matthäus nicht von Anfang an klar vor seiner Seele. Er steckte sich erst ein viel einfacheres Ziel.
das sich später als notwendige und überaus brauchbare Vorarbeit erwies. Matthäus hat in hebräischer Sprache die Reden zusammengestellt. Was Matthäus zur Abfassung der Spruchsammlung veranlasste, kann man nicht genau sagen. Sicher aber war es das Wissen, diese Worte Jesu dem Gedächtnis der Menschheit nicht verloren gehen zu lassen. Christi Worte sind nicht Worte wie andere, sondern in ihnen ist das ewige Wort beschlossen. Vor der Abreise nach Äthiopien wollte Matthäus seinen palästinensischen Landsleuten nur einige Aussprüche Jesu hinterlassen. Dieses Vorhaben war ein überaus anerkennenswerter Plan. Einige Zeit später entschloss er sich, die Vorstudien zu einem Evangelium auszuarbeiten, und der palästinensische Erdgeruch ist an ihm haften geblieben. Das darf nicht übersehen werden, da er ein eigentümliches Wesensmerkmal des Werkes ist. Nur dem Inhalt nach ist das Markus-Evangelium beinahe vollständig im Matthäus-Evangelium enthalten. Matthäus dachte gar nicht daran, die Markus-Spuren zu verwischen. Matthäus und Markus ergänzen einander, und wegen ihrer Zusammenschau willen nennt man sie Synoptiker. Matthäus hat sein Evangelium weiter ausgebaut, was schon rein umfangmäßig gegenüber dem von Markus zum Ausdruck kommt. Die Eigenart des Matthäus-Evangeliums ist durch eine genaue Kenntnis der geografischen und geschichtlichen Situation des Heiligen Landes gekennzeichnet. Man spürt, dass der Verfasser im Lande gelebt und aus eigener Anschauung geschrieben hat. Der Autor erwähnt auch mehrfach Geld-, Münzen- und Steuerfragen, was den früheren Zöllner verrät. Der Verfasser hat nicht einfach drauf losgeschrieben, er hat nach einer überaus klaren Disposition gearbeitet. Der klare Aufbau des Matthäusevangeliums ist einer der großen Vorzüge dieses Werkes. Matthäus schreibt auch einige Nachrichten über Ereignisse, die vor dem öffentlichen Auftreten Jesu geschehen sind. Matthäus holte weiter aus als sein Vorgänger Markus, indem er auch von Christi Geschlechtsregister, Name und Geburt berichtet. Die Erzählung von den drei Magiern aus dem Morgenland erwähnt nur Matthäus. Was wäre der Christenheit entgangen, wenn sie diese Geschichte nicht kennen würde? Matthäus schrieb über die Flucht nach Ägypten und den bethlehemitischen Kindermord, womit er das Überzuckern des weihnachtlichen Geschehens vom Kindchen in der Krippe abwehrte und zugleich die Realität der Menschwerdung Gottes klarlegte. Die von Markus nur mit einem Satz angedeutete Versuchung Jesu in der Wüste führt Matthäus genauer aus. Er erzählt das Ereignis, da der kluge und furchtlose Versuchergeist zu Jesus trat und ihm stufenweise von der Wüstenebene über die Zinne des Tempels bis auf einen hohen Berg hinauf glänzende Angebote macht. Diese Versuchungen, die alle späteren Versuchungen der Wüstenväter überboten, lässt sich auch durch das apokryphe Herrenwort nicht erklären. Der nicht versucht wurde, ist untauglich für Gott. Dostojewski hat in seinem Werk Der Großinquisitor gezeigt, welche Tiefen in einem einzigen Evangeliumsabschnitt enthalten sind. Die Versuchung
ist aus keinem Menschenleben wegzudenken. Sie steigt aus dem Innern des Menschen auf und ist vom Teufel verursacht. Um die Verlockung zu bestehen, gibt es keine andere Haltung als jene von Christus, der dem Teufel befahl: Hinweg, Satan. Matthäus 14. Jesus bittet ihn nicht. Das Gebet für den Exorzismus verwendet ebenfalls die Befehlsform. Es ist die rätselhafte Macht des Bösen, mit der Christus gleich zu Beginn kämpfte und die eines der abgründigsten Probleme darstellt, das auch jedem Menschen gestellt ist. Nach Matthäus trat Jesus mit der Botschaft vom kommenden Reich auf. Die Verkündigung von nahe und schon angebrochenen Reich steht im Mittelpunkt von Jesu Botschaft. Dieses Reich, sein Inhalt, Sinn und Ursache, ist Christus. Matthäus berichtet vom Menschensohn. Mit diesem Begriff bezeichnet sich Jesus selbst. Die Aufforderung, von ihm zu lernen, ist eine Variation desselben Nachfolgegedankens: Kommt her zu mir alle, so will ich euch Ruhe geben. Die verheißene Ruhe ist mit dem inneren Frieden identisch. Aber nicht nur die Worte des Einladenden bringen Hilfe. Auch die Wehklage über Jerusalem ist vom gleichen Erbarmen erfüllt. Der Menschensohn heilt die Kranken, die seelisch und die körperlich Kranken. So sieht der wahre Seelenarzt aus. Allerdings darf man das Milde und Heilfende von der Person Christi nicht isoliert betrachten. Matthäus berichtet auch von der Tempelreinigung, wo Jesus den Händlern mit der Peitsche um die Ohren knallte und die Tische der Händler umstieß. Mit einer zornigen Entgleisung Jesu hat diese leidenschaftliche Tempelreinigung nichts zu tun. Sie will dartun, dass im Tempel nicht mehr der Heilige Geist anwesend war, sondern ein anderer, abwegiger Geist. Diese Begebenheit setzt sich fort in der Anklage Christi gegen die Pharisäer, von der erst Matthäus eine anschauliche Schilderung gibt. Schriftgelehrte und Pharisäer, ihr Heuchler, die ihr das Himmelreich zuschließt vor den Menschen. Ihr kommt nicht hinein, und die hinein wollen, lasst ihr nicht hineingehen. Weh euch, die ihr der Witwen Häuser fresset, wörtliche Übersetzung, und zum Schein lange Gebete sprecht. Darum werdet ihr desto mehr Verdammnis empfangen. Matthäus 23, 13 bis 14. Kann man sich verwundern, dass sie den Spieß umdrehen und ihm den Prozess machen, der ihn zum Tode am Kreuz führte? Der vom heiligen Zorn erfüllte Christus ist einerseits erschreckend, aber er bildet den Gegenpol zu seinem Erbarmen. Die Gestalt Jesu vereinigt die unfasslichsten Gegensätze. Wer nur die eine Seite betont, nimmt nicht das ganze Mysterium seiner Persönlichkeit wahr. Der Evangelist weiß, dass keine Formel, keine menschliche Möglichkeit den Reichtum von Christi Person zu umspannen vermag. Es ist unmöglich, von Christus zu reden, ohne seine Worte zu erwähnen. Jesu Taten sind nicht seine ganze Botschaft. Das Wort ist nicht von Christus zu trennen, denn Christus ist das Wort und das Wort ist Christus. Matthäus begann mit seiner Arbeit bei den Worten Christi.
denn an ihnen erfüllt sich die Wahrheit. So er spricht, so geschieht es. Psalm 33, 9. Jesu Worte wurden zu Taten, und zwar zu solchen Taten, die die Welt, den Menschen und das Leben verändern. Er überliefert von Christus das Wort: Ich sage euch, dass die Menschen von jedem unnützen Wort, das sie reden, am Tage des Gerichtes werden Rechenschaft geben müssen. Nach deinen Worten wirst du gerecht gesprochen werden, und nach deinen Worten wirst du verurteilt werden. Matthäus 12, 36. Es gibt nichts Göttlicheres als Christi Worte. Christi Worte haben auch Spitzen, die den Menschen verwunden können. Es sind geheimnisschwere, mit dem bloßen Verstand nicht zu erfassende Worte. Ich sende euch wie Schafe mitten unter die Wölfe. Ein furchtbares Wort, das das ungeheuer schwere Schicksal der Christen in der Welt umreißt. Oft übersteigt das Wort Jesu die Fassungskraft des Menschen. Manche Worte überfordern den Verstand, aber gerade da, wo dem Menschen der Atem auszugehen pflegt, beginnt das Große des Lebens mit Christus. Christi Worte haben auch Spitzen, die den Menschen verwunden können. Es sind geheimnisschwere, mit dem bloßen Verstand nicht zu erfassende Worte. Ich sende euch wie Schafe mitten unter die Wölfe. Ein furchtbares Wort, das das ungeheuer schwere Schicksal der Christen in der Welt umreißt. Oft übersteigt das Wort Jesu die Fassungskraft des Menschen. Manche Worte überfordern den Verstand, aber gerade da, wo dem Menschen der Atem auszugehen pflegt, beginnt das Große des Lebens mit Christus. Zu der Spruchsammlung Jesu, die Matthäus aufzählt, gehören auch die Gleichnisse Jesu, die alle anderen Parabeln der Welt überragen. Wegen ihrer dichterischen Qualität besitzen die Gleichnisse einen bildhaften Charakter. Die Gleichnisse lehren den Menschen ein Schauen des Unendlichen. Jesus nahm sie aus der Welt der Alltäglichkeit, und das ist ihr großer Vorzug, denn dadurch sind sie echt und nicht konstruiert. Die Gleichnisse sind auch oft von einem feinen Humor umspielt. Sie enthalten immer ein gültiges Anliegen der Seele. Sie sind sowohl von der Erkennbarkeit als auch von der Nichterkennbarkeit Gottes durchdrungen. Durch die Vernachlässigung des sinnbildlichen Denkens in Gleichnissen gelangt der Mensch nicht zu dem Geist, der über die reine Körperlichkeit hinausragt. Daher ist eine tiefere religiöse Erneuerung eher möglich, wenn der Mensch wieder mehr symbolfähig wird. Dem Evangelisten Matthäus war es wichtig, die Gleichnisse Jesu wortgetreu zu überliefern. Sie sollen dem Menschen helfen, die göttliche Botschaft besser zu verstehen. Die Gleichnisse Jesu sind Erzählungen, Wirklichkeitsschilderungen. Matthäus will, dass die reale Spannung wahrgenommen wird und die Botschaft als Ganzes zu hören. Matthäus will die Worte Jesu festhalten, die man in ihrer Klarheit nur bei ihm findet. Sie umfasst drei volle Kapitel. Keine größere Rede ist je auf Erden gehalten worden, die durch Jahrhunderte lebendig erhalten blieb. Die Bergpredigt
ist schneidend radikal. Sie kennt weder Halbheiten noch Kompromisse. Bedeutsam ist die Deutlichkeit, die immer Christus im Auge hat, der sie gesprochen hat. Die Bergpredigt beginnt mit den Seligpreisungen. In ihnen erklingt ein ganz neuer Ton. Das alttestamentliche Du sollst wird den Menschen nicht mehr eingehämmert, sondern ein Tun wird selig gepriesen, das freilich alle üblichen Vorstellungen übersteigt. Nur argwöhnische Menschen können die Frage stellen, gibt es solche Menschen, die reinen Herzens sind und die als Sanftmütige das Reich besitzen? Warum sollte es sie nicht geben? Die Heiligen verkörpern diesen selig gesprochenen Menschentypus, so unscheinbar sie auch dastehen. Ohne diese Möglichkeit hätte Jesus sie nicht erwähnt. Von besonderer Bedeutung ist Jesu Auseinandersetzung mit dem alttestamentlichen Gesetz, der die Gegenüberstellung zugrunde legt. Ihr habt gehört, dass zu den Alten gesagt ist, ich aber sage euch, in den Worten ich aber sage euch, tritt die übermächtige Gestalt Christi in Erscheinung, der neue Gesetzgeber, der auch der Herr über den Sabbat ist. Jesus nimmt das Alte Testament auf und überbietet es zugleich. Er lässt die neue Gerechtigkeit aufleuchten. Der Berg Sinai, Berg der 10 Gebote, wird durch den Berg der Bergpredigt überhöht. Das Ich, das hier spricht, ist nicht das eines gewöhnlichen Menschen, sondern ist der Messias, der da spricht. Das schafft eine völlig neue Situation. Die Bergpredigt umfasst auch die Ausführungen über das rechte Almosengeben, das gottgewollte Fasten und das wahre Beten. Auch die so schwer zu erfüllende Mahnung richtet nicht, steht in der Bergpredigt, und die Warnung vor den falschen Propheten. Die Bergpredigt ist für den neuen Bund dasselbe, was die beiden Gesetzestafeln für den alten Bund sind. Sie enthält Wahrheiten, zu denen man immer wieder zurückkehren muss, denn sie ist ein göttliches Manifest, gültig für Zeit und Ewigkeit. Der Christ hat der Bergpredigt zu folgen. Ihre Forderungen sind nicht aufgestellt, damit an ihnen der Mensch seine Unfähigkeit erleben, sondern damit er sie erfülle. Sie wollen im Menschen auch nicht eine bloße Gesinnung wecken, die rein innerlich ist und sich nicht zu äußern braucht. Viel angebrachter ist es, über die Frage, was fehlt mir noch, nachzudenken, die der Mensch sich immer wieder stellen muss. Überaus einprägsam sind die letzten Sätze des Evangeliums. Mir ist gegeben alle Gewalt im Himmel und auf Erden. Darum gehet hin und lehret alle Völker. Haltet alles, was ich euch befohlen habe. Und siehe, ich bin bei euch alle Tage bis an das Ende der Welt. Matthäus 28, 18 bis 20. Es gibt keine Stunde, in der Christus nicht da ist. Er ist gegenwärtig bei seinen Gläubigen und alle Zeit steht der Christ in der Verbundenheit mit dem erhöhten Herrn. Die Scheintheologie, Gott ist tot, hat keine Stütze im Matthäusevangelium.
mit Christi Versicherung von seiner immerwährenden Gegenwart ist alle Verlassenheit und Einsamkeit, an denen so viele Menschen leiden, überwunden. Nie mehr allein zu sein, stets zu wissen, Christus ist unsichtbar anwesend. Das ist das Allertröstlichste, was ein Mensch überhaupt erleben kann. Mit der Gewissheit der immerwährenden Gegenwart Christi umreißt Matthäus noch einmal die übermenschliche Erscheinung Christi, die sich den Christen als ein heiliges Vermächtnis mitteilt. Welche Geborgenheit enthalten doch die Worte, dass der Erlöser bei den Menschen bleibt bis an das Weltende? Der ehemalige Zöllner Matthäus wusste mit der Feder umzugehen. Freilich sind Zolllisten auszufüllen und ein Evangelium niederzuschreiben zwei denkbar verschiedene Dinge. Da Matthäus von Berufswegen das Schreiben gewohnt war, machte er sich als Evangelist über sein Vorhaben seine eigenen Gedanken. Er war ja der Mann, zu dem die Worte »Folge mir nach« gesprochen wurden. Er dachte an ein Abschiedsgeschenk für seine hebräischen Brüder, die er bald verlassen sollte. Man muss diese Absicht beachten, wenn man seinem tieferen Ziel gerecht werden will. Der ehemalige von den Juden verachtete Zöllner nahm sich vor, sein Evangelium gerade für seine Volksgenossen zu schreiben. Und darum brauchte er ihnen auch keine jüdischen Sitten zu erläutern, weil er sie als bekannt voraussetzen konnte. Etwa 20 oder 30 Jahre nach dem Ereignis seiner Berufung schrieb er das Evangelium. Matthäus vergegenwärtigte sich stets, dass die Obersten der Juden Jesus verworfen und ihn ans Kreuz geschlagen hatten. Er beabsichtigte daher, den Juden durch das Alte Testament zu beweisen, dass Jesus doch der von Gott gesandte Messias sei. Matthäus bemerkt bei wichtigen Ereignissen immer wieder, dies alles geschah, auf dass die Schrift erfüllt werde. Matthäus 21, 22, 2, 23. Eine solche Beweisführung hatte für heidnische Leser keinen Sinn, da sie ja die Schrift nicht kannten, wohl aber haben die alttestamentlichen Weissagungen für jüdische Leser ein Gewicht, weil sie sich beständig mit dem Gesetz und den Propheten beschäftigten. Die Schrifterfüllung ist ein wesentlicher Gedanke, der sich durch das ganze Evangelium hindurchzieht. Das Matthäusevangelium ist das judenchristliche Evangelium. Es ist für jüdische Leser bestimmt. Der Zöllner war nicht der Meinung, der Gott Jesu Christi sei ein anderer Gott als der des alten Bundes und mit ihm sei ein völlig fremder Gott in das Dasein der Menschen eingebrochen. Jesus war der von den Propheten geweissagte Messias. Petrus hat dies in seinem berühmten Bekenntnis unmissverständlich deutlich ausgesagt. Du bist Christus, der Sohn des lebendigen Gottes. Und diese Formulierung ist typisch Matthäus. Er weiß aber auch, dass Christus größer ist als das Alte Testament. Hier ist mehr als Jonas und mehr als Salomo. Matthäus 12, 42. Mit der Berufung auf den Alten Bund erbrachte Matthäus den Nachweis, dass die Erscheinung Jesu Christi nicht beziehungslos im Raum steht. Im Matthäusevangelium reden die Propheten. Ihre Stimme ist immer wieder hörbar. Matthäus hat gegen 70 Hinweise
auf das Alte Testament angeführt. Die Erscheinung Christi wird mit dem Alten Testament in Zusammenhang gebracht. Und Matthäus ist es, der die beiden Testamente zum ersten Mal unter dem Gesichtspunkt der Weissagung und Erfüllung gesehen hat. Das Alte Testament ist für Matthäus keine vergangene Angelegenheit, sondern es wird erst jetzt in seinen letzten Auswirkungen verständlich, da für ihn der Alte und der Neue Bund im Einklang stehen. Matthäus meditierte über die Schrift nach rückwärts und nach vorwärts. Er ordnete Christi Auftreten in einen tieferen Zusammenhang ein und gab dem Wort Tradition den echten Sinn. Ohne Überlieferung gibt es keine Beständigkeit im geistigen Leben. Es ist ein beständig fließender Fluss von den Tagen der Schöpfung bis hin zur Erlösung auf Golgotha. Das Matthäusevangelium erkennt die unendlichen Werte der Überlieferung. Es erinnert sich dauernd der Väter. Christus sprach die Worte: Ihr sollt nicht wähnen, dass ich gekommen bin, das Gesetz und die Propheten aufzulösen. Ich bin nicht gekommen, aufzulösen, sondern zu erfüllen. Denn ich sage euch wahrlich, bis Himmel und Erde zerfallen, wird nicht zergehen der kleinste Buchstabe, noch ein Tüpfchen im Gesetz, bis das dies alles geschehe. Stärker kann man das Alte und das Neue Testament nicht zusammenbinden, als es in diesen Worten geschehen ist. Seither sind Judentum und Christentum aufeinander bezogen und verhalten sich wie Wurzel und Blüte zueinander. Das Christliche ist aus dem Jüdischen hervorgewachsen. Es ist von da und nicht von griechischen Weisheiten, dem Hellenismus her zu verstehen, der erst später auf das Christentum eingewirkt hat. Man hat sich immer wieder auf den Ursprung zu besinnen. Er bezeugt die Verknüpfung von Verheißung und Erfüllung. Matthäus schaute auch nach vorn, was durch sein ausgeprägtes endzeitliches Interesse bestimmt war. Er führt die endgeschichtliche Erwartung Jesu breit aus, dies umso mehr, als es keine Botschaft Christi ohne endzeitliche Einstellung gibt. Auch hierin hat Matthäus sein Evangelium beträchtlich erweitert. Christi erschütternde Ölbergrede spricht unmissverständlich vom Ende der Welt. Er tut es mit beschwörenden Worten. Die wache Erwartung auf Christi Wiederkunft verleiht dem Leben erst die große Spannung. Große Christen haben gebetet, es vergehe diese Welt und es komme dein Reich. Die Verkümmerung der Enderwartung hat viel zum Niedergang des Christentums beigetragen. Es gibt keine innere Erneuerung ohne ein Seufzen um das Ende dieses Zeitalters. Matthäus sieht in der Enderwartung keine bloße Poesie. Es gilt, die unausweichliche Probe zu bestehen. Die echte Endzeiterwartung ist das Gegenteil von Utopie, mit deren Wunschträumen die Menschen sich immer wieder selbst narren. Diese Enderwartung bewahrt die Christen vor einer bloßen Vergangenheitsbetrachtung. Sie allein öffnet dem Menschen den Sinn für die Katastrophen der Geschichte. Durch die Apokalyptik wird der Christ aller Zeiten unmittelbar von Gott angeredet.
In jeder bedrohten Situation gibt es keine andere Hilfe, als bei Christus Zuflucht zu suchen. Was in Christi Hut steht, kann nach Augustinus kein Barbar uns rauben. Vom Matthäusevangelium ging schon früh eine unermessliche Wirkung und eine sonnenhafte Ausstrahlung aus. Der Kirchenhistoriker des 2. Jahrhunderts, Eusebius, meldete, dass es bis nach Indien gelangt sei. Es ist eine lebensspendende Kraft. Zitat Ende. Nachdem Matthäus das Evangelium niedergeschrieben hatte, machte er sich auf, um seinen Verkündigungsauftrag in Äthiopien zu erfüllen. Auf mühsamen Wegen gelangte er in das Mohrenland, nicht als erster Christ, denn dort wohnte schon der Kämmerer der Königin Kandaze, der einst auf der Heimfahrt von Jerusalem den Propheten Jesaja las und von Philippus gefragt wurde: Verstehst du auch, was du liesest? Nach der Belehrung empfing er die Taufe am Wegrand, worauf er fröhlich seines Weges weiterzog. Trotzdem hatte Matthäus in Äthiopien einen harten Kampf mit den Zauberern zu bestehen, deren schwarze Künste er entlarvte. Die Königin Kandaze wunderte sich über die Sprachenbegabung des Matthäus, worauf der Apostel ihr die Geschichte vom Turmbau zu Babel erzählte. Als Bild, durch den die bis zum heutigen Tage andauernde Sprachenverwirrung entstanden ist. Er fügte das von ihm selbst miterlebte Pfingstereignis hinzu, das das Sprachliche durcheinander aufhob, so dass die Menschen einander wieder verstehen konnten. Matthäus schloss seine Ausführungen mit den Worten: Jetzt also wird ein Turm erbaut, nicht aus Steinen, sondern aus den Wundern und Kräften Christi. In Äthiopien fand Matthäus den Tod. Nach dem Bericht des Clemens Alexandrinus stand Matthäus nicht vor dem Richter um des Zeugnisses willen und ist, wie Thomas, eines natürlichen Todes gestorben. Sein Leichnam ruht seit dem 10. Jahrhundert in der italienischen Stadt Salerno. Das Zutreffendste über das Matthäusevangelium stammt nicht aus der Feder eines Schriftstellers, sondern von Rembrandt. Er hat mit seinem Pinsel über den Apostel und sein Werk eine unvergessliche Aussage gemacht, die das Wesentliche hervorhebt. Rembrandt, der wie wenige um das Demütige des Evangeliums Bescheid wusste, malte das Bildnis des Matthäus, das heute im Louvre in Paris hängt. Der Maler hatte das Symbol des Matthäus, der geflügelte Mensch, den wir Engel nennen, vor Augen. In seinem Evangelium selbst spielen die Engel eine große Rolle. Schon im ersten Kapitel erscheint ein Engel des Herrn dem Josef im Traum. Engel dienen Jesus nach der bestandenen Versuchung in der Wüste. Nach Jesu Aussage sehen die Engel der Kleinen allezeit das Angesicht des himmlischen Vaters. Ebenso werden die Menschen in der Auferstehung wie die Engel im Himmel sein. Und bei der Gefangennahme Jesu besaß Jesus die Möglichkeit, mehr als 12 Legionen Engel zu Hilfe zu rufen. Immer ist von den Engeln die Rede. Ohne diese vergeistigten Boten aus dem überirdischen Reich wäre das Evangelium kein Evangelium. Rembrandt glaubte an die Engel nicht weniger als Matthäus.
Für beide waren es Wirklichkeiten. In seinem Evangelium sind Engel Realitäten. Sie übersteigen das menschliche Fassungsvermögen und trotzdem erscheinen sie uns Menschen und sprechen uns an. Es sind Wesen, die man nie genug um Beistand anflehen kann. Rembrandt malte Matthäus mit dem Gänsekiel in der Hand und der Evangelist überlegt sich die aufzuzeichnenden Worte. Er holt sie nicht aus seinem Unterbewusstsein herauf, sondern sie werden ihm von oben eingegeben. Hinter ihm steht der Engel und flüstert sie ihm ins Ohr. Matthäus lauscht aufmerksam und gespannt nach innen, damit ihm ja kein Wort entgeht. Sein ganzes Wesen hört und erst dann setzt er die göttlichen Worte auf das Pergament. Diese verinnerlichte Kunst Rembrandts zeigt, dass das Matthäusevangelium aus einer Inspiration, Eingebung hervorgegangen ist. Anders ist kein Evangelium entstanden. Himmlische Boten haben den Evangelisten bei der Niederschrift geholfen. Nie wurde Inspiration anschaulicher gemalt. Die göttliche Stimme kommt über einen Menschen, er kann ihr gar nicht entfliehen. Und es bleibt immer nur eines übrig, ihr zu gehorchen und zu ihrem Gefäß zu werden. Rembrandt hat das tiefste Wesen des Matthäus getroffen. Er ist der Mensch, der die Worte Jesu Christi gehört und sie getreu wiedergegeben hat. Der Zöllner hat tatsächlich eine Engelsbotschaft niedergeschrieben. Es ist ein Engelsgesang, der dem Menschen in die Seele dringt. Wir sollen wissen, hinter jedem Leser, der die Heilige Schrift in seine Seele aufnimmt, steht ein Engel. Er redet nicht laut, leise gehen seine Worte in den Menschen ein, still bleiben sie in seinem Herzen. Aber sie haben einen einmaligen Klang. Sie sind so unaussprechlich, dass der Mensch sie nie mehr vergessen wird. Nie mehr, weil sie allein die wahre Nahrung und der rechte Trank der Seele sind. Fragst du nach deinem Woher, deines Lebens endgültigem Ort? Beides hat Gott im Kreislauf unendlicher Liebe ersonnen.

0: Liebe Zuhörerinnen und Zuhörer von Radio Gloria, ich lade Sie ein, mit uns das Angelusgebet zu beten. Im Namen des Vaters und des Sohnes und des Heiligen Geistes. Amen. Der Engel des Herrn brachte Maria die Botschaft
1: und sie empfing vom Heiligen Geist.
0: Gegrüßt seist du, Maria, voll der Gnade, der Herr ist mit dir. Du bist gebenedeit unter den Frauen und gebenedeit ist die Frucht deines Leibes, Jesus.
1: Heilige Maria, Mutter Gottes, bitte für uns Sünder, jetzt und in der Stunde unseres Todes. Amen.
0: Maria sprach, siehe, ich bin die Magd des Herrn.
1: Mir geschehe nach deinem Wort.
0: Gegrüßt seist du, Maria, voll der Gnade, der Herr ist mit dir. Du bist gebenedeit unter den Frauen, und gebenedeit ist die Frucht deines Leibes, Jesus.
1: Heilige Maria, Mutter Gottes, bitte für uns Sünder, jetzt und in der Stunde unseres Todes. Amen.
0: Und das Wort ist Fleisch geworden
1: und hat unter uns gewohnt.
0: Gegrüßt seist du, Maria, voll der Gnade, der Herr ist mit dir. Du bist

0: Herrn.
1: Amen.
0: Amen. Wir beten Ihnen Anliegen des Heiligen Vaters. Vater unser im Himmel, geheiligt werde dein Name, dein Reich komme, dein Wille geschehe, wie im Himmel, so auf Erden.
2: Unser tägliches Brot gib uns heute und vergib uns unsere Schuld, wie auch wir vergeben unseren Schuldigen. Und führe uns nicht in Versuchung, sondern erlöse uns von dem Bösen.
0: Gegrüßt seist du, Maria, voll der Gnade, der Herr ist mit dir. Du bist gebenedeit unter den Frauen, und gebenedeit ist die Frucht deines Leibes, Jesus.
2: Heilige Maria, Mutter Gottes, bitte für uns Sünder, jetzt und in der Stunde unseres Todes. Amen.
0: Ehre sei dem Vater und dem Sohne und dem Heiligen Geist.
2: Wie im Anfang, so auch jetzt und alle Zeit und in Ewigkeit. Amen.
0: Herr, gib den Verstorbenen die ewige Ruhe
2: und das ewige Licht leuchte ihnen.
0: Herr, lass sie ruhen in Frieden.
2: Amen.
0: Im Namen des Vaters und des Sohnes und des Heiligen Geistes. Amen.

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1: Im Namen des Vaters und des Sohnes und des Heiligen Geistes.
2: Amen.
1: Ich glaube an Gott, den Vater, den Allmächtigen, den Schöpfer des Himmels und der Erde und an Jesus Christus, seinen eingeborenen Sohn, unseren Herrn, empfangen durch den Heiligen Geist, geboren von der Jungfrau Maria, gelitten unter Pontius Pilatus, gekreuzigt, gestorben und begraben, hinabgestiegen in das Reich des Todes, am dritten Tage auferstanden von den Toten, aufgefahren in den Himmel. Er sitzt zu Rechten Gottes, des allmächtigen Vaters. Von dort wird er kommen, zu richten die Lebenden und die Toten. Ich glaube an den Heiligen Geist, die heilige katholische Kirche, Gemeinschaft der Heiligen, Vergebung der Sünden, Auferstehung der Toten und das ewige Leben. Amen. Vater unser im Himmel, geheiligt werde dein Name, dein Reich komme, dein Wille geschehe, wie im Himmel, so auf Erden.
2: Unser tägliches Brot gib uns heute und vergib uns unsere Schuld, wie auch wir vergeben unsere Schuldigen. Und führe uns nicht in Versuchung, sondern erlöse uns von dem Bösen.
1: Gegrüßet seist du, Maria, voll der Gnade, der Herr ist mit dir. Du bist gebenedeit unter den Frauen, und gebenedeit ist die Frucht deines Leibes, Jesus, der in uns den Glauben vermehre.
2: Heilige Maria, Mutter Gottes, bitte für uns Sünder, jetzt und in der Stunde unseres Todes. Amen.
1: Gegrüßet seist du, Maria, voll der Gnade, der Herr ist mit dir. Du bist gebenedeit unter den Frauen, und gebenedeit ist die Frucht deines Leibes, Jesus, der in uns die Hoffnung stärke.
2: Heilige Maria, Mutter Gottes, bitte für uns Sünder, jetzt und in der Stunde unseres Todes. Amen.
1: Gegrüßet seist du, Maria, voll der Gnade, der Herr ist mit dir. Du bist gebenedeit unter den Frauen, und gebenedeit ist die Frucht deines Leibes, Jesus, der in uns die Liebe entzünde.
2: Heilige Maria, Mutter Gottes, bitte für uns Sünder, jetzt und in der Stunde unseres Todes. Amen.
1: Ehre sei dem Vater und dem Sohn und dem Heiligen.

0: Heiligen Geist, wie im Anfang, so auch jetzt und alle Zeit und in Ewigkeit. Amen. O mein Jesus, verzeih uns unsere Sünden, bewahre uns vor dem Feuer der Hölle, führe alle Seelen in den Himmel, besonders jene, die deiner Barmherzigkeit am meisten bedürfen. Erstes Geheimnis, Jesus, der für uns Blut geschwitzt hat. Vater unser im Himmel, geheiligt werde dein Name, dein Reich komme, dein Wille geschehe wie im Himmel, so auf Erden.
1: Unser tägliches Brot gib uns heute und vergib uns unsere Schuld, wie auch wir vergeben unseren Schuldigen. Und führe uns nicht in Versuchung, sondern erlöse uns von dem Bösen.
0: Gegrüßet seist du, Maria, voll der Gnade. Der Herr ist mit dir. Du bist gebenedeit unter den Frauen. Und gebenedeit ist die Frucht deines Leibes, Jesus, der für uns Blut geschwitzt hat.
1: Heilige Maria, Mutter Gottes, bitte für uns Sünder, jetzt und in der Stunde unseres Todes. Amen.
0: Gegrüßet seist du, Maria, voll der Gnade. Der Herr ist mit dir. Du bist gebenedeit unter den Frauen. Und gebenedeit ist die Frucht deines Leibes, Jesus, der für uns Blut geschwitzt hat.
1: Heilige Maria, Mutter Gottes, bitte für uns Sünder, jetzt und in der Stunde unseres Todes. Amen.
0: Gegrüßet seist du, Maria, voll der Gnade, der Herr ist mit dir. Du bist gebenedeit unter den Frauen, und gebenedeit ist die Frucht deines Leibes, Jesus, der für uns Blut geschwitzt hat.
1: Heilige Maria, Mutter Gottes, bitte für uns Sünder, jetzt und in der Stunde unseres Todes. Amen.
0: Gegrüßet seist du, Maria, voll der Gnade. Der Herr ist mit dir. Du bist gebenedeit unter den Frauen. Und gebenedeit ist die Frucht deines Leibes, Jesus, der für uns Blut geschwitzt hat.
1: Heilige Maria, Mutter Gottes, bitte für uns Sünder, jetzt und in der Stunde unseres Todes. Amen.
0: Gegrüßet seist du, Maria, voll der Gnade. Der Herr ist mit dir. Du bist gebenedeit unter den Frauen. Und gebenedeit ist die Frucht deines Leibes, Jesus, der für uns Blut geschwitzt hat.
1: Heilige Maria, Mutter Gottes, bitte für uns Sünder, jetzt und in der Stunde unseres Todes. Amen.
0: Gegrüßet seist du, Maria, voll der Gnade. Der Herr ist mit dir. Du bist gebenedeit unter den Frauen. Und gebenedeit ist die Frucht deines Leibes, Jesus, der für uns Blut geschwitzt hat.
1: Heilige Maria, Mutter Gottes, bitte für uns Sünder, jetzt und in der Stunde unseres Todes. Amen.
0: Gegrüßet seist du, Maria, voll der Gnade, der Herr ist mit dir. Du bist gebenedeit unter den Frauen, und gebenedeit ist die Frucht deines Leibes, Jesus, der für uns Blut geschwitzt hat.
1: Heilige Maria, Mutter Gottes, bitte für uns Sünder, jetzt und in der Stunde unseres Todes. Amen.
0: Gegrüßet seist du, Maria, voll der Gnade. Der Herr ist mit dir. Du bist gebenedeit unter den Frauen. Und gebenedeit ist die Frucht deines Leibes, Jesus, der für uns Blut geschwitzt hat.
1: Heilige Maria, Mutter Gottes, bitte für uns Sünder, jetzt und in der Stunde unseres Todes. Amen.
0: Gegrüßet seist du, Maria, voll der Gnade. Der Herr ist mit dir. Du bist gebenedeit unter den Frauen. Und gebenedeit ist die Frucht deines Leibes, Jesus, der für uns Blut geschwitzt hat.
1: Heilige Maria, Mutter Gottes, bitte für uns Sünder, jetzt und in der Stunde unseres Todes. Amen.
0: Gegrüßet seist du, Maria, voll der Gnade. Der Herr ist mit dir. Du bist gebenedeit unter den Frauen. Und gebenedeit ist die Frucht deines Leibes, Jesus, der für uns Blut geschwitzt hat.
1: Heilige Maria, Mutter Gottes, bitte für uns Sünder, jetzt und in der Stunde unseres Todes. Amen.
0: Ehre sei dem Vater und dem Sohn und dem Heiligen Geist.
1: Wie im Anfang, so auch jetzt und alle Zeit und in Ewigkeit. Amen.
0: O mein Jesus, verzeih uns unsere Sünden, bewahre uns vor dem Feuer der Hölle, führe alle Seelen in den Himmel. besonders jene, die deiner Barmherzigkeit am meisten bedürfen. Zweites Geheimnis, Jesus, der für uns gegeißelt worden ist.
1: Vater unser in den Himmel, geheiligt werde dein Name, dein Reich komme, dein Wille geschehe, wie im Himmel, so auf Erden.
0: Unser tägliches Brot gib uns heute und vergib uns unsere Schuld, wie auch wir vergeben unseren Schuldigen. Und führe uns nicht in Versuchung, sondern erlöse uns von dem Bösen.
1: Gegrüßt seist du, Maria, voll der Gnade, der Herr ist mit dir. Du bist gebenedeit unter den Frauen, und gebenedeit ist die Frucht deines Leibes, Jesus, der für uns gegeißelt worden ist.
0: Heilige Maria, Mutter Gottes, bitte für uns Sünder, jetzt und in der Stunde unseres Todes. Amen.
1: Gegrüßt seist du, Maria, voll der Gnade, der Herr ist mit dir. Du bist gebenedeit unter den Frauen, und gebenedeit ist die Frucht deines Leibes, Jesus, der für uns gegeißelt worden ist.
0: Heilige Maria, Mutter Gottes, bitte für uns Sünder, jetzt und in der Stunde unseres Todes. Amen.
1: Gegrüßt seist du, Maria, voll der Gnade, der Herr ist mit dir. Du bist gebenedeit unter den Frauen, und gebenedeit ist die Frucht deines Leibes, Jesus, der für uns gegeißelt worden ist.
0: Heilige Maria, Mutter Gottes, bitte für uns Sünder, jetzt und in der Stunde unseres Todes. Amen.
1: Gegrüßt seist du, Maria, voll der Gnade, der Herr ist mit dir. Du bist gebenedeit unter den Frauen, und gebenedeit ist die Frucht deines Leibes, Jesus, der für uns gegeißelt worden ist.
0: Heilige Maria, Mutter Gottes, bitte für uns Sünder, jetzt und in der Stunde unseres Todes. Amen.
1: Gegrüßt seist du, Maria, voll der Gnade, der Herr ist mit dir. Du bist gebenedeit unter den Frauen, und gebenedeit ist die Frucht deines Leibes, Jesus, der für uns gegeißelt worden ist.
0: Heilige Maria, Mutter Gottes, bitte für uns Sünder, jetzt und in der Stunde unseres Todes. Amen.
1: Gegrüßt seist du, Maria, voll der Gnade, der Herr ist mit dir. Du bist gebenedeit unter den Frauen, und gebenedeit ist die Frucht deines Leibes, Jesus, der für uns gegeißelt worden ist.
0: Heilige Maria, Mutter Gottes, bitte für uns Sünder, jetzt und in der Stunde unseres Todes. Amen.
1: Gegrüßt seist du, Maria, voll der Gnade, der Herr ist mit dir. Du bist gebenedeit unter den Frauen, und gebenedeit ist die Frucht deines Leibes, Jesus, der für uns gegeißelt worden ist.
0: Heilige Maria, Mutter Gottes, bitte für uns Sünder, jetzt und in der Stunde unseres Todes. Amen.
1: Gegrüßt seist du, Maria, voll der Gnade, der Herr ist mit dir. Du bist gebenedeit unter den Frauen, und gebenedeit ist die Frucht deines Leibes, Jesus, der für uns gegeißelt worden ist.
0: Heilige Maria, Mutter Gottes, bitte für uns Sünder, jetzt und in der Stunde unseres Todes. Amen.
1: Gegrüßt seist du, Maria, voll der Gnade, der Herr ist mit dir. Du bist gebenedeit unter den Frauen, und gebenedeit ist die Frucht deines Leibes, Jesus, der für uns gegeißelt worden ist.
0: Heilige Maria, Mutter Gottes, bitte für uns Sünder, jetzt und in der Stunde unseres Todes. Amen.
1: Gegrüßt seist du, Maria, voll der Gnade, der Herr ist mit dir. Du bist gebenedeit unter den Frauen, und gebenedeit ist die Frucht deines Leibes, Jesus, der für uns gegeißelt worden ist.
0: Heilige Maria, Mutter Gottes, bitte für uns Sünder, jetzt und in der Stunde unseres Todes. Amen.
1: Ihr seid dem Vater, dem Sohn und dem Heiligen Geist.
0: Im Anfang, so auch jetzt und alle Zeit und in Ewigkeit. Amen. O mein Jesus, verzeih uns unsere Sünden, bewahre uns vor dem Feuer der Hölle, führe alle Seelen in den Himmel.
1: Wir
0: besonders jene, die deine Barmherzigkeit am meisten bedürfen. Drittes Geheimnis, Jesus, der für uns mit Dornen gekrönt worden ist. Vater unser im Himmel, geheiligt werde dein Name, dein Reich komme, dein Wille geschehe, wie im Himmel, so auf Erden.
1: Unser tägliches Brot gib uns heute und vergib uns unsere Schuld, wie auch wir vergeben unseren Schuldigen. Und führe uns nicht in Versuchung, sondern erlöse uns von dem Bösen.
0: Gegrüßet seist du, Maria, voll der Gnade. Der Herr ist mit dir. Du bist gebenedeit unter den Frauen. Und gebenedeit ist die Frucht deines Leibes, Jesus, der für uns mit Dornen gekrönt worden ist.
1: Heilige Maria, Mutter Gottes, bitte für uns Sünder, jetzt und in der Stunde unseres Todes. Amen.
0: Gegrüßet seist du, Maria, voll der Gnade. Der Herr ist mit dir. Du bist gebenedeit unter den Frauen. Und gebenedeit ist die Frucht deines Leibes, Jesus, der für uns mit Dornen gekrönt worden ist.
1: Heilige Maria, Mutter Gottes, bitte für uns Sünder, jetzt und in der Stunde unseres Todes. Amen.
0: Gegrüßet seist du, Maria, voll der Gnade, der Herr ist mit dir. Du bist gebenedeit unter den Frauen, und gebenedeit ist die Frucht deines Leibes, Jesus, der für uns mit Dornen gekrönt worden ist.
1: Heilige Maria, Mutter Gottes, bitte für uns Sünder, jetzt und in der Stunde unseres Todes. Amen.
0: Gegrüßet seist du, Maria, voll der Gnade. Der Herr ist mit dir. Du bist gebenedeit unter den Frauen. Und gebenedeit ist die Frucht deines Leibes, Jesus, der für uns mit Dornen gekrönt worden ist.
1: Heilige Maria, Mutter Gottes, bitte für uns Sünder, jetzt und in der Stunde unseres Todes. Amen.
0: Gegrüßet seist du, Maria, voll der Gnade. Der Herr ist mit dir. Du bist gebenedeit unter den Frauen. Und gebenedeit ist die Frucht deines Leibes, Jesus, der für uns mit Dornen gekrönt worden ist.
1: Heilige Maria, Mutter Gottes, bitte für uns Sünder, jetzt und in der Stunde unseres Todes. Amen.
0: Gegrüßet seist du, Maria, voll der Gnade. Der Herr ist mit dir. Du bist gebenedeit unter den Frauen. Und gebenedeit ist die Frucht deines Leibes, Jesus, der für uns mit Dornen gekrönt worden ist.
1: Heilige Maria, Mutter Gottes, bitte für uns Sünder, jetzt und in der Stunde unseres Todes. Amen.
0: Gegrüßet seist du, Maria, voll der Gnade. Der Herr ist mit dir. Du bist gebenedeit unter den Frauen, und gebenedeit ist die Frucht deines Leibes, Jesus, der für uns mit Dornen gekrönt worden ist.
1: Heilige Maria, Mutter Gottes, bitte für uns Sünder, jetzt und in der Stunde unseres Todes. Amen.
0: Gegrüßet seist du, Maria, voll der Gnade, der Herr ist mit dir. Du bist gebenedeit unter den Frauen, und gebenedeit ist die Frucht deines Leibes, Jesus, der für uns mit Dornen gekrönt worden ist.
1: Heilige Maria, Mutter Gottes, bitte für uns Sünder, jetzt und in der Stunde unseres Todes. Amen.
0: Gegrüßet seist du, Maria, voll der Gnade. Der Herr ist mit dir. Du bist gebenedeit unter den Frauen, und gebenedeit ist die Frucht deines Leibes, Jesus, der für uns mit Dornen gekrönt worden ist.
1: Heilige Maria, Mutter Gottes, bitte für uns Sünder, jetzt und in der Stunde unseres Todes. Amen.
0: Gegrüßet seist du, Maria, voll der Gnade, der Herr ist mit dir. Du bist gebenedeit unter den Frauen, und gebenedeit ist die Frucht deines Leibes, Jesus, der für uns mit Dornen gekrönt worden ist.
1: Heilige Maria, Mutter Gottes, bitte für uns Sünder, jetzt und in der Stunde unseres Todes. Amen.
0: Ehre sei dem Vater und dem Sohn und dem Heiligen Geist.
1: Wie im Anfang, so auch jetzt und alle Zeit und in Ewigkeit. Amen.
0: O mein Jesus, verzeih uns unsere Sünden, bewahre uns vor dem Feuer der Hölle, führe alle Seelen in den Himmel besonders jene, die deiner Barmherzigkeit am meisten bedürfen. Viertes Geheimnis. Jesus, der für uns das schwere Kreuz getragen hat.
1: Vater unser im Himmel, geheiligt werde dein Name, dein Reich komme, dein Wille geschehe, wie im Himmel so auf Erden.
0: Unser tägliches Brot gib uns heute und vergib uns unsere Schuld, wie auch wir vergeben unseren Schuldigen. Und führe uns nicht in Versuchung, sondern erlöse uns von dem Bösen.
1: Gegrüßt seist du, Maria, voll der Gnade, der Herr ist mit dir. Du bist gebenedeit unter den Frauen und gebenedeit ist die Frucht deines Leibes, Jesus, der für uns das schwere Kreuz getragen hat.
0: Heilige Maria, Mutter Gottes, bitte für uns Sünder, jetzt und in der Stunde unseres Todes. Amen.
1: Gegrüßt seist du, Maria, voll der Gnade, der Herr ist mit dir. Du bist gebenedeit unter den Frauen, und gebenedeit ist die Frucht deines Leibes, Jesus, der für uns das schwere Kreuz getragen hat.
0: Heilige Maria, Mutter Gottes, bitte für uns Sünder, jetzt und in der Stunde unseres Todes. Amen.
1: Gegrüßt seist du, Maria, voll der Gnade, der Herr ist mit dir. Du bist gebenedeit unter den Frauen, und gebenedeit ist die Frucht deines Leibes, Jesus, der für uns das schwere Kreuz getragen hat.
0: Heilige Maria, Mutter Gottes, bitte für uns Sünder, jetzt und in der Stunde unseres Todes. Amen.
1: Gegrüßt seist du, Maria, voll der Gnade, der Herr ist mit dir. Du bist gebenedeit unter den Frauen, und gebenedeit ist die Frucht deines Leibes, Jesus, der für uns das schwere Kreuz getragen hat.
0: Heilige Maria, Mutter Gottes, bitte für uns Sünder, jetzt und in der Stunde unseres Todes. Amen.
1: Gegrüßt seist du, Maria, voll der Gnade, der Herr ist mit dir. Du bist gebenedeit unter den Frauen, und gebenedeit ist die Frucht deines Leibes, Jesus, der für uns das schwere Kreuz getragen hat.
0: Heilige Maria, Mutter Gottes, bitte für uns Sünder, jetzt und in der Stunde unseres Todes. Amen.
1: Gegrüßt seist du, Maria, voll der Gnade, der Herr ist mit dir. Du bist gebenedeit unter den Frauen, und gebenedeit ist die Frucht deines Leibes, Jesus, der für uns das schwere Kreuz getragen hat.
0: Heilige Maria, Mutter Gottes, bitte für uns Sünder, jetzt und in der Stunde unseres Todes. Amen.
1: Gegrüßt seist du, Maria, voll der Gnade, der Herr ist mit dir. Du bist gebenedeit unter den Frauen, und gebenedeit ist die Frucht deines Leibes, Jesus, der für uns das schwere Kreuz getragen hat.
0: Heilige Maria, Mutter Gottes, bitte für uns Sünder, jetzt und in der Stunde unseres Todes. Amen.
1: Gegrüßt seist du, Maria, voll der Gnade, der Herr ist mit dir. Du bist gebenedeit unter den Frauen, und gebenedeit ist die Frucht deines Leibes, Jesus, der für uns das schwere Kreuz getragen hat.
0: Heilige Maria, Mutter Gottes, bitte für uns Sünder, jetzt und in der Stunde unseres Todes. Amen.
1: Gegrüßt seist du, Maria, voll der Gnade, der Herr ist mit dir. Du bist gebenedeit unter den Frauen, und gebenedeit ist die Frucht deines Leibes, Jesus, der für uns das schwere Kreuz getragen hat.
0: Heilige Maria, Mutter Gottes, bitte für uns Sünder, jetzt und in der Stunde unseres Todes. Amen.
1: Gegrüßt seist du, Maria, voll der Gnade, der Herr ist mit dir. Du bist gebenedeit unter den Frauen, und gebenedeit ist die Frucht deines Leibes, Jesus, der für uns das schwere Kreuz getragen hat.
0: Heilige Maria, Mutter Gottes, bitte für uns Sünder, jetzt und in der Stunde unseres Todes. Amen.
1: Gegeben sei der Vater, und der Sohn, und der Heilige Geist.
0: Wie im Anfang, so auch jetzt und alle Zeit und in Ewigkeit. Amen. O mein Jesus, verzeih uns unsere Sünden, bewahre uns vor dem Feuer der Hölle. führe alle Seelen in den Himmel, besonders jene, die deiner Barmherzigkeit am meisten bedürfen. Fünftes Geheimnis: Jesus, der für uns gekreuzigt worden ist. Vater unser im Himmel, geheiligt werde dein Name, dein Reich komme, dein Wille geschehe, wie im Himmel, so auf Erden.
1: Unser tägliches Brot gib uns heute und vergib uns unsere Schuld, wie auch wir vergeben unseren Schuldigen. Und führe uns nicht in Versuchung, sondern erlöse uns von dem Bösen.
0: Gegrüßet seist du, Maria, voll der Gnade. Der Herr ist mit dir. Du bist gebenedeit unter den Frauen, und gebenedeit ist die Frucht deines Leibes, Jesus, der für uns gekreuzigt worden ist.
1: Heilige Maria, Mutter Gottes, bitte für uns Sünder, jetzt und in der Stunde unseres Todes. Amen.
0: Gegrüßet seist du, Maria, voll der Gnade. Der Herr ist mit dir. Du bist gebenedeit unter den Frauen, und gebenedeit ist die Frucht deines Leibes, Jesus, der für uns gekreuzigt worden ist.
1: Heilige Maria, Mutter Gottes, bitte für uns Sünder, jetzt und in der Stunde unseres Todes. Amen.
0: Gegrüßet seist du, Maria, voll der Gnade, der Herr ist mit dir. Du bist gebenedeit unter den Frauen, und gebenedeit ist die Frucht deines Leibes, Jesus, der für uns gekreuzigt worden ist.
1: Heilige Maria, Mutter Gottes, bitte für uns Sünder, jetzt und in der Stunde unseres Todes. Amen.
0: Gegrüßet seist du, Maria, voll der Gnade, der Herr ist mit dir. Du bist gebenedeit unter den Frauen, und gebenedeit ist die Frucht deines Leibes, Jesus, der für uns gekreuzigt worden ist.
1: Heilige Maria, Mutter Gottes, bitte für uns Sünder, jetzt und in der Stunde unseres Todes. Amen.
0: Gegrüßet seist du, Maria, voll der Gnade, der Herr ist mit dir. Du bist gebenedeit unter den Frauen, und gebenedeit ist die Frucht deines Leibes, Jesus, der für uns gekreuzigt worden ist.
1: Heilige Maria, Mutter Gottes, bitte für uns Sünder, jetzt und in der Stunde unseres Todes. Amen.
0: Gegrüßet seist du, Maria, voll der Gnade, der Herr ist mit dir. Du bist gebenedeit unter den Frauen, und gebenedeit ist die Frucht deines Leibes, Jesus, der für uns gekreuzigt worden ist.
1: Heilige Maria, Mutter Gottes, bitte für uns Sünder, jetzt und in der Stunde unseres Todes. Amen.
0: Gegrüßet seist du, Maria, voll der Gnade, der Herr ist mit dir. Du bist gebenedeit unter den Frauen, und gebenedeit ist die Frucht deines Leibes, Jesus, der für uns gekreuzigt worden ist.
1: Heilige Maria, Mutter Gottes, bitte für uns Sünder, jetzt und in der Stunde unseres Todes. Amen.
0: Gegrüßet seist du, Maria, voll der Gnade. Der Herr ist mit dir. Du bist gebenedeit unter den Frauen, und gebenedeit ist die Frucht deines Leibes, Jesus, der für uns gekreuzigt worden ist.
1: Heilige Maria, Mutter Gottes, bitte für uns Sünder, jetzt und in der Stunde unseres Todes. Amen.
0: Gegrüßet seist du, Maria, voll der Gnade. Der Herr ist mit dir. Du bist gebenedeit unter den Frauen, und gebenedeit ist die Frucht deines Leibes, Jesus, der für uns gekreuzigt worden ist.
1: Heilige Maria, Mutter Gottes, bitte für uns Sünder, jetzt und in der Stunde unseres Todes. Amen.
0: Gegrüßet seist du, Maria, voll der Gnade. Der Herr ist mit dir. Du bist gebenedeit unter den Frauen, und gebenedeit ist die Frucht deines Leibes, Jesus, der für uns gekreuzigt worden ist.
1: Heilige Maria, Mutter Gottes, bitte für uns Sünder, jetzt und in der Stunde unseres Todes. Amen.
0: Ehre sei dem Vater und dem Sohn und dem Heiligen Geist.
1: Wie im Anfang, so auch jetzt und alle Zeit und in Ewigkeit. Amen.
0: O mein Jesus, verzeih uns unsere Sünden, bewahre uns vor dem Feuer der Hölle, führe alle Seelen in den Himmel, besonders jene, die deine Barmherzigkeit am meisten bedürfen.

0: Sie hören jetzt aus dem Tagebuch von der Schweizer Heiligen, der Schwester Maria Bernarda Büttler. Das Buch hat herausgegeben der emeritierte Pfarrer aus Keusch. Die Sprecherin ist Nicole Meru.
1: Es kommt alles wieder in der ersten Frische. Nach allem, was Maria Bernarda bisher aufgezeichnet hat, schreibt sie, wer diese Sachen liest, wird denken, da ist Gnade an Gnade gereiht. Da kommen so viel wie keine unrühmliche Dinge vor. Und so ist es. Das sind die Großtaten der Liebe des Schöpfers gegen sein Geschöpf, der Reihe nach dargestellt. Ohne meine Sünden und Mängel stechen sie besser hervor. Und es wird schon der Augenblick kommen, wo der Gegensatz meiner Untreue und Undankbarkeit diese göttliche Barmherzigkeit noch mehr beleuchten wird. Maria Bernarda erwähnt nun, es ist das Jahr 1906 und sie befindet sich seit 18 Jahren in Südamerika, dass sie einen großen Teil von dem, was sie bisher aufgeschrieben, schon einmal aufgezeichnet habe, als sie noch im Kloster Maria Hilf in Altstetten war. 1867 bis 1888. Doch in einer Stunde der Prüfung, wo die Finsternis die Macht hat, vergleiche Lukas 22, 53, hat sie in einem Anfluge der Beschämung alles bis dahin Niedergeschriebene in Altstetten verbrannt. Anmerkung: Pater Erich Eberle, OFM, CAP, Vizepostulator, Wer aus der Liebe lebt, 1974, Seite 52. Anmerkung Ende. Das waren etwa 6 Jahre vor ihrer Abreise nach Südamerika. Dazu sagt Maria Bernarda, mit dem Verbrennen habe ich auch das meiste im Laufe der wohl 24 Jahre vergessen. Hie und da drängte sich mir dunkel eine flüchtige Erinnerung an das eine oder andere wieder auf. Doch auf ausdrücklichen Befehl ihres Beichtvaters in Cartagena im Frühjahr 1906 musste sie alles, was sie in Maria Hilf gnadenhaft erlebt hatte, und alles, was neu dazu kam, den Blättern anvertrauen, die nun als 37 Hefte auf uns gekommen sind. Zu dieser erneuten Niederschrift sagt nun Maria Bernarda, jetzt aber, wo ich bis jetzt im Segen des Gehorsams schreibe, kommt fast alles wieder in der ersten Frische, so wie es gegeben wurde. Ja, manches noch viel klarer, so dass ich für gewiss sagen kann, ich hätte es mit allem Nachdenken und Sinnen nie mehr gehörig mitteilen können. Damit bestätigt sich das, was die heilige Teresa von Avila über den bleibenden Eindruck sagte, die geistige, intellektuelle Visionen in den Seelen hinterlassen, wie sie Maria Bernarda geschenkt waren. Der Herr will nämlich, dass es dem Erkenntnisvermögen so eingemeißelt wird, dass man nicht stärker daran zweifeln kann, als an etwas, das man sieht, ja noch nicht einmal in diesem Ausmaß. Anmerkung: Teresa von Avila, Das Buch meines Lebens, Herder, 2001, Seite 387. Anmerkung Ende. Maria Bernarda berichtet noch davon, dass sie ihrem Beichtvater persönlich gesagt habe, ich sagte ihm dann, wie mich der liebe Gott von der zartesten Kindheit an mit vielen Gnaden an sich gezogen habe, besonders wie er mir einen Eifer für das Fürbittgebet eingeflößt habe, wie es in solchem Alter und ohne jede Belehrung fast das Gewöhnliche überstieg. Ferner, wie dann dieser innere Antrieb zum Fürbittgebet bei mir verblieben sei, bis zu dieser Stunde, wo er anfange, sich zu verdoppeln, so dass ich kaum mehr aus dem Beten für die Anliegen der Heiligen Kirche herauskäme. Bei dieser Begegnung mit dem Beichtvater erhält sie dann erneut den Segen des Gehorsams und die Ermutigung, ihre gnadenhaften Erfahrungen aufzuschreiben. Dazu bemerkt Maria Bernarda: Der liebe Gott hat es nicht in meine Natur gelegt, dass ich mit wenigen Worten etwas zu sagen vermöchte, auch nicht zu schreiben. Alles wird weitschweifig und übt jedermann in der Geduld. Von daher ergibt sich gelegentlich die Notwendigkeit, weitschweifige Aufzeichnungen der heiligen Maria Bernarda zusammenzufassen.

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herzlich willkommen bei Radio Gloria. Am Mikrofon begrüsse ich den Michael. Heute ist der Dienstag, der 22. September, und heute feiert man das Fast vom Heilig Mauritius. Ich darf Sie recht herzlich durchs Radioprogramm begleiten. 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
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Ich wünsche Ihnen einen gesegneten Dienstag und eine schöne Woche mit Radio Gloria. Am Mikrofon der Michael Galliker.

O Gott, komm mir zu Hilfe. Herr, eile mir zu helfen. Ehre sei dem Vater, dem Sohn und dem Heiligen Geist. Wie im Anfang, so auch jetzt und alle Zeit und in Ewigkeit. Amen. Halleluja. Schon zieht herauf des Tages Licht. Wir flehen zu Gott voll Zuversicht. Bewahre uns an diesem Tag vor allem, was uns schaden mag. Bezähme unsere Zunge Macht, dass sie nicht Hass und Streit entfacht. Lass unsere Augen hellen Schein, durch Böses nicht verdunkelt sein. Rein sei das Herz und unversehrt und allem Guten zugekehrt. Und gib uns jeden Tag das Brot für unsere und der Brüder Not. Senkt sich hernieder dann die Nacht und ist das Tagewerk vollbracht. Sei dir all unser Tun geweiht zum Lobe deiner Herrlichkeit. Dich Vater, Sohn und Heiliger Geist voll Freude alle Schöpfung preist, der jeden neuen Tag uns schenkt und unser ganzes Leben lenkt. Amen. Wer reine Hände hat und ein lauteres Herz, darf hinaufziehen zum Berg des Herrn. Dem Herrn gehört die Erde und was sie erfüllt, der Erdkreis und seine Bewohner. Denn er hat ihn auf Meere gegründet, ihn über Strömen befestigt. Wer darf hinaufziehen zum Berg des Herrn? Wer darf stehen an seiner heiligen Stätte? Der reine Hände hat und ein lauteres Herz, der nicht betrügt und keinen Meineid schwört. Er wird Segen empfangen vom Herrn und Heil von Gott, seinem Helfer. Das sind die Menschen, die nach ihm fragen, die dein Antlitz suchen, Gott Jakobs. Ihr Tore, hebt euch nach oben, hebt euch, ihr

Wer reine Hände hat und ein lauteres Herz, darf hinaufziehen zum Berg des Herrn. Preist den Herrn der Gerechtigkeit, rühmt den ewigen König. Gepriesen sei Gott, der in Ewigkeit lebt. Sein Königtum sei gepriesen. Er züchtigt und hat auch wieder Erbarmen. Er führt hinab in die Unterwelt und führt auch wieder zum Leben. Niemand kann seiner Macht entfliehen. Bekennt euch zu ihm vor allen Völkern, ihr Kinder Israels, denn er selbst hat uns unter die Völker zerstreut. Verkündet dort seine erhabene Größe, preist ihn laut vor allem, was lebt. Denn er ist unser Herr und Gott, er ist unser Vater in alle Ewigkeit. Er züchtigt uns wegen unserer Sünden, doch hat er auch wieder Erbarmen. Preist den Herrn der Gerechtigkeit, rühmt den ewigen König. Ich bekenne mich zum Herrn im Land der Verbannung. Ich bezeuge den Sündern seine Macht und erhabene Größe. Kehrt um, ihr Sünder, tut, was recht ist, in seinen Augen. Vielleicht ist er gnädig und hat mit euch Erbarmen. Ich will meinen Gott rühmen, den König des Himmels. Meine Seele freut sich über die erhabene Größe meines Gottes. Ehre sei dem Vater, dem Sohn und dem Heiligen Geist, wie im Anfang, so auch jetzt und alle Zeit und in Ewigkeit. Amen. Preist den Herrn der Gerechtigkeit, rühmt den ewigen König. Ihr Gerechten, jubelt vor dem Herrn, für die Frommen ziemt es sich, Gott zu loben. Ihr Gerechten, jubelt vor dem Herrn, für die Frommen ziemt es sich, Gott zu loben. Preist den Herrn mit der Zither, spielt für ihn auf der zehnseitigen Harfe, singt ihm ein neues Lied, greift voll in die Saiten und jubelt laut. Denn das Wort des Herrn ist wahrhaftig, all sein Tun ist verlässlich. Er liebt Gerechtigkeit und Recht, die Erde ist erfüllt von der Huld des Herrn. Durch das Wort des Herrn wurden die Himmel geschaffen, ihr ganzes Heer durch den Hauch seines Mundes. Wie in einem Schlauch fasst er das Wasser des Meeres, verschließt die Urflut in Kammern. Alle Welt fürchte den Herrn, vor ihm sollen alle beben, die den Erdkreis bewohnen. Denn der Herr sprach, und sogleich geschah es. Er gebot, und alles war da. Der Herr vereitelt die Beschlüsse der Heiden. Er macht die Pläne der Völker zunichte. Der Ratschluss des Herrn bleibt ewig bestehen. Die Pläne seines Herzens überdauern die Zeiten. Wohl dem Volk, dessen Gott der Herr ist, die Nation, die er sich zum Erbteil erwählt hat. Der Herr blickt herab vom Himmel, er sieht auf alle Menschen. Von seinem Thronsitz schaut er nieder, auf alle Bewohner der Erde. Der ihre Herzen gebildet hat, er achtet auf all ihre Taten. Dem König hilft nicht sein starkes Heer, der Held rettet sich nicht durch große Stärke. Nichts nützen die Rosse zum Sieg, mit all ihrer Kraft können sie niemand retten. Doch das Auge des Herrn ruht auf allen, die ihn fürchten und ehren, die nach seiner Güte ausschauen. Denn er will sie dem Tod entreißen und in der Hungersnot ihr Leben erhalten. Unsere Seele hofft auf den Herrn, er ist für uns Schild und Hilfe. Ja, an ihm freut sich unser Herz. Wir vertrauen auf seinen heiligen Namen. Lass deine Güte über uns walten, o Herr, denn wir schauen aus nach dir. Ehre sei dem Vater, dem Sohn und dem Heiligen Geist, wie im Anfang, so auch jetzt und alle Zeit und in Ewigkeit. Amen. Ihr Gerechten, jubelt vor dem Herrn, für die Frommen ziemt es sich, Gott zu loben.

Kurzlesung, Römer 13, 11 bis 13. Die Stunde ist gekommen, sich vom Schlaf zu erheben, denn jetzt ist das Heil uns näher als zu der Zeit, da wir gläubig wurden. Die Nacht ist vorgerückt, der Tag ist nahe. Darum lasst uns ablegen die Werke der Finsternis und anlegen die Waffen des Lichts. Lasst uns ehrenhaft leben, wie am Tage. Gott ist mein Helfer, auf ihn allein will ich vertrauen. Meine Zuflucht und mein Retter, auf ihn allein will ich vertrauen. Ehre sei dem Vater, dem Sohn und dem Heiligen Geist. Gott ist mein Helfer, auf ihn allein will ich vertrauen. Einen starken Retter hat der Herr uns erweckt, wie er verheißen hat durch den Mund seiner Propheten. Gepriesen sei der Herr, der Gott Israels, denn er hat sein Volk besucht und ihm Erlösung geschaffen. Er hat uns einen starken Ritter erweckt im Hause seines Knechtes David. So hat er verheißen von Alters her durch den Mund seiner heiligen Propheten. Er hat uns errettet vor unseren Feinden und aus der Hand aller, die uns hassen. Er hat das Erbarmen mit den Vätern an uns vollendet und an seinen heiligen Bund gedacht, an den Eid, den er unserem Vater Abraham geschworen hat. Er hat uns geschenkt, dass wir aus Feindeshand befreit, ihm furchtlos dienen in Heiligkeit und Gerechtigkeit, vor seinem Angesicht all unsere Tage. Und du, Kind, wirst Prophet des Höchsten heißen. Denn du wirst dem Herrn vorangehen und ihm den Weg bereiten. Du wirst sein Volk mit der Erfahrung des Heils beschenken, in der Vergebung der Sünden. Durch die barmherzige Liebe unseres Gottes wird uns besuchen das aufstrahlende Licht aus der Höhe, um allen zu leuchten, die in Finsternis sitzen und im Schatten des Todes, und unsere Schritte zu lenken auf den Weg des Friedens. Ehre sei dem Vater, dem Sohn und dem Heiligen Geist, wie im Anfang, so auch jetzt und alle Zeit und in Ewigkeit. Amen. Einen starken Retter hat der Herr uns erweckt, wie er verheißen hat, durch den Mund seiner Propheten. Gepriesen sei Jesus Christus, unser hoher Priester, zu ihm lasst uns beten. Herr unser Gott und Heiland, du hast uns Anteil an deinem Priestertum gegeben. Hilf uns, das Opfer des Lobes darzubringen. Herr, unser Gott und Heiland. Gib, dass wir deine Gebote halten, damit wir in dir bleiben und du in uns. Herr, unser Gott und Heiland. Schenke uns die Gabe der Weisheit, damit wir den Auftrag dieses Tages erkennen. Herr, unser Gott und Heiland, gib, dass wir heute niemand kränken und gut sind zu allen, die mit uns leben. Herr, unser Gott und Heiland. Herr, erbarme dich, Christus, erbarme dich, Herr, erbarme dich. Vater unser im Himmel, geheiligt werde dein Name, dein Reich komme, dein Wille geschehe wie im Himmel so auf Erden. Unser tägliches Brot gib uns heute. Und vergib uns unsere Schuld, wie auch wir vergeben unseren Schuldigern. Und führe uns nicht in Versuchung, sondern erlöse uns von dem Bösen. Lasset uns beten. Herr, neige dein Ohr und vernimm das Morgengebet deiner Gläubigen. Erhelle und heile, was in der Tiefe unseres Herzens krank ist, damit kein Begehren uns in seinem Bann gefangen hält. Die wir erleuchtet wurden durch das Licht der himmlischen Gnade. Darum bitten wir durch Jesus Christus, unseren Herrn. Der Herr segne uns, er bewahre uns vor Unheil und führe uns zum ewigen Leben. Amen.

der heilige Pate Pio. Das Herz Jesu sei der Mittelpunkt all deines Strebens. Nachzulesen in Pate Pio Guten Tag beim 1. Juni.

Vor dem Hochfest vom heiligen Bruder Klaus, unserem Landesvater, beten wir zu ihm Novene. Im Namen des Vaters und des Sohnes und des Heiligen Geistes. Amen. Wir beten den siebten Tag. Heiliger Bruder Klaus, in meiner großen Sorge nehme ich vertrauensvoll meine Zuflucht zu dir. Lege Fürbitte für mich ein beim barmherzigen Gott, dass er mir in diesem besonderen Anliegen Gehör schenke. Ich bitte dich um deine Hilfe, heiliger Bruder Klaus, und erinnere dich an dein Opfer um Gottes Willen, als du dein Volk in Streit und Zwietracht sahst und jahrelang umsonst zum Frieden mahntest. Lehre auch mich, in Haus und Heimat alles für den Frieden einzusetzen, versöhnlich zu denken und zu handeln und auch dem Feind zu verzeihen. Erbitte mir den Frieden, der in Gott selber ist. Mein Herr und mein Gott, nimm alles von mir, was mich hindert zu dir. Mein Herr und mein Gott, gib alles mir, was mich führe zu dir. Mein Herr und mein Gott, nimm mich mir und gib mich ganz zu eigen dir. Vater unser im Himmel, geheiligt werde dein Name, dein Reich komme, dein Wille geschehe, wie im Himmel, so auf Erden. Unser tägliches Brot gib uns heute und vergib uns unsere Schuld, wie auch wir vergeben unseren Schuldigern. Und führe uns nicht in Versuchung, sondern erlöse uns von dem Bösen. Gegrüßt seist du, Maria, voll der Gnade, der Herr ist mit dir. Du bist gebenedeit unter den Frauen, und gebenedeit ist die Frucht deines Leibes, Jesus. Heilige Maria, Mutter Gottes, bitte für uns Sünder, jetzt und in der Stunde unseres Todes. Amen. Ehre sei dem Vater, dem Sohn und dem Heiligen Geist, wie im Anfang, so auch jetzt und alle Zeit. Und in Ewigkeit. Amen. Im Namen des Vaters und des Sohnes und des Heiligen Geistes. Amen. Heiliger Bruder Klaus, bitte für uns.

Im Namen des Vaters und des Sohnes und des Heiligen Geistes. Amen. Herr Jesus Christus, in Vereinigung mit jener göttlichen Meinung, mit der du durch dein heiligstes Herz auf Erden Gottlobpreisungen dargebracht hast und auch jetzt noch unablässig im allerheiligsten Sakrament des Altares an allen Orten bis zum Ende der Zeiten darbringst, opfere auch ich dir diesen ganzen Tag hindurch im Verein mit Maria, der Mutter Gottes, aus ganzer Seele alle meine Gedanken und Absichten auf, alle Wünsche und Anmutungen sowie alle meine Worte und Werke, Leiden und Opfer in Gemeinschaft mit dir zur Rettung der Seelen. Um dir, meinem Heiland, dankbar zu sein und meine Untreue gegen dich wieder gut zu machen, schenke ich mich dir ganz und gar und nehme mir fest vor, nicht mehr zu sündigen. Amen. Im Namen des Vaters und des Sohnes und des Heiligen Geistes. Amen.

0: Jetzt hören wir einen Gedanken vom Bruder Gabriel Hüger.
1: Mit königlicher Macht kommt Jesus zu uns Menschen, um uns den Sieg über alles Böse anzubieten, von dem wir auch in der geheimen Offenbarung hören, wo es heißt, weine nicht. Gesiegt hat der Löwe aus dem Stamm Juda, der Spross aus der Wurzel Davids. Den Schlüssel zu dieser Wunderkraft Gottes, zu dieser Vollmacht Jesu, erlangen wir dann, wenn wir auf das Versprechen Jesu hören, dass Jesus dem Diener Gottes Don Dolinto Rotolo gemacht hat, als er gesagt hat, wenn ihr mir wirklich sagt, dein Wille geschehe oder sorge du, dann greife ich mit meiner ganzen Allmacht ein und löse die schwierigsten und aussichtslosesten Situationen. Vor kurzem durfte ich wieder diese allmächtige Hilfe Gottes erfahren. In einer sehr schwierigen Situation setzte ich mich in mein Zimmer, richtete mein Denken auf Jesus, der in mir durch die heilige Taufe gegenwärtig ist, und wiederholte still diese Worte: Jesus, ich gebe mich dir hin, sorge du. Nach dieser intensiven Gebetszeit wich all das Schwere augenblicklich. Und ich konnte mit neuer Kraft zu meinen Aufgaben zurückkehren. Im Namen und in der Kraft Jesu Christi von Nazareth, der Kraft des Glaubens der heiligen katholischen Kirche, auf die Fürsprache der Mutter Gottes, des heiligen Josef, des heiligen Markus und aller Engel und Heiligen des Himmels, binde, breche und entmachte ich alle Flüche, Verwünschungen und negativen Festlegungen, die euch und eure Familien, eure Wohnungen und Arbeitsstellen getroffen haben, und setze euch frei davon. Dem Namen Jesu trenne ich alles Negative von euch ab, was euch von Menschen, Dingen oder Orten übertragen worden ist. Und bitte die Mutter Gottes, sie möge durch ihr unbeflecktes Herz all die Schwere in Segen und Heil verwandeln und so segne, heile, stärke, tröste und schütze euch der allmächtige und uns liebende Gott, der Vater und der Sohn und der Heilige Geist. Amen. Und euch allen wünsche ich einen gesegneten und wunderschönen Tag.
0: Das ist ein Gedanke gewesen vom Bruder Gabriel Hüger.

Liebe Hörerinnen und Hörer von Radio Gloria, Jesus hat einmal gesagt, meine Mutter und meine Brüder sind die, die das Wort Gottes hören und danach handeln. Und das ist es doch, warum wir auch heute wieder auf das Wort Gottes hören wollen, versuchen, danach zu handeln. Der Text, den wir heute betrachten, ist aus dem Lukas-Evangelium, Kapitel 8, Vers 19 bis 21. In jener Zeit kamen die Mutter Jesu und seine Brüder zu ihm. Sie konnten aber wegen der vielen Leute nicht zu ihm gelangen. Da sagte man ihm, deine Mutter und deine Brüder stehen draußen und möchten dich sehen. Er erwiderte, meine Mutter und meine Brüder sind die, die das Wort Gottes hören und danach handeln. Evangelium unseres Herrn Jesus Christus. Lob sei dir, Christus.

Liebe Mitchristen, Jesus sagt im heutigen Evangelium zu uns allen, dass alle, die auf ihn hören, dass sie Mutter sind, Bruder und Schwester sind. Wir können natürlich sagen, dass Jesus hier die Mutter Gottes nicht beleidigt hat, sondern sie ist ja die Frau, die am meisten auf Gott gehört hat, die uns allen ein Vorbild ist im Hören auf Gottes Wort. Und sicher auch die Apostel, die Jesus nachgefolgt sind, auf seine Botschaft gehört haben und dann selber auch Menschen wurden, die diese Botschaft ausgesät haben. Aber Jesus sagt, dass wir alle so sein sollen. Wir sollen alle zu seiner Mutter werden, zu seinen Brüdern und Schwestern. Jemand, der mir bei diesem Evangelium in den Sinn kommt, das ist der heilige Franziskus. Er hat zu allem Bruder und Schwester gesagt, zur Sonne, zum Mond, zum Wasser, zu den Vögeln, den Blumen. Alles wurde ihm Bruder und Schwester, weil er Gott entdeckt hat. Er hat auf das Wort Gottes gehört und so hat er verstanden, dass alles der gleiche Vater hat. Dass, wenn wir uns im Gehorsam zum Wort Gottes in Gott hineinfügen, in Gott geborgen sind, dann dürfen wir in ihm Brüder und Schwestern werden. Und Mutter dürfen wir ihm sein, vielleicht auch in einem symbolischen Sinn, dass wir dieses Wort Gottes, Jesus selber, in unser Herzen aufnehmen, damit er in uns geboren werden kann. Und Mutter dürfen wir auch sein, indem wir unseren Brüdern und Schwestern helfen, Jesus aufzunehmen, damit er auch in ihnen geboren werden kann und hier seinen Frieden, seine Gerechtigkeit und sein Licht verbreiten kann. Sollen wir jetzt den Segen Gottes erbitten, dass wir heute Jesus Bruder, Schwester und Mutter sind, ihn aufnehmen und uns freuen, mit ihm zusammen durch diesen Tag zu gehen. Der Herr sei mit euch und mit deinem Geiste. Es segne und behüte euch der allmächtige und barmherzige Gott, der Vater und der Sohn und der Heilige Geist. Amen.

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1: Herzlich willkommen bei unserem Mikrofon, begrüßt Sie Stefan von Kempis. Schön, dass Sie mit dabei sind. Der Vatikan hat an diesem Montag die offiziellen Logos und Mottos und Details für die bevorstehende Lateinamerika-Reise von Papst Leo bekannt gegeben. Vom 6. bis zum 17. November besucht der Papst Uruguay, Argentinien, Peru. Mein Kollege Mario Galgano hat sich das mal genauer angeschaut und ich habe vor der Sendung mit ihm darüber gesprochen. Mario, lass uns mit der ersten Etappe beginnen. Wie präsentiert sich das Logo für Uruguay und welche Gedanken stehen dahinter?
2: Ja, Stefan, für Uruguay bildet der gekreuzigte und auferstandene Christus auf dem Hirtenstab des Papstes das zentrale Element. Flankiert wird er von Darstellungen Papst Leos und der Virgen de los 33, der Schutzpatronin des Landes. Darüber hinaus leuchtet die Sol de Mayo, die Maisonne, die sich zusammen mit den blauen Linien am unteren Rand direkt auf die uruguayische Nationalflagge bezieht. Das Logo verbindet somit die kirchliche mit der nationalen Identität. Das dazugehörige Motto lautet, ich verkünde euch eine große Freude, zitiert nach dem Lukas-Evangelium. Es stellt die Begegnung des Papstes mit den Menschen vor Ort und die gemeinsame Freude in den Mittelpunkt.
1: Nach Uruguay reist der Papst dann weiter in das Heimatland seines Vorgängers Franziskus, nämlich Argentinien. Welche Symbolik hat man dort für die Reise gewählt?
2: Ja, in Argentinien stehen die Vielfalt der Gesellschaft und der Gedanke der Synodalität im Vordergrund. Das Logo zeigt stilisierte menschliche Figuren unterschiedlicher Größe und Form in Blautönen, die kreisförmig angeordnet sind und in ihrer Mitte ein Kreuz freilassen. Das Motto lautet dort, alle sind willkommen, geht und verkündet. Nach Angaben des Vatikanischen Pressesaals soll damit eine integrative Gesellschaft betont werden, in der niemand ausgeschlossen wird. Zudem wird auf das apostolische Schreiben Magnifica Humanitas Bezug genommen, in dem der Papst davon spricht, dass gerade die Randeinheiten der Gesellschaft, also Arme, Kranke und Migranten, zu Ecksteinen eines gemeinsamen Hauses werden können.
1: Die dritte und längste Etappe führt Papst Leo XIV. Schließlich nach Peru. Wie wird der Besuch dort visuell und inhaltlich aufgezogen?
2: Für Peru wählte man ein Herz als zentrales Motiv, in dessen Innerem die Umrisse des Landes und eine Taube als Symbol des Heiligen Geistes zu sehen sind. Neben Papst Leo zeigen die Abbildungen fünf bedeutende peruanische Heilige, also Rosa von Lima, Turibio von Mogrovejo, Martin de Porres, Franz Solano und Johannes Macias. Sie stehen für die Tradition der Evangelisierung, die Sorge um Bedürftige und die kirchliche Gemeinschaft des Landes. Das Motto lautet dort, öffnen wir unsere Herzen und soll als Einladung verstanden werden, Glaube, Geschwisterlichkeit und Einheit neu zu beleben.
1: Das genaue Reiseprogramm wurde ja auch veröffentlicht. Es wirkt für 12 Tage ganz schön dicht gedrängt. Welche Stationen ragen denn im Programm sozusagen besonders heraus?
2: Der Auftakt erfolgt am 6. November in Montevideo mit Vesperfeiern, Messen und Treffen mit der Zivilgesellschaft sowie Besuchen in der Region wie etwa in Paysandú und Florida. Ab dem 8.

0: Pastoralakzente. Zum einen sucht Papst Leo den direkten Kontakt mit der Basis und den Rändern der Gesellschaft, was sich in Besuchen von Armenvierteln wie Casavalle in Uruguay, Sozialprojekten wie dem Don Orion in Argentinien, Gefängnissen und der indigenen Bevölkerung im peruanischen Amazonasgebiet zeigt. Zum anderen verdeutlichen die Mottos eine Absage an Ausgrenzung und Spaltung. Der Fokus liegt auf Synodalität, gesellschaftlichem Zusammenhalt und einer veränderten Perspektive, die benachteiligte Gruppen in das Zentrum rückt. Damit unterstreicht die Reise den Anspruch, die Kirche als offenen Raum des Dialogs, der sozialen Verantwortung und der Versöhnung in der Region zu stärken.
1: Vielen Dank, Mario Gargano, für diese Einblicke.
0: Bitte sehr.
1: An diesem Montag hat Papst Leo die Teilnehmerinnen der Versammlung der Föderation von Klarissenkapuzinerinnen Italiens zu einer Audienz im Vatikan empfangen.
2: Mit Blick auf den Rückgang der Ordensberufenen rief Papst Leo XIV. Dazu auf, die quantitativen Veränderungen nicht als Grund zur Sorge, sondern als Chance zur Vertiefung des eigenen Auftrags zu begreifen. Das Absinken der Zahl der Berufungen im Besonderen könnte manche zu Entschlüssen der Verschlossenheit oder des Rückzugs verleiten. Versuchen wir, die Perspektive bei der Betrachtung dieser Realität zu ändern. Ihre kritischen Aspekte können uns helfen, unerwartete Potenziale zu entdecken oder wieder zu entdecken. Nicht so sehr hinsichtlich der numerischen Kräfte, sondern bezüglich der Qualität des Angebots. Die zahlenmäßige Verringerung der Gemeinschaften und die daraus resultierende Befürchtung, die eigene Autonomie zu verlieren, darf sie nicht beunruhigen und ihnen nicht die Hoffnung nehmen, sondern muss vielmehr zu einer Erneuerung des eigenen gelebten Glaubens und zu einem noch größeren Engagement bei der geistlichen Begleitung derer anspornen, die an die Pforten der Klöster klopfen. Zudem hob der Papst die Rolle der Ausbildung sowie des Schweigens in der heutigen Zeit hervor. Das klausurierte Leben erfülle eine spezifische missionarische Aufgabe innerhalb der Kirche und der Welt. Bilden Sie aus zu einer Klausur, die im Geist tiefer Gemeinschaft untereinander mit der Kirche gelebt wird, zu einem Schweigen, das in einer von Eile und Lärm beherrschten Gesellschaft das Bedürfnis nach Zeiten und Räumen spürbar macht, in denen man innehält und unterscheidet, ohne Angst, den flüchtigen Moment zu verpassen. Geformt an der Schule des Evangeliums ruft der Herr sie dazu auf, seine Zeuginnen im Schweigen und in der Kontemplation zu sein, indem er sie als lebendiges und prophetisches Gedächtnis der frohen Botschaft in der Geschichte platziert. Für Radio Vatikan, Viola Olszewski.
1: Das Ergebnis der Landtagswahl in Mecklenburg-Vorpommern sorgt für viele Diskussionen, auch in der Kirche. Nach einem dramatischen Wahlabend steht jetzt fest, dass die AfD mit 38% der Stimmen stärkste Kraft ist, gefolgt von der SPD mit 35%. Die Tragweite des Wahlergebnisses geht weit über die Grenzen von Mecklenburg-Vorpommern hinaus. Im Gespräch mit Radio Horeb analysierten der Meinungsforscher Hermann Binkert und der Theologe und Sozialethiker Peter Schallenberg von der Uni Paderborn die Entwicklung.
3: Die CDU fliegt zum ersten Mal seit ihrer Gründung aus einem Landtag. Historisch, Herr Binkert, oder ist es übertrieben?
4: Ja, auf jeden Fall historisch. Also um jetzt mit Friedrich Merz zu sprechen, über 95% der Wähler in Mecklenburg-Vorpommern haben die CDU nicht gewählt. Und das zeigt, welche Erosion die Partei da hinnehmen muss. Und eigentlich nach diesem Ergebnis, das eindeutig erneut eine große Zäsur ist, kann eigentlich ein Weiter-so nicht angesagt sein.
3: Kann der Bundeskanzler, Sie sagten, ein Weiter-so kann es nicht geben, kann er das politisch überleben?
4: Es kommt darauf an, wie die CDU sich da verhält, wie viel Rückschläge man noch hinnehmen will. Also der Bundeskanzler hat verfassungsrechtlich eine

0: starke Stellung. Deshalb, wenn er da nicht freiwillig aufhört, müsste man ihm praktisch doch ein konstruktives Misstrauensvotum loswerden. Das wird schwierig sein. Ich kann mir nicht vorstellen, dass die CDU-CSU-Bundestagsfraktion ein konstruktives Misstrauensvotum gegen einen Kanzler anstellt. Aber nach allen üblichen Regeln ist es einfach angesagt, dass es eine deutliche Änderung geben muss. Und die muss sowohl inhaltlich auch als auch personell stattfinden, weil ansonsten die CDU einen weiteren Niedergang nicht wird aufhalten können.
1: Und nächstes Jahr steht ja wirklich ein Superwahljahr an, 5 Wahlen. Wir kommen auch gleich dazu noch. Herr Professor Schallenberg, wenn wir einen Schritt zurücktreten, die klassischen Volksparteien haben über Jahrzehnte sehr unterschiedliche gesellschaftliche Gruppen zusammengebracht. Diese Bindungskraft scheint ja verloren zu sein, mehr oder weniger ganz.
2: Ja, ohne Zweifel. Das, was wir seit Jahren beobachten, ist, dass die Volksparteien keine Bindungskraft mehr entwickeln, dass wir keine versäulte Gesellschaft mehr haben, wie die Soziologen sagen, dass wir eine segmentierte Gesellschaft haben, dass die Menschen, selbst die Katholiken, könnte man fast sagen, nicht mehr geneigt sind, sozusagen innerhalb ihres Milieus zu wählen. Und dementsprechend finden wir das eben auch jetzt in Deutschland sehr stark. Volksparteien gibt es eigentlich in dem Sinne nicht mehr. Die CDU, CSU konnte das noch kaschieren. Und die CDU, wenn wir dran denken, Sachsen-Anhalt bei der vorletzten und davor die Wahl, hat sie immerhin noch Ergebnisse im 30er-Bereich eingefahren, wo man ja sich fragt, in welchem Film sind wir, wenn in Sachsen-Anhalt ja 8-9% Christen nur noch sind. Aber sie konnte es kaschieren durch eben ihre wirtschaftliche Kompetenz. Und das ist anscheinend inzwischen auch weg. Und damit stehen wir auch meines Erachtens sehr deutlich vor dem Ende, zumindest der CDU als Volkspartei.

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2: Ganz herzlich willkommen, liebe Hörerinnen und Hörer von Radio Gloria. Miteinander darf ich mir eine kleine Betrachtung hören, und zwar zum Matthäusevangelium, Kapitel 5, der Vers 13 bis 16 vom Pfarrer Willi Studer.

Wenn wir heute das Evangelium aus der Bergpredigt miteinander betrachten, dann möchte ich immer und immer wieder das Gleiche betonen. Es geht nicht um irgendeine Sache, über die wir nachdenken. Nein, wir wollen aus dem Wort Jesu ihn selber heraushören, der zu uns spricht, der ihn hinein in unsere Seele, in unser Herz hinein sein Wort vernehmen lassen möchte. Eben, wenn ich es noch einmal wiederholen darf. Es geht darum, dass wir in seinem Worte bleiben und nicht darüber stehen, um die Wahrheit zu erkennen, die uns frei macht. Ich lese nun aus der Bergpredigt, Kapitel 5, Vers 13 bis 16. In jener Zeit sprach Jesus zu seinen Jüngern: Ihr seid das Salz der Erde. Wenn das Salz schal wird, womit kann man es wieder salzig machen? Es taugt zu nichts mehr. Es wird weggeworfen und von den Leuten zertreten. Ihr seid das Licht der Welt. Eine Stadt, die auf einem Berge liegt, kann nicht verborgen bleiben. Man zündet auch nicht ein Licht an und stülpt ein Gefäß darüber. Nein. Man stellt es auf den Leuchter. Es soll allen leuchten, die im Hause wohnen. Ja, so soll euer Licht vor den Menschen leuchten, damit sie eure guten Werke sehen und den Vater im Himmel preisen.

Wieder wollen wir Jesus unser Ohr schenken. Dieses Wort ist sehr eindringlich. Wir sollen Salz und sollen Licht sein. Das sagst du, Jesus, zu uns. Und wir merken schon, was du uns sagen willst. Das Salz würzt, das Salz verhindert die Fäulnis. Und du sagst zu uns, wenn das Salz den Geschmack verliert, wirft man es weg. Es taugt so nichts. Es wird von den Menschen zertreten. Manchmal denke ich, lieber Jesus, wieso sind für viele Menschen, auch für junge Menschen, deine Worte so leblos? Oder wieso ist der Gottesdienst für viele langweilig? Liegt der Grund nicht darin, dass wir selber, wir Priester, wir Pfarrer, die Religion zu stark verdinglicht haben? Man sagt dann zum Beispiel nach dem Gottesdienst, es war eine schöne Feier. Dann kommen eben viele schöne Sachen dazu, der Gesang, der Schmuck, vielleicht eine Orchestermesse oder das Kanzelwort. Also, es war schön. Aber entscheidend bleibt doch, ob du, Jesus, bei uns warst, ob wir dir begegnet sind. Wenn zum Beispiel die Erstkommunikanten sagen, es war schön, und sie erzählen natürlich viel Schönes auf, dann ist es ein Es, dann ist das Fest dann vorbei. Wenn aber ein Kind dem Heiland persönlich begegnet ist in der Erstkommunion, dann bin ich überzeugt, und ich weiß das aus Erfahrung, wird es immer mit Freude und Liebe diese persönliche Nähe aufsuchen. Mutter Teresa von Kalkutta, sie kniete jeden Tag eine Stunde vor dir, der du gegenwärtig bist im Heiligen Sakrament. Und daraus schöpfte sie die Kraft, dann auch ihre Sachen aus der persönlichen Begegnung mit dir eben zu tun. Und du sagst zu uns allen, dass du das Licht bist. Du willst unseren Weg erleuchten, beleuchten. Ich bin das Licht der Welt. Wer mir nachfolgt, wandert nicht im Dunkeln, sondern wird das Licht des Lebens haben. Das hast du im Tempel von Jerusalem gesagt. Und jetzt in der Bergpredigt schaust du uns alle an. In diesem Moment sind wir von dir angeschaut. Und du sagst, ihr seid das Licht der Welt. Die könnten ja erstaunt sein. Was? Wir armselige Menschen wohnen vielleicht in irgendeinem Quartier einer Stadt oder einem Dorf. Was? Du sagst uns, ihr seid das Licht der Welt. Ja, wenn wir dich in unserem Herzen tragen, dann sehen wir ja unsere Mitmenschen. Ja, wir sehen die ganze Welt in einem neuen Licht, mit neuen Augen. Wenn das Licht in unseren Herzen leuchtet, dann sehen wir alles neu. Und wir sehen dann nicht nur den heutigen und den morgigen Tag. Unser Blick erhebt sich zum Himmel. Und wir sehen das Ziel und den Sinn des ganzen Lebens. Ja, das Licht überwindet die Finsternis. In der Bergpredigt sagst du ja, wenn dein Auge im Licht ist, dann ist deine ganze Person im Licht. O Jesus, lass uns das sein, Salz und Licht, damit unser Leben eben ein gewürztes Leben ist und auch ein Licht, das ausleuchtet und dem wir, wenn du es zulässt, in deiner barmherzigen Liebe, uns trotz unserer Armseligkeit etwas Ausstrahlendes sein lässt. Ja, Ehre sei Gott in der Höhe, den Menschen Friede auf Erden,
die guten Willens sind.

Der heilige Mauritius war Anführer der sogenannten Thebaischen Legion, die sich vorwiegend aus Christen aus dem oberen Ägypten zusammensetzte. Das Martyrium der drei Anführer Mauritius, Excuperius, Candidus sowie zahlreiche Gefährten unter dem Tetrarchen Maximian Herkules kann durchaus als historisch gelten. Das im römischen Messbuch enthaltene Fest ist seit ca. 350 schon am 22. September, also heute, begangen worden. Nach dem 8. Jahrhundert wurde es allgemein üblich. Der heilige Mauritius soll ein Moor, also ein Schwarzer, gewesen sein. Sein Name, der im lateinischen Maure bzw. Moor bedeutet, hat wohl zu dieser Annahme geführt. Die von ihm befehligte Legion war aus Afrika herangezogen und über die Alpen geschickt worden, um in Gallien eine Revolte zu unterdrücken. Wie das bei den Römern üblich war, wurde die Schlacht durch Abhaltung öffentlicher Opfer vorbereitet. Die christliche Legion weigerte sich, an den heidnischen Opfern teilzunehmen. Eine andere Fassung sagt, die Soldaten hätten sich geweigert, unschuldige Menschen anzugreifen. Daraufhin wurde die Legion zweimal dezimiert. Als sie trotzdem geschlossen bei ihrer Weigerung blieb, wurden sie allesamt niedergemacht. Unter denen, die das Martyrium erlitten, war der Anführer Primicerius, also Mauritius, ferner Excuperius, Candidus, Vitalis, zwei mit Namen Victor, Alexander und Gerion. In Agaunum im Wallis, dem heutigen St. Mauris im Rhonetal, wo sich ihr Opfertod zutrug, wurde ihnen zu Ehren etwa 369 bis 391 eine Basilika erbaut, die ihre Reliquien aufnahm. Es sei dahingestellt, ob die ganze Legion, also 6600 Mann, sich aus Christen zusammengesetzt hat und alle den Tod fanden. Wahrscheinlich ist eine sehr große Anzahl der Soldaten hingerichtet worden, was Anlass zu der späteren Form der Passio gab. Die Legende, die, wie immer, die Wirklichkeit überhöht, nahm hier den Teil sozusagen für das Ganze. Wesentlich ist für sie, dass aus der soldatischen Haltung der Märtyrertod, ihr Opfertod, wie ein Dienst am höchsten Befehlshaber aufgefasst wird. Davon zeugt besonders jener Brief der Legende, in dem Mauritius versucht, dem Vierfürsten Maximian sein und seiner untergebenen Verhalten zu erklären. Dargestellt wird der heilige Mauritius als Ritter in Rüstung zu Fuß mit Fahne, die zuweilen mit sieben Sternen oder Wappen geschmückt ist, als gewappneter Moor bzw. Schwarzer, so bei Grünewald. Greco hat das Martyrium des Heiligen und seiner Gefährten auf einem schönen Gemälde, das er im Auftrag Philipps II. Schuf, für den Escurial gemalt. Der heilige Mauritius ist Patron der Färber, Glasmaler, Hutmacher, Soldaten, Kaufleute, Messer und Waffenschmiede sowie Tuchweber und Wäscher. Er ist Patron der Weinstöcke, er wird angerufen gegen Gicht, Besessenheit, Religionsfeinde, bei Pferdekrankheiten und Ohrenleiden. Die Gebeine des heiligen Mauritius und seiner Gefährten wurden mehrere Jahre nach ihrem Martertode zu Martinae vom heiligen Theodor, Bischof von Sitten, entdeckt und ihre Reliquien an mehrere Kirchen verteilt. Bei diesen Gebeinen fanden viele Wunder statt, unter anderem wurde eine Frau plötzlich von der Gicht geheilt. Und nun hören wir noch, was anstelle einer Legende erzählt wird. Nach der zweiten Dezimierung seiner Truppe schrieb der heilige Mauritius folgenden Brief an Kaiser Maximian Herkules. Wir sind deine Soldaten, o Kaiser, doch wir sind auch Soldaten Christi. Wir erhalten von dir die militärischen Stellen, von ihm aber die Unschuld der Seele. Du bezahlst uns die Mühen des Kriegsdienstes, doch er gab uns das Geschenk des Lebens. Niemals, o Kaiser, können wir dir gehorchen, wenn er uns zu gehorchen verbietet. Zu allem Übrigen sind wir bereit, zeige uns den Feind und du wirst uns am Werke sehen. Unsere Arme sind nicht Arme von Henkersknechten, sondern Arme von Soldaten. Sie verstehen es wohl, die Feinde des Reiches zu bekämpfen, doch können sie nicht Unschuldige und Bürger töten.
Um die Bürger zu verteidigen, nicht um sie zu ermorden, haben wir die Waffen ergriffen. Was hält uns unter den Fahnen? Der Eid, den wir geschworen. Was würdest du sagen, wenn wir jenen Eid, der uns an Gott bindet, verletzen würden? Christus haben wir unseren ersten Eid geschworen. Seine Soldaten waren wir eher als die deinigen. Unseren zweiten Eid haben wir dir, o Kaiser, geleistet. Und nun, wenn wir die gottgemachten Eide brechen, was bindet uns dann, jene zu bewahren, die wir den Menschen geschworen? Um uns sehen wir unsere Kameraden fallen, aber wir beweinen sie nicht. Im Gegenteil, wir freuen uns für sie und beneiden sie, dass Gott sie für würdig befunden hat, für ihn zu leiden und zu sterben. Fürchte endlich nichts, Kaiser, von unserer Verzweiflung. Wir sind bereit zu sterben. Wir haben wohl Waffen, doch werden wir sie nicht gebrauchen. Nie werden unsere Schwerter dem Beile deiner Henker begegnen. Wir lassen sie in der Scheide. Tue, was du willst. Wir Feuer in unsere Zelte. Schicke eine ganze Armee Henkersknechte, um uns zu foltern. Lasse uns Mann für Mann töten, wir werden uns nicht einmal regen. Kurz, wir sind Christen, niemals werden wir Bruderblut vergießen, niemals werden wir den heidnischen Göttern opfern. Als der Kaiser diesen Brief des Primicerius Mauritius gelesen hatte, sah er wohl ein, dass er diese tapferen Streiter des Herrn nicht abtrünnig machen könne, und er verdammte nun die ganze Legion zum Tode. Und zum Schluss möchten wir auch noch ein Gebet beten, entsprechend dem Stundengebet. Herr unser Gott, du hast dem heiligen Märtyrer Mauritius und seiner Gefährten die Kraft gegeben, dem Glauben an Christus treu zu bleiben. Gib auch uns den Mut, dir mehr zu gehorchen als dem Menschen. Darum bitten wir durch Jesus Christus, unseren Herrn. Amen. Ja, und an dieser Stelle möchte ich auch allen gratulieren, die heute Namenstag haben, alle, die Mauritius oder Moritz heißen.

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Herzlich willkommen bei Radio Gloria. Am Mikrofon begrüsse ich den Michael. Heute ist der Dienstag, der 22. September, und heute feiert man das Fast vom Heilig Mauritius. Ich darf Sie recht herzlich durchs Radioprogramm begleiten. 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Ich wünsche Ihnen einen gesegneten Dienstag und eine schöne Woche mit Radio Gloria. Am Mikrofon der Michael Galliker.

liebe Hörerinnen und Hörer. Wir kommen zur Übertragung von der Heiligen Messe und stimmen mit uns ein mit dem Gebet vom heiligen Thomas von Aquin. Im Namen des Vaters und des Sohnes und des Heiligen Geistes. Amen. Ich komme wie ein Kranker zum Arzt des Lebens, wie ein Unreiner zur Quelle des Erbarmens, wie ein Blinder zum Licht der ewigen Klarheit, wie ein Armer zum Herrn des Himmels und der Erde. Barmherziger Gott, gib, dass ich nicht nur äußerlich das Sakrament des Leibes und Blutes des Herrn empfange, sondern auch innerlich dessen Wesen und Kraft, dass ich verdiene, seinem geheimnisvollen Leib einverleibt zu werden. Liebreichster Vater, lass mich deinen geliebten Sohn, den ich jetzt auf dem Weg dieses Lebens verhüllt empfange, einst mit unverhülltem Angesicht ewig schauen. Im Namen des Vaters und des Sohnes und des Heiligen Geistes. Amen. Es Vorbereitungsgebet vom heiligen Thomas von Aquin führt mit vier von der Heiligmesse hier bei Radio Gloria. Die Heiligmesse feiert heute mit uns der Pfarrer Daniel Bühlmann.

0: Gib auch uns den Mut, dir mehr zu gehorchen als den Menschen. Darum bitten wir durch Jesus Christus, deinen Sohn und unseren Herrn und Gott, der in der Einheit des Heiligen Geistes mit dir lebt und herrscht in Ewigkeit.
1: Amen.
2: Lesung aus dem Buch der Sprichwörter. Wie ein Wasserbach ist das Herz des Königs in der Hand des Herrn. Er lenkt es, wohin er will. Jeder meint, sein Verhalten sei richtig, doch der Herr prüft die Herzen. Gerechtigkeit üben und Recht ist dem Herrn lieber als Schlachtopfer. Hoffart der Augen, Übermut des Herzens, die Leuchte der Frevler ist Sünde. Die Pläne des Fleißigen bringen Gewinn, doch der hastige Mensch hat nur Mangel. Schätze erwerben mit verlogener Zunge ist Jagen nach dem Windhauch und Suchen nach dem Tod. Das Verlangen des Frevlers geht nach dem Bösen, sein Nächster findet bei ihm kein Erbarmen. Muss der Zuchtlose büßen, so wird der Unerfahrene weise. Belehrt man den Weisen, so nimmt er Einsicht an. Der Gerechte handelt klug am Haus des Frevlers, wenn er die Frevler ins Unheil stürzt. Wer sein Ohr verschließt vor dem Schreien des Armen, wird selbst nicht erhört, wenn er um Hilfe ruft. Wort des lebendigen Gottes.
3: Dank sei.
0: Der Käfer, es ist per Nummer 71, 1.

Adel ist, die gehen nach der Weisung des Herrn. Den Weg deiner Befehle lass mich begreifen. Ich will nachsinnen über deine Wunder.

wähle den Weg der Treue. Deine Entscheide stelle ich mir vor Augen. Gib mir Einsicht, damit ich deine Weisung bewahre. Ich will sie beachten mit ganzem Herzen.

Führe mich auf dem Pfad deiner Gebote, denn an ihm hab ich gefallen. Ich will deine Weisung beständig beachten, auf immer und ewig.

In jener Zeit kamen die Mutter Jesu und seine Brüder zu ihm. Sie konnten jedoch wegen der vielen Leute nicht zu ihm gelangen. Da sagte man ihm: Deine Mutter und deine Brüder stehen draußen und möchten dich sehen. Er erwiderte ihnen: Meine Mutter und meine Brüder sind die, die das Wort Gottes hören und tun. Evangelium.

0: Liebe Schwestern und Brüder, dieses Evangelium haben wir entweder in dieser Version, wie es bei Lukas oder auch bei den anderen Evangelisten steht, schon mehrfach gehört. Und meistens springt unser Inneres sofort auf dieses Signalwort an, um die Mutter Jesu. Deine Mutter und deine Brüder stehen draußen. Und dann die Antwort Jesu, meine Mutter und meine Brüder sind die. Und dann fragen wir uns, ist das jetzt eine Zurückweisung der Mutter Jesu, die hier im Evangelium steht? Ich möchte gleich nochmal darauf zurückkommen, aber zuerst wollen wir dieses Evangelium einordnen in dem Zusammenhang. Es geht um das Wort Gottes. Selig sind, die das Wort Gottes hören und tun. Und diesem Evangelium, das wir eben gehört haben, geht voraus das Gleichnis Jesu vom Sämann, der Sämann, der den Samen ausstreut. Und das ist das Wort Gottes, der ausgestreute Same. Und dieses Gleichnis endet mit den Worten, wer Ohren hat zum Hören, der höre. Und dann setzt Jesus seine Unterweisung über das Wort Gottes fort, indem er sagt, der Same ist das Wort Gottes. Und dann, was wir kennen, deutet Jesus aus, ja, wohin fällt dieser Same? Und was ist damit gemeint, wenn davon die Rede ist, dass der Same auf den Weg fällt, unter die Dornen und so weiter. Ihr habt dieses Evangelium in Erinnerung. Es geht letztlich um das Wort Gottes, das ausgestreut wird. Manchmal sind wir gerade als Katholiken, ich möchte das gar nicht irgendwie hinterfragen, sehr fixiert auf die Eucharistie. Sie ist das Zentrum unseres Glaubens und unseres Feierns. Doch verknüpft mit der Eucharistie ist immer auch die Verkündigung des Wortes Gottes, wie es jetzt in diesem Moment auch geschieht, wie wir vorher das Evangelium gehört haben. Und wir haben einen eigenen Platz für die Verkündigung des Wortes Gottes. Hier der Ambo, diese Stele. Und das Zweite Vatikanische Konzil spricht vom Tisch des Wortes und damit ist genau dieser Platz gemeint und von dem Tisch des Sakramentes, wo wir nachher das Abendmahl feiern werden. Aber das Wort Gottes hat seine Bedeutung für uns als Glaubende, für uns als Christen. Es soll uns prägen, es soll uns wirklich zu lebendigen Christen machen. Heute endete die Lesung bezeichnenderweise auch, es hat sich so gefügt, mit den Worten, wer sein Ohr verschließt vor dem Schreien des Armen, wird selbst nicht erhört, wenn er um Hilfe ruft. Ein Wort Gottes, das gehört werden will. Wir haben am letzten Sonntag im Evangelium gehört, wie Jesus von den zwei Schuldnern gesprochen hat. Der eine gigantische Schuld hatte und um Erbarmen flehte bei seinem Dienstgeber, bei seinem Herrn und alle Schuld nachgelassen bekam. Und dann kommt ein Mitknecht, der weit weniger Schulden hatte bei eben diesem ersten Diener. Aber dieser erste Diener hatte dann keine Erbarmen mit seinen Mitknechten, sondern hat ihn gewürgt, geschüttelt, ins Gefängnis werfen lassen. Und Jesus benutzt dieses Gleichnis, um zu sagen, weh dem, der selber, obwohl er Erbarmen gefunden hat, kein Erbarmen zeigt. Wer sein Ohr verschließt vor dem Schreien des Armen, wird selbst nicht erhört. Das Wort Gottes und die Rede Jesu über das Himmelreich will uns prägen und formen. Und jeder hat so seine Momente im Leben, wo er spürt, dass das Leben manchmal im Widerspruch steht zu dem, was Gott möchte, wie er sein Reich erbauen will in dieser Welt. Und nun das heutige Evangelium, eben die Verwandten, die Sippe von Jesus, welche Personen man auch immer darunter dann verstehen muss, weitere nähere Verwandte und dann die Mutter Jesus selbst, die eben Ausschau halten. Wo ist Jesus? Was macht er? Was redet er zu den Leuten? Wird er vielleicht wieder Anstoß erregen? Wir wissen nicht, was die einzelnen Verwandten Jesu erfüllt hat in ihrem Nachdenken, in ihrem Suchen nach Jesus. Von Maria wissen wir, dass sie zeitlebens Jesus gedient hat. Zeitlebens, von Anfang an ihrer Berufung, als der Engel zu ihr kam und zu ihr gesprochen hat, ihr die Botschaft überbrachte, dass sein Kind empfangen, sollst ihm den Namen Jesus geben, wird der Sohn des Allerhöchsten sein. Und Maria spricht Ja zu dem, was Gott wirken will. Und Maria ist sicher durch und durch ganz die, die das Wort Gottes versucht hat zu leben und es verstanden hat, bis unter das Kreuz. Wenn einer mir folgen will, dann nehme er sein Kreuz auf sich und folge mir nach. Und Maria hat dieses Kreuz Jesu mitgetragen. Maria ist also durchdrungen von der Botschaft Jesu und von seinem Wort. Und so, wenn Jesus heute dann darauf reagiert, wie wir es eben im Evangelium gehört haben, dass da seine Sippschaft, seine Familie, nähere, weitere Verwandte kommen, nach ihm Ausschau halten, wo man nicht recht weiß, welche Motivation hatten sie eigentlich. Und da will er vielleicht gerade, auch weil Maria unter diesen Menschen war, deutlich machen, ja, wer gehört eigentlich zu mir? Wer bildet meine Familie? Es sind die, die sich von diesem Wort Gottes eben betreffen, ansprechen lassen und versuchen, das zu leben, was dort ausgedrückt ist. Und dazu ist eben Maria diejenige, die das am vortrefflichsten getan hat. Und so ist das heutige Evangelium eben einfach eine Einladung an uns, dass wir immer uns wieder von dem Wort Gottes prägen lassen, dass wir das Wort Gottes wie die Eucharistie selbst empfangen, das Wort Gottes, das uns ja letztlich auch Jesus vergegenwärtigt in seinem Willen, in seinem Reden, dass wir durch das Wort Gottes sozusagen den Prinzipien auch des Reiches Gottes immer mehr verstehen lernen. Und wir werden vermutlich nicht bis an unser Lebensende alles verstanden haben. Und jeder muss immer wieder sein Leben abgleichen mit dem Wort Gottes. Habe ich es verstanden? Das möchte Jesus in der und jener Situation auch von mir. Manchmal ist es auch so mit dem Wort Gottes, dass man vielleicht in seiner Jugendzeit oder wenn man so die Höhephase seines Lebens hat, Dinge anders versteht, als wenn man dann wieder älter geworden ist. Und deswegen immer neu wieder auch das Wort Gottes hören, sich davon prägen lassen. Und ich möchte einfach mit einem Gebet enden, das mir letzte Woche schon in die Hände gefallen ist. Ein Gebet, das Papst Leo Anfang dieses Jahres gesprochen hat. Ich weiß nicht mehr, welcher Anlass das war. Habe ich nicht mehr irgendwie ermitteln können. Aber es geht um die Worte selber, in dem Papst Leo vielleicht auch im Hintergrund dieses Evangeliums genau um dieses bittet, dass Jesus als lebendiges Wort uns wirklich ins Herz fällt und uns unruhig macht und uns prägen soll. Und so möchte ich dieses Gebet nun für euch beten, dass ihr es hörend innerlich mitsprechen könnt. Und der Papst hat da gebetet: Herr Jesus, lebendiges Wort des Vaters, In dir finden wir das Licht, das unsere Schritte leitet. Wir wissen, dass das menschliche Herz unruhig ist, hungrig nach Sinn, und nur dein Evangelium kann ihm Frieden und Fülle schenken. Lehre uns, dir jeden Tag in der Heiligen Schrift zuzuhören, uns von deiner Stimme herausfordern zu lassen und unsere Entscheidungen aus der Nähe zu deinem Herzen herauszutreffen. Möge dein Wort Nahrung in der Müdigkeit sein, Hoffnung in der Dunkelheit und Kraft in unseren Gemeinschaften. Herr, möge dein Wort niemals von unseren Lippen oder aus unseren Herzen verschwinden. Das Wort, das uns zu Söhnen und Töchtern, Brüdern und Schwestern, Jüngern und Missionaren deines Reiches macht. Mache uns zu einer Kirche, die mit dem Wort betet, die auf ihm aufgebaut ist und es mit Freude weitergibt, damit in jedem Menschen die Hoffnung auf eine neue Welt wiedergeboren wird. Möge unser Glaube in der Begegnung mit dir durch dein Wort wachsen und uns aus tiefstem Herzen dazu bewegen, auf andere zuzugehen, den Schwächsten zu dienen, zu vergeben, Brücken zu bauen und das Leben zu verkünden. Amen.
1: Wir haben das Wort Gottes gehört. Jetzt wollen wir den Herrn empfangen in der Hingabe, die er uns schenkt in der Feier der Eucharistie. Gedenken wir in besonderer Weise auch jener, die um des Wortes Gottes willen Bedrängnis und Verfolgung zu erdulden haben. Wir bereiten die Gaben mit dem Lied 479.

0: Lasset uns beten. Allmächtiger Gott, um das Martyrium deiner Heiligen zu feiern, bringen wir die Gaben zu deinem Altar. Aus der Feier der Eucharistie schöpften die Heiligen Mauritius und seine Gefährten die Kraft in der Zeit ihrer Prüfung. Das heilige Sakrament schenke auch uns Standhaftigkeit in der Bedrängnis. Darum bitten wir durch Christus, unseren Herrn.
1: Amen.
0: Zum Sanctus nachher bei Nummer 194.

Ja, du bist heilig, großer Gott, und alle deine Werke verkünden dein Lob. Denn durch deinen Sohn, unseren Herrn Jesus Christus, und in der Kraft des Heiligen Geistes erfüllst du die ganze Schöpfung mit Leben und mit Gnade. Bis ans Ende der Zeiten versammelst du dir ein Volk, damit deinem Namen das reine Opfer dargebracht werde, vom Aufgang der Sonne bis zum Untergang. Darum bitten wir dich, allmächtiger Gott, heilige unsere Gaben durch deinen Geist, damit sie uns werden Leib und Blut deines Sohnes, unseres Herrn Jesus Christus, der uns aufgetragen hat, dieses Geheimnis zu feiern. Denn in der Nacht, da er verraten wurde, nahm er das Brot und sagte Dank, brach es, reichte es seinen Jüngern und sprach: Nehmet und esset alle davon, das ist mein Leib, der für euch hingegeben wird.

Ebenso nahm er nach dem Mahl den Kelch, er dankte wiederum, reichte ihn seinen Jüngern und sprach, Nehmet und trinket alle daraus, das ist der Kelch des neuen und ewigen Bundes, mein Blut, das für euch und für alle vergossen wird zur Vergebung der Sünden. Tut dies zu meinem Gedächtnis.

0: Geheimnis des Glaubens.
1: Deinen Tod verkünden und deine Auferstehung, bis du kommst.
0: Darum, gütiger Vater, feiern wir das Gedächtnis deines Sohnes. Wir verkünden sein heilbringendes Leiden, seine glorreiche Auferstehung und Himmelfahrt und erwarten seine Wiederkunft. So bringen wir dir mit Lob und Dank dieses heilige und lebendige Opfer dar. Schaue gütig auf die Gabe deiner Kirche, denn sie stellt dir das Lamm vor Augen, das geopfert wurde und uns nach deinem Willen mit dir versöhnt hat. Stärke uns durch den Leib und das Blut deines Sohnes und erfülle uns mit seinem heiligen Geist, damit wir ein Leib und ein Geist werden in Christus.
2: Er mache uns auf immer zu einer Gabe, die dir wohlgefällt, damit wir das verheißene Erbe erlangen mit deinen Auserwählten, mit der seligen Jungfrau und Gottesmutter Maria, mit ihrem Bräutigam, dem heiligen Josef, mit deinen Aposteln und Märtyrern, mit dem heiligen Mauritius und seinen Gefährten und mit allen Heiligen, auf deren Fürsprache wir vertrauen.
3: Barmherziger Gott, wir bitten dich, dieses Opfer unserer Versöhnung bringe der ganzen Welt Frieden und Heil. Beschütze deine Kirche auf ihrem Weg durch die Zeit und stärke sie im Glauben und in der Liebe. Deinen Diener, unseren Papst Leo, unseren Bischof Stephan und die Gemeinschaft der Bischöfe, unsere Priester und Diakone, alle, die zum Dienst in der Kirche bestellt sind und das ganze Volk deiner Erlösten. Erhöre, gütiger Vater, die Gebete der hier versammelten Gemeinde und führe zu dir auch alle deine Söhne und Töchter, die noch fern sind von dir.
0: Erbarme dich unserer verstorbenen Brüder und Schwestern und aller, die in deiner Gnade aus dieser Welt geschieden sind. Nimm sie auf in deine Herrlichkeit und mit ihnen lass auch uns, wie du verheißen hast, zu Tische sitzen in deinem Reich. Darum bitten wir dich durch unseren Herrn Jesus Christus, denn durch ihn schenkst du der Welt alle guten Gaben.

0: Wir haben dem Wort geglaubt, haben Christus aufgenommen, sind zu seinen Brüdern und Schwestern geworden. So wollen wir beten. Vater unser im Himmel, geheiligt werde dein Name, dein Reich komme, dein Wille geschehe, wie im Himmel, so auf Erden. Unser tägliches Brot gib uns heute und vergib uns unsere Schuld, wie auch wir vergeben unseren Schuldigern und führe uns nicht in Versuchung, sondern erlöse uns von dem Bösen. Erlöse uns, allmächtiger Vater, von allem Bösen und gib Frieden in unseren Tagen. Komm uns zu Hilfe mit deinem Erbarmen und bewahre uns vor Verwirrung und vor Sünde, damit wir voll Zuversicht das Kommen unseres Erlösers, Jesus Christus, erwarten.
1: Denn dein ist das Reich, die Kraft und die Herrlichkeit, in Ewigkeit.
0: Herr Jesus, du sagst, wer mein Wort hört und es befolgt, ist für mich Bruder, Schwester und Mutter. Schau nicht auf unsere Sünden, schau auf den Glauben deiner Kirche, schenke nach deinem Willen Einheit und Frieden. Der Friede unseres Herrn Jesus Christus sei allezeit mit euch.
1: Und mit deinem Geist.
0: Der Friede sei mit dir. Lamm Gottes, du nimmst hinweg die Sünde der Welt. Erbarme dich unser. Lamm Gottes, du nimmst hinweg die Sünde der Welt. Erbarme dich unser. Lamm Gottes, du nimmst hinweg die Sünde der Welt. Gib uns dein

Seht das Lamm Gottes, das die Sünde der Welt hinwegnimmt. Herr, ich bin nicht würdig, dass du eingehst unter mein Dach. Aber sprich nur ein Wort, so wird meine Seele gesund.

0: Lasset uns beten. Herr unser Gott, am Festtag deiner heiligen Märtyrer Mauritius und seiner Gefährten hast du uns in diesem Mahl den Reichtum deiner Gnade geschenkt. Gib, dass wir in der Kraft dieser Gaben dir in Treue anhangen und von dir Heil und Frieden empfangen. Darum bitten wir durch Christus, unseren Herrn.
1: Amen.
0: Der Herr sei mit euch. Es segne euch und stärke euch auf dem Weg der Nachfolge Jesu, der allmächtige Gott, der Vater, der Sohn und der Heilige Geist.
1: Amen.
0: Geht hin in Frieden. Grüßen wir die Mutter Jesu mit dem Lied 531, die ersten beiden Strophen.

Die Übertragung von der Heiligen Messe heute aus der Wallfahrtskirche Waghäusel im Erzbistum Freiburg in Deutschland. Wir danken unserem Partnersender Radio Horeb für die Möglichkeit von der Mitübertragung von der Heiligen Messe.

herzlich willkommen bei Radio Gloria. Am Mikrofon begrüsse ich den Michael. Heute ist der Dienstag, der 22. September, und heute feiert man das Fast vom Heilig Mauritius. Ich darf Sie recht herzlich durchs Radioprogramm begleiten. Sie hören jetzt wieder eine aktuelle Programmvorschau. Am Zani nachgefragt. Im Kreuz ist Erlösung oder doch nicht? Was sagt mir heute Bruder Klaus? Mit Pfarrer Daniel Bühlmann. 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Ich wünsche Ihnen einen gesegneten Dienstag und eine schöne Woche mit Radio Gloria. Am Mikrofon der Michael Galliker.

Liebe Zuhörerinnen und Zuhörer von Radio Gloria, kürzlich konnten wir das Bruder Klausen Jubiläumsjahr, den 600. Geburtstag von Niklaus von Flüe, mit einem Gedenkjahr begehen. Anlass genug, Niklaus von Flües Persönlichkeit und seine zeitlose Kernbotschaften neu zu entdecken. Der Mystiker, Mittler und Mensch Niklaus von Flüe und sein Wirken sollen ins breite Bewusstsein gerückt werden. Anlässlich des Einkehrtages von Radio Gloria sprach unser geistlicher Begleiter von Radio Gloria, Pfarrer Daniel Bühlmann, zum Thema »Was sagt mir heute Bruder Klaus?« Hören Sie heute die erste Folge in dieser Reihe mit dem Titel »Aus der Quelle der Eucharistie leben. Was sagt mir heute Bruder Klaus?«

Mein Herr und mein Gott, nimm alles mir, was mich hindert zu dir. Mein Herr und mein Gott, gib alles mir, was mich führet zu dir. Mein Herr und mein Gott, nimm mich mir und gib mich ganz zu eigen dir. Amen. Die Eucharistie. Die Eucharistie, sie gilt als das Sakrament aller Sakramente. Sie ist ein Zeichen der personalen Realpräsenz Christi. Der damalige Bischof von Basel, Kurt Koch, heute Kardinal, er hat in einem Schreiben mit dem Titel Eucharistie als Quelle und Höhepunkt des kirchlichen Lebens, da hat er Folgendes geschrieben. Die Eucharistie ist deshalb erstens die Feier der prinzipalen Personalpräsenz Jesu Christi. Dies bedeutet, dass der erhöhte Kyrios selbst beim Mahl personal gegenwärtig ist, und zwar in der ganzen zum Gottesdienst versammelten Gemeinde. Wenn wir das Schreiben von Papst Johannes Paul II. Anschauen, wo er an die Priester zum Gründonnerstag im Jahre 2005 geschrieben hat, da können wir dort lesen, dabei lasse ich mich von den Worten der Einsetzung der Eucharistie leiten, jenen Worten, die wir jeden Tag in persona Christi aussprechen, um auf unseren Altären das ein für allemal auf Golgotha vollbrachte Opfer gegenwärtig zu setzen. Die Einsetzungsworte der Eucharistie dürfen für uns daher nicht nur eine Konsekrationsformel sein, sondern eine Formel für das Leben. Eine Formel für das Leben aus

unterwarf, nahm er das Brot und sagte Dank, brach es, reichte seinen Jüngern und sprach, nehmet und esset alle davon. Das ist mein Leib, der für euch hingegeben wird. Ebenso nahm er nach dem Mahl den Kelch, dankte wiederum, reichte ihn seinen Jüngern und sprach, nehmet und trinket alle daraus. Das ist der Kelch des neuen und ewigen Bundes, mein Blut, das für euch und für alle vergossen wird zur Vergebung der Sünden. Tut dies zu meinem Gedächtnis. Durch dieses Aussprechen der Einsetzungsworte durch den in der Person handelnden Priester wird Christus auf dem Altar gegenwärtig. Die Einsetzungsworte sind als Wandlungsworte die total adäquate, sprich einzige Form der Eucharistie. Die gegenwärtige Krise des christlichen Verständnisses von Gottesdienst bzw. dem Verständnis der Eucharistiefeier ist gemäß einem deutschen Theologen Johann Baptist Metz auf die missverstandene Rede von der Gotteskrise zurückzuführen. Die Bedeutung, was nämlich viele Gott nennen, ginge verloren. Gott sei somit für viele bedeutungslos und realitätsfern geworden. Das heißt ganz konkret, dass die Gegenwart Gottes in der Geschichte und im Leben der Menschen, sein Handeln, sein Wirken an und in seiner Welt kaum noch wahrgenommen wird. Ist Gottes Krise auch nicht eine Christuskrise? Denn wem Gott nichts mehr sagt, der hält auch von der Rede vom Wort Gottes nichts mehr. Die Wahrheit des Wortes Gottes wird aber nur im Heiligen Geist erkannt. So müssen wir auch demzufolge nicht nur von einer Gottes- oder Christuskrise sprechen, sondern auch von einer Geistkrise. Somit können wir also sagen, Gotteskrise ist Christuskrise und auch eine Trinitätskrise. Und Konsequenz dieser Krisen sind beliebige Verständnisse für die Schöpfungs- und Erlösungslehre, für Gebet, Liturgie, Eucharistie, wie für das Verständnis der Anthropologie, also der Frage, was ist eigentlich der Mensch? An von Leichnam 2007 hat Papst Benedikt XVI. In seiner Predigt gesagt, gerade mit den Worten Jesu, dass in den Gaben von Brot und Wein der Leib und das Blut Jesu gegenwärtig ist, werden in den Worten des Priesters nach der Konsekration Geheimnis des Glaubens, das Erstaunen über die Wandlung von Brot und Wein in Leib und Blut des Herrn Jesus ausgedrückt, welches eine geheimnisvolle Wirklichkeit, die alles menschliche Verstehen übersteige. Und dann hat der Papst weiter gesagt, gerade weil es sich um eine geheimnisvolle Wirklichkeit handelt, die unser Verstehen übersteigt, dürfen wir uns nicht wundern, wenn auch heute viele Menschen Mühe haben, die reale Präsenz Christi in der Eucharistie zu akzeptieren. Das Zweite Vatikanische Konzil spricht in Bezug auf die Messfeier von der Quelle und Höhepunkt des ganzen christlichen Lebens. Christliches Leben aber ist Leben aus dem Glauben heraus. Und der Glaube ist Antwort auf das Wort Gottes, dass in Jesus von Nazareth Mensch wurde. An Jesus als den Sohn Gottes glauben bedeutet demnach, sich aufgrund seines Wortes in der Liebe Gottes zu wissen, in der Liebe zwischen Vater und Sohn, die der Heilige Geist ja selbst ist. Und gerade hier bringt die Eucharistie
dieses Geheimnis zum Ausdruck

Ausdruck und weist zugleich über sich hinaus. In ihr geschieht eine reale Christuspräsenz und Christusbegegnung im Glauben. Mit dem Hinausweisen ist gemeint, dass der Glaube nicht nur für die Dauer der Heiligen Messe oder im Moment des Kommunionempfanges lebt, sondern von Anfang an und bleibend bis zur Vollendung von Christus existiert. Wie der Mensch ja in seiner leibhaften Existenz nicht ohne Essen und Trinken auskommt, so kann er im Glauben nicht ohne die Feier der Heiligen Messe auskommen. Durch den Empfang des Leibes und Blutes Christi schenkt sich Christus und vereinigt sich innigst mit uns. Und dies ist die Kraft dieses Sakramentes. Eucharistie ist also Zeichen und Wirkkraft, denn es verbindet uns mit Christus und stellt die Einheit untereinander her. Deshalb darf die Eucharistie nicht gefeiert und als Gabe gereicht werden, wo diese Christus-Innigkeit und die Einheit nicht vorhanden ist. Und so kommen wir zu diesem Thema, nämlich der Frage nach der apostolischen Sukzession. Warum nur in der apostolischen Sukzession stehende sakramental ordinierte der Vorsteher der Eucharistie sein darf und nur er die gültige Konsekration vollziehen kann, gehört seit langem zu den meist diskutierten Fragen. Hier können jedoch nur Fortschritte gemacht werden, wenn deutlich wird, dass es sich hier nicht um eine persönliche Privilegierung eines bestimmten Standes, sondern um die Spiegelung der Gegenwart und Wirkweise Christi in seiner Kirche handelt. Der heilige Papst Johannes Paul II. Er spricht sogar, dass die Sukzession ein wesentlicher Punkt ist, damit von Kirche im eigentlichen und vollen Sinn gesprochen werden kann. Und ich möchte hier drei Punkte mit Ihnen kurz anschauen. Wenn also Johannes Paul II. Sagt, dass gerade diese Frage der Sukzession der wesentliche Punkt ist, damit wir von Kirche im vollen Sinne sprechen können, dann basiert diese Aussage auf folgende Überlegungen. Erstens, die Kirche ist bleibend auf das Christusereignis angewiesen. Die Selbstmitteilung des Logos bildet das Voraus Christi vor der Kirche. Die sakramental Ordinierten repräsentieren dieses Voraus Christi und sind für das Kirchesein der Kirche elementar. Aber diese Repräsentatio Christi, wie man das so schön sagt, darf nicht gegen diese Repräsentatio Ecclesiae ausgespielt werden und auch umgekehrt nicht. Der zweite Punkt, der Glaube steht nicht in der Verfügungsgewalt der Glaubenden. Es ist also gegen diese Meinung, als könne der Glaube wie in einer gelebten Demokratie definiert werden. Es geht nicht. In der Demokratie, da herrscht das Mehrheitsprinzip und da kann man diskutieren. Aber in der Kirche ist das nicht möglich. Man kann also nicht darüber abstimmen, wer oder wie Gott ist oder was der Sohn ist oder was der Heilige Geist ist. Das ist nicht eine Frage der Mehrheitsbestimmung. Hingegen, der Glaube kommt, so wie es der Apostel Paulus sagt in seinem Brief an die Römer, der Glaube kommt vom Hören auf das Wort Christi. Der Amtsträger macht also sichtbar, dass auch die versammelte Gottesdienstgemeinde nicht über diese Actio Sacra verfügen kann. Die Gemeinde ist als solches nicht Herr der Eucharistie. Der dritte Punkt, die zum Gottesdienst versammelte Gemeinde, sie empfängt die Eucharistie von einem anderen, nämlich von Christus, der in seiner Kirche lebt und immer wieder von Neuem einlädt.
Es ist also nicht der Priester, der Pfarrer, der einlädt, sondern es ist Christus. Der Amtsträger ist und bleibt zwar Glied der Versammlung, er ist aber zugleich auch jener, der sein Amt weder von sich selbst her noch von der jeweiligen Gemeinde empfangen hat. Wenn wir bei den Reformierten schauen, bei den reformierten Kirchgemeinden, dann findet eine Ordination oder die Ordinierung eines Pfarrers ja nicht von der Kirche statt, weil es ja bei ihnen keine solche Struktur gibt, keinen Bischof, der jetzt diesen Priester oder diesen Pfarrer weiht, sondern es sind die Kirchgemeinden, der Kirchgemeinderat, der quasi diese Person dann ordiniert. Und bei uns ist es genau das Gleiche. Es sind nicht die Kirchgemeinden, die die Priester ordinieren, sondern es ist der Bischof. Der Bischof, der die Weihe vornimmt. Und er ist der Verantwortliche für die Seelsorge in seinem Bistum. Das dürfen wir nicht vergessen. Das Amt wird ihm vielmehr von bisherigen Amtsträgern übertragen. Und diese Übertragung des Amtes verdeutlicht, dass der Glaube vom Hören kommt. Und zwar vom Hören auf ein Wort, das nicht je neu entsteht, sondern uns in der von Jesus herkommenden Überlieferung begegnet. Zusammengefasst kann gesagt werden, die Kirche kann also nicht ohne die Eucharistie, und die Eucharistie kann nicht ohne die Kirche bestimmt werden. Die Kirche und ihr ganzes Glaubensleben wird durch das Konzil von Nicea, welches 325 stattgefunden hat, bei der es um die Definition der Gottheit des Sohnes ging, bestimmt. Und dieses Konzil definiert nicht nur die Gottheit des Sohnes, sondern dass er um unseres Heiles willen vom Himmel herabgestiegen ist. Die Kirche, welche eine, heilig, katholisch und apostolisch ist, wird also mit Christus in Verbindung gebracht. So kommen wir jetzt zur Bedeutung von der Mahl- und des Opfercharakters der Eucharistie. Es herrscht die Tendenz, die Eucharistie nur als Mahl oder nur als einen Opfercharakter anzusehen. Dabei sollten sie nicht gegeneinander ausgespielt werden, sondern beide Verständnisrichtungen sollen aufeinander bezogen werden. Bei Eucharistie als Opfer, da kommt zum Ausdruck, dass die Vergegenwärtigung des ganzen Lebens Jesu in der Eucharistie auch seine ein für allemal geschehene Todeshingabe umfasst. Mithin Vergegenwärtigung des Opfers Jesu Christi. Christus gehorcht gerade darin seinem Vater, dass er sich den Menschen zur Nahrung ihres Glaubens schenkt. Und diese Vergegenwärtigung des Opfers Jesu kommt nach seinem Willen im sakramentalen Zeichen des Mahles zum Ausdruck. Das sichtbare Zeichen für die Opferhingabe Jesu in der Eucharistiefeier und für unser einbezogen Werden in diese Selbsthingabe ist das Mahl. Und hierin erkennen wir den dynamischen Prozess, das Anbieten und Austeilen und das dankbare Annehmen und Aufnehmen. In der Messfeier erhalten wir also Anteil an Christi Leib und Blut und Gemeinschaft mit ihm und seiner Erlösungstat. Wenn wir das verstehen oder wenn wir das wieder neu entdecken, was eben Eucharistie bedeutet, dass es nicht nur in Anführungszeichen eine Feier der Gemeinde ist, wo sich die Gemeinde trifft und zusammenkommt, sondern wenn wir das wieder entdecken, dass ich Anteil nehme an Christi Leib und Blut und dann
dass ich Anteil nehme an der Gemeinschaft mit ihm und seiner Erlösungstat, dann könnte das eine, denke ich, auch für unsere Pfarreien eine Neuentdeckung, aber auch ein neues Erwachen, ein neues Leben einbringen in unsere Gemeinschaften. Wenn die Kirche die lobpreisende Gebete von den Heilstaten Gottes, vor allem des Pascha-Mysteriums, spricht, da geht es nicht um eine subjektive Erinnerung, etwas, das Vergangenheit ist, welches geschehen ist, sondern um diese sakramentale Vergegenwärtigung der Lebenshingabe Jesu am Kreuz. Und so ist das Messopfer kein zusätzliches Opfer neben dem Kreuzesopfer, sondern dessen vergegenwärtigende Feier. Der Papst Johannes Paul II. Hat sich ja sehr viel mit der Eucharistie auseinandergesetzt und in seiner 14. Enzyklika, welche er geschrieben hat, nämlich Ecclesia de Eucharistia, dort hat er geschrieben, dass die Eucharistie die Absicht hat, oder die Eucharistie sei das Größte und das Höchste des christlichen Glaubens. Und er wollte das wieder in die Mitte stellen, damit dieses Geheimnis in seinem ganz vollen Glanz erstrahlen kann. Und eben deshalb diesen programmatischen Titel, die Kirche lebe von der Eucharistie. Und das gilt bis heute. Die Kirche, unsere Pfarreien, überall dort, wo eine Gemeinschaft ist, sie lebt von der Eucharistie. Und wenn das vergessen geht, dann lebt sie nicht mehr von und aus der Eucharistie. Dann steht etwas anderes im Mittelpunkt. In dieser Enzyklika interessiert uns vor allem das erste Kapitel. Der Papst umschreibt es mit Geheimnis des Glaubens, wo die Wandlungsakklamation ausgelegt werden. Ich zitiere einen kurzen Abschnitt aus diesem Kapitel. Deinen Tod, o Herr, verkünden wir und deine Auferstehung preisen wir, bis du kommst in Herrlichkeit. Die Eucharistie, so sagt der Papst, ist zuerst einmal Gedenken des Todes Jesu. Das Opfer Jesu versteht also der Papst als Gabe an seinen Vater, als Geschenk seiner Liebe. Das Opfer Jesu wird in der Eucharistie gegenwärtig, und so sagt der Papst, und dauert auf sakramentale Weise in jeder Gemeinschaft fort, in der es durch die Hände des geweihten Priesters dargebracht wird. Also dieses Opfer dauert also, geht fort in jeder Gemeinschaft, dort, wo ein geweihter Priester dieses Opfer darbringt. Und da sehen wir darin schon, dass es einen Unterschied gibt zwischen einer Eucharistiefeier und einer sogenannten Wortgottesdienstfeier. Das sind zwei unterschiedliche Feiern. Wir haben ja bei uns ein großes Problem, dass in den Wortgottesdienstfeiern heute in unseren Pfarreien auch viele Gedächtnisse, Stiftmessen eingebettet werden. Und das geht ja nicht, weil die Wortgottesdienstfeier eben nicht das darbringt, diese sakramentale Weise darbringt, was wir soeben gehört haben. Wir können also, wenn wir Gedächtnisse halten, wenn wir Stiftmessen halten, dann muss das zwingend in die Eucharistie eingebettet werden. Der Papst fährt dann weiter, doch die Eucharistie ist nicht nur die Vergegenwärtigung der Passion und des Todes, sondern auch die der Auferstehung. In der Nummer 15 sagt dann der Papst,
auf die wirkliche Gegenwart, also der Wesensumwandlung, kommt er dann zu sprechen. Und dieses Geheimnis übersteigt schlussendlich unsere Vernunft und kann deshalb nur im Glauben erfasst werden. Und hier kommt etwas, worauf der Papst wirklich den Finger drauflegt, nämlich dass er die Verantwortung der Theologen hier wirklich in den Mittelpunkt stellt. Denn da sagt er, diese üben eine wichtige Funktion in der Katechese und der Glaubensvermittlung aus. Die Eucharistie ist ein wahres Mahl, in dem sich Christus als Nahrung darbietet und uns den Heiligen Geist mitteilt, denn durch die Gabe seines Leibes und Blutes in uns lässt er die Gabe seines Geistes wachsen, der uns schon in der Taufe eingegossen und im Sakrament der Firmung als Siegel geschenkt wurde. Diese Enzyklika, die vom Johannes Paul II. Stammt, diese Enzyklika von der Eucharistie zu stehen, ist also eine Einladung, die Eucharistie heute wieder neu zu entdecken. Und sie ladet auch ein, zu verstehen, dass wir, wenn wir Eucharistie feiern, selbst vor Christus stehen. Also wir stehen hier real, in einem realen Verständnis vor Christus. Der Einsetzungsbericht als solches, den ich Ihnen vorhin vorgelesen habe, der findet sich viermal im Neuen Testament, also in diesen vier Evangelien. Und sie stimmen alle im Wesentlichen überein. Schlussfolgend kann gesagt werden, dass die Aussage, das ist mein Blut, das ist mein Leib, als ipsissima verba Christi gelten soll. Also es heißt, dass hier Jesus real gegenwärtig ist. In sämtlichen unterschiedlichen Liturgien der ersten christlichen Generationen haben die Einsetzungsworte ihren Niederschlag gefunden. So können wir mit einem weiteren Theologen Bäumer fragen, ob daraus nicht abzuleiten sei, dass all diese Liturgien als unabänderliches Zentrum und damit als festen Bestand der mündlichen Überlieferung jener Worte aufweisen, die für die Konsekration entscheidend sind. Obwohl in der gegenwärtigen Diskussion darüber gestritten wird, wie der Einsetzungsbericht zu verstehen ist, gibt uns die Schrift ein unmissverständliches Bild. Und von daher glaubt die katholische Kirche, dass Christus selbst jene Worte, die er gesprochen hat, selbst auch konsekriert hat. Und diese Annahme wird zusätzlich von der Tatsache unterstützt, dass dem Wort Gottes in der Schrift, angefangen vom Schöpferwort, wenn wir das erste Buch der Bibel anschauen, Genesis, dort erleben wir, was dieses Schöpferwort bedeutet, wo gesagt wird, Gott hat alles erschaffen, bis hin zum Wort Jesu, das den, der ihn verachtet hat, am jüngsten Tage richten wird, immer wieder große Kraft zugesprochen wurde. Die Schrift bezeugt im Grunde genommen, was in der Theologie, später dann in der dogmatischen Deutung der Einsetzungsworte entfaltet wird. Bei diesen Sätzen Jesu handelt es sich nicht, wie Thomas von Aquin formulierte, um theoretische, sondern um praktische Sätze, die nicht ein Identitätsverhältnis behaupten, sondern herstellen bzw. schaffen. Es ist unpassend, über die Form des Altarsakramentes von einer sogenannten mittelalterlichen Theologie magischer Worte sprechen zu wollen. Wenn man von der eigentlichen Bedeutung des Wortes Magie wegsieht, ist zu sagen, der Magie ist es geradezu eigen, das Göttliche durch bestimmte geheimnisvolle Aktionen des Menschen in die Gewalt des Menschen zu bringen, beziehungsweise bestimmte Dinge aus der letzten Beziehung
zu dem absolut souveränen Gott herauszulösen und sie ihm gegenüber unabhängig zu machen. Das heißt also, die Magie will das Göttliche durch menschliche Handlungen zwingen und unter ihre Gewalt bringen. Das katholische Verständnis der Form der Eucharistie sieht dies aber anders. Zum einen ist der Mensch Werkzeug, denn es ist ja Christus selbst, der handelt. Im Katechismus, bei den Nummern 2112 bis 2114, sagt der Katechismus, dass ein magisches Verständnis vorliegt, wenn nur das Äußerliche, aber nicht dazu die innere Haltung vorhanden ist. Dann kann von Magie gesprochen werden. Das Tridentinum definiert, so wie Form und Materie vorhanden sein muss, muss auch die Intention vorliegen. Auch Thomas von Aquin kommt bei seinen Sentenzenkommentaren darauf zurück. Der menschliche Diener des Sakramentes zeigt mit seiner Intention, dass er seinen Willen als Organ Christi ganz dem Willen des primären Spenders unterstellt und so jeder magischen Vorstellung mit Macht entgegentritt. Das Konzil von Trient lehrt, dass Christus alle Sakramente eingesetzt hat. Nun muss aber unterschieden werden, dass es Sakramente gibt, wo die Wirkung und Zeichen nur in allgemeiner Weise von Christus angeordnet wurden. Bei denen wird die genauere Bestimmung von Materie und Form der Kirche überlassen. Die zwei Sakramente, nämlich der Eucharistie und Taufe, und das ist die Überzeugung, dass diese zwei Sakramente Christus selbst in Spezie eingesetzt hat. Hier wurde also Materie und Form von Christus festgelegt. Letzteres kann nicht einfach gemäß dem jeweiligen Zeitgeist geändert werden. Wenn also die Kirche nach ihrem Gutdünken ein nicht jure divino, also das göttliche Recht, durch Christus selbst eingesetztes Sakrament kreieren und das von Christus Gestiftete aufheben würde, würde die Kirche ein fundamentaler Fehler begehen. Hier wäre zum Beispiel interessant, die ganze Weihefrage, auch der Frauenweihe, also als Priesterinnen, wäre hier interessant zu schauen. Weil eben, wenn Christus etwas eingesetzt hat und der Mensch das nach seinem jeweiligen Gutdünken und auch dem jeweiligen Zeitgeist aufheben würde, dann würde hier die Kirche effektiv einen fundamentalen Fehler begehen. Im Sentenzenkommentar des Aquinaten, also des Thomas von Aquin, da steht, weil die Kirche im Glauben und den Sakramenten als ihrem Fundament gründet, kommt es den Dienern der Kirche weder zu, neue Glaubensartikel zu erfinden, oder die gegebenen zurückzunehmen. Noch haben diese Vollmacht, neue Sakramente einzuführen oder die eingeführten abzuschaffen. Diese Vollmacht liegt allein bei der Potestas Excellentiae, das heißt, diese Vollmacht liegt allein Christus, weil er das Fundament der Kirche ist. Das sagt Thomas von Aquin. Und bei der Eucharistie handelt es sich also um ein Sakrament, welches Christus selbst eingesetzt hat. Und somit kommen wir zum Schluss, dass die Kirche keinerlei Vollmacht besitzt, an den auf göttlicher Anordnung beruhenden wesentlichen Riten etwas ändern zu können. Fehlende Konsekrationsworte oder Veränderung ihrer grundlegenden Aussage würde zu einer fundamentalen Änderung führen und die Einheit der Kirche verfälschen. Schon Augustinus, der große Kirchenlehrer, war überzeugt, seht, was ihr seid und werdet, was ihr seht, nämlich der Leib Christi. Wie bereits schon in der
Einleitung. Es war jetzt ein bisschen eine längere Einleitung gewesen, aber es ist mir auch ein großes Anliegen, über die Eucharistie zu sprechen, weil nur unter diesem Verständnis her könne man dann auch unseren Bruder Klaus verstehen. Also wie bereits schon in der Einleitung erwähnt wurde, ist die Gotteskrise eine Christuskrise und eben auch eine Trinitätskrise, welche versucht, das Heil zu ignorieren und das Geheimnis der Gegenwart Gottes in unserer Realität zu zersetzen. Und eine solche Haltung wirkt sich nicht nur auf die Kirche schädlich aus, sondern auch auf die Welt. Weil dann, wenn die Kirche dieses Heilsverständnis verliert, dann wird die Kirche bloß nur noch als eine soziale Institution angesehen, als ein Global Player, wie eine NGO-Organisation. So wie die materielle Speise und Trank unseren Körper erhält, vermehrt, nach einer schweren Krankheit auch wieder herstellt, so wirkt eben gerade dieses Sakrament für unser geistiges Leben. Dabei werden wir vom Bösen zurückgehalten, im Guten bestärkt und machen beim Wachstum von Tugenden und Gnaden Fortschritte. In der und durch die Eucharistie wird der Glaube an die Gemeinschaft mit Gott nicht nur vorausgesetzt, sondern auch genährt, gestärkt und angezeigt. Als dankbares Gedächtnis des Erlösers ist die Messfeier weder gelenkte Meditation noch politische Agitation, sondern sie ist Kommunion, welche uns in die Einheit mit Christus und Solidarität untereinander führt. Augustinus konnte daraufhin sagen, auf das, was ihr seid, antwortet ihr Amen. Und ihr unterschreibt es mit dieser Antwort. Du hörst der Leib Christi und du antwortest Amen. Sei ein Glied Christi, am Leib Christi, damit das Amen wahr sei. Das hatte der heilige Augustinus gesagt. Mitten in der Zeit gilt es immer wieder, das Ende der Zeit zu bedenken und den Blick in die Ewigkeit zu werfen. In der Messfeier geschieht dieser Auf- und Ausblick auf den Ewigen, auf die Vollendung und die in Gott Verstorbenen und Vollendeten, nämlich die Communio Sanctorum. Dieses Auf- und Ausblick auf das Ende der Zeit und die Vollendung der Welt erneuert die christliche Hoffnung und unterstreicht die Bitte der Emmausjünger, Herr, bleibe bei uns. Ebenso wie die, mit der die Apokalypse schließt, komm, Herr Jesus. Diese Bitten drücken unsere Erwartung und Freude darüber aus, dass wir ihm begegnen dürfen, schon jetzt in der Eucharistie. Sie ist also Antizipation der ewigen Liebe, der Vorgeschmack und die Vorausschau dessen, was Gott denen bereitet hat, die ihn lieben. Was Gott denen bereitet hat, die ihn lieben, hinter diesem hat eben Bruder Klaus gestanden. Was bedeutet Bruder Klaus oder was bedeutete Eucharistie für Bruder Klaus? Wie ist er in dieses Geheimnis der Eucharistie hineingewachsen? Das wollen wir uns jetzt in diesen letzten Minuten stellen. Wie ist Bruder Klaus in dieses Geheimnis der Eucharistie hineingewachsen? Und was würde uns Bruder Klaus uns heute anraten? Welchen neuen Zugang müssen wir suchen und finden? Aus dem Leben von Bruder Klaus wissen wir, wie es damals üblich war, beichtete und kommunizierte Bruder Klaus an den hohen Feiertagen als Eremit im Ranft alle Monate, sobald er einen eigenen Kaplan hatte. Der damalige Pfarrer Isnach berichtet von einem Gespräch.
dort hat, das hat er notiert und das zitiere ich Ihnen. Pfarrer Isner berichtet, Bruder Klaus habe ihm einmal in seinem Häuschen ganz im Vertrauen gesagt, wenn er der Messe beiwohne und der Priester das Sakrament genieße, empfange er davon eine solche Kraft, dass er ohne Essen und Trinken sein könne. Dieses tiefe Verhältnis zu Christus in der Eucharistie, dieses Verhältnis hatte Bruder Klaus nicht einfach so von heute auf morgen, sondern das ist im Laufe vieler Jahre gewachsen. Es wird berichtet, dass der junge Niklaus ein waches Auge für das Göttliche hatte. Oft zog er sich von den Spielen seiner Freunde, seiner Kameraden zurück. Mit seinen Eltern besuchte er ab und zu die Kirche St. Niklausen und sah dort einen Bilderzyklus über das Leben Jesu. Mit 16 Jahren sah er in einem Turm im Ranft sein Sehnsuchtsbild. Er wollte Himmel und Erde miteinander verbinden. Und eben einmal sagte er einem Prediger im Jahre 1469, so oft ich einen Priester sah, schien es mir, als sehe ich einen Engel Gottes. Erst dadurch, glaube ich, kam ich zu der großen Ehrfurcht und Verehrung für das heilige Sakrament des Leibes und Blutes Christi. Eine tiefgehende Erfahrung brachten die Jahre, da er nochmals um seine Berufung kämpfen musste. Ein befreundeter Priester, dem er sein Leid klagte, erriet ihm, das Leiden Christi zu betrachten. Sobald er seine eigene innere Not mit dem Leiden Christi verband, wurde sie erträglicher. Und im Ranft entdeckt dann Bruder Klaus das Radsymbol. Die Betrachtung des dreifaltigen Gottes erschließt ihm so einen neuen Zugang auch zu Christus als Quelle, aus dem alle Sakramente entspringen. Niklaus ging also und er suchte seinen Weg. Und die Mühe hat sich gelohnt. Denn in der Brunnenvision erlebt er sich als Tabernakel, in dem die Quelle des dreifaltigen Gottes reichlich fließt. Vor allem für seine Mitmenschen, die selbst zum Schöpfen eingeladen sind. Und diese tiefe mystische Erfahrung, die er dann in seinem Leben gemacht hat, führte ihn dazu, dass er während gut 20 Jahren lang ohne Speise und Trank leben konnte, eben ausschließlich lebte er dann nur noch, oder nur in Anführungszeichen, von der Eucharistie. Weil eben in der Eucharistie konnte er diese Kraft, wie er es eben selbst da gesagt hatte, spürte er diese Kraft und wurde ihm vor allem diese ganz spezielle Gnade, dieses Charisma von Christus selbst, wurde ihm gegeben. Wie kann die Botschaft aus dem Leben von Bruder Klaus unser wackeliges Glaubensfundament unter dem Geheimnis der Eucharistie stärken? Ich möchte das mit Ihnen in zwei Schritten anschauen. Der erste Schritt ist auf dem Glaubensweg vorangehen. So wie der junge Niklaus seinen Berufungsweg suchen und mühsam gehen musste, ging er diesen Weg. Und das zeigt eben auch, dass der christliche Glaube keine Wellness-Religion ist, wie das viele meinen. Der christliche Glaube, er hat einen hohen Anspruch und er setzt auch einen hohen Anspruch voraus. Und das hat Niklaus von der Flüe selbst gemerkt und gespürt. Er musste also seinen Weg gehen und er ging diesen Weg, er nahm diesen Weg auf sich. Er folgte nicht den krummen Linien seiner Zeit in Gesellschaft, wie in Politik und wie auch in der Kirche. Er hält sich an den Wegweiser, an Gott. Und das ist fundamental und auch ein guter Hinweis für uns.
Jede und jeder von uns hat einen individuellen Lebens- und Glaubensweg mit einem ganz persönlichen Grundkapital an Befähigungen, an Eigenarten, an Defiziten, mit Impulsen, Anfragen und Herausforderungen von Seiten Gottes. So können wir uns fragen, geben wir der Welt des Glaubens einen gebührenden Rahmen? Wie sieht mein ganz persönliches Verhältnis zu Gott aus? Begreifen wir heute noch, was der Wille Gottes ist? Wir diskutieren in unseren Gemeinschaften, in unseren Pfarreien sehr viel über Strukturen, über die Kirche von morgen und all diese Sachen. Aber es wird zu wenig darüber, über den Glauben gesprochen. Es wird zu wenig darüber gesprochen. Auch zu wenig über Gott. Was sagt Gott mir und uns heute noch? Und da kann eben Bruder Klaus ein sehr guter Ratgeber sein, wenn wir das ernst nehmen. Weiter ermutigt uns Bruder Klaus, dass wir den sauberen und einen klaren Weg des Glaubens gehen sollen. Schritt für Schritt, so wie ein Kind lernt zu laufen, Schritt für Schritt, und dass wir unsere Ohren öffnen und sorgsam auf die Wegweiser, die Gott in unserem Leben zeigt, achten sollen. Und der zweite Punkt, das Einigwesen suchen. Das war für Bruder Klaus wichtig. Das Einigwesen suchen. In diesem Turmerlebnis mit 16 Jahren, da sucht der Bruder Klaus nach dem Einigwesen. Seine irdischen Vorstellungen sollten mit Gottes Plänen übereinstimmen. Das, was ich also glaube, das soll im christlichen Leben zum Ausdruck kommen. Wie kann Eucharistie wieder zu einem Erlebnis werden? Wie kann ich wieder von Neuem entdecken, dass gerade in der Eucharistie ein wunderbarer Liebesaustausch geschieht? Die Eucharistie, wenn wir die Feier feiern, dann besteht sie aus unterschiedlichen Teilen. Wir beginnen die Eucharistie, wenn wir sie dann am Nachmittag miteinander feiern. Was geschieht da? Wir feiern oder wir versammeln uns. Und wir versammeln uns in erster Linie im Namen Gottes. Das muss im Zentrum stehen. Es ist nicht einfach eine Feier von einer Gemeinschaft, sondern wir versammeln uns im Namen Gottes. Und der Friede Gottes wird uns zugesprochen. Der Friede sei mit euch. So beginnt man. In der Besinnung erkennen wir unsere Schuld, unsere Schwachheit und wir stellen uns unter die Barmherzigkeit Gottes. Und im Lobpreis drücken wir die Größe Gottes aus und den Dank. In den Lesungen hören wir die Heilsereignisse aus dem Alten und dem Neuen Testament. Und bevor wir dann Eucharistie feiern, bekennen wir oder drücken wir unseren Glauben aus. Wir bekennen aus, woran wir glauben. Und damit will ich sagen, ich bleibe dir treu. In den Fürbitten gelangen wir mit unseren Anliegen zu ihm, da wir ohne seine Hilfe nicht stark genug sind. Wir brauchen seine Hilfe. Und wir spüren, wie sehr wir auf Gott angewiesen sind, wenn all unser Tun und Handeln wirklich einen tiefen Sinn erhalten soll. Wenn wir also diesen ersten Teil der Liturgie anschauen, dann geht es hier um ganz konkrete Worte und Zeichen. Also Worte von den Taten Gottes, die er ganz konkret in dieser Welt begangen hat. Und wir sehen das auch in den Zeichen. Wir erinnern uns also an diese Taten Gottes. Im zweiten Teil der Eucharistiefeier, da treten wir dann hinein. Wir treten in diesen geheimnisvollen Liebesaustausch ein. Mit der Gabenbereitung, das sind wir nun gefragt. Ich gebe mich ein, öffne mein Herz
und zeige Bereitschaft Gott gegenüber, ihn über alles zu lieben. Auf den Altar kommen zwar die einfachen menschlichen Gaben von Brot und Wein, doch in der Wandlung, wie wir es eben im ersten Teil gehört haben, werden sie zu Gaben Gottes. Und in der Kommunion werden sie mir geschenkt als Brot des Lebens, als Leib und Blut Christi, unseres Erlösers. Und da will er mir sagen, ich bin ganz für dich da. Und somit ist dieser Liebesaustausch komplett und dies gegenseitig. Und am Ende der Feier, da heißt es ja dann, ite missa est. Geht hinaus in euren Alltag und lebt als erlöste Christen, als Christen, denen man es ansieht, welches Geschenk sie soeben erhalten haben und welche Hoffnung sie ausstrahlen. Und eben Bruder Klaus hat diesen Liebesaustausch tagtäglich im Innersten erfahren. Ich bin ganz für dich da. Dieses Wort Christi, ich bin für dich da, das hat Bruder Klaus im tiefsten Herzen erfahren. Und darum reichte das für ihn als Nahrung für sein Leben. In den Chroniken, da können wir nachlesen, wie er seinem geistlichen Begleiter erwähnte, dass ihn das vom Priester in der heiligen Messe gebrochene und gegessene Brot unermesslich stärke. Das, was also hier Bruder Klaus gesagt hat, das ist diese Stärkung. Und daraus konnte er leben, so dass er eben ohne Essen und Trinken sein könne. Dieses Geschenk erbitten auch wir von Gott, dass Freude und Begeisterung unser Leben ausmacht und wir so andere Menschen anstecken können. Und deshalb konnte Bruder Klaus ein solch guter Ratgeber werden, weil all die Leute, die zu ihm gekommen sind, spürten in ihm, hier haben wir einen Menschen vor Augen, der mit dieser tiefen Verbundenheit Christi lebt. Und die Ratschläge, was Bruder Klaus dann auch gegeben hat, dass diese Ratschläge wirklich Folgen hatten für das Leben eines jeden. Auch für den Zusammenhalt in der Politik, in der Gemeinschaft. All das waren wirklich Ratschläge, die ein Fundament hatten. Und dieses Geschenk erbitten wollen auch wir erbitten, dass eben wir diese Freude und diese Begeisterung zum Ausdruck bringen können und wir so Menschen anstecken können. Und das ist eben neu Evangelisation, wenn ich dieses Wort gebrauchen möchte. Das ist die Zukunft unserer Kirche. Aber es braucht dazu diese Bescheidenheit und die Bereitschaft, dass er in unserem Leben, in unseren Pfarreien eine Rolle spielt. Bruder Klaus kann uns da ein Vorbild sein und auch helfen, so wie er es in diesem wunderschönen Gebet zum Ausdruck bringen konnte. Weil dieses Gebet, welches wir vorhin zu Beginn gebetet haben und wir ja auch, bevor wir die Kommunion in Empfang nehmen, auch im Gottesdienst singen, dieses Gebet konnte er zum Ausdruck bringen, weil er diese ganz tiefe Vertiefung mit Christus hatte. Ich werde dieses Gebet dann mit Ihnen am Nachmittag anschauen. Wenn er also sagt, mein Herr und mein Gott, dann bezeugt er damit schon etwas, wer eben Gott ist. Mein Herr. Und du bist mein Herr, du bist mein Gott. Dann kommen diese Bitten. Und da sehen wir diese Bescheidenheit, aber auch diese Bereitschaft des Bruder Klaus. Nimm alles von mir. Nimm alles von mir, was mich hindert zu dir. Mach hier eine Reinigung. Nimm all das weg, was mich hindert, zu dir zu gehen. Mein Herr und mein Gott, gib alles mir, was mich fördert zu dir. Mein Herr und mein Gott, nimm mich mir, und gib mich ganz zu eigen dir. Und wenn wir das so sagen, nimm mich mir,
und gib mich ganz zu eigen dir, dann drückt das auch diese Haltung des Apostel Paulus aus. Nicht mehr ich lebe, sondern Christus lebt in mir. Und das kommt hier bei Bruder Klaus wunderschön zum Ausdruck. Nimm mich mir, ich stelle mich voll, ganz zur Verfügung für dich und gib mich ganz zu eigen dir.

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Ich danke Ihnen fürs Zuhören und dass Sie mit dabei sind da im Programm von Radio Gloria.

herzlich willkommen bei Radio Gloria. Am Mikrofon begrüsse ich den Michael. Heute ist der Dienstag, der 22. September, und heute feiert man das Fast vom Heilig Mauritius. Ich darf Sie recht herzlich durchs Radioprogramm begleiten. 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Ich wünsche Ihnen einen gesegneten Dienstag und eine schöne Woche mit Radio Gloria. Am Mikrofon der Michael Galliker.

Sie hören Heiliges Land auf dem Königsweg aller Pilgerreisen. In seinem bisher persönlichsten Buch unternimmt der erfolgreiche Autor Paul Bade zu Beginn des dritten Jahrtausends eine Pilgerreise zum Anfang unserer Zeit. Paul Bade reist dem Erlöser als Reporter hinterher, was wie ein Roman

beim Vatikan. 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

Hinter vermauerten Toren. Vom vierten Geheimnis. Der beschnittene und aufgeopferte Gottessohn. Verwehte Plastiktüten und anderes Gerümpel im Treppenhaus zum alten Tempel, wo jeder Schritt aufregender und unglaublicher ist als der erste Fuß auf dem Mond. Von Bethlehem führte der alte Fußweg zum Tempel von Jerusalem am Schluss durch das zerklüftete Hinnomtal, das einmal der Gehenna, der Hölle, ihren orientalischen Namen gab. Der Name hält bis heute fest, dass es in dieser Schlucht war, wo die Stadtbewohner Jerusalems in der Bronze- und Eisenzeit nicht von jenen Kindsopfern lassen wollten, die sie dem Götzen Moloch darbrachten, um sich der Huld des Himmels zu vergewissern. Die Bibel ist voll vom Zorn Gottes gegen diesen Götzendienst und von den Klagen seiner Propheten über solche Scheußlichkeit. Das Tal ist eigentlich eine Schlucht, die sich bis heute vom Jaffa-Tor wie ein Lindwurm unter dem Zionsberg entlang windet und unterhalb Silwans in das Kidron-Tal mündet. Da geht es dann nach rechts durch das Wadi al-Jos nur immer weiter und tiefer zum Toten Meer hinab und nach links sehr steil zum Tempel hoch, damals wie heute. Heute geht es hier hinauf, zuerst an Silwan vorbei, einem palästinensischen Viertel mit Rabiat-militanten jüdischen Siedlern. Dann unter Silwan ruhen die Reste Ur-Jerusalems im Boden, das König David den Jebusitern in der Bronzezeit entrissen hat. Hier ist immer Spannung. Wir hatten ein starkes Auto, doch auf dieser Strecke spürte ich jedes Mal von Neuem, wie der Motor zusammen mit mir tief Luft holen musste. Denn da oben stand ja der alte Tempel des Herodes wie eh und je. Es sind die gleichen mächtigen Mauern, über denen sich jetzt die silberne Kuppel der Al-Aqsa-Moschee wölbt. Vielleicht hat Josef, der Bräutigam Maria, sehr wirklich mit an diesen Mauern gebaut, wie Bargil vermutete. Sicher hat Maria in ihrer Kindheit ständig das Klopfen und Hämmern der Steinmetze gehört, wenn es stimmt, dass sie auf der anderen Seite dieses Komplexes geboren wurde, beim Löwentor, das die Palästinenser bis heute Bab Mariam nennen, Marientor. Ganz sicher ist Josef mit Maria und dem Kind auf dem Arm jedenfalls da oben, da vorne, über die großen Freitreppen durch einen der drei Bögen der Huldertore in den Tempelkomplex hinaufgestiegen. Die Tore sind schon seit Ewigkeit zugemauert, doch drei kleine vergitterte Fenster über den Torbögen verraten noch jetzt einen Hohlraum dahinter. Das ist das alte Treppenhaus dahinter. Vom Süden her gab es keinen anderen Eingang zum Tempel. Vor zwei Jahrzehnten konnte ich oben auf dem alten jüdischen Tempelplatz, der schon seit 1400 Jahren den Muslimen gehört, noch einen Wärter mit einer Handvoll Dollar bewegen, dass er mir links neben der Al-Aqsa-Moschee für ein paar Minuten zwei Stahltüren im Boden öffnete, damit ich ein paar Schritte die Stufen hinuntergehen konnte, die zu den vermauerten Toren führen. Ein bisschen Gerümpel lag in dem Schacht, ein zerbrochener Stuhl, ein paar Plastiktüten, Staub und Geröll. Das war's. Etwas Licht und frische Luft kam nur durch das kleine Gitterfenster in diesen Raum. Über diese Stufen ist Jesus immer wieder mit seinen Aposteln auf den Vorplatz des Tempels gezogen. Als ich noch ein paar Stufen tiefer steigen wollte, auf die Mauer zu, rief mich der Wärter schon wieder nervös hoch. Das Gold des Felsendoms spiegelte sich in seiner verspiegelten Sonnenbrille, dahinter Wolken wie Rauchschwaden als Vorboten der Al-Aqsa-Intifada, mit der sich der Tempelberg schon bald in einem ersten Erdstoß wieder als der Vulkan zu erkennen

gab, der in seiner Tiefe schlummert. Solch ein Besuch ist für Fremde längst undenkbar geworden. Eine alte jüdische Treppe in einem muslimischen Heiligtum gibt es nicht, hat es nie gegeben. Die zugemauerten Hulda-Tore bleiben aber weiter klar in der enormen Wand zu erkennen, die den Tempelberg im Süden abstützt. Zur Zeit Jesu dienten sie als Eingang und Ausgang zum Tempelvorplatz der Juden. Vor der Mauer wurden vor Jahren breite Freitreppen freigelegt, als Teil jenes Archäologieparks, mit denen die Israelis nach der Eroberung der Altstadt das architektonische Wurzelgeflecht der Stadt freigelegt haben. Kurz danach besuchte der amerikanische Astronaut Neil Armstrong die Ausgrabungen. Stimmt es, fragte er damals, dass Jesus über diese Treppen zum Tempel hinaufgezogen ist? Ja, natürlich, wurde ihm bedeutet. Jesus sei doch Jude gewesen und diese Treppe führte zum Tempel. Also sei er genau hier hinaufgestiegen. Der Raumfahrer blieb stehen. Wenn das so ist, sagte er entgeistert, fände er es aufregender, diese Steine zu betreten als den Mond. Er musste es wissen. Am 21. Juli 1969 um 4.46 Uhr und 20 Sekunden Jerusalemer Zeit war er der erste Mensch gewesen, der seinen Fuß auf den Mond gesetzt hatte. 20 Meter höher schauen jetzt zwei Palästinenser durch die Stacheldrahtrollen neben der Al-Aqsa herunter. Ihr Ausblick muss einmalig sein. Was war das für ein Fest, diese Aufopferung des Kindes, fragte ich Bargil. Er zögerte nicht lange. Jede jüdische Mutter galt 40 Tage nach der Geburt als unrein. Nach Ablauf dieser Frist musste nach dem Gesetz des Moses ein erstgeborenes männliches jüdisches Kind Gott geweiht werden. Damit wurde daran erinnert, wie Gott die Erstgeburt der Ägypter schlug, damit der Pharao Israel endlich in Freiheit ziehen ließ. Seitdem wurden die Erstgeborenen Israels Gott geweiht. Bei dieser Gelegenheit opferten sie ein Lamm, ein Schaf oder eine Ziege oder, wenn sie ärmer waren, eine Turteltaube. Wenn sie ganz arm waren, gaben sie ein Mehlopfer. Das alles wurde im Tempel verbrannt. Josef ging mit Maria etwa 2 Stunden von Bethlehem nach Jerusalem zum Tempel, als Jesus 40 Tage alt geworden war. Wann war er denn beschnitten worden? 8 Tage nach der Geburt, wie Lukas berichtet. Es war Vorschrift, männliche Nachkommen nach 8 Tagen zu beschneiden, übrigens aus einem schönen Grund, wie manche Rabbinen sagen. Weil die Beschneidung nämlich ein schwerer Eingriff ist für einen Säugling und nicht hundertprozentig ungefährlich, sollte mindestens einmal die Königin Sabbat den Knaben angelächelt haben, bevor das Messer an ihn kam. 8 Tage also. Bis zum letzten Konzil feierten Katholiken deshalb 8 Tage nach Weihnachten noch immer das Fest der Beschneidung Christi. Seitdem ist der 1. Januar der Gottesmutter geweiht. Fand die Beschneidung auch im Tempel statt? Ich glaube nicht. Josef und Maria sind nach der Geburt nicht lange in der Höhle geblieben, dann sind sie in ein Haus übersiedelt. In Bethlehem wird östlich der Geburtskirche in der Milchgrottenstraße noch jetzt ein Haus verehrt, in dem die 3 nach der Geburt Jesu gewohnt haben. Da bekam er bei der Beschneidung auch den hebräischen Namen Jeschua, auf Griechisch Jesus, Gott rettet, Gott heilt. Das heißt, Gott rettet, Gott erlöst, Gott heilt. Auf Deutsch Heiland. War der Name ungewöhnlich? Das kann man nicht sagen. Im Gegenteil, er war fast so üblich wie Moses oder Mosche. Denn Jeschua oder Jehoshua war ja ein populärer und prominenter Mitstreiter des Moses, der die Israeliten über den Jordan in das gelobte Land geführt hatte. Wer hat den Namen vorgeschlagen? Der Engel hat diesen Namen Maria bei der Verkündigung genannt, danach auch Josef mitgeteilt. Es waren 2 verschiedene Botschaften, so bekam er den Namen Jeschua. Aber heißt es nicht bei Matthäus, dies alles sei geschehen, damit sich erfüllte, was der Herr durch den Propheten gesagt hat? Seht, die Jungfrau wird ein Kind empfangen, einen Sohn wird sie gebären und man wird ihm den Namen Immanuel geben, das heißt übersetzt, Gott ist mit uns. Was soll das heißen, Gott mit uns? Bargil lachte. Was das heißt, sagte er, habe ich noch nie besser gehört oder gelesen, als bei dem Zisterzienserabt Eilred von Rivaux aus dem 12. Jahrhundert. Warte, ich hole es dir. Er stand mühsam auf, ging an einen Schrank und kam mit einem Buch zurück. Hier ist es, horch.
Immanuel, das heißt übersetzt Gott mit uns. Bis dahin war er der Gott über uns oder unser großes Gegenüber. Doch nun ist er der Gott mit uns. In unserer Natur, in unserer Schwachheit, mit uns in seiner Güte, mit uns in unserem Elend, mit uns in seiner Barmherzigkeit, mit uns durch die Liebe, durch die Familienbande, durch sein Mitleiden. Ihr habt nicht in den Himmel steigen können, um mit Gott zu sein. Gott steigt vom Himmel herab, um mit uns zu sein. Klein wie ich, schwach wie ich, nackt wie ich, arm wie ich. In allem ist er mir ähnlich geworden. Er nimmt an sich, was mir gehört und gibt, was sein ist. Durfte jedermann in den Tempel hineingehen, lenkte ich ab. Natürlich. Der Tempel hatte viele Teile, einen Außenteil, wo auch die Heiden hingehen konnten. Da war eine Mauer, die verbot den Heiden, weiterzugehen als bis dorthin. Dann kam der Vorhof der Frauen. Da konnten die Frauen noch hineingehen. Dann ging es ein paar Stufen hinauf zum eigentlichen Heiligtum. Im Tempel selbst gab es wieder einen Vorraum, in den die Priester hineingehen konnten. Dann gab es das Allerheiligste ganz drinnen, am Ende, in einem kleinen Winkel. Das war ein kleiner Raum, in dem überhaupt nichts war. Ursprünglich war die Bundeslade da, aber die war nicht mehr da. Da durfte nur der Hohepriester einmal im Jahr hineingehen. Wie ging denn die Aufopferung vor sich? Hat Josef das persönlich gemacht oder war ein Priester dabei? Es war ein Priester dabei und die Turteltauben wurden ihm übergeben. Der Priester besprengte Maria mit einem Zweig mit Wasser. Dann reichte sie ihm das Kind. Jesus ist dabei aufgewacht, denke ich mir. Der Priester wird es hochgehoben und mit einem Segenswort zum Allerheiligsten hingestreckt haben. Das war die ganze Zeremonie. Das war die Aufopferung. Doch nun tritt aus der Menge ein gebeugter Greis auf Maria zu und bittet sie, doch auch das Kind einmal halten zu dürfen. Maria schaut ihn an und gibt es ihm vorsichtig. Der Kopf muss ja noch immer eigens gehalten werden. 4 Wochen nach der Geburt kann die Muskulatur des Halses ihn noch nicht alleine tragen. Jesu greift mit den Händen noch nach allem, was ihm vor die Augen kommt, mit diesen hilflosen, eckigen Bewegungen. Greift er jetzt in den Bart Simeons? Der Alte wird ihn jedenfalls anschauen wie eine Erscheinung, beglückt. Er weint. Simeon ist ein Tzaddik, ein Chassid, ein Gerechter und Frommer, dem vom Heiligen Geist offenbart worden war, dass er den Tod nicht schauen werde, bis er den Messias Israels gesehen habe. Jetzt ruft er, »Nun lässt du, Herr, deinen Knecht, wie du gesagt hast, den Frieden scheiden. Denn meine Augen haben das Heil gesehen, das du vor allen Völkern bereitet hast, ein Licht, das die Heiden erleuchtet, zur Herrlichkeit für das Volk Israel.« Vielleicht denken einige der Umstehenden, der Alte sei gaga geworden. Die Eltern bestimmt nicht. Hier enthüllte sich das Geheimnis weiter, das schon seit der Empfängnis um diesen Sohn schwebte. Es klingt so schön. Wird es dann nicht eine Legende sein? Das glaube ich nicht. Die Darstellung Jesu im Tempel ist ein großartiges Ereignis. Über die Begegnung ist übrigens noch eine zweite Tradition im Ortsgedächtnis Jerusalems erhalten geblieben. Wahrscheinlich geht sie auf die Familie zurück und auf Maria selbst, die das ihrer Familie erzählt hat, von der das dann weitergegeben wurde. Vor wenigen Jahren hat man zwischen Bethlehem und Jerusalem direkt neben der Hauptstraße die Fundamente einer achteckigen Kirche freigelegt, wo Maria gerastet haben soll. Maria Rast war eine berühmte Kirche, wo auch das erste Mal eine Lichterprozession gefeiert worden war. Darum heißt das Fest dieser Darbringung noch heute. Maria Lichtmess. Das Licht kam nach Jerusalem. Das Licht der Welt kam in den jüdischen Tempel. Diese Prozession geht in das 3. Jahrhundert zurück. Theodosius, ein berühmter Mönch, hat damals schon davon geschrieben. Jetzt geht über dem Ölberg der Mond wieder auf, auf den Neil Armstrong in der Nacht des 21. Juli 1969 seinen Fuß gesetzt hatte. 11 Jahre zuvor war frühmorgens mein Vater gestorben, den seine Eltern noch nach Josef aus Nazareth, dem Bräutigam und Mann Marias, benannt hatten.
Es sei ein kleiner Schritt für einen Menschen, ein großer Sprung für die Menschheit, nuschelte Armstrong in dieser Julinacht atemlos in das Mikrofon, im Helm seines Raumanzuges. Es war unglaublich und wohl dennoch wahr. Unglaublicher wird aber für immer der Allerhöchste sein. 40 Tage nach seiner Geburt, wie er mit hilflosen Bewegungen nach dem Bart des Simeon greift. Er saugt an jedem Zipfel, der vor seine Lippen kommt. Süßer Reflex eines winzigen, beseelten Säugetiers. Unglaublicher bleiben Gottes suchende Augen in dem gerade erwachten Säugling.

Sie hörten Heiliges Land auf dem Königsweg aller Pilgerreisen von Paul Bade, erschienen im FE Medienverlag, gelesen von Martin Ploderer für Radio Gloria.

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Nie wieder Krieg. Dieses Gebet betete Papst Johannes Paul II. 1991 direkt vor dem Kriegsbeginn gegen den Irak. Wir beten mit ihm. Gott unserer Väter, groß und voll Erbarmen, Herr des Friedens und des Lebens, du Vater aller Menschen, du hegst Pläne des Friedens und nicht des Leides. Du verdammst die Kriege und brichst den Stolz der Gewalttäter. Du hast deinen Sohn Jesus gesandt, um den Menschen in nah und fern den Frieden zu verkünden, um die Menschen aller Rassen und Völker in einer einzigen Familie zu vereinen. Höre den einmütigen Aufschrei deiner Kinder. Höre auf die dringende Bitte der ganzen Menschheit. Nie wieder Krieg. Dieses Abenteuer, aus dem es kein Zurück mehr gibt. Nie wieder Krieg. Diese Spirale von Trauer und Gewalt. Eine Bedrohung für alle Geschöpfe. Im Himmel, zu Wasser und zu Land. In Gemeinschaft mit Maria, der Mutter Jesu, bitten wir dich nun, sprich zu den Herzen derer, die Verantwortung tragen für das Schicksal der Völker. Halt auf die Logik der Rache und Vergeltung. Ermögliche durch deinen Heiligen Geist neue Lösungen, großmütige und ehrenvolle Gesten des Friedens. Eröffne Räume des Dialogs und geduldigen Wartens, die fruchtbarer sind als überstürzte Kriegstermine. Gib unserer Zeit Tage des Friedens. Nie wieder Krieg. Gebet des heiligen Papstes Johannes Paul II.

Liebe Hörerinnen und Hörer von Radio Gloria, Jesus hat einmal gesagt, meine Mutter und meine Brüder sind die, die das Wort Gottes hören und danach handeln. Und das ist es doch, warum wir auch heute wieder auf das Wort Gottes hören wollen, versuchen, danach zu handeln. Der Text, den wir heute betrachten, ist aus dem Lukas-Evangelium, Kapitel 8, Vers 19 bis 21. In jener Zeit kamen die Mutter Jesu und seine Brüder zu ihm. Sie konnten aber wegen der vielen Leute nicht zu ihm gelangen. Da sagte man ihm, deine Mutter und deine Brüder stehen draußen und möchten dich sehen. Er erwiderte, meine Mutter und meine Brüder sind die, die das Wort Gottes hören und danach handeln. Evangelium unseres Herrn Jesus Christus. Lob sei dir, Christus.

Liebe Mitchristen, Jesus sagt im heutigen Evangelium zu uns allen, dass alle, die auf ihn hören, dass sie Mutter sind, Bruder und Schwester sind. Wir können natürlich sagen, dass Jesus hier die Mutter Gottes nicht beleidigt hat, sondern sie ist ja die Frau, die am meisten auf Gott gehört hat, die uns allen ein Vorbild ist im Hören auf Gottes Wort. Und sicher auch die Apostel, die Jesus nachgefolgt sind, auf seine Botschaft gehört haben und dann selber auch Menschen wurden, die diese Botschaft ausgesät haben. Aber Jesus sagt, dass wir alle so sein sollen. Wir sollen alle zu seiner Mutter werden, zu seinen Brüdern und Schwestern. Jemand, der mir bei diesem Evangelium in den Sinn kommt, das ist der heilige Franziskus. Er hat zu allem Bruder und Schwester gesagt, zur Sonne, zum Mond, zum Wasser, zu den Vögeln, den Blumen. Alles wurde ihm Bruder und Schwester, weil er Gott entdeckt hat. Er hat auf das Wort Gottes gehört und so hat er verstanden, dass alles der gleiche Vater hat. Dass, wenn wir uns im Gehorsam zum Wort Gottes in Gott hineinfügen, in Gott geborgen sind, dann dürfen wir in ihm Brüder und Schwestern werden. Und Mutter dürfen wir ihm sein, vielleicht auch in einem symbolischen Sinn, dass wir dieses Wort Gottes, Jesus selber, in unser Herzen aufnehmen, damit er in uns geboren werden kann. Und Mutter dürfen wir auch sein, indem wir unseren Brüdern und Schwestern helfen, Jesus aufzunehmen, damit er auch in ihnen geboren werden kann und hier seinen Frieden, seine Gerechtigkeit und sein Licht verbreiten kann. Sollen wir jetzt den Segen Gottes erbitten, dass wir heute Jesus Bruder, Schwester und Mutter sind, ihn aufnehmen und uns freuen, mit ihm zusammen durch diesen Tag zu gehen. Der Herr sei mit euch und mit deinem Geiste. Es segne und behüte euch der allmächtige und barmherzige Gott, der Vater und der Sohn und der Heilige Geist. Amen.

0: Liebe Zuhörer, ich begrüße Sie zum Angelusgebet. Mit uns heute verbunden ist der Pfarrer Matthias Rey.
1: Der Engel des Herrn brachte Maria die Botschaft.
0: Und sie empfing vom Heiligen Geist.
1: Gegrüßt seist du, Maria, voll der Gnade, der Herr ist mit dir. Du bist gebenedeit unter den Frauen und gebenedeit ist die Frucht deines Leibes, Jesus.
0: Heilige Maria, Mutter Gottes, bitte für uns Sünder, jetzt und in der Stunde unseres Todes. Amen.
1: Maria sprach, siehe, ich bin die Magd des Herrn.
0: Mir geschehe nach deinem Wort.
1: Gegrüßt seist du, Maria, voll der Gnade, der Herr ist mit dir. Du bist gebenedeit unter den Frauen und gebenedeit ist die Frucht deines Leibes, Jesus.
0: Heilige Maria, Mutter Gottes, bitte für uns Sünder, jetzt und in der Stunde unseres Todes. Amen.
1: Das Wort ist Fleisch geworden
0: und hat unter uns gewohnt.
1: Gegrüßt seist du, Maria, voll der Gnade, der Herr ist mit dir. Du bist gebenedeit unter den Frauen und gebenedeit ist die Frucht deines Leibes, Jesus.
0: Heilige Maria, Mutter Gottes, bitte für uns Sünder, jetzt und in der Stunde unseres Todes. Amen.
1: Bitte für uns, o heilige Gottesmutter,
0: auf dass wir würdig werden der Verheißung Christi.
1: Wir bitten dich, o Herr, gieße deine Gnade in unsere Herzen ein. Durch die Botschaft des Engels haben wir die Menschwerdung Christi, deines Sohnes, erkannt. Führe uns durch sein Leiden und Kreuz zur glorreichen Auferstehung. Darum bitten wir durch ihn, Christus, unseren Herrn.
0: Amen.
1: Wir beten, Vater unser im Himmel, geheiligt werde dein Name. Dein Reich komme, dein Wille geschehe, wie im Himmel so auf Erden.
0: Unser tägliches Brot gib uns heute und vergib uns unsere Schuld, wie auch wir vergeben unseren Schuldigern. Und führe uns nicht in Versuchung, sondern erlöse uns von dem Bösen. Amen.
1: Gegrüßt seist du, Maria, voll der Gnade, der Herr ist mit dir. Du bist gebenedeit unter den Frauen und gebenedeit ist die Frucht deines Leibes, Jesus.
0: Heilige Maria, Mutter Gottes, bitte für uns Sünder, jetzt und in der Stunde unseres Todes. Amen.
1: Ehre sei dem Vater und dem Sohn und dem Heiligen Geist.
0: Wie im Anfang, so auch jetzt und alle Zeit und in Ewigkeit. Amen.
1: Herr, gib den armen Seelen die ewige Ruhe.
0: Und das ewige Licht leuchte ihnen.
1: Lass sie ruhen in Frieden.
0: Amen.

Liebe Zuhörerinnen, liebe Zuhörer, ich bin da gerade unterwegs. Vielleicht hören Sie auch noch das Kuhgeläut im Hintergrund. Ich hoffe, dass die Linie nicht abbricht da in diesen Bergen. Und da schweifen meine Gedanken zum Bruder Klaus, wo wir ja im Monat September seinen Festtag feiern, das Hochfest in der Schweiz, wo wir auch daran denken, wie er ganz Gott allein gesucht hat, wie sein einziger Anliegen war, den Willen Gottes zu tun, obschon er den Willen ja nicht richtig immer erkannt hat. Er hat ja zuerst Willen ins Elsass raus und ist dann durch verschiedene Zeichen wieder bewegt worden, zurückzugehen und dann eben im Frühling, im Rampftunnel, dann seine Klausen zu beziehen. Und hat ja dort dann gelebt, ohne Nahrung, ohne Trinken. Viele Menschen haben Mühe mit dieser Berufung, weil er ja seine Familie verlassen hat. Und da habe ich so einige Gedanken, die ich feststellen muss. Also auf der einen Seite gibt es ja Menschen, die das ganz vehement ablehnen, die sagen, wie kann Gott das auch nur machen, dass er jemanden so aus einer Familie rausruft. Und oftmals sind das die gleichen Menschen, die sehr grosses Verständnis haben, wenn zum Beispiel eine Ehe in Bruch geht, die Verständnis haben dafür, dass man zweimal heiraten kann, dass vielleicht sogar die Partner wechseln, die Verständnis haben für sogenannte Patchwork-Familien, wo Kinder sind vom einen Ehepartner, Kinder vom anderen und dann vielleicht noch ein gemeinsames Kind noch dazukommt. Also die gleichen Menschen, die moralisch sehr liberale Vorstellungen haben unwahrscheinlich Mühe damit, dass Gott jemanden aus einer Familie rausruft. Und auf der anderen Seite sind eigentlich die Menschen, die ein strenges Verständnis haben von der Familie und von der Treue, die auch verstehen, dass ein Mensch zum Beispiel kann ehelos leben und sich ganz Gott schenken, auch zum Beispiel als Priester oder als Ordensfrau oder Ordensmann. Die Menschen haben ein Verständnis dafür, dass der Bruder Klaus aus der Familie rausgerufen worden ist. Also das heisst, wenn wir uns sträuben gegen die Berufung, gegen die Schönheit von dieser Berufung, dann müssen wir immer auch fragen, glauben wir wirklich an Gott? Also wenn Gott wirklich ruft, dann ist ja das etwas Schönes. Und wenn man auch schaut in der Geschichte von der Schweiz, was da passiert ist, dann dürfen wir sehen, dass dank dem der Bruder Klaus aus der Familie rausgerufen worden sind, sind ja hunderte, wenn nicht tausende Ehemänner vor dem Tod gerettet worden. Also wenn der Bruder Klaus nicht gewesen wäre, dann wäre damals die Schweiz zusammengebrochen, wahrscheinlich in einem endlosen Krieg. Nur dank dem Rat von Bruder Klaus hat man sich ja dann damals in Stanz für den Frieden wieder können einigen. Man hat ja den Krieg bereits vorbereitet gehabt. Und auf der anderen Seite glauben wir auch und wissen auch anhand von verschiedenen grossartigen Zeichen, dass der Bruder Klaus die Schweiz beschützt hat im Ersten Weltkrieg und auch im Zweiten Weltkrieg. Also es ist unvorstellbar, wie viele Familienväter dort ihr Leben verloren hätten und dann ihrer Familie gefehlt hätten. Also von dem her können wir ganz klar sehen, der Bruder Klaus hat Tausende von Familien gerettet.

0: dass man treu in der Familie bleibt. Also er musste die Sicherheit haben. Und die Sicherheit hat er ja bekommen durch ganz verschiedene Zeichen, die sein Leben durchkreuzt haben. Und so möchte ich Sie alle zusammen einladen, dass wir in Freude den Heiligen feiern, auch uns freuen daran, dass wir so einen außerordentlichen Landespatron haben dürfen, wo so viele Wunder sein Leben begleitet und einem gerade die vielen Wunder ein Zeichen dafür sind, er ist wirklich ein Mann gewesen, der ganz nach dem Willen Gottes gelebt hat. Und so dürfen wir auch ihn anrufen um seinen Schutz, um seine Fürsprache. Wir dürfen auch den Bruder Klaus anrufen, dass er unseren Familien tut helfen, dass er auch unsere Familie tut segnen und schützen und mit seiner Fürbitte tut zusammenhalten. Unsere Hilfe ist im Namen des Herrn.
1: Der Himmel und Erde erschaffen hat.
0: Der Herr sei mit euch.
1: Und mit deinem Geiste.
0: Es segne euch, drommächtige Gott, führe und leite euch in euren Gedanken, in euren Gebeten, Worten und Werken, der bewahre euch vor allen Anfechtungen des Bösen, der Vater und der Sohn und der Heilige Geist.
1: Amen.
0: Gelobt sei Jesus Christus.
1: In Ewigkeit. Amen. Herzlichen Dank im Pfarrer Matthias Rey für unser gemeinsames Gebet und seinen Impuls. Schau.

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1: Herzlich willkommen bei unserem Mikrofon, begrüßt Sie Stefan von Kempis. Schön, dass Sie mit dabei sind. Der Vatikan hat an diesem Montag die offiziellen Logos und Mottos und Details für die bevorstehende Lateinamerika-Reise von Papst Leo bekannt gegeben. Vom 6. bis zum 17. November besucht der Papst Uruguay, Argentinien, Peru. Mein Kollege Mario Galgano hat sich das mal genauer angeschaut und ich habe vor der Sendung mit ihm darüber gesprochen. Mario, lass uns mit der ersten Etappe beginnen. Wie präsentiert sich das Logo für Uruguay und welche Gedanken stehen dahinter?
2: Ja, Stefan, für Uruguay bildet der gekreuzigte und auferstandene Christus auf dem Hirtenstab des Papstes das zentrale Element. Flankiert wird er von Darstellungen Papst Leos und der Virgen de los 33, der Schutzpatronin des Landes. Darüber hinaus leuchtet die Sol de Mayo, die Maisonne, die sich zusammen mit den blauen Linien am unteren Rand direkt auf die uruguayische Nationalflagge bezieht. Das Logo verbindet somit die kirchliche mit der nationalen Identität. Das dazugehörige Motto lautet, ich verkünde euch eine große Freude, zitiert nach dem Lukas-Evangelium. Es stellt die Begegnung des Papstes mit den Menschen vor Ort und die gemeinsame Freude in den Mittelpunkt.
1: Nach Uruguay reist der Papst dann weiter in das Heimatland seines Vorgängers Franziskus, nämlich Argentinien. Welche Symbolik hat man dort für die Reise gewählt?
2: Ja, in Argentinien stehen die Vielfalt der Gesellschaft und der Gedanke der Synodalität im Vordergrund. Das Logo zeigt stilisierte menschliche Figuren unterschiedlicher Größe und Form in Blautönen, die kreisförmig angeordnet sind und in ihrer Mitte ein Kreuz freilassen. Das Motto lautet dort, alle sind willkommen, geht und verkündet. Nach Angaben des Vatikanischen Pressesaals soll damit eine integrative Gesellschaft betont werden, in der niemand ausgeschlossen wird. Zudem wird auf das apostolische Schreiben Magnifica Humanitas Bezug genommen, in dem der Papst davon spricht, dass gerade die Randeinheiten der Gesellschaft, also Arme, Kranke und Migranten, zu Ecksteinen eines gemeinsamen Hauses werden können.
1: Die dritte und längste Etappe führt Papst Leo XIV. Schließlich nach Peru. Wie wird der Besuch dort visuell und inhaltlich aufgezogen?
2: Für Peru wählte man ein Herz als zentrales Motiv, in dessen Innerem die Umrisse des Landes und eine Taube als Symbol des Heiligen Geistes zu sehen sind. Neben Papst Leo zeigen die Abbildungen fünf bedeutende peruanische Heilige, also Rosa von Lima, Turibio von Mogrovejo, Martin de Porres, Franz Solano und Johannes Macias. Sie stehen für die Tradition der Evangelisierung, die Sorge um Bedürftige und die kirchliche Gemeinschaft des Landes. Das Motto lautet dort, öffnen wir unsere Herzen und soll als Einladung verstanden werden, Glaube, Geschwisterlichkeit und Einheit neu zu beleben.
1: Das genaue Reiseprogramm wurde ja auch veröffentlicht. Es wirkt für 12 Tage ganz schön dicht gedrängt. Welche Stationen ragen denn im Programm sozusagen besonders heraus?
2: Der Auftakt erfolgt am 6. November in Montevideo mit Vesperfeiern, Messen und Treffen mit der Zivilgesellschaft sowie Besuchen in der Region wie etwa in Paysandú und Florida. Ab dem 8. November folgt die Station Argentinien mit Gottesdiensten in Buenos Aires, Besuchen in Córdoba und einer Messe am Nationalheiligtum in Luján. Die umfangreichste Etappengestaltung weist Peru auf, wo der Papst ab dem 11. November neben der Hauptstadt Lima unter anderem Chiclayo, Santa Cruz de Suchabamba, Cusco sowie Pucallpa im Amazonasgebiet anfliegt. Dort stehen Begegnungen mit Vertretern der indigenen Völker sowie Gottesdienst auf dem Programm, bevor der Rückflug nach Rom am 16. November ansteht.
1: Wenn man sich dieses straffe Programm ansieht und die Themenschwerpunkte, welche übergeordnete Bedeutung kann denn diese Reise für das Pontifikat von Leo und für die Kirche in Lateinamerika haben?
2: Diese Reise setzt klare inhaltliche und pastorale Akzente zum einen sucht Papst Leo den direkten Kontakt mit der Basis und den Rändern der Gesellschaft, was sich in Besuchen von Armenvierteln wie Casavalle in Uruguay, Sozialprojekten wie dem Don Orion in Argentinien, Gefängnissen und der indigenen Bevölkerung im peruanischen Amazonasgebiet zeigt. Zum anderen verdeutlichen die Mottos eine Absage an Ausgrenzung und Spaltung. Der Fokus liegt auf Synodalität, gesellschaftlichem Zusammenhalt und einer veränderten Perspektive, die benachteiligte Gruppen in das Zentrum rückt. Damit unterstreicht die Reise den Anspruch, die Kirche als offenen Raum des Dialogs, der sozialen Verantwortung und der Versöhnung in der Region zu stärken.
1: Vielen Dank, Mario Gargano, für diese Einblicke.
2: Bitte sehr.
1: An diesem Montag hat Papst Leo die Teilnehmerinnen der Versammlung der Föderation von Klarissenkapuzinerinnen Italiens zu einer Audienz im Vatikan empfangen.
3: Mit Blick auf den Rückgang der Ordensberufenen rief Papst Leo XIV. Dazu auf, die quantitativen Veränderungen nicht als Grund zur Sorge, sondern als Chance zur Vertiefung des eigenen Auftrags zu begreifen. Das Absinken der Zahl der Berufungen, im Besonderen könnte manche zu Entschlüssen, der Verschlossenheit oder des Rückzugs verleiten. Versuchen wir, die Perspektive bei der Betrachtung dieser Realität zu ändern. Ihre kritischen Aspekte können uns helfen, unerwartete Potenziale zu entdecken oder wieder zu entdecken. Nicht so sehr hinsichtlich der numerischen Kräfte, sondern bezüglich der Qualität des Angebots. Die zahlenmäßige Verringerung der Gemeinschaften und die daraus resultierende Befürchtung, die eigene Autonomie zu verlieren, darf sie nicht beunruhigen und ihnen nicht die Hoffnung nehmen, sondern muss vielmehr zu einer Erneuerung des eigenen gelebten Glaubens und zu einem noch größeren Engagement bei der geistlichen Begleitung derer anspornen, die an die Pforten der Klöster klopfen. Zudem hob der Papst die Rolle der Ausbildung sowie des Schweigens in der heutigen Zeit hervor. Das klausurierte Leben erfülle eine spezifische missionarische Aufgabe innerhalb der Kirche und der Welt. Bilden Sie aus zu einer Klausur, die im Geist tiefer Gemeinschaft untereinander mit der Kirche gelebt wird, zu einem Schweigen, das in einer von Eile und Lärm beherrschten Gesellschaft das Bedürfnis nach Zeiten und Räumen spürbar macht, in denen man innehält und unterscheidet, ohne Angst, den flüchtigen Moment zu verpassen. Geformt an der Schule des Evangeliums ruft der Herr sie dazu auf, seine Zeuginnen im Schweigen und in der Kontemplation zu sein, indem er sie als lebendiges und prophetisches Gedächtnis der frohen Botschaft in der Geschichte platziert.
4: Collocandovi nella storia quale memoria viva e profetica della buona novella.
3: Für Radio Vatikan, Viola Olszewski.
1: Das Ergebnis der Landtagswahl in Mecklenburg-Vorpommern sorgt für viele Diskussionen, auch in der Kirche. Nach einem dramatischen Wahlabend steht jetzt fest, dass die AfD mit 38% der Stimmen stärkste Kraft ist, gefolgt von der SPD mit 35%. Die Tragweite des Wahlergebnisses geht weit über die Grenzen von Mecklenburg-Vorpommern hinaus. Im Gespräch mit Radio Horeb analysierten der Meinungsforscher Hermann Binkert und der Theologe und Sozialethiker Peter Schallenberg von der Uni Paderborn die Entwicklung.
5: Die CDU fliegt zum ersten Mal seit ihrer Gründung aus einem Landtag. Historisch, Herr Binkert, oder ist es übertrieben?
6: Ja, auf jeden Fall historisch. Also um jetzt mit Friedrich Merz zu sprechen, über 95% der Wähler in Mecklenburg-Vorpommern haben die CDU nicht gewählt. Und das zeigt, welche Erosion die Partei da hinnehmen muss. Und eigentlich nach diesem Ergebnis, das eindeutig erneut eine große Zäsur ist, kann eigentlich ein Weiter-so nicht angesagt sein.
5: Kann der Bundeskanzler, Sie sagten, ein Weiter-so kann es nicht geben, kann er das politisch überleben?
6: Es kommt darauf an, wie die CDU sich da verhält, wie viel Rückschläge man noch hinnehmen will. Also der Bundeskanzler hat verfassungsrechtlich eine starke Stellung. Deshalb, wenn er da nicht freiwillig aufhört, müsste man ihm praktisch doch ein konstruktives Misstrauensvotum loswerden. Das wird schwierig sein. Ich kann mir nicht vorstellen, dass die CDU-CSU-Bundestagsfraktion ein konstruktives Misstrauensvotum gegen einen Kanzler anstellt. Aber nach allen üblichen Regeln ist es einfach angesagt, dass es eine deutliche Änderung geben muss und die muss sowohl inhaltlich als auch personell stattfinden, weil ansonsten die CDU einen weiteren Niedergang nicht wird aufhalten können.
5: Und nächstes Jahr steht ja wirklich ein Superwahljahr an, 5 Wahlen. Wir kommen auch gleich dazu noch. Herr Professor Schallenberg, wenn wir einen Schritt zurücktreten, die klassischen Volksparteien haben über Jahrzehnte sehr unterschiedliche gesellschaftliche Gruppen zusammengebracht. Diese Bindungskraft scheint ja verloren zu sein, mehr oder weniger ganz.
7: Ja, ohne Zweifel. Das, was wir seit Jahren beobachten, ist, dass die Volksparteien keine Bindungskraft mehr entwickeln, dass wir keine versäulte Gesellschaft mehr haben, wie die Soziologen sagen, dass wir eine segmentierte Gesellschaft haben, dass die Menschen, selbst die Katholiken, könnte man fast sagen, nicht mehr geneigt sind, sozusagen innerhalb ihres Milieus zu wählen. Und dementsprechend finden wir das eben auch jetzt in Deutschland sehr stark. Volksparteien gibt es eigentlich in dem Sinne nicht mehr. Die CDU, CSU konnte das noch kaschieren. Und die CDU, wenn wir dran denken, Sachsen-Anhalt bei der vorletzten und davor die Wahl, hat sie immerhin noch Ergebnisse im 30er-Bereich eingefahren, wo man ja sich fragt, in welchem Film sind wir, wenn in Sachsen-Anhalt ja 8-9% Christen nur noch sind. Aber sie konnte es kaschieren durch eben ihre wirtschaftliche Kompetenz. Und das ist anscheinend inzwischen auch weg. Und damit stehen wir auch meines Erachtens sehr deutlich vor dem Ende, zumindest der CDU als Volkspartei.

0: Sie hören jetzt aus dem Tagebuch von der Schweizer Heiligen, der Schwester Maria Bernarda Büttler. Das Buch hat herausgegeben, der emeritierte Pfarrer aus Keusch. Die Sprecherin ist Nicole Meru.
1: Bete weiter, stets mit starkem Glauben. Als Maria Bernarda in ihrer gewohnten, inständigen, die ganze Menschheit umfassenden Weise für alle gebetet hatte, schreibt sie: Als ich dieses Beten beendet hatte, vernahm ich diesmal innerlich folgende Worte: Seele, bete weiter in dieser Weise, aber stets mit starkem Glauben, mit großer Andacht, ganz von Herzen, dann werde ich dein Gebet segnen mit reichlicher Frucht. Nur solches, aus starkem Glauben und von ganzem Herzen kommende Gebet bringt reichlich Frucht. Ähnlich verhält es sich mit dem guten Tun. Gar viele Seelen tun noch gute Werke verschiedener Art. Doch ohne einen Gedanken höherer Absicht und guten Meinung dabei zu haben, so dass diese gar wenig, manche für die Ewigkeit gar keinen Wert haben. Dann wird Maria Bernarda an die unermessliche Fülle der Gnaden erinnert, die aus der heiligen Messe den Menschen zufließen. Sie schreibt, was sie vernimmt. Was durch die Kraft des heiligen Messopfers gewonnen werden kann, für sich und für andere, das wird erst in der Ewigkeit erfasst. Wüssten die Christen, welches Heil ihnen durch das andächtige Anhören, Mitfeiern, der heiligen Messe zufließen würde, sie würden die Wegstrecke einer Stunde und noch mehr nicht scheuen, um sich solcher Gnadengüter teilhaftig zu machen. Schließlich wird Maria Bernarda ermahnt: So bete denn fort, Seele, mit Bitten und Aufopferung des heiligen Messopfers, damit mein nach Seelen so sehr dürstendes Herz sich immer wieder in neuen Weisen in Liebe und Barmherzigkeit ausgießen kann. Bitte immer wieder meine gebenedeite Mutter, dass sie dich dabei kräftig unterstütze und weiter belehre, wie du mit Gebet und Aufopferung den Seelen immer mehr helfen kannst. Denn auch dieses heiligste und mildeste Herz meiner Mutter steht immer fürbittend mit glühender Sehnsucht vor dem Throne Gottes für das Heil der ganzen Welt.

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1: Gedanke von Don Pirino Gaglione vom 22. September 2024. Heute müssen wir uns im Gebet vereinen, um gemeinsam eine Vigil zu Ehren von Pater Pio zu halten.

Herzlich willkommen bei Radio Gloria. Am Mikrofon begrüsse ich den Michael. Heute ist der Dienstag, der 22. September, und heute feiert man das Fast vom Heilig Mauritius. Ich darf Sie recht herzlich durchs Radioprogramm begleiten. Sie hören jetzt wieder eine aktuelle Programmvorschau. 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Ich wünsche Ihnen einen gesegneten Dienstag und eine schöne Woche mit Radio Gloria. Am Mikrofon der Michael Galliker.

Liebe Hörerinnen und Hörer, um 13 Uhr dürfen wir uns wieder im Gebet vereinen. Gemeinsam mit den Studenten der Philosophisch-Theologischen Hochschule Papst Benedikt XVI. In Heiligenkreuz im Wienerwald in Österreich bringen wir ihre Anliegen vor den Herrn. In dieser Stunde wollen wir uns besonders der Gottesmutter Maria anvertrauen. Möge sie ihre Sorgen, ihre Hoffnungen und alles, was ihr Herz bewegt, zu Jesus tragen. Die Gebetsstunde »Wir beten für Sie« findet jeden Dienstag um 13 Uhr mit den Studenten der Hochschule im Stift Heiligenkreuz statt. Ihre persönlichen Anliegen können Sie jederzeit per E-Mail einreichen an die Hochschule unter gebet@hochschule-heiligenkreuz.at oder an Radio Gloria unter info@radiogloria.ch. Bleiben wir verbunden im Gebet unter dem Schutzmantel Mariens und im Licht ihres Sohnes Jesus Christus. Jetzt schalten wir um in die Katharinenkapelle der Hochschule Heiligenkreuz im Wienerwald.

0: Im Namen des Vaters und des Sohnes und des Heiligen Geistes.
1: Amen.
0: Der Herr sei mit euch.
1: Und mit
0: liebe Schwestern und Brüder, hier in der Katharinenkapelle, man merkt noch, dass es Ferienzeit ist und doch kommen schon langsam mehr Seminaristen wieder zurück. Und auch Sie alle, die Sie mit uns über die verschiedenen Medien verbunden sind. Es ist gut, dass wir uns immer wieder zum Herrn begeben, dass wir unsere Anliegen ihm vortragen. Und das nährt auch den Glauben in uns. Gott kann. Er kann unsere Gebete erhören. Kommen wir voll Vertrauen jetzt und bringen ihm all die Sorgen und Nöte. Er will groß handeln für uns und für die Mitmenschen.

0: Hochgelobt und angebetet sei unser Herr Jesus Christus im allerheiligsten Sakrament des Altares. Herr Jesus, wir danken dir, dass du hier und jetzt gegenwärtig bist, dass du uns hörst und du in unserem Leben wirken möchtest. Wir bitten dich für diese Gebetszeit um deinen Schutz und Segen und den Beistand des Heiligen Geistes, der uns wichtig beten lehrt. Amen. Ich glaube an Gott, den Vater, den Allmächtigen, den Schöpfer des Himmels und der Erde und an Jesus Christus, seinen eingeborenen Sohn, unseren Herrn, empfangen durch den Heiligen Geist, geboren von der Jungfrau Maria, gelitten unter Pontius Pilatus, gekreuzigt, gestorben und begraben, hinabgestiegen in das Reich des Todes, am dritten Tage auferstanden von den Toten, aufgefahren in den Himmel. Er sitzt zur Rechten Gottes des allmächtigen Vaters. Von dort wird er kommen, zu richten die Lebenden und die Toten.
1: Ich glaube an den Heiligen Geist, die heilige katholische Kirche, Gemeinschaft.
0: Vater unser im Himmel, geheiligt werde dein Name, dein Reich komme, dein Wille geschehe.

0: Gebenedeit unter den Frauen und gebenedeit ist die Frucht deines Leibes, Jesus, der in uns die Hoffnung stärke. Gegrüßet seist du, Maria, voll der Gnade, der Herr ist mit dir. Du bist gebenedeit unter den Frauen und gebenedeit ist die Frucht deines Leibes, Jesus, der in uns die Liebe entzünde.
1: Heilige Maria, Mutter Gottes, bitte für uns Sünder, jetzt und in der Stunde unseres Todes. Amen.

0: O mein Jesus, verzeih uns unsere Sünden, bewahre uns vor dem Feuer der Hölle, führe alle Seelen in den Himmel, besonders jene, die deiner Barmherzigkeit am meisten bedürfen. Herr Jesus, wir bringen dir Lina, die vor kurzem die Diagnose eines aggressiven Brustkrebses erhalten hat. Bitte tröste und stärke sie und ihre Familie und schenke ihr nach deinem Willen vollständige Heilung. Mit Heidi bitten wir dich für Valentina um ein Wunder, dass mit ihrer Mietsituation, ihrem Hund, ihrem kranken Hund und ihrer Gesundheit sich alles zum Guten wendet, sowie für sie selbst um Gesundheit und ganz viel Heiligen Geist. Bitte lass Johanna weiterhin in ihrem Zuhause wohnen können und heile sie von ihrer Windpockenerkrankung. Mit zwei betrübten Eltern bitten, bringen wir dir einen jungen Mann, der eigentlich Priester werden wollte und dann tragisch von seiner Berufung abgekommen ist. Bitte tröste du sie und lass ihren Sohn erkennen, worin seine tiefste Berufung liegt. Herr Jesus, wir beten für alle Menschen, die unter psychischen Erkrankungen leiden, besonders für alle mit Depressionen. Bitte hilf besonders Esteban, Erna und Birgit. Herr Jesus, heile und befreie sie. Herr, wir bitten dich in den zahlreichen Anliegen von Astrid, Anita, Brigitte, Esther, Marlene, Ingrid, Astrid, Monika, Brigitte, Ursula und Mufide. Für Alexander bitten wir, damit er weiterhin mit Freude und Interesse und Erfolg seine Ausbildung zu Ende bringt. Heiliger Josef, steh du ihm bei. Für Günther, der vor vielen schweren, komplizierten Aufgaben steht, bitten wir. Wir beten auch weiterhin für gute Gesundheit nach seinem schweren Herzinfarkt im letzten Jahr. Für Michael in seiner schwierigen beruflichen Lage bitten wir. Für Jonas und alle um bessere Gesundheit und Gottes Segen.
1: Vater unser im Himmel, geheiligt werde dein Name, dein Reich komme, dein Wille geschehe, wie im Himmel, so auf Erden.
0: Unser tägliches Brot gib uns heute und vergib uns unsere Schuld, wie auch wir vergeben unseren Schuldigern, und führe uns nicht in Versuchung, sondern erlöse uns von dem Bösen.
1: Gegrüßet seist du, Maria, voll der Gnade, der Herr ist mit dir. Du bist gebenedeit unter den Frauen, und gebenedeit ist die Frucht deines Leibes, Jesus, der von Johannes getauft worden ist.
0: Heilige Maria, Mutter Gottes, bitte für uns Sünder, jetzt und in der Stunde unseres Todes. Amen.
1: Gegrüßet seist du, Maria, voll der Gnade, der Herr ist mit dir. Du bist gebenedeit unter den Frauen, und gebenedeit ist die Frucht deines Leibes, Jesus.
0: Heilige Maria, Mutter Gottes, bitte für uns Sünder, jetzt und in der Stunde unseres Todes. Amen.
1: Gegrüßet seist du, Maria, voll der Gnade, der Herr ist mit dir. Du bist gebenedeit unter den Frauen, und gebenedeit ist die Frucht deines Leibes, Jesus.
0: Heilige Maria, Mutter Gottes, bitte für uns Sünder, jetzt und in der Stunde unseres Todes. Amen.

0: Grüße seist du, Maria, voll der Gnade, der Herr ist mit dir. Du bist gebenedeit unter den Frauen, und gebenedeit ist die Frucht deines Leibes, Jesus.
1: Heilige Maria, Mutter Gottes, bitte für uns Sünder, jetzt und in der Stunde unseres Todes. Amen.
0: Gegrüßet seist du, Maria, voll der Gnade, der Herr ist mit dir. Du bist gebenedeit unter den Frauen, und gebenedeit ist die Frucht deines Leibes, Jesus.
1: Heilige Maria, Mutter Gottes, bitte für uns Sünder, jetzt und in der Stunde unseres Todes. Amen.
0: Gegrüßet seist du, Maria, voll der Gnade, der Herr ist mit dir. Du bist gebenedeit unter den Frauen, und gebenedeit ist die Frucht deines Leibes, Jesus.
1: Heilige Maria, Mutter Gottes, bitte für uns Sünder, jetzt und in der Stunde unseres Todes. Amen.
0: Gegrüßet seist du, Maria, voll der Gnade, der Herr ist mit dir. Du bist gebenedeit unter den Frauen, und gebenedeit ist die Frucht deines Leibes, Jesus.
1: Heilige Maria, Mutter Gottes, bitte für uns Sünder, jetzt und in der Stunde unseres Todes. Amen.
0: Gegrüßet seist du, Maria, voll der Gnade, der Herr ist mit dir. Du bist gebenedeit unter den Frauen, und gebenedeit ist die Frucht deines Leibes, Jesus.
1: Heilige Maria, Mutter Gottes, bitte für uns Sünder, jetzt und in der Stunde unseres Todes. Amen.
0: Gegrüßet seist du, Maria, voll der Gnade, der Herr ist mit dir. Du bist gebenedeit unter den Frauen, und gebenedeit ist die Frucht deines Leibes, Jesus.
1: Heilige Maria, Mutter Gottes, bitte für uns Sünder, jetzt und in der Stunde unseres Todes. Amen.
0: Gegrüßet seist du, Maria, voll der Gnade, der Herr ist mit dir. Du bist gebenedeit unter den Frauen, und gebenedeit ist die Frucht deines Leibes, Jesus.
1: Heilige Maria, Mutter Gottes, bitte für uns Sünder, jetzt und in der Stunde unseres Todes. Amen.

0: O mein Jesus, verzeih uns unsere Sünden, bewahre uns vor dem Feuer der Hölle, führe alle Seelen in den Himmel, besonders jene, die deiner Barmherzigkeit am meisten bedürfen.
1: Starker Herr Jesus, wir bieten für alle Menschen mit unheilbaren und schweren Krankheiten, bitte steh ihnen bei und segne auch alle, die für sie Sorge tragen und im Krankenhaus und im Pflegebereich arbeiten. Mit Willi bitten wir dich für eine unfallfreie Obsternte, Heilung von seiner Hüftverletzung und in allen seinen Anliegen. Komm, Heiliger Geist, und stärke Anna Marias Ehemann sowie ihren Schwager und seine Frau. Hilf ihnen, die richtigen Entscheidungen zu treffen und hilf auch den Kindern, mit der schwierigen Situation gut umgehen zu können. Bitte lass Christine gut von ihrem Oberschenkelhalsbruch genießen, heile ihre Augen und ihre Osteoporose und lass sie wieder glücklich sein. Mit Thomas bitten wir dich, dass ihm seine Schulden zurückbezahlt werden und seine Mutter wieder geistig fit wird. Herr Jesus, du Arzt des Leibes und der Seele, wir bitten dich um Heilung, Stärkung, Beistand, Trost und Befreiung für Imelda und Bernadette. Wir beten für Pia und ihre Tochter um neue Kraft in ihrer schwierigen Situation. Wir beten um Heilung nach Gottes Willen für Lorenz, Hubert, Monika, Ludwig, Günther und alle Kranken. Segne sie und stärke sie im Glauben. Wir beten für Moritz um Beistand und Zuversicht, dass er wieder mit Freude in die Schule gehen kann.
2: Vater unser im Himmel, geheiligt werde dein Name, dein Reich komme, dein Wille geschehe, wie im Himmel, so auf Erden.
0: Unser tägliches Brot gib uns heute und vergib uns unsere Schuld, wie auch wir vergeben unseren Schuldigern. Und führe uns nicht in Versuchung, sondern erlöse uns von dem Bösen.
2: Gegrüßet seist du, Maria, voll der Gnade, der Herr ist mit dir. Du bist gebenedeit unter den Frauen und gebenedeit ist die Frucht deines Leibes, Jesus, der sich auf der Hochzeit in Kana geoffenbart hat.
0: Heilige Maria, Mutter Gottes, bitte für uns Sünder, jetzt und in der Stunde unseres Todes. Amen.
2: Gegrüßet seist du, Maria, voll der Gnade, der Herr ist mit dir. Du bist gebenedeit unter den Frauen und gebenedeit ist die Frucht deines Leibes, Jesus.
0: Heilige Maria, Mutter Gottes, bitte für uns Sünder, jetzt und in der Stunde unseres Todes. Amen.
2: Gegrüßet seist du, Maria, voll der Gnade, der Herr ist mit dir. Du bist gebenedeit unter den Frauen, und gebenedeit ist die Frucht deines Leibes, Jesus.
0: Heilige Maria, Mutter Gottes, bitte für uns Sünder, jetzt und in der Stunde unseres Todes. Amen.
2: Gegrüßet seist du, Maria, voll der Gnade, der Herr ist mit dir. Du bist gebenedeit unter den Frauen, und gebenedeit ist die Frucht deines Leibes, Jesus.
0: Heilige Maria, Mutter Gottes, bitte für uns Sünder, jetzt und in der Stunde unseres Todes. Amen.
2: Gegrüßet seist du, Maria, voll der Gnade, der Herr ist mit dir. Du bist gebenedeit unter den Frauen, und gebenedeit ist die Frucht deines Leibes, Jesus.
0: Heilige Maria, Mutter Gottes, bitte für uns Sünder, jetzt und in der Stunde unseres Todes. Amen.
2: Gegrüßet seist du, Maria, voll der Gnade, der Herr ist mit dir. Du bist gebenedeit unter den Frauen, und gebenedeit ist die Frucht deines Leibes, Jesus.
0: Heilige Maria, Mutter Gottes, bitte für uns Sünder, jetzt und in der Stunde unseres Todes. Amen.
2: Gegrüßet seist du, Maria, voll der Gnade, der Herr ist mit dir. Du bist gebenedeit unter den Frauen, und gebenedeit ist die Frucht deines Leibes, Jesus.
0: Heilige Maria, Mutter Gottes, bitte für uns Sünder, jetzt und in der Stunde unseres Todes. Amen.
2: Gegrüßet seist du, Maria, voll der Gnade, der Herr ist mit dir. Du bist gebenedeit unter den Frauen, und gebenedeit ist die Frucht deines Leibes, Jesus. Heilige Maria, Mutter Gottes, bitte für uns Sünder, jetzt und in der Stunde unseres Todes. Amen. Gegrüßet seist du, Maria, voll der Gnade, der Herr ist mit dir. Du bist gebenedeit unter den Frauen, und gebenedeit ist die Frucht deines Leibes, Jesus.
0: Heilige Maria, Mutter Gottes, bitte für uns Sünder,
2: jetzt und in der Stunde unseres Todes. Amen. Gegrüßet seist du, Maria, voll der Gnade, der Herr ist mit dir. Du bist gebenedeit unter den Frauen, und gebenedeit ist die Frucht deines Leibes, Jesus.
1: Heilige Maria, Mutter Gottes, bitte für uns Sünder,
2: jetzt und in der Stunde unseres Todes. Amen. Gegrüßet seist du, Maria, voll der Gnade, der Herr ist mit dir. Du bist gebenedeit unter den Frauen, und gebenedeit ist die Frucht deines Leibes, Jesus.
1: Heilige Maria, Mutter Gottes, bitte für uns Sünder, jetzt und in der Stunde unseres Todes. Amen.
2: Ehre sei dem Vater und dem Sohn und dem Heiligen Geist.
1: Wie im Anfang, so auch jetzt und alle Zeit und in Ewigkeit. Amen.
2: O mein Jesus, verzeih uns unsere Sünden, bewahre uns vor dem Feuer der Hölle, führe alle Seelen in den Himmel, besonders jene, die deiner Barmherzigkeit am meisten bedürfen.
1: Jesus, guter Hirt, wir beten für alle Wohltäter, Helfer, Freunde und Beter unserer Hochschule, des Priesterseminars Leopoldinum und des Stiftes Heiligen Kreuz. Treuer Jesus, vergilt ihnen alles Gute und hilf ihnen in ihren Anliegen. Bitte segne Graziella, ihren Mann, ihre Arbeit sowie ihre Chefinnen. Wir bitten dich auch für Pauline, dass sie ihr mündliches Staatsexamen diese Woche erfolgreich besteht. Bitte segne die Initiative 40 Tage für das Leben, besonders die Initiative in Stuttgart, damit Abtreibungen auch in Deutschland verboten werden. Mit Bernadette bitten wir dich für eine Freundin, die ungerechterweise gekündigt wurde, sowie für alle Betroffenen. Mit Michael bitten wir dich für Frieden zwischen Bärbel und Hans und Heilung für Gabriele. Komm, Heiliger Geist, und erfülle die Anwältin und ihr Gutachten am Donnerstag, damit Christian wieder nach Hause zurück kann. Bitte hilf ihr auch, einen guten Job zu finden und segne ihre ganze Familie. Wir beten für Traude um Kraft und Zuversicht und wenn es dein Wille ist, schenke ihr Heilung von ihrer Krebserkrankung. Mit Agnes beten wir für ihre Familie, um Gesundheit für alle Kranken und um Beistand und Schutz für die Frauen, die ein Kind erwarten. Wir beten für Monika um Hilfe bei der Bewilligung ihrer Angelegenheiten wegen einer schweren Erkrankung. Mit Barbara beten wir um Segen für ihre Familie und um einen guten Ehemann für Anna.
3: Vater unser im Himmel, geheiligt werde dein Name, dein Reich komme, dein Wille geschehe, wie im Himmel so auf Erden.
1: Unser tägliches Brot gib uns heute und vergib uns unsere Schuld, wie auch wir vergeben unseren Schuldigern. Und führe uns nicht in Versuchung, sondern erlöse uns von dem Bösen.
3: Gegrüßet seist du, Maria, voll der Gnade. Der Herr ist mit dir. Du bist gebenedeit unter den Frauen, und gebenedeit ist die Frucht deines Leibes, Jesus, der uns das Reich Gottes verkündet hat.
1: Heilige Maria, Mutter Gottes, bitte für uns Sünder, jetzt und in der Stunde unseres Todes. Amen.
3: Gegrüßet seist du, Maria, voll der Gnade, der Herr ist mit dir. Du bist gebenedeit unter den Frauen, und gebenedeit ist die Frucht deines Leibes, Jesus.
1: Heilige Maria, Mutter Gottes, bitte für uns Sünder, jetzt und in der Stunde unseres Todes. Amen.
3: Gegrüßet seist du, Maria, voll der Gnade, der Herr ist mit dir. Du bist gebenedeit unter den Frauen, und gebenedeit ist die Frucht deines Leibes, Jesus.
1: Heilige Maria, Mutter Gottes, bitte für uns Sünder, jetzt und in der Stunde unseres Todes. Amen.
3: Gegrüßet seist du, Maria, voll der Gnade, der Herr ist mit dir. Du bist gebenedeit unter den Frauen, und gebenedeit ist die Frucht deines Leibes, Jesus.
1: Heilige Maria, Mutter Gottes, bitte für uns Sünder, jetzt und in der Stunde unseres Todes. Amen.
3: Gegrüßet seist du, Maria, voll der Gnade, der Herr ist mit dir. Du bist gebenedeit unter den Frauen, und gebenedeit ist die Frucht deines Leibes, Jesus.
4: Heilige Maria, Mutter Gottes, bitte für uns Sünder, jetzt und in der Stunde unseres Todes. Amen.
3: Gegrüßet seist du, Maria, voll der Gnade, der Herr ist mit dir. Du bist gebenedeit unter den Frauen, und gebenedeit ist die Frucht deines Leibes, Jesus.
4: Heilige Maria, Mutter Gottes, bitte für uns Sünder, jetzt und in der Stunde unseres Todes. Amen.
3: Gegrüßet seist du, Maria, voll der Gnade, der Herr ist mit dir. Du bist gebenedeit unter den Frauen, und gebenedeit ist die Frucht deines Leibes, Jesus.
4: Heilige Maria, Mutter Gottes, bitte für uns Sünder, jetzt und in der Stunde unseres Todes. Amen.
3: Gegrüßet seist du, Maria, voll der Gnade, der Herr ist mit dir. Du bist gebenedeit unter den Frauen, und gebenedeit ist die Frucht deines Leibes, Jesus.
4: Heilige Maria, Mutter Gottes, bitte für uns Sünder, jetzt und in der Stunde unseres Todes. Amen.
3: Gegrüßet seist du, Maria, voll der Gnade, der Herr ist mit dir. Du bist gebenedeit unter den Frauen, und gebenedeit ist die Frucht deines Leibes, Jesus.
4: Heilige Maria, Mutter Gottes, bitte für uns Sünder, jetzt und in der Stunde unseres Todes. Amen.
3: Gegrüßet seist du, Maria, voll der Gnade, der Herr ist mit dir. Du bist gebenedeit unter den Frauen, und gebenedeit ist die Frucht deines Leibes, Jesus.
4: Heilige Maria, Mutter Gottes, bitte für uns Sünder, jetzt und in der Stunde unseres Todes. Amen.

0: O mein Jesus, verzeih uns unsere Sünden, bewahre uns vor dem Feuer der Hölle, führe alle Seelen in den Himmel, besonders jene, die deiner Barmherzigkeit am meisten bedürfen.
1: Komm, Heiliger Geist, und erfülle Hans Christian mit der Fülle deines Geistes, damit er den Widerständen und Schwierigkeiten, denen er als Arzt immer wieder begegnet, gewachsen ist und zum Wohl seiner Patienten wirken kann. Bitte hilf Claudia, mit dem Psychoterror ihres Nachbarn gut umgehen zu können, ohne seelisch Schaden davonzutragen. Schenke ihr die Gnade zu vergeben und wirke in den Herzen ihrer Nachbarn das Wunder der Bekehrung. Mit Yvonne bitten wir dich um Schutz für sie und ihre beiden Hunde, um eine rasche Scheidung und um Besonnenheit und Bekehrung für ihren 71-jährigen Mann, der zum Islam konvertiert ist und sich jetzt aus dem Haus werfen möchte. Bitte hilf Erna, im geistlichen Leben immer wieder zu wachsen und Gott näher zu kommen. Mit Josef bitten wir dich für ihre Tochter Michaela und ihren Mann Gerhard, der eine neue Freundin hat und jetzt seine Frau verlassen will. Komm, Heiliger Geist, und erfülle alle Beteiligten, damit diese Situation gut wird. Bitte lass die Operation von Leopoldine an diesem Freitag gut gelingen und zu ihrer raschen Genesung beitragen. Mit Margarete beten wir für ihre 7 Enkel, dass das Studienjahr gut verlaufen kann. Mit Ernie beten wir für ihre starken Rheuma und Kreuzschmerzen und für Poldi, bewahre und erneuere sein Augenlicht. Zusammen mit Bärbel beten wir für ihre Freundin Ute und ihre Familie und für Herrn Mehmet und seine Familie. Herr Jesus, wir danken dir auch für all die Gebetserhörungen, die du unseren Mitbetern schon geschenkt hast, für eine gut verlaufene Operation, für den Beistand beim Hausbau und alle Gnaden, die du schenkst.
2: Vater unser im Himmel, geheiligt werde dein Name, dein Reich komme, dein Wille geschehe, wie im Himmel, so auf Erden.
0: Unser tägliches Brot gib uns heute und vergib uns unsere Schuld, wie auch wir vergeben unseren Schuldigern. Und führe uns nicht in Versuchung, sondern erlöse uns von dem Bösen. Amen.
2: Gegrüßet seist du, Maria, voll der Gnade. Der Herr ist mit dir, du bist gebenedeit unter den Frauen. Und gebenedeit ist die Frucht deines Leibes, Jesus, der auf dem Berg verklärt worden ist.
0: Heilige Maria, Mutter Gottes, bitte für uns Sünder, jetzt in der Stunde unseres Todes. Amen.
2: Gegrüßet seist du, Maria, voll der Gnade. Der Herr ist mit dir. Du bist gebenedeit unter den Frauen. Und gebenedeit ist die Frucht deines Leibes, Jesus.
0: Heilige Maria, Mutter Gottes, bitte für uns Sünder, jetzt und in der Stunde unseres Todes. Amen.
2: Gegrüßet seist du, Maria, voll der Gnade, der Herr ist mit dir, du bist gebenedeit unter den Frauen, und gebenedeit ist die Frucht deines Leibes, Jesus.
0: Heilige Maria, Mutter Gottes, bitte für uns Sünder, jetzt und in der Stunde unseres Todes. Amen.
2: Gegrüßet seist du, Maria, voll der Gnade. Der Herr ist mit dir. Du bist gebenedeit unter den Frauen. Und gebenedeit ist die Frucht deines Leibes, Jesus.
0: Heilige Maria, Mutter Gottes, bitte für uns Sünder, jetzt und in der Stunde unseres Todes. Amen.
2: Gegrüßet seist du, Maria, voll der Gnade. Der Herr ist mit dir. Du bist gebenedeit unter den Frauen. Und gebenedeit ist die Frucht deines Leibes, Jesus.
0: Heilige Maria, Mutter Gottes, bitte für uns Sünder, jetzt und in der Stunde unseres Todes. Amen.
2: Gegrüßet seist du, Maria, voll der Gnade. Der Herr ist mit dir. Du bist gebenedeit unter den Frauen. Und gebenedeit ist die Frucht deines Leibes, Jesus.
0: Heilige Maria, Mutter Gottes, bitte für uns Sünder, jetzt und in der Stunde unseres Todes. Amen.
2: Gegrüßet seist du, Maria, voll der Gnade. Der Herr ist mit dir. Du bist gebenedeit unter den Frauen. Und gebenedeit ist die Frucht deines Leibes, Jesus.
0: Heilige Maria, Mutter Gottes, bitte für uns Sünder,
1: jetzt und in der Stunde unseres Todes. Amen.
2: Gegrüßet seist du, Maria, voll der Gnade. Der Herr ist mit dir. Du bist gebenedeit unter den Frauen und gebenedeit ist die Frucht deines Leibes, Jesus.
1: Heilige Maria, Mutter Gottes, bitte für uns Sünder, jetzt und in der Stunde unseres Todes. Amen.
2: Gegrüßet seist du, Maria, voll der Gnade. Der Herr ist mit dir. Du bist gebenedeit unter den Frauen und gebenedeit ist die Frucht deines Leibes, Jesus.
1: Heilige Maria, Mutter Gottes, bitte für uns Sünder, jetzt und in der Stunde unseres Todes. Amen.
2: Gegrüßet seist du, Maria, voll der Gnade. Der Herr ist mit dir. Du bist gebenedeit unter den Frauen und gebenedeit ist die Frucht deines Leibes, Jesus.
1: Heilige Maria, Mutter Gottes, bitte für uns Sünder, jetzt und in der Stunde unseres Todes. Amen.

0: O mein Jesus,
1: verzeih uns unsere Sünden, bewahre uns vor dem Feuer der Hölle, führe alle Seelen in den Himmel, besonders jene, die mit deiner Barmherzigkeit am meisten bedürfen. Komm, Heiliger Geist, und hilf Irina in ihren Fragen und Problemen. Mit Bernhard bitten wir dich, dass seine Mama es lernt, mit ihrer Prothese zu gehen, er selbst schnell wieder gesund wird und eine gute Pflegelösung gefunden werden kann. Bitte hilf Manuel, seine Trauer zu überwinden und eine passende Frau zu finden. Mit Christa bitten wir dich für die Anerkennung des Programms Teen Star an den staatlichen Schulen in Österreich. Bitte hilf Manuela, der seit unter extremen Gesichtsschmerzen leidet. Stehe bei, schenke ihr Linderung, Kraft und Heilung. Wir bitten dich auch für Martina um Heilung vom Krebs. Wir beten für Jakob und Veronika um Hilfe in ihrer großen Not. Wir beten in den Anliegen eines Mitbeters für Adrian, Jonathan, Linda, Dominik, Philipp, Anna, Anja, Christine, Susi, Zoe, Lilly, Marlene und Christoph. Wir beten für Christian und Melanie um Segen für ihre Beziehung und dass sie dich kennen und lieben lernen dürfen. Mit Tina beten wir für ihre Mama, die unter starken Schmerzen leidet und beim Gehen sehr eingeschränkt ist. Wir beten auch für Edeltraut. Sie betet mit uns zusammen und leidet schon lange unter einer Depression. Stehe ihr heute ganz besonders bei und hilf ihr mit deiner Kraft, Freude und Liebe und richte sie wieder auf. Danke, Jesus. Online erreichen uns noch viele Bitten, Jesus. Wir schließen sie alle und alle unsere Mitbeter in das Gebet ein. Barmherziger Jesus, sei du allen Sterbenden nahe und tröste alle, die auf dich vertrauen. Wir beten auch für alle Verstorbenen, besonders für Anne, Franz, Ilse, Johann und den Verstorbenen Josef Brenner und alle, die deiner Barmherzigkeit besonders bedürfen. Heiliger Josef, bitte für sie und für ihre Familien.
2: Herr, wir bitten dich um Heilung und Erneuerung der Ehe von Volker und Heike und von Claudia und Manfred und für Heilung für Erika. Vater unser im Himmel, geheiligt werde dein Name, dein Reich komme, dein Wille geschehe, wie im Himmel, so auf Erden.
1: Unser tägliches Brot gib uns heute und vergib uns unsere Schuld, wie auch wir vergeben unseren Schuldigern. Und führe uns nicht in Versuchung, sondern erlöse uns von dem Bösen.
2: Amen. Gegrüßet seist du, Maria, voll der Gnade, der Herr ist mit dir. Du bist gebenedeit unter den Frauen. Und gebenedeit ist die Frucht deines Leibes, Jesus, der uns die Eucharistie geschenkt hat.
1: Heilige Maria, Mutter Gottes, bitte für uns Sünder, jetzt und in der Stunde unseres Todes. Amen.
2: Gegrüßet seist du, Maria, voll der Gnade, der Herr ist mit dir. Du bist gebenedeit unter den Frauen, und gebenedeit ist die Frucht deines Leibes, Jesus.
1: Heilige Maria, Mutter Gottes, bitte für uns Sünder, jetzt und in der Stunde unseres Todes. Amen.
2: Gegrüßet seist du, Maria, voll der Gnade, der Herr ist mit dir. Du bist gebenedeit unter den Frauen, und gebenedeit ist die Frucht deines Leibes, Jesus.
1: Heilige Maria, Mutter Gottes, bitte für uns Sünder, jetzt und in der Stunde unseres Todes. Amen.
2: Gegrüßet seist du, Maria, voll der Gnade, der Herr ist mit dir. Du bist gebenedeit unter den Frauen, und gebenedeit ist die Frucht deines Leibes, Jesus.
1: Heilige Maria, Mutter Gottes, bitte für uns Sünder, jetzt und in der Stunde unseres Todes. Amen.
2: Gegrüßet seist du, Maria, voll der Gnade, der Herr ist mit dir. Du bist gebenedeit unter den Frauen, und gebenedeit ist die Frucht deines Leibes, Jesus.
1: Heilige Maria, Mutter Gottes, bitte für uns Sünder, jetzt und in der Stunde unseres Todes. Amen.
2: Gegrüßet seist du, Maria, voll der Gnade, der Herr ist mit dir. Du bist gebenedeit unter den Frauen, und gebenedeit ist die Frucht deines Leibes, Jesus.
1: Heilige Maria, Mutter Gottes, bitte für uns Sünder, jetzt und in der Stunde unseres Todes. Amen.
2: Gegrüßet seist du, Maria, voll der Gnade, der Herr ist mit dir. Du bist gebenedeit unter den Frauen, und gebenedeit ist die Frucht deines Leibes, Jesus.
1: Heilige Maria, Mutter Gottes, bitte für uns Sünder, jetzt und in der Stunde unseres Todes. Amen.
2: Gegrüßet seist du, Maria, voll der Gnade, der Herr ist mit dir. Du bist gebenedeit unter den Frauen, und gebenedeit ist die Frucht deines Leibes, Jesus.
1: Heilige Maria, Mutter Gottes, bitte für uns Sünder, jetzt und in der Stunde unseres Todes. Amen.
2: Gegrüßet seist du, Maria, voll der Gnade, der Herr ist mit dir. Du bist gebenedeit unter den Frauen, und gebenedeit ist die Frucht deines Leibes, Jesus.
1: Heilige Maria, Mutter Gottes, bitte für uns Sünder, jetzt und in der Stunde unseres Todes. Amen.
2: Gegrüßet seist du, Maria, voll der Gnade, der Herr ist mit dir. Du bist gebenedeit unter den Frauen, und gebenedeit ist die Frucht deines Leibes, Jesus.
1: Heilige Maria, Mutter Gottes, bitte für uns Sünder, jetzt und in der Stunde unseres Todes. Amen.

0: O mein Jesus, verzeih uns unsere Sünden, bewahre uns vor dem Feuer der Hölle, führe alle Seelen in den Himmel, besonders jene, die deiner Barmherzigkeit am meisten bedürfen.
1: Herr Jesus, wir danken dir, dass du hier im Sakrament des Altares wirklich unter uns bist. Wir danken dir, dass du jedes Gebet hörst und liebend handelst. Bitte lass alle, die mit uns im Gebet verbunden sind, deine Hilfe erfahren und in ihrem Leben erkennen. Danke, Jesus.

0: Im Herzen des Wienerwaldes liegt das Stift Heiligenkreuz. Seit 900 Jahren leben hier Mönche in einem Rhythmus aus Arbeit und Gebet. Besonders der gregorianische Choral hat das Stift weit über die Landesgrenzen hinaus bekannt gemacht. Eingebettet in diese geistliche Landschaft liegt die Hochschule Heiligenkreuz. Ein Ort, wo Glaube, Wissenschaft und Gemeinschaft zusammenkommen.
1: Die Hochschule Heiligenkreuz wurde 1802 gegründet und 2007 von Papst Benedikt, nachdem wir auch benannt sind, zu einer Hochschule päpstlichen Rechts erhoben. Sie hat sich in den letzten 50 Jahren kontinuierlich zu einer der größten Priesterausbildungsstätten im deutschsprachigen Sprachraum entwickelt.
0: Die Hochschule bietet ein theologisch fundiertes Studium auf hohem akademischen Niveau, mit einem besonderen Augenmerk auf der Einheit von Vernunft und Glaube, wie sie Papst Benedikt stets betont hat.
2: Wir haben zwei Studiengänge im Grunde, wenn man es zusammenfassen will. Eine ist Fachtheologie bis zum Magister und das zweite ist Lizenziat, aufgefächert in drei verschiedene Bereiche.
0: Das Leben an der Hochschule ist mitgeprägt von der unmittelbaren Nähe des Klosters. Gebet, Studium und Gemeinschaft bilden eine Einheit.
3: Wir Studenten haben hier im Janosch-Brenner-Haus die Möglichkeit, zu wohnen und zu studieren während dem Semester. Es bietet Platz für 23 Studenten. Und was dieses Haus besonders auszeichnet, ist, dass es ein Haus für Berufungssuchende ist, wo man neben dem Studium einfach schon mal in das geistige Leben hineinwachsen kann. Und das ist wirklich das Schöne, dass in den letzten Jahren schon viele den Weg gefunden haben in eine Ordensgemeinschaft oder in ein Seminar.
0: In Heiligenkreuz studieren Menschen aus über 40 Ländern, an einem Ort, der von 900 Jahren Geschichte geprägt und zugleich fest in der Gegenwart verankert ist, mit einer klaren Ausrichtung auf die Fragen unserer Zeit.
4: Immer mehr Menschen suchen im digitalen Raum nach Antworten auf ihre Fragen, aber auch nach Gemeinschaft, nach Verbundenheit. Das Studio 1133 wurde deswegen auch mit dem Ziel gegründet, um diese Menschen abzuholen, ihnen diese Antworten zu bieten und sie auch hineinzunehmen in die Gemeinschaft hier vor Ort.
0: Diese Gemeinschaft strahlt aus. Etwa bei der Montagsmesse, die vom Studio 1133 im ganzen deutschen Sprachraum übertragen wird. Neben der Ausstrahlung spielt auch die Ausbildung eine zentrale Rolle.
4: Wir vom Studio F33 Mediencampus bieten jedes Semester ein Wahlfach im Medienbereich an, zu verschiedenen Themengebieten, Radio und Podcast, künstliche Intelligenz, Videoproduktion, wo die Studenten lernen können, vor der Kamera zu stehen, Inhalte zu vermitteln oder wo sie auch lernen können, hinter der Kamera zu sein, Videos zusammenzustellen, um ihnen auch das Handwerkszeug zu vermitteln, um den Glauben in die Welt zu tragen, den sie hier vertiefen und studieren.
0: Akademische Theologie in einem geistlichen Umfeld. 900 Jahre Geschichte mit einem Blick auf die Fragen des 21. Jahrhunderts. Herzlich willkommen an der Hochschule Heiligenkreuz.

0: Liebe Freunde von Heiligenkreuz, ich freue mich sehr, dass ich neben mir die Annika Häusl stehen habe, die gerade erst von der Defensio kommt, also vom Abschluss ihres Theologiestudiums hier an der Hochschule Heiligenkreuz. Liebe Annika, wie war das für dich, die Defensio?
1: Ja, also ich war schon ein bisschen aufgeregt, muss ich sagen. Aber die Defensio selber war dann sehr gut. Ich habe einfach mein Team ein bisschen vorgestellt und dann wurden mir ein paar Fragen gestellt. Und dann war es ganz schnell schon wieder vorbei.
0: Schön, sehr toll. Und warum hast du dich eigentlich entschieden, in Heiligenkreuz Theologie zu studieren?
1: Also ich habe ursprünglich woanders studiert und habe mich dann ein bisschen umgeschaut. Ich wollte Universität wechseln und habe viel Gutes über die Hochschule hier in Heiligenkreuz gehört und war mal dann zu Besuch da. Und habe mich dann hierfür entschieden, weil ich gehört habe, dass die Theologie hier sehr gut ist und dass die Professoren selbst sehr stark im Glauben sind und auch den Glauben sehr gut weitergeben können und Theologie sehr gut gelehrt wird hier an der Hochschule.
0: Schön. Und wie hast du das Studentenleben hier erfahren am Campus Heiligenkreuz? Einige kennen dich ja auch von Aufnahmen hier, von Medienproduktionen, von Gebetsvideos und so. Wie war das für dich?
1: Ich fand es sehr schön. Es ist ein sehr, sehr kleiner Campus hier und es war genau das Richtige für mich. Es war ein sehr familiäres Gefühl. Ich hatte viel Freiraum auch zum Gebet, zur persönlichen Entwicklung und zur Vertiefung in meinem eigenen Glauben, was mir sehr wichtig war. Und auch einfach umgeben zu sein von lauter Studenten, die auf einem ähnlichen Weg sind. Einfach das Ziel der Studenten hier ist, in der persönlichen Beziehung mit Gott zu wachsen. Und das fand ich sehr, sehr, sehr schön und sehr wichtig.
0: Toll. Stark. Und jetzt bist du ja in Irland, in einer Gemeinschaft. Du bist eingetreten in eine Schwestergemeinschaft.

0: Direkt aus der Katharinenkapelle der Hochschule Heiligenkreuz im Wienerwald übertrugen wir für Sie die Gebetsstunde Wir beten für Sie. Sie findet jeden Dienstag ab 13 Uhr mit den Studenten der Hochschule in der Katharinenkapelle der Philosophisch-Theologischen Hochschule Papst Benedikt XVI. In Heiligenkreuz im Wienerwald in Österreich statt. Ihre persönlichen Anliegen können Sie jederzeit per E-Mail einreichen an die Hochschule unter gebet@hochschule-heiligenkreuz.at oder an Radio Gloria unter info@radiogloria.ch. Bleiben wir gemeinsam verbunden im Gebet unter dem Schutzmantel Mariens und im Licht ihres Sohnes Jesus Christus.
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2: Bereits die erste Predigt, die man von Jesus in der Bibel nachlesen kann, lautet: Bekehrt euch und glaubt an das Evangelium. So zumindest fasst das der Evangelist zusammen. Auch der heilige Johannes Täufer predigte: Kehrt um und glaubt an das Evangelium. Umkehr und Bekehrung ist nicht nur in der Fastenzeit ein Thema, sondern das ganze Jahr hindurch. Der Apostel des Beichtstuhls und dem Vater von Millionen, der Heilige von Pietrelcina, genießt eine hohe Verehrung. Aber neben Anerkennung gibt es auch Ablehnung von denen, die den Heiligen nicht verstehen und ihm Betrug, Lügen und Schlimmeres unterstellten. Im Gebet und im Gehorsam hat Pater Pio das alles getragen und ist zum beliebtesten Heiligen Italiens geworden. So ist sicherlich der heilige Pater Pio ein mächtiger Führer in Bezug auf die Umkehr, da er Millionen Menschen zur Umkehr und zur Nachfolge Christi geführt hat. Und so lautet unsere heutige Sendung: Metanoia, Umkehr in Griechisch genannt, mit dem heiligen Pater Pio. Wir sind hierzu im Gespräch mit Don Thomas Huber und durch die Sendung begleitet sie ihre Andrea Marti. Guten Tag, Don Thomas.
3: Ja, hallo, grüß Gott.
2: Don Thomas.
3: Sehr schön, dass ich heute hier
2: Wir freuen uns auch auf Ihre Gedanken, Don Thomas. Wir beten oft für die Umkehr von anderen Leuten, bei denen wir den Eindruck haben, dass sie sich von Gott abgekehrt haben. Aber oft beten wir zu wenig für die eigene Umkehr. Ist das typisch für die Menschen, Don Thomas?
3: Ja, Jesus sagt ja auch: Entferne erst den Balken aus deinem eigenen Auge, bevor du den Splitter aus dem Auge deines Nächsten entfernen kannst. Also das heißt ganz konkret, wir sehen irgendwie nicht zuerst unsere eigenen Fehler, sondern sehen immer gerne zuerst die Fehler der anderen, weil wir natürlich durch die Fehler der anderen Geduld haben müssen, herausgefordert sind im Alltag. Dadurch, dass wir die Schwächen der anderen merken im Gespräch, in der Begegnung und wir vielleicht auch drunter leiden, da sind wir eben daran immer im Geist daran interessiert natürlich, dass sich die anderen ändern sollen. Aber wir sehen natürlich nicht, wie andere Menschen natürlich auch an unseren Schwächen leiden, an unseren Schwächen zu knabbern haben. Das sehen wir nicht. Wir sehen immer nur, was wir an den anderen quasi zu erdulden haben. Und deswegen beten wir für die Bekehrung der anderen und sehen viel zu wenig unsere eigenen Schwächen und dass die anderen auch Geduld mit uns haben müssen und manchmal auch unter uns leiden, unter unseren Schwächen leiden. Und sich selber vor Gott zu sehen, das erfordert natürlich, dass man sich quasi immer wieder in den Spiegel des Wortes Gottes hineinbringt, dadurch, dass man praktisch sich dem Wort Gottes wie einem Spiegel aussetzt und sich selber im Lichte Gottes versucht zu betrachten. Und das ist ja die tägliche Meditation. Man nimmt das Wort Gottes her, schlägt die Bibel auf, liest einen Text aus der Bibel und überlegt mal, wie entspreche ich diesem Wort? Oder was sagt mir das überhaupt für meine Umkehr? Und ohne die Betrachtung, dadurch, dass ich mich immer wieder, wie wenn ich mich morgens im Spiegel betrachte und mich ein bisschen richte, ja, dass ich ein bisschen, also für die anderen so aussehe, dass sie gern mit mir zusammenarbeiten und nicht da mit verstrubelten Haaren da in der Pfarrei quasi auftrete. Ja, so ist es auch mit dem Wort Gottes. Ich versuche mich morgens im Wort Gottes zu spiegeln und das ist natürlich jedem Christen aufgetragen und da ein bisschen auch was zurechtzustutzen, was vielleicht gerade in meinem Verhalten sich negativ bemerkbar gemacht hat, dass ich manchmal in Situationen zu wenig Nächstenliebe gehabt habe oder zu wenig Geduld gehabt habe oder dass ich vielleicht zu schnell ein bisschen innerlich nervös werde bei Sachen, die jetzt das gar nicht erfordern würden, dass ich zu wenig ausgeglichen war. Also die ganzen Dinge, die man sich selber auch innerlich abverlangen kann durch die Nachfolge, die sieht man natürlich erst, wenn man sich im Wort Gottes spiegelt. Und wenn man das eben nicht macht, diese tägliche Betrachtung nicht macht, sich nicht selber im Spiegel des Wortes Gottes anschaut, dann sieht man natürlich gleich immer nur die Schwächen der anderen und denkt nicht über sich nach. Nicht, weil man denkt, ich habe ja gar keine Schwächen, aber man sieht eben die Schwächen der anderen und betet nur für die Umkehr der anderen, aber weiß gar nicht, dass vielleicht die anderen gehemmt worden sind in ihrer eigenen Umkehr, weil man eben selber so ein schlechtes Zeugnis gegeben hat und die anderen dann oft vielleicht dachten, ja, das ist ja dann gar nicht nötig, für mich umzukehren. Wenn zum Beispiel der und der und der, der in die Kirche geht oder wenn zum Beispiel auch der Pfarrer, wenn man den vielleicht erlebt, dass er noch die ein oder anderen Schwächen hat, dann ist es ja gar nicht so schlimm, wie ich in meinem Leben gerade vorangehe. Also man hat immer selber eine Mitschuld an den Schwächen der anderen durch das schwerere Lebenszeugnis, weil man eben, wie Sie jetzt eben gerade in der ersten Frage gesagt haben, zu sehr auf die anderen schaut und nicht erst mal bei sich selber beginnt. Die heilige Mutter Teresa hat ja einmal gesagt, als sie von einem Journalist gefragt worden ist, was muss sich in der Kirche ändern? Ihrer Meinung nach hat sie gesagt, was sich zuallererst ändern muss, das sind Sie und ich. Also wir sollen beide bei uns anfangen. Da geht alle Änderung aus.
2: Don Thomas, ein sehr schönes Zitat lautet vom heiligen Pater Pio: Wenn die Menschen den Wert der heiligen Messe erkennen würden, dann müsste die Polizei ständig am Eingang der Kirche stehen, um die Ordnung aufrechtzuerhalten. So groß wäre der Andrang der Gläubigen. Was denken Sie, wie kann uns im Zusammenhang mit der täglichen Umkehr die heilige Messe helfen?
3: Ja, die Umkehr ist ja, dass ich eben Mittel brauche, dass ich überhaupt erkennen muss und erkennen kann, wo ich umkehren soll. Und das erste Mittel, das natürlich in der heiligen Messe vorkommt, ist das Wort Gottes. Wir hören das Wort Gottes. Wir bekommen etwas dargereicht vom Tisch des Wortes Gottes. Und wenn wir das Wort Gottes aufmerksam hören, das heißt die heilige Messe aufmerksam mitfeiern, dann bewirkt schon mal das Wort Gottes etwas in uns. Und dann gibt es eben die heilige Messe selber, also die Eucharistiefeier, Teil der Eucharistiefeier in der heiligen Messe. Da wird quasi das Heilsopfer Jesu Christi für uns nochmal gegenwärtig gesetzt. Also die Gnaden, die Jesus am Kreuz für uns verdient hat, damit wir umkehren.

Denn sozusagen wird er unersättlich in dieser Liebe zu Gott. Wenn dieser Prozess mal in den Menschen angefangen hat, wenn dieser Prozess Menschen ergriffen hat, dann wird es wirklich so sein. Aber die Herzen der Menschen sind eben noch nicht ergriffen genug, gerade in der jetzigen Zeit vom Wort Gottes. Aber wenn diese Ergreifung vom Wort Gottes wieder sich neu verwirklicht, dann werden die Kirchen sicherlich wieder voll. Wenn wir jetzt in der Apostelgeschichte hören, gerade jetzt in der Osterzeit, ja, dass an einem Tag 3000 Gläubige dazu gewonnen wurden. Das geht ja nur durch eine Ursache, die eine Wirkung erzeugt hat. Also dieses Ursache-Wirkungsprinzip aus der Mechanik kennen wir das ja. Jede Wirkung hat eine Ursache. Wenn wir praktisch uns vom Wort Gottes, von Jesus wieder ergreifen lassen, dann wollen wir zu dieser heiligen Messe wieder hingehen, weil sie etwas in uns aufrechterhält, weil sie etwas in uns bewirkt, das uns letzten Endes eine Liebe ins Herz gibt, eine Liebe, so die wir auch teilweise spüren oder nicht spüren. Jedenfalls verändert es unsere ganze Person. Und unsere Person, die möchte für diese Veränderung, die sich vollzogen hat, eine Nahrung empfangen. Und die will diese Veränderung, diesen Prozess nicht mehr verlieren. Sie will eine beständige Nahrung haben für diesen Prozess. Sie hat einen beständigen Hunger, so wie wir jetzt auch essen müssen, schlafen müssen. Das wird ein natürliches Bedürfnis, zur Heiligen Messe zu gehen, weil wir merken, wir haben noch ein weiteres Leben in uns. Dieses Leben ist ein Leben durch den Heiligen Geist, wo Christus in uns durch den Heiligen Geist gegenwärtig ist. Das Leben hat in der Taufe begonnen. Es wurde erneuert durch die Beichte. Und dieses Leben wollen wir nie verlieren. Und dieses Leben braucht Kraft. Dieses Leben braucht Nahrung. Dieses Kind Gottes sein braucht eine Nahrung. Und diese Nahrung, die nähren wir am Tisch des Wortes Gottes und am Tisch des Sakramentes. Und wenn wir davon uns ernähren vom Wort Gottes und vom Sakrament, dann ist dieses Leben in uns stark, ist das Leben in uns lebendig, dann ist dieses neue Leben in uns, das wir nie verlieren wollen. Und wenn wir das mal erkannt haben, dann wollen wir ständig davon essen. Dann ist das ein Hunger, den wir so oft stillen, wie wir können und wie es uns die Möglichkeit gibt. Und wenn das natürlich bei vielen, vielen Leuten dann sich ereignet, diese neue Erkenntnis, dann sind die Kirchen natürlich übervoll. Ja, da muss die Polizei natürlich auch schauen. Aber ich denke, ja, das ist natürlich dann wirklich eine große Freude und da wird es dann natürlich auch Ehrenamtliche und Strukturen geben. Also dass es jetzt nicht das Problem sein wird. Man muss immer sehen, was war zuerst da, der Glaube oder die Kirchen? Oder was war zuerst da, die Gemeinden oder der Glaube? Ja, oder was war zuerst da, die Kathedralen, die großen, prächtigen Kirchen oder der Glaube? Der Glaube war immer zuerst da. Dieses Hunger haben nach Gott. Und dann haben sich die Kirchen gebildet, dann haben sich die Gemeinden gebildet, dann sind große Kathedralen gebaut worden, weil immer zuerst der Glaube da war. Ja, als Notre Dame in Paris abgebrannt war, das war ein großer Schock für die ganze Welt. Jetzt wird es wieder aufgebaut. Und ich dachte mir dann aber auch immer, als jetzt Notre Dame wieder aufgebaut wurde, ja, was war zuerst da, der Glaube oder die Kathedralen? Ja, es war immer erst der Glaube da. Und heute baut man natürlich schöne Kathedralen wieder auf, aber ja, es war nicht zuerst die Kirchen da, zuerst war der Glaube des Volkes da und daraus hat sich denn alles ergeben. Das muss man auch immer wieder im Herzen erwägen. Ja, wir brauchen Menschen, die gläubig sind und dann werden große Kirchen gebaut. Und dadurch, dass große Kirchen gebaut wurden, wissen wir ja, dass es schon mal diesen Zustand gab, wo quasi fast die Polizei hat den Kircheneingang vor Überfüllung bewahren müssen, ja, weil ein großer Glaube schon mal gezündet hatte in unseren Erdteilen, in unseren Völkern. Aber ja, das heißt, das Wort Gottes
und die

0: Sakramente, die Hingabe Jesu, haben so eine Kraft, dass wenn der Mensch mal seinen Weg erkannt hat, dass er die Liebe ist, dass er sich hinwendet, hinkehrt, umkehrt hin zum Wort Gottes und dort eben fest verharren und fest bleiben möchte, wenn das mal wieder greifen wird, dann wird so ein Zustand kommen, aber das ist vielleicht jetzt nicht heute, auch nicht morgen, aber die Kirche, die das Wort Gottes hat, die Kraft in ihrem grundsätzlichen Sein, hat das Wort Gottes in seinem grundsätzlichen Sein, hat das Wort Gottes, Jesus Christus, die Kraft, weil er, weil dieses Opfer, ja, in sich da ist, um wirklich die ganze Welt zu retten und die ganze Welt zur Umkehr zu führen. Nur es muss eben wieder neu hinein aktualisiert werden in die Welt. Aber das neue Pfingsten wird sicherlich kommen. Das ist sicher, dass es wieder kommt. Nur ob wir das jetzt erleben werden, wissen wir nicht. Wie es jetzt genau aussehen wird, wissen wir auch nicht. Nur das wurde ja auch immer wieder auch erwähnt, zum Beispiel vom Papst Johannes Paul II., als er die Kirche in ein neues Jahrtausend geführt hatte, hatte das ja auch öfters gesagt, dass eben auch sich wieder ein neues Pfingsten im neuen Jahrtausend ereignen wird. Und da wird es diese oder ähnliche Zustände wieder geben. Was es natürlich auch an anderen Erdteilen heute jetzt auch schon gibt, ja, wo Kirchen übervoll sind. Wir schauen immer nur auf Europa, aber wir können ja, wenn wir nach Südamerika schauen, schon ganz andere Zustände erleben, wie das Wort Gottes in den Herzen der Menschen greift.
1: Zur heiligen Eucharistie gehört auch, dass man im Stand der Gnade ist. Man nennt den heiligen Pater Pio als Apostel des Beichtstuhls. Es strömten viele Menschen in Scharen zum heiligen Pater Pio, um seiner Darbringung des heiligen Messopfers beizuwohnen. Unzählige gingen zu ihm zum Beichten und viele bekehrten sich. Wie können wir in der Umkehr mit dem heiligen Sakrament der heiligen Beichte wachsen?
0: Ja, also erstmal müssen wir uns überlegen, was ist denn die Umkehr? Die Umkehr ist ein Übergang. Ein Übergang von der Sünde zur Gnade letzten Endes. Ja, was ist eben, ich bin in einem Zustand, wo ich eben gedacht habe, ja, nach mir, nach meinen Überlegungen ist das keine Sünde. Ja, also gemäß mir ist das alles in Ordnung. Und dann ändere ich plötzlich meine Denkweise, meine Mentalität und sehe, dass das eben in den Augen Gottes eben doch nicht recht war. Und dann bekenne ich das und merke, es kommt ein ganz neues Leben in mein Herz rein. Und dazu braucht es natürlich ein Licht des Glaubens. Der Verstand hat immer vieles verdunkelt. Ja, gemäß mir ist es keine Sünde, gemäß mir ist das keine Sünde. Nach meinen Überlegungen ist es doch, war das eh nicht absichtlich. Also, und alle machen das doch so. Und also praktisch, es braucht ein Licht des Glaubens. Ja, und was soll der Glaube letzten Endes erleuchten? Eben das irgendwas, was man eben nicht als Sünde gesehen hat, doch Sünde ist. Und er zeigt denn der Glaube nicht nur, was Sünde ist, sondern auch dieses neue Leben auf. Das, was Jesus uns geschenkt hat, diese unverdienten Gaben, dass wir plötzlich neu werden. Und das heißt ja eben Gnade. Ja. Und also wir kommen sozusagen von einer Dunkelheit, die unser Verstand uns quasi bereitet hat, weil er immer gedacht hat, nein, nein, das ist keine Sünde, jenes ist keine Sünde. Eben wir kommen von der Dunkelheit eben zum Licht des Glaubens. Ja, und die Umkehr heißt, dass wir natürlich auch Stolz und so verschiedene Aspekte, wo wir manchmal an unserem Ego, an unserem eigenen Ich hängen, dass wir das eben verlassen. Ja, also wo wir Gott eben nicht gesehen haben, wo wir nur unsere Mentalität gesehen haben. Und dies ist eben eine neue Erfahrung Gottes und eben wir erfahren was vom Geist und vom Leben Gottes. Ja, und dazu führt es uns letzten Endes, dass wir Gott gehorchen wollen und da eben eine neue Liebe in uns sozusagen erfahren. Ja, und dadurch kommt denn auch in uns in Zustand, wo wir denken, Mensch, wie blöd war ich, dass ich das und jenes und so weiter immer so gesehen habe. Ja, und dass ich das nach meinen eigenen Gedanken gesehen habe und nicht nach dem, wie es uns die Kirche lehrt, wie uns das Gott lehrt. Das eigene Ich durch seine eigenen Überlegungen versucht natürlich immer, sich selber zu rechtfertigen und das andere irgendwie wegzudiskutieren, was die Kirche sagt. Und das wird alles ein bisschen entlarvt und man sieht durch das neue Licht, dass es eben doch alles ganz anders ist und denkt, wie blöd bin ich eben gewesen? Was habe ich da gemacht? Und das ist dann letzten Endes die Reue und das führt dann eben alles zur Umkehr, zur Gottesliebe und zur Nächstenliebe. Und die Umkehr ist sozusagen eben ein Übergang von einem alten Zustand zu einem neuen Zustand der Gnade. Ja, der Stolz eben, dass man immer anderen gefallen will, dass man eitel ist und was weiß ich, das verhindert natürlich die Umkehr, dass man immer sich selber rechtfertigen will. Das heißt auch eitel im Stolz, ich will Recht haben. Und dann verurteilt man andere, die vielleicht was anderes sagen, die das Wort der Kirche befolgen. Und das schafft letzten Endes auch eine Verwirrung im ganzen Lebenszeugnis, im Geist. Aber Gott ist eben gut, ja, und er führt uns eben zu diesem neuen Leben immer wieder hin, indem er praktisch das ganze weltliche Leben denn doch mit einer großen Traurigkeit erfüllt, dass einem das einfach nicht glücklich macht. Und dass man denn doch Sachen liebt, die man vorher nicht geliebt hat. Zum Beispiel, wenn man der Welt folgt, den Genüssen, die einem einfach weltliche Freuden schenken, folgt, dann liebt man natürlich das Wort Gottes, wo man sich drunter beugen soll, wo die heilige Messe, das ist alles langweilig und nichts Besonderes. Und dann denkt man noch, ja, dann sagt der Priester noch, dass man sich bekehren soll und ja, man hat da gar keinen Bezug dazu, aber eben durch diese Umkehr, dass man seinen Weg ändert, den Übergang von der Sünde zur Gnade, das kann dann wirklich was Neues eben bewirken. Und letzten Endes ist die Umkehr ein Übergang, Metanoia, also praktisch man kehrt sich um und geht eben einen neuen Weg. Warum geht man den neuen Weg? Weil man das Licht des Glaubens bekommen hat. Aber um eben gut zu beichten, man kann ja nicht einfach beichten ohne die Reue. Um gut zu beichten, muss man erstmal ein Licht des Glaubens bekommen haben. Und das Licht des Glaubens beginnt mit einer kleinen Erkenntnis, die einem doch das Wort Gottes geschenkt hat. Dass das Wort Gottes das schafft, das man irgendwie hört im Radio oder so in einer guten Predigt oder in einem Buch liest, dass einem das plötzlich ins Herz trifft und man plötzlich in seinem Herzen spürt, da war eben was mich betroffen hat und da muss ich eben dem nachgehen. Und dann fängt man langsam an zu überlegen und wird letzten Endes auf einen neuen Weg geführt. Das braucht natürlich sehr viel Eingreifen von der Seite Gottes, sehr viel Begleitung von der Seite Gottes her. Der Gott muss so einen Menschen, der sich bekehrt, der umkehrt, lange, lange, lange, lange begleiten. Das ist nicht was von heute auf morgen geschieht, weil die ganze Mentalität, das ganze Denken geändert werden muss. Und wenn so jemand zur Beichte geht, dann erhält er natürlich noch ein größeres Licht, bekennt seine Sünden, sieht das neue Leben. Und wenn er eben das wirklich dann im Herzen erfasst, weiterträgt, dann zieht es ihn zur heiligen Messe, dann ändert er sein ganzes Sein. Aber wie gesagt, das setzt ein langes Mitgehen vom Herrn voraus.
1: Thomas, Sie haben mehrmals erwähnt, dass die fehlende Selbsterkenntnis ein zentrales Element zu einer guten Beichte ist. Das bestätigen auch diverse Studien, Untersuchungen. Was kann dabei helfen, dass ich diese Selbsterkenntnis habe? Hilft es zum Beispiel, in der Heiligen Schrift zu lesen, dass der Gerechte mindestens 7-mal pro Tag sündigt und wir sind schwache Menschen?
0: Die Selbsterkenntnis ist eben dadurch nur möglich, wenn man sich im Licht des Wortes Gottes ansieht. Das heißt, man nimmt einfach das Wort Gottes her, liest im Wort Gottes und will das Wort Gottes nicht nur wissenschaftlich lesen. Ja, in welcher Zeit ist es geschrieben? Was waren da die Quellen? Und man liest das Wort Gottes eben nicht nur wissenschaftlich, sondern so, wie es dasteht und lässt es einfach auf den eigenen Geist wirken. Man liest es im Glauben und lässt sozusagen den Gedanken des Glaubens im Herzen aufflammen, nicht nur wissenschaftliche Gedanken. Das ist eben die Gefahr. So denkt er, ja, das ist dann aus dieser Quelle, dieser Teil ist aus dieser Quelle, aus der Zeit. Nicht diese Gedanken helfen für die Bekehrung, sondern man liest das Wort Gottes und versucht, sich im Glauben ansprechen zu lassen. Da gibt es eben auch von den Kirchenvätern sehr gute Stützen für die Lectio Divina, also wie man sich sozusagen auf das Lesen des Wortes Gottes vorbereitet. Man nimmt die Bibel, setzt sich in die Gegenwart Gottes hinein. Man kann auch in der Kirche vor den Tabernakel gehen und einfach vor Jesus einfach das Wort Gottes mal hören. Oder man geht in die Kirche, hört das Wort Gottes in der Heiligen Messe, hört die Predigt des Priesters und denkt nicht, ja, er hat gut gepredigt, es war wirklich auch von der Sprache her sehr schön, sehr ansprechend, sondern das lässt man alles beiseite und hört einfach das Wort Gottes mit dem Herzen und lässt Gott Wirkungen hervorrufen. Und letzten Endes braucht man da wieder das Licht des Glaubens. Das Licht des Glaubens soll in unser Herz kommen. Und es geht nicht, wenn man mit dem Verstand vorwärts geht, sondern man hört das Wort Gottes, wie es ist, und lässt dann den Glauben im Herzen was hervorrufen. Gott Licht des Glaubens ins Herzen hineingeben. Man tut seinen Verstand beiseite. Beispiel, dass man dann denkt, ja, warum hat der Priester das Gebet jetzt so oder so gesprochen und sich an Äußerlichkeiten mit dem Verstand festhält, sondern man nimmt nur den Glauben, mit dem man das Wort Gottes hört, mit dem man die Heilige Messe liest, mitfeiert. Und dadurch kann denn Gott neue Erkenntnisse durch das Licht des Glaubens ins Herz hineingeben. Und dieses neue Licht des Glaubens zeigt einem letzten Endes selber Dinge auf, die man selber nicht gut gemacht hat. Weil man sieht ja die eigene Sünde nicht. Warum? Weil man sich ständig selber rechtfertigt. Gemäß mir ist es keine Sünde. Und ja eben, man hat Anhänglichkeiten an Dinge, die man natürlich immer wieder tut, die vielleicht Sünde sind, die man nicht lässt. Und man liebt letzten Endes diese Art und Weise des Lebens, wo eben nicht gute Sachen dabei sind. Und deswegen braucht man die Gnade als eine Erfahrung Gottes. Die Gnade kommt aus dem Geist und dem Leben Gottes, aus Jesus schlechthin, der uns den Heiligen Geist gesandt hat. Und führt uns wieder zum Gehorsam im Wort Gottes. Ja. Und durch das Licht des Glaubens erkennen wir wieder, was Sünde ist, was die Sünde für Konsequenzen hat, dass wir letzten Endes auch Gott ablehnen. Ja. Und erkennen unsere Verwirrung, die letzten Endes den Glauben ausgelöscht hat. Stolz, Überheblichkeit, die ganzen Gelegenheiten zur Sünde doch irgendwie zu lieben, nicht zu meiden. Deswegen will uns Gott davon befreien, sodass wir nicht mehr ja mit einem Fuß ein bisschen im weltlichen Leben, das weltliche Leben, mit dem anderen Fuß versuchen, doch ein bisschen Gott nachzufolgen. Das klappt nicht, weil dann ergreift Gott nicht unser Herz. Ja, eben. Und Gott soll wirklich unser Herz ergreifen und das und zur Umkehr führen. Und das geschieht eben dadurch, dass wir in der Gnade Gottes mit diesem neuen Licht des Glaubens uns zur Gnade Gottes führen lassen. Und wenn wir das machen, dann erkennen wir erstmal uns selber. Ja. Und wenn wir das nicht machen, dann erkennen wir uns selber nicht, weil wir denken, ich bei mir ist alles okay. Okay, ich muss Gott gar nicht um Rat fragen, wie es um mich aussieht, sondern ich merke, dass ich eigentlich zufrieden bin mit mir. Ich bin selbst genügsam mit dem, was ich mache. Das ist für mich in Ordnung. Also muss es auch vor Gott in Ordnung sein. Und dann schaut man natürlich nur auf die Fehler der anderen, weil man ja letzten Endes den Blick auf sich selber verloren hat und den Scheinwerfer des eigenen Blicks, des eigenen Verstandes nur auf die anderen richtet. Und wenn man von den anderen zum Beispiel eine Demütigung erfahren hat, dann will man sich immer gegenüber den anderen rechtfertigen und sieht dann, was sie alles falsch gemacht haben. Also es auch die Überheblichkeit macht, dass man eben immer nur die anderen verurteilt und richtet. Ja, ich hoffe, das konnte mal ein bisschen ein kleines Licht geben, um auch diese Frage zu erläutern.

0: Wir sind zurück in der Sendung mit Dom Thomas Huber. Er spricht zum Thema Metanoia mit dem heiligen Pater Pio. Gehorsam ist sicher auch ein zentrales Element im Zusammenhang mit der Umkehr. Und Pater Pio ist hierzu für uns ein großes Vorbild, auch in Bezug auf den Gehorsam der Heiligen Messe. Er durfte lange Zeit keine Heilige Messe feiern, zelebrieren. Wie sehen Sie diese Thematik? Was möchte uns Pater Pio im Zusammenhang mit dem Gehorsam sagen?
1: Ja, also Pater Pio hat eben Jesus Christus nachgeahmt, wie er gehorsam war. Die Identität Jesu Christi war ja, dass er nichts getan hat, was sein Vater nicht wollte. Und der Vater ist eben der Ursprung von allem. Und Jesus ist ja aus dem Vater geboren, vor aller Zeit, Gott von Gott, Licht vom Licht, wahrer Gott vom wahren Gott, gezeugt, nicht geschaffen, eines Wesens mit dem Vater. Also der Vater hat den Sohn gezeugt durch das, was aus seinem Herzen kam, letzten Endes durch seine Gedanken, durch sein Wort, das aus seinem Herzen kam, hat er eben vor aller Zeit den Sohn gezeugt. Und deswegen ist die Identität des Sohnes Gottes nichts anderes als alles, was der Vater tut. Und jetzt, und deswegen sagte Jesus, meine Speise ist es, den Willen des Vaters zu tun. Also Jesus hat gezeigt, dass seine Identität der Gehorsam zum Vater ist. Und wenn Pater Pio Jesus ähnlich war, war er dadurch Jesus ähnlich, hat er ihn dadurch nachgeahmt, wie er dem Vater auch gerade gehorcht hat, als es schwierig war in seinem Leben. In schwierigen Situationen seines Lebens war Jesus dem Vater gehorsam. Er hat gebetet, Vater, lass diesen Kelch an mir vorübergehen, aber nicht mein, sondern dein Wille geschehe. Und jetzt eben ist Pater Pio auch wie Jesus in ganz schwierigen Situationen seines Lebens vom Vater geprüft worden. Ja, also er ist von Gott geprüft worden, Jesus auch in ganz schwierigen Situationen ähnlich zu sein, indem er praktisch dem Wort der Kirche gehorcht hat. Die Kirche, wenn wir der Kirche gehorchen, den Oberen in der Kirche gehorchen, dann ist es eben Gottes Wille, außer in Oberen der Kirche, der verlangt von uns, wird von uns eine schwere Sünde verlangen. Da dürften wir natürlich nicht gehorchen. Aber wenn wir den Oberen der Kirche gehorchen, die eben letzten Endes durch die Kirche diesen Auftrag haben, das Volk Gottes und die Untergebenen zu führen, zu heiligen und zu leiten, wenn wir da gehorsam sind, dann ahmen wir Jesus in seinem Gehorsam zum Wort Gottes nach. Also wir gehorchen dem Wort Gottes, indem wir eben auch den Oberen in der Kirche gehorchen. Außer die Oberen, die würden eine schwere Sünde verlangen, dann würden sie natürlich ihre Autorität in diesem Sinn verlieren. Aber der Papst kann eben verlangen, dass das Pater Pio eben nicht mehr öffentlich zelebrieren durfte. Das konnte er verlangen. Und er hat es eben aus den Händen Gottes denn angenommen, dass Gott das zugelassen hat und war dem Papst in diesem Sinn gehorsam und hat sozusagen Jesus nachgeahmt, als er auch dem Willen des Vaters gehorsam war, in ganz schwierigen Momenten seines Lebens und hat dadurch auch eben eine besondere Ähnlichkeit mit Jesus Christus erhalten, der gehorsam war bis zum Tod am Kreuz. Und so heißt es ja im Philipperhymnus weiter, darum hat ihn Gott über alle erhöht und ihm den Namen verliehen, der größer ist als alle Namen. Das heißt eben, dieses große Opfer des Gehorsams hat Christus letzten Endes so groß gemacht. Je größer sein Gehorsam war, desto mehr hat er dem Vater seine Liebe gezeigt. Dadurch, dass er den Vater liebt und seinem Willen gehorcht hat und hat letzten Endes, so hat Jesus letzten Endes unsere Sünden gesühnt. Den Ungehorsam Adams hat er dadurch gesühnt, unserer Stammeltern. Und durch seinen Gehorsam bis zum Tod, bis zum Tod am Kreuz. Und Jesus hat eben Pater Pio gerufen, ihm am Kreuz ähnlich zu sein, wie er am Kreuz gelitten hat. Und das Kreuz war nicht nur das physische Kreuz am Schluss seines Lebens, sondern das Kreuz war, dass er durch den Gehorsam wie festgenagelt war. Nicht sein Wille sollte geschehen, sondern der Wille seines Vaters. Und so ist Pater Pio auch ans Kreuz Jesu gestiegen und hat gesagt, ich will dir auch hier nachfolgen, indem ich in den ganz schwierigen Situationen meines Lebens nicht meinen Willen tue, sondern eben den Willen meiner Oberen, den Willen der Kirche und dir auch in diesen schwierigen Situationen ähnlich werde. Und das hat eben diese große Ähnlichkeit zu Jesus ihm geschenkt. Und was eben auch was sehr, sehr Verdienstvolles von Pater Pio war, er war ja auch manchmal, wo er genau wusste, dass Jesus etwas anderes wollte als jetzt die Oberen. Jesus hat ihm gesagt, tue das und das, aber frag zuerst die Oberen. Die Oberen haben dann aber Nein gesagt und hat Jesus gesagt, gehorche der Kirche, gehorche den Oberen. Und es war natürlich nochmal eine Verleugnung des eigenen Verstandes, wo Pater Pio wusste, ja, was jetzt, das ist doch viel besser jetzt, das, was Jesus will, aber ich soll das jetzt eben nicht tun, ich soll den Willen der Kirche tun. Jesus will es zwar nicht, aber er möchte, dass ich den Oberen gehorsam bin. Und dadurch ist sein Geist, der besonders gereinigt worden, weil er denn wirklich keinen rationalen Grund hatte, zu gehorchen, nur eben den Glauben, dadurch, dass Jesus ihm gesagt hatte, gehorche den Oberen, tue das, was die Oberen sagen, ohne ihm jetzt das für seinen Verstand zu begründen. Er musste sozusagen seinen Verstand verleugnen und das tun, was die Oberen wollten, ohne dass er dadurch einen Sinn erkannte. Und das hat ihn natürlich auch ganz besonders gereinigt, dass er quasi auch einmal gesagt hat, ich lebe wie tot. Ja, also er gehorcht Jesus in so einer tiefen Weise, wie Jesus selber es uns vorgelebt hat. Er war gehorsam bis zum Tod am Kreuz. Und eben der Philipperhymnus sagt uns dieses Jahr, darum hat Gott ihn über alle erhöht und ihm den Namen verliehen, der größer ist als alle Namen. Also der Gehorsam muss geprüft werden. Wenn wir natürlich mit unserem Verstand das als logisch erweist, dass es besser ist zu gehorchen, weil es wirklich was ganz Sinnvolles ist, dann ist es natürlich einfach zu gehorchen. Aber wenn es in unseren Augen vielleicht wirklich was nicht Sinnvolles ist, was jetzt vielleicht die Kirche von uns verlangt, und darin zu gehorchen, das hat natürlich noch einen viel größeren Glauben vonnöten. Und diesen großen Glauben, der wurde eben im Herzen von Pater Pio durch solche großen Prüfungen hervorgerufen, dass er sozusagen nur noch im Glauben gelebt hat und ganz und gar gereinigt war von seinem eigenen Willen. Ja. Und so sollen wir ihn auch nachahmen. Also praktisch, dass wir manchmal auch gehorchen, wenn wir keinen Sinn in diesen Aufträgen sehen, die uns vielleicht manchmal die Kirche gibt, dass wir denn trotzdem der Kirche folgen, der Kirche gehorchen und wissen, dass dieses Opfer des Gehorsams viel größer ist als das, was wir vielleicht hätten tun können, wenn wir was machen hätten müssen, das uns logisch erscheint.
0: Don Thomas, für den heiligen Pater Pio war die Keuschheit sehr wichtig. Die heilige Jacinta sagt, dass die meisten Seelen in die Hölle kommen, weil sie unkeusch waren. Was möchte der heilige Pater Pio in seinem Vorleben uns in der heutigen Zeit sagen wollen? Und wie können wir überhaupt ein keusches Leben führen?
1: Ja, der Punkt ist, es gibt ja die Unreinheit des Leibes und die Unreinheit des Geistes. Ja, also praktisch die Unreinheit des Geistes ist Hochmut, Stolz. Das ist eben auch ein Genuss im Geist, wenn man eben über andere herrscht, über andere unterdrückt, über andere ständig urteilen kann. Das ist ein Genuss im Geist des Menschen. Wenn man nicht andere ständig kritisiert und ihnen irgendwas vorwirft, um sie ein bisschen klein zu machen, wenn man diesen Genuss nicht hat, dann ist das schlimm für manche Menschen. Ja, die brauchen diesen Genuss im Geist. Und genauso ist es auch mit der Unreinheit des Leibes. Das ist ein Genuss des Leibes, der eben gegen das Wort Gottes ist, gegen die Gebote Gottes. Und wenn man eben das ständig, diesen Genuss des Geistes, des Leibes benötigt, ist man darin ja gefangen. Denn ist man in seinem eigenen Ich ja gefangen. Das Ich braucht Genuss des Geistes, braucht den Genuss des Leibes, sagt ja, Gott hat mir ja ein Leib gegeben, warum darf ich das und das und das nicht, rechtfertigt sich denn ständig. Und letzten Endes ist der Mensch gefangen. Er hat nicht diese Freiheit, nicht aus Eigeninteressen mehr zu handeln. Also praktisch sich ganz Gott zu übergeben, herauszugehen aus sich und sich Gott quasi ein Heim zu geben, sich Gottes Willen zu beugen, sich Gott zu unterwerfen. Da braucht man eben eine Freiheit des Geistes, dass man nicht abhängig ist von den Genüssen des Hochmutes und der Unreinheit des Leibes. Also nicht abhängig ist von der Unreinheit des Geistes und von der Unreinheit des Leibes. Wenn man sich daraus herausgibt und sagt, ich lebe kreuzig, ich brauche das alles nicht. Ja, dann ist man innerlich auch viel ausgeglichener. Affektiv ist man viel ausgeglichener, hat viel mehr Geduld mit den anderen, weil man nicht ständig das eigene Ich, irgendwelche Genüsse braucht. Die anderen müssen so sein und wie ich das möchte, immer der Stolz. Und dann gebraucht man den Leib für Genüsse, die in den Augen Gottes nach den Geboten der Kirche nicht erlaubt sind. Ja, eben. Und letzten Endes ist dieser der Geist, ja, und das Fleisch sind so zwei Gegensätze. Das heißt, die Genüsse des Leibes sind gegen das Leben des Geistes. Ja, das Fleisch ist eben gegen den Geist. Das heißt, Kind Gottes sein ist eben was anderes. Kind Gottes sein heißt, dass ich eben mich nicht auflehne gegenüber Gott. Das heißt, im Geist lehne ich mich nicht auf und ich lehne mich nicht auf, indem ich eben mein Leib gegen die Gebote Gottes gebrauche. Und wenn ich eben so eine Auflehnung in mir habe, dadurch, dass ich mich im Stolz immer auflehne gegen alles und gegen meine Nächsten und einfach immer diesen Genuss des Stolzes brauche, und wenn ich mich im Leib auflehne gegen Gott durch die Genüsse des Leibes, die eben nicht erlaubt sind nach der Lehre der Kirche, dann lehne ich mich auf gegen dieses Kind Gottes sein, das sich Gott ganz und gar beugt. Und wie will ich denn zu Gott, wenn ich mich ständig gegen ihn auflehne? Also man muss erstmal, denke ich, beim Stolz beginnen. Was ist der Stolz? Der Stolz, um keusch zu sein. Der Stolz ist, dass sich das Ich an die Stelle Gottes setzen möchte. Dass ich gemäß meinem Ich weiß und bestimmen will, was alles richtig ist. Und bei der Unreinheit des Leibes setzt sich denn das Fleisch auch an die Stelle des Geistes. Ja, also indem man praktisch die Begierde, den Genuss der Begierde braucht, und das herrscht immer vor gegen den Geist. Also das heißt, der ganze Mensch, der lehnt sich letzten Endes auf, und man muss eben von dieser Auflehnung von Grund auf weg, dadurch, dass man sich im Geist ganz dem Willen Gottes im Gehorsam unterwirft und einfach wird wie ein Kind, sich nicht auflehnt gegen die Gebote Gottes. Das reinigt schon mal den Geist, das Ich, und dem will man natürlich auch nichts mehr haben, was sich vom Leib her auflehnt gegen die Gebote Gottes. Und dann beseitigt man auch die Unreinheit des Leibes. Also erst die Unreinheit des Geistes beseitigen, dadurch, dass man sich Gott ganz hingibt und alle Auflehnung versucht, durch die Sakramente, durch die Beichte zu besiegen. Und gleichzeitig natürlich auch will man denn nicht mehr, dass der Leib sich auflehnt gegen Gott. Und das nimmt man natürlich dann auch mit hinein, bringt es in der Beichte Gott dar, dass man wirklich nichts mehr von diesen leiblichen Zustimmungen mehr möchte, wo man praktisch die Genüsse des Leibes für so eine Auflehnung sozusagen gegenüber dem Willen Gottes in sich wahr sein lässt, dass man diese Stimmen quasi, ja, leise werden lässt, durch die Keuschheit zum Schweigen bringt und sozusagen dann die Stimme vom eigenen Ich zum Schweigen bringt und diese Impulse des Leibes zum Schweigen bringt, sodass man ausgeglichen und liebevoll sich Gott unterwirft und eben da nicht mehr die Stimme des Fleisches auch gegen den Geist ständig dominieren kann. Und so liebt man dann die Keuschheit. Man hält die Gebote der Kirche als was ganz Normales. Man braucht da keine Dinge mehr, die Sünde sind, die Auflehnung sind gegen die Gebote der Kirche. Das wird alles wie unnatürlich. Und man ist innerlich ausgeglichen und kann durch die innere Ausgeglichenheit auch ganz anders lieben. Man hat eine affektive Ausgeglichenheit, man wird nicht ständig nervös und kann auch sehr viel Ruhe und Frieden in die Welt dadurch hineinbringen.
0: Metanoia mit dem heiligen Pater Pia, das war das heutige Thema und wie wir gehört haben von Dom Thomas Huber, können wir viel lernen vom Pater Pio. Ein schönes Vorbild für uns. Welche Schriften würden Sie uns empfehlen zu lesen, wenn man sich mit dieser Metanoia-Thematik befassen möchte?
1: Ja, also ich möchte es vielleicht noch erwähnen, alles, was ich jetzt auch gesagt habe, das habe ich letzten Endes auch gelernt vom heiligen Pater Pio, gerade auch in seinen Briefen, die er geschrieben hat. Ja, da gibt es ja diese Bände der Briefe, die Pater Pio an seine geistlichen Kinder geschrieben hat. Da gibt es jetzt welche, die sind schon auf Deutsch erschienen, manche sind noch auf Italienisch. Aber da sieht man wirklich das Innigste von Pater Pio. Ich glaube sogar, er wollte, dass diese Briefe nach seinem Tod alle vernichtet werden, aber das hat man zum Glück eben nicht getan und hat natürlich sein Innigstes, ja, die Briefe, die er geschrieben hat, veröffentlicht und da schreibt er wirklich an seine geistlichen Begleiter, wie es ihm innerlich geht, was er für Kämpfe hat und schreibt an seine geistlichen Kinder und da ist sehr viel Seelenführung zu finden. Und wenn man diese Briefe liest, dann sind die wirklich eine Quelle, ein großer Schatz, wo man nie aufhören kann zu betrachten. Und das ist auch eine ganz große Vielzahl und Fülle. Und daraus habe ich auch eigentlich alles, was ich jetzt heute gesagt habe, was ich in meinem eigenen Geist gegenwärtig hatte oder reflektiert hatte. Also die Briefe von Pater Pio. Das würde ich empfehlen.
0: Herzlichen Dank, Don Thomas. Dürfen wir Sie um den Segen erbitten, damit wir mit dem Segen Gottes gestärkt sind und es uns mit dem Vorbild und dem großen Fürbitter bei unserem Herrn, dem heiligen Pater Pio, täglich und immer wieder gelingt, umzukehren, damit wir in unserer Heiligkeit wachsen dürfen.
1: Ja, da werde ich sehr gerne Ihnen den Segen spenden. Der Herr sei mit euch.
0: Und mit deinem Geiste.
1: So segne und behüte sie der allmächtige Gott auf die Fürsprache des heiligen Pater Pio und aller Engel und Heiligen. Er sende ihnen und schenke ihnen Freude und den Reichtum seiner Gaben, seine Wahrheit führe sie und seine Kraft geleite sie jetzt auf diesem Erdenweg und einst zum Glück des ewigen Lebens. So segne jetzt alle, die hier verbunden sind und alle, die sie im Herzen haben, der allmächtige Gott, der Vater und der Sohn und der Heilige Geist.
0: Amen.
1: Amen.
0: Schön, Don Thomas, dass Sie uns im Rahmen der heutigen Sendung mit dem Titel Metanoia mit dem heiligen Pater Pio solch tiefe, schöne und anregende Gedanken geschenkt haben. Ein großes Deo gratias auch für Ihre Zeit, die Sie uns geschenkt haben. Und Radio Gloria wünscht Ihnen Gottes besonderen Segen mit Schutz, viel Freude und Frieden im Herzen. Herzlichen Dank, Don Thomas.
1: Sehr gerne.
0: So verabschiede ich mich bei Ihnen allen und wünsche Ihnen Gottes Segen und möge der heilige Pater Pio Ihnen bei der täglichen Umkehr immer wieder helfen, ein treuer, jünger Nachfolger von Pater Pio zu sein, weil Sie zur Heiligkeit berufen sind. Pfüezi Gott, Iri Andrea Marti.

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1: Liebe Hörerinnen und Hörer, wir möchten Sie nun recht herzlich einladen zum Barmherzigkeitsrosenkranz. Im Namen des Vaters und des Sohnes und des Heiligen Geistes. Amen. Barmherziger Jesus, in dankbarem Gedenken an deinen bitteren Kreuzestod bete ich dich in tiefster Ehrfurcht an und lobpreise dich für die unschätzbare Gnade der Erlösung. Demütig bitte ich dich, schau gnädig herab auf die ganze Menschheit und erweise besonders den armen Sündern und Sterbenden deine unergründliche Barmherzigkeit. Amen. Vater unser im Himmel, geheiligt werde dein Name, dein Reich komme, dein Wille geschehe, wie im Himmel so auf Erden.
2: Unser tägliches Brot gib uns heute und vergib uns unsere Schuld, wie auch wir vergeben unseren Schuldigern, und führe uns nicht in Versuchung, sondern erlöse uns von dem Bösen. Amen.
1: Gegrüßt seist du, Maria, voll der Gnade, der Herr ist mit dir. Du bist gebenedeit unter den Frauen, und gebenedeit ist die Frucht deines Leibes, Jesus.
2: Heilige Maria, Mutter Gottes, bitte für uns Sünder, jetzt und in der Stunde unseres Todes. Amen.
1: Ich glaube an Gott, den Vater, den Allmächtigen, den Schöpfer des Himmels und der Erde, und an Jesus Christus, seinen eingeborenen Sohn, unseren Herrn, empfangen durch den Heiligen Geist, geboren von der Jungfrau Maria, gelitten unter Pontius Pilatus, gekreuzigt, gestorben und begraben, hinabgestiegen in das Reich des Todes, am dritten Tage auferstanden von den Toten, aufgefahren in den Himmel. Er sitzt zu Rechten Gottes, des allmächtigen Vaters. Von dort wird er kommen, zu richten die Lebenden und die Toten. Ich glaube an den Heiligen Geist, die heilige katholische Kirche, Gemeinschaft der Heiligen, Vergebung der Sünden, Auferstehung der Toten und das ewige Leben. Amen. Ewiger Vater, ich opfere dir auf den Leib und das Blut, die Seele und die Gottheit deines über alles geliebten Sohnes, unseres Herrn Jesus Christus, zur Sühne für unsere Sünden und für die Sünden der ganzen Welt. Durch sein schmerzhaftes Leiden
2: habe Erbarmen mit uns und mit der ganzen Welt.
1: Durch sein schmerzhaftes Leiden
2: habe Erbarmen mit uns und mit der ganzen Welt.
1: Durch sein schmerzhaftes Leiden
2: habe Erbarmen mit uns und mit der ganzen Welt.
1: Durch sein schmerzhaftes Leiden
2: habe Erbarmen mit uns und mit der ganzen Welt.
1: Durch sein schmerzhaftes Leiden
2: habe Erbarmen mit uns und mit der ganzen Welt.
1: Durch sein schmerzhaftes Leiden
2: habe Erbarmen mit uns und mit der ganzen Welt.
1: Durch sein schmerzhaftes Leiden
2: habe Erbarmen mit uns und mit der ganzen Welt.
1: Durch sein schmerzhaftes Leiden
2: habe Erbarmen mit uns und mit der ganzen Welt.
1: Durch sein schmerzhaftes Leiden
2: habe Erbarmen mit uns und mit der ganzen Welt.
1: Durch sein schmerzhaftes Leiden
2: habe Erbarmen mit uns und mit der ganzen Welt.
1: Ewiger Vater, ich opfere dir auf den Leib und das Blut, die Seele und die Gottheit deines über alles geliebten Sohnes, unseres Herrn Jesus Christus, zur Sühne für unsere Sünden und für die Sünden der ganzen Welt.
2: Durch sein schmerzhaftes Leiden
1: habe Erbarmen mit uns und mit der ganzen Welt.
2: Durch sein schmerzhaftes Leiden
1: habe Erbarmen mit uns und mit der ganzen Welt.
2: Durch sein schmerzhaftes Leiden
1: habe Erbarmen mit uns und mit der ganzen Welt.
2: durch sein schmerzhaftes Leiden.
1: Hab Erbarmen mit uns und mit der ganzen Welt.
2: Durch sein schmerzhaftes Leiden.
1: Hab Erbarmen mit uns und mit der ganzen Welt.
2: Durch sein schmerzhaftes Leiden.
1: Hab Erbarmen mit uns und mit der ganzen Welt.
2: Durch sein schmerzhaftes Leiden.
1: Hab Erbarmen mit uns und mit der ganzen Welt.
2: Durch sein schmerzhaftes Leiden.
1: Hab Erbarmen mit uns und mit der ganzen Welt.
2: Durch sein schmerzhaftes Leiden.
1: Hab Erbarmen mit uns und mit der ganzen Welt.
2: Durch sein schmerzhaftes Leiden.
1: Hab Erbarmen mit uns und mit der ganzen Welt.
3: Ewiger Vater, ich opfere dir auf den Leib und das Blut, die Seele und die Gottheit deines über alles geliebten Sohnes, unseres Herrn Jesus Christus, zur Sühne für unsere Sünden und für die Sünden der ganzen Welt.
1: Durch sein schmerzhaftes Leiden.
2: Habe Erbarme mit uns und mit der ganzen Welt.
1: Durch sein schmerzhaftes Leiden.
2: Habe Erbarme mit uns und mit der ganzen Welt.
1: Durch sein schmerzhaftes Leiden.
2: Habe Erbarme mit uns und mit der ganzen Welt.
1: Durch sein schmerzhaftes Leiden.
2: Habe Erbarme mit uns und mit der ganzen Welt.
1: Durch sein schmerzhaftes Leiden.
2: Habe Erbarme mit uns und mit der ganzen Welt.
1: Durch sein schmerzhaftes Leiden.
2: Habe Erbarme mit uns und mit der ganzen Welt.
1: Durch sein schmerzhaftes Leiden.
2: Habe Erbarme mit uns und mit der ganzen Welt.
1: Durch sein schmerzhaftes Leiden.
2: Habe Erbarme mit uns und mit der ganzen Welt.
1: Durch sein schmerzhaftes Leiden.
2: Habe Erbarme mit uns und mit der ganzen Welt.
1: Durch sein schmerzhaftes Leiden.
2: Habe Erbarme mit uns und mit der ganzen Welt.
3: Ewiger Vater, ich opfere dir auf den Leib und das Blut, die Seele und die Gottheit deines über alles geliebten Sohnes, unseres Herrn Jesus Christus, zur Sühne für unsere Sünden und für die Sünden der ganzen Welt.
2: Durch sein schmerzhaftes Leiden.
1: Hab Erbarmen mit uns und mit der ganzen Welt.
2: Durch sein schmerzhaftes Leiden.
1: Hab Erbarmen mit uns und mit der ganzen Welt.
2: Durch sein schmerzhaftes Leiden.
1: Hab Erbarmen mit uns und mit der ganzen Welt.
2: Durch sein schmerzhaftes Leiden.
1: Hab Erbarmen mit uns und mit der ganzen Welt.
2: Durch sein schmerzhaftes Leiden.
1: Hab Erbarmen mit uns und mit der ganzen Welt.
2: Durch sein schmerzhaftes Leiden.
1: Hab Erbarmen mit uns und mit der ganzen Welt.
2: Durch sein schmerzhaftes Leiden.
1: Hab Erbarmen mit uns und mit der ganzen Welt.
2: Durch sein schmerzhaftes Leiden.
1: Hab Erbarmen mit uns und mit der ganzen Welt.
2: Durch sein schmerzhaftes Leiden.
1: Hab Erbarmen mit uns und mit der ganzen Welt.
2: Durch sein schmerzhaftes Leiden.
1: Hab Erbarmen mit uns und mit der ganzen Welt.
3: Ewiger Vater, ich opfere dir auf den Leib und das Blut, die Seele und die Gottheit deines über alles geliebten Sohnes, unseres Herrn Jesus Christus, zur Sühne für unsere Sünden und für die Sünden der ganzen Welt.
1: Durch sein schmerzhaftes Leiden.
2: Habe Erbarme mit uns und mit der ganzen Welt.
1: Durch sein schmerzhaftes Leiden.
2: Habe Erbarme mit uns und mit der ganzen Welt.
1: Durch sein schmerzhaftes Leiden.
2: Habe Erbarme mit uns.

0: und mit der ganzen Welt.
1: Heiliger Gott, heiliger starker Gott, heiliger und sterblicher Gott, habe Erbarmen mit uns und mit der ganzen Welt. Heiliger Gott, heiliger starker Gott, heiliger und sterblicher Gott, habe Erbarmen mit uns und mit der ganzen Welt. Heiliger Gott, heiliger starker Gott, heiliger und sterblicher Gott, habe Erbarmen mit uns und mit der ganzen Welt. Amen.
2: Im Namen des Vaters und des Sohnes und des Heiligen Geistes.
0: Amen.
2: Liebe Zuhörerinnen und Zuhörer, ich danke Ihnen für das Mitbeten des Rosenkranzes zur göttlichen Barmherzigkeit. Gelobt sei Jesus Christus.
0: In Ewigkeit. Amen.

Wir beten die sieben Vater unser. Es ist ein Gebet, das der göttliche Heiland, der heiligen Birgitta von Schweden offenbart hat. Papst Pius IX. Kannte diese Gebete und approbierte sie am 31. Mai 1862, indem er sie als der Wahrheit entsprechend und zum großen Nutzen für das Heil der Seelen erachtete. Wir beginnen unser Gebet im Zeichen des Kreuzes. Im Namen des Vaters und des Sohnes und des Heiligen Geistes. Amen. O Jesus, ich will jetzt siebenmal das Vaterunser beten, in Vereinigung mit jener Liebe,

0: in welcher du dieses Gebet in deinem Herzen geheiligt und versüßt hast. Nimm es von meinen Lippen in dein göttliches Herz auf, verbessere und vervollkommene es so sehr, dass es der allerheiligsten Dreifaltigkeit so viel Ehre und Freude bereite, wie du ihr auf Erden mit diesem Gebet erwiesen hast. Und diese mögen überströmen auf deine heiligste Menschwerdung, zur Verherrlichung deiner heiligen Wunden und des kostbaren Blutes, das du daraus vergossen hast. Erstens, Beschneidung. Vater unser im Himmel, geheiligt werde dein Name, dein Reich komme, dein Wille geschehe, wie im Himmel, so auf Erden. Unser tägliches Brot gib uns heute und vergib uns unsere Schuld, wie auch wir vergeben unseren Schuldigern. Und führe uns nicht in Versuchung, sondern erlöse uns von dem Bösen. Gegrüßt seist du, Maria, voll der Gnade, der Herr ist mit dir, du bist gebenedeit unter den Frauen, und gebenedeit ist die Frucht deines Leibes, Jesus. Heilige Maria, Mutter Gottes, bitte für uns Sünder, jetzt und in der Stunde unseres Todes. Amen. Ewiger Vater, durch die unbefleckten Hände Mariens und das göttliche Herz Jesu opfere ich dir die ersten Wunden, die ersten Schmerzen und die erste Blutvergießung Jesu auf, zur Sühne für meine und aller Menschen Jugendsünden und zur Verhütung erster Todsünden, besonders in meiner Verwandtschaft.
1: Zweitens, Blutschweiß. Vater unser im Himmel, geheiligt werde dein Name, dein Reich komme, dein Wille geschehe, wie im Himmel so auf Erden. Unser tägliches Brot gib uns heute und vergib uns unsere Schuld, wie auch wir vergeben unseren Schuldigern, und führe uns nicht in Versuchung, sondern erlöse uns von dem Bösen. Gegrüßt seist du, Maria, voll der Gnade, der Herr ist mit dir, du bist gebenedeit unter den Frauen, und gebenedeit ist die Frucht deines Leibes, Jesus. Heilige Maria, Mutter Gottes, bitte für uns Sünder, jetzt und in der Stunde unseres Todes. Amen. Ewiger Vater, durch die unbefleckten Hände Mariens und das göttliche Herz Jesu opfere ich dir die furchtbaren Leiden des Herzens Jesu am Ölberg auf, und jeden Tropfen seines Blutschweißes zur Sühne für meine und aller Menschen Sünden des Herzens, zur Verhütung solcher Sünden und für die Vermehrung der Gottes- und Nächstenliebe.
0: Drittens, Geißelung. Vater unser im Himmel, geheiligt werde dein Name, dein Reich komme, dein Wille geschehe, wie im Himmel, so auf Erden. Unser tägliches Brot gib uns heute und vergib uns unsere Schuld, wie auch wir vergeben unseren Schuldigern. Und führe uns nicht in Versuchung, sondern erlöse uns von dem Bösen. Gegrüßt seist du, Maria, voll der Gnade, der Herr ist mit dir, du bist gebenedeit unter den Frauen, und gebenedeit ist die Frucht deines Leibes, Jesus. Heilige Maria, Mutter Gottes, bitte für uns Sünder, jetzt und in der Stunde unseres Todes. Amen. Ewiger Vater, durch die unbefleckten Hände Mariens und das göttliche Herz Jesu opfere ich dir die vielen tausend Wunden, die grausamen Schmerzen und das kostbare Blut Jesu von der Geißelung auf, zur Sühne für meine und aller Menschen Sünden des Fleisches, zur Verhütung solcher Sünden und für die Bewahrung der Unschuld, besonders in meiner Verwandtschaft.
1: Viertens, Dornenkrönung. Vater unser im Himmel, geheiligt werde dein Name, dein Reich komme, dein Wille geschehe, wie im Himmel, so auf Erden. Unser tägliches Brot gib uns heute und vergib uns unsere Schuld, wie auch wir vergeben unseren Schuldigern, und führe uns nicht in Versuchung, sondern erlöse uns von dem Bösen. Gegrüßt seist du, Maria, voll der Gnade, der Herr ist mit dir. Du bist gebenedeit unter den Frauen, und gebenedeit ist die Frucht deines Leibes, Jesus. Heilige Maria, Mutter Gottes, bitte für uns Sünder, jetzt und in der Stunde unseres Todes. Amen. Ewiger Vater, durch die unbefleckten Hände Mariens und das göttliche Herz Jesu opfere ich dir die Wunden, die Schmerzen und das kostbare Blut des heiligen Hauptes Jesu von der Dornenkrönung auf, zur Sühne für meine und aller Menschen Sünden des Geistes, zur Verhütung solcher Sünden und für die Ausbreitung des Königtums Christi auf Erden.
0: Fünftens, Kreuztragung. Vater unser im Himmel, geheiligt werde dein Name, dein Reich komme, dein Wille geschehe wie im Himmel, so auf Erden. Unser tägliches Brot gib uns heute und vergib uns unsere Schuld, wie auch wir vergeben unseren Schuldigern. Und führe uns nicht in Versuchung, sondern erlöse uns von dem Bösen. Gegrüßt seist du, Maria, voll der Gnade, der Herr ist mit dir, du bist gebenedeit unter den Frauen, und gebenedeit ist die Frucht deines Leibes, Jesus. Heilige Maria, Mutter Gottes, bitte für uns Sünder, jetzt und in der Stunde unseres Todes. Amen. Ewiger Vater, durch die unbefleckten Hände Mariens und das göttliche Herz Jesu opfere ich dir die Leiden Jesu auf seinem Kreuzweg auf, besonders seine heilige Schulterwunde und deren kostbares Blut, zur Sühne für meine und aller Menschen Auflehnung gegen das Kreuz und Murren gegen deine heiligen Anordnungen und alle anderen Zungensünden, zur Verhütung solcher Sünden und für wahre Kreuzesliebe.
1: Sechstens, Kreuzigung Jesu. Vater unser im Himmel, geheiligt werde dein Name, dein Reich komme, dein Wille geschehe, wie im Himmel so auf Erden. Unser tägliches Brot gib uns heute und vergib uns unsere Schuld, wie auch wir vergeben unseren Schuldigern, und führe uns nicht in Versuchung, sondern erlöse uns von dem Bösen. Gegrüßt seist du, Maria, voll der Gnade, der Herr ist mit dir, du bist gebenedeit unter den Frauen, und gebenedeit ist die Frucht deines Leibes, Jesus. Heilige Maria, Mutter Gottes, bitte für uns Sünder, jetzt und in der Stunde unseres Todes. Amen. Ewiger Vater, durch die unbefleckten Hände Mariens und das göttliche Herz Jesu opfere ich dir deinen göttlichen Sohn am Kreuze auf, seine Annagelung und seine Erhöhung, seine Wunden an Händen und Füßen und die drei Ströme seines heiligen Blutes, die sich daraus für uns ergossen, seine äußerste Armut, seinen vollkommenen Gehorsam, alle seine Körper- und Seelenqualen, seinen kostbaren Tod und dessen unblutige Erneuerung in allen heiligen Messen der Erde, zur Sühne aller Verletzungen der heiligen Ordensgelübde und Ordensregeln, zur Genugtuung für meine und der Welt Sünden, für die Kranken und Sterbenden, für heiligmäßige Priester und Laien, für die Anliegen des Heiligen Vaters zur Wiederherstellung der christlichen Familie, für Starkmut im Glauben, für unser Vaterland und die Einheit der Völker in Christus und seiner Kirche, sowie für die Diaspora.
0: Siebtens, Öffnung der heiligen Seite. Vater unser im Himmel, geheiligt werde dein Name, dein Reich komme, dein Wille geschehe wie im Himmel so auf Erden. Unser tägliches Brot gib uns heute und vergib uns unsere Schuld, wie auch wir vergeben unseren Schuldigern. Und führe uns nicht in Versuchung, sondern erlöse uns von dem Bösen. Gegrüßt seist du, Maria, voll der Gnade, der Herr ist mit dir, du bist gebenedeit unter den Frauen, und gebenedeit ist die Frucht deines Leibes, Jesus. Heilige Maria, Mutter Gottes, bitte für uns Sünder, jetzt und in der Stunde unseres Todes. Amen. Ewiger Vater, würdige dich, für die Bedürfnisse der Heiligen Kirche und zur Sühne der Sünden aller Menschen, das kostbare Blut und Wasser anzunehmen, welches aus der Wunde des göttlichen Herzens Jesu geflossen ist, und sei uns allen gnädig und barmherzig. Blut Christi, letzter, kostbarer Inhalt deines heiligen Herzens, wasche mich rein von allen eigenen und fremden Sündenschulden. Wasser der Seite Christi, wasche mich rein von allen Sündenstrafen und lösche mir und allen armen Seelen die Flammen des Fegfeuers aus. Amen. Im Namen des Vaters und des Sohnes und des Heiligen Geistes. Amen. Die Gebete können Sie beziehen bei Radio Gloria. 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
1: Ein kraftvolles Gebet zur heiligen Martha von Bethanien. Man soll das an 9 Dienstagen jeweils beten und so wird die Bitte oder ihres Anliegen erhöht, egal wie schwierig das es auch sein mag. Im Namen des Vaters und des Sohnes und des Heiligen Geistes. Amen. O heilige Martha, du Wunderbare, ich nehme Zuflucht zu deiner Hilfe, mich ganz auf dich verlassend, dass du mir in meinen Nöten helfen und in meinen Prüfungen beistehen wirst. Zum Dank verspreche ich dir, dieses Gebet überall zu verbreiten. Tröste mich in meinen Sorgen und Schwierigkeiten, so flehe ich demütig. Bei der großen Freude, welche dein Herz erfüllte, als du in deinem Heim in Bethanien den Heiland der Welt beherbergtest, flehe ich. Bitte für mich und meine Familie, dass wir unseren Gott in unseren Herzen bewahren und also das Heilmittel unserer Bedürftigkeit zu erlangen verdienen, vor allem bei dieser Sorge, welche mich gegenwärtig bedrückt. Ich flehe dich an, du Helferin in aller Not, besiege die Schwierigkeiten, so wie du den Drachen besiegtest, bis er zu deinen Füßen lag. Amen. Es folgen dreimal Vater unser, gegrüßt seist du Maria, Ehre sei und Heilige Martha, bitte für uns. Im Namen des Vaters und des Sohnes und des Heiligen Geistes. Amen. Ein kraftvolles Gebet zur heiligen Martha von Bethanien. Man soll das an 9 Dienstagen jeweils beten und so wird die Bitte oder ihres Anliegen erhöht, egal wie schwierig das es auch sein mag.

Vor dem Hochfest vom heiligen Bruder Klaus, unserem Landesvater, beten wir zu ihm Novene. Im Namen des Vaters und des Sohnes und des Heiligen Geistes. Amen. Wir beten den siebten Tag. Heiliger Bruder Klaus, in meiner großen Sorge nehme ich vertrauensvoll meine Zuflucht zu dir. Lege Fürbitte für mich ein beim barmherzigen Gott, dass er mir in diesem besonderen Anliegen Gehör schenke. Ich bitte dich um deine Hilfe, heiliger Bruder Klaus, und erinnere dich an dein Opfer um Gottes Willen, als du dein Volk in Streit und Zwietracht sahst und jahrelang umsonst zum Frieden mahntest. Lehre auch mich, in Haus und Heimat alles für den Frieden einzusetzen, versöhnlich zu denken und zu handeln und auch dem Feind zu verzeihen. Erbitte mir den Frieden, der in Gott selber ist. Mein Herr und mein Gott, nimm alles von mir, was mich hindert zu dir. Mein Herr und mein Gott, gib alles mir, was mich führe zu dir. Mein Herr und mein Gott, nimm mich mir und gib mich ganz zu eigen dir. Vater unser im Himmel, geheiligt werde dein Name, dein Reich komme, dein Wille geschehe, wie im Himmel, so auf Erden. Unser tägliches Brot gib uns heute und vergib uns unsere Schuld, wie auch wir vergeben unseren Schuldigern. Und führe uns nicht in Versuchung, sondern erlöse uns von dem Bösen. Gegrüßt seist du, Maria, voll der Gnade, der Herr ist mit dir. Du bist gebenedeit unter den Frauen, und gebenedeit ist die Frucht deines Leibes, Jesus. Heilige Maria, Mutter Gottes, bitte für uns Sünder, jetzt und in der Stunde unseres Todes. Amen. Ehre sei dem Vater, dem Sohn und dem Heiligen Geist, wie im Anfang, so auch jetzt und alle Zeit und in Ewigkeit. Amen. Im Namen des Vaters und des Sohnes und des Heiligen Geistes. Amen. Heiliger Bruder Klaus, bitte für uns.

Das ganze heilige Evangelium ist ein unendlich kostbares Testament. Nachdem Maria Bernarda die zahlreiche Belehrungen durch ihren heiligen Engel erhalten hatte, schreibt sie ihren Schwestern, Sie müssen die Lehren des heiligen Evangeliums beständig, wie ein offenes Buch, vor sich haben. Glaubt es getrost, diejenige Gemeinschaft wird vor Gottes Gericht am besten bestehen, in der sich alle Glieder am eifrigsten bemühen, ihr Leben getreu nach den Grundlehren des heiligen Evangeliums einzurichten. Das ganze heilige Evangelium ist ein unendlich kostbares Testament, voll der unendlichen Liebe unseres göttlichen Heilandes und Erlösers. So versteht es sich von selbst, dass wir uns mit aller Liebeskraft unserer Seele alle diese heiligen Lehren zu Nutzen machen und sie lieben mit ganz freiem Willen, stark und tatkräftig. In allem nur Liebe, heilige Liebe in jedem Akt des Gehorsams, in der Erfüllung und Beobachtung dieser himmlischen Lehren. Ja, wir wollen Jesus lieben, und zwar bis zum höchsten Grade der heiligen Gottesliebe, deren ein Menschenherz fähig ist. Um zu dieser heiligen Liebe zu gelangen, müssen wir einen lieblich schönen Kunstgriff anwenden. Sie meint damit, dass wir das Leben und Leiden Jesu so begreifen sollen, als habe er alles für mich ganz persönlich aus unfassbarer Liebe getan. Glaubt es, dies bewegt das Herz jeder Schwester viel kräftiger und inniger zu einer demütigen, opferfreudigen Gegenliebe. Auch der Apostel Paulus war davon überzeugt, ich lebe im Glauben an den Sohn Gottes, der mich geliebt und sich für mich hingegeben hat. Galater 2,20

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1: Heute mit folgenden Themen. Vatikan-Ratzinger-Preis 2026 geht an den US-Theologen Cavadini. Papst ab Freitag in Frankreich. Nuntius Migliore über Erwachsenen taufen und die Themen der Papstreise. Und vor 800 Jahren starb der heilige Franz. Sonderausstellung in Assisi. Herzlich willkommen zum Nachrichtenjournal von Radio Vatikan, heißt sie Anne Preckel. Der Ratzinger-Preis kehrt in die Vereinigten Staaten zurück. Der diesjährige Preisträger der Vatikanstiftung Josef Ratzinger, Benedikt XVI., ist John C. Cavadini, Professor für Theologie an der Universität Notre Dame im US-Bundesstaat Indiana. Professor Pierluca Azzaro, Sekretär der Vatikanstiftung, erläutert im Gespräch mit Radio Vatikan die Beweggründe der Jury.
2: John Cavadini, ein eminenter amerikanischer Theologe, aber auch vor allem ein Theologe, der seine Recherchen und sein Lehrerseins auch als eine Art Mission, Evangelisierung verstanden hat oder besser Neuevangelisierung. Und deshalb auch hat unser wissenschaftliches Komitee sich entschieden, gerade an ihm dieses Jahr den Preis zu verleihen. Denn Ratzinger hat uns immer ja gesagt, jeder Theologe muss auch zugleich das Evangelium ankündigen.
3: Was will auch hier die Stiftung ja eben als Schwerpunkt setzen? Wie will sie das machen?
2: Also Afrika ist ja wichtig, nicht nur weil der Lehrer Ratzingers, Augustin, aus Afrika stammt. Das hat uns ja der Leo vor kurzem noch einmal gesagt und ein Augustinianer. Afrika lag Ratzinger besonders am Herz. Er sah in Afrika die Zukunft. Er war ein Realist, denn ihn kennen wir ja sehr gut. Er kannte die Probleme Afrikas, aber er sah in der afrikanischen Kirche eine moralische Energie lebendig, die als Medizin, wirkungsvolle Medizin dienen kann, auch für die Abgründe des Westens, moralischen Abgründe des Westens. Und deshalb ist ja für uns sehr wichtig, Afrika aufzuwerten, zu wissen, was Afrika der Universalkirche zu sagen hat. Heute.
1: Eine Delegation der Neuapostolischen Kirche aus Deutschland hat in diesen Tagen Rom besucht und dabei auch Gespräche im Vatikan geführt. Stefan Kempis sprach mit dieser Delegation.
4: Ja, die Neuapostolische Kirche ist eine Weltkirche mit 9 Millionen Mitgliedern weltweit, davon über 86% in Afrika. Unsere Kirche hat ihren Ursprung in der katholisch-apostolischen Bewegung, in der Zeit der Erweckungsbewegung in England. Daraus ist später, 1863, die Neuapostolische Kirche entstanden. Und erste Gemeinde war damals in Hamburg und von dort aus ging es dann wirklich in die Welt. Bis heute in nahezu allen Ländern sind wir aktiv.
5: Was kennzeichnet Ihre Kirche?
4: Wie der Name schon sagt, das Apostelamt, also in unserer Kirche wirken Apostel personell besetzt als Amt, als kirchenleitendes Amt. Wir haben auch so ein bisschen als Brücke und Vergleich zur katholischen Kirche ein geistliches Oberhaupt weltweit. Das ist bei uns der Stammapostel, also der höchste unter den Aposteln. Und vielleicht noch als ein Unterschied auch zu den anderen Kirchen. Wir kennen die Sakramente wie die anderen Konfessionen auch. Wir haben 3 Sakramente. Wir kennen die Taufe als das verbindende Sakrament unter Christen. Wir haben auch das heilige Abendmahl und wir kennen noch die heilige Versiegelung, wo die Gabe Heiligen Geistes gespendet wird durch eben ein Apostel.
5: Im Moment sind Sie zu Gesprächen in Rom im Vatikan. Wie lange gibt es da schon Kontakte und wie laufen die?
4: Generell können wir sagen, in unserer Kirche sind wir in der Ökumene tätig seit über 25, fast 30 Jahren. Die Kontakte hier nach Rom gibt es auch schon, glaube ich, über 20 Jahre mittlerweile, woraus dann auch regelmäßige Besuche entstanden sind, informelle Besuche, insbesondere zum Dikasterium für die Einheit der Christen, wo wir eigentlich mittlerweile jedes Jahr immer wieder gerne kommen und uns austauschen über Entwicklungen in unserer Kirche, in der römisch-katholischen Kirche. Und uns einfach wichtig ist, auch zu zeigen, die Verbindung, die Beziehung zu unseren römisch-katholischen Brüdern und Schwestern ist uns wichtig. Und wir wollen da im Gespräch bleiben.
5: Ein Gespräch mit Apostel Arne Herrmann von der Neuapostolischen Kirche. Stefan Kempis, Radio Vatikan.
1: Und wir schauen nach Frankreich, das Papst Leo ab Freitag besucht. Immer mehr Erwachsene in dem Land interessieren sich für die Taufe und den christlichen Glauben. Diese Entwicklung habe bei Papst Leo großes Interesse geweckt, berichtet uns der apostolische Nuntius in Frankreich, Erzbischof Celestino Migliore. Papst Leo besucht neben Paris auch Lourdes und Metz.
6: Wenige Tage vor dem Papstbesuch herrscht Vorfreude sowohl bei den Bischöfen, Priestern, Ordensmännern und Ordensfrauen, die diesen Empfang seit Monaten vorbereiten, als auch bei den 17.000 Freiwilligen, die sich gemeldet haben, um den reibungslosen Ablauf des Besuchs zu gewährleisten, berichtet uns der apostolische Nuntius in Frankreich, Erzbischof Celestino Migliore.
7: C'est un sentiment de grande attente.
6: Es ist ein Gefühl großer Vorfreude, freudiger Erwartung. Man spürt, dass in ganz Frankreich eine große Begeisterung herrscht. Und zwar nicht nur unter den Katholiken. Man erwartet vor allem eine Botschaft der Hoffnung inmitten der Schwierigkeiten, mit denen die französische Gesellschaft heute konfrontiert ist. Man wartet gespannt auf die Bestätigung des Glaubens und des Engagements der Kirche durch den Papst zum Wohle der Gemeinschaft. Der Nuntius in Frankreich sieht beim Besuch von Leo dem 14. im Land viele Gelegenheiten für das katholische Kirchenoberhaupt für Frieden zu werben. Etwa am Freitag bei der Visite des Papstes bei der Kultur- und Bildungsorganisation der Vereinten Nationen, der UNESCO in Paris.
7: L'UNESCO s'occupe principalement.
6: Die UNESCO befasst sich hauptsächlich mit Fragen im Zusammenhang mit Bildung, Wissenschaft und Kultur, die eng mit der anthropologischen Sichtweise verbunden sind. Die Kirche betrachtet eine gerechte Anthropologie als Priorität bei der Reflexion und Entscheidungsfindung in allen Bereichen des menschlichen Lebens. Und Bildung und Kultur sind die Grundlage eines unbewaffneten und entwaffnenden Friedens. Für einen solchen Frieden hatte Papst Leo der 14. zugleich zu Beginn seines Pontifikats am 8. Mai 2025 geworben. Für Radio Vatikan, Viola Olszewski.
1: 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Nachhaltigkeitsschulung für Führungskräfte und internationale Institutionen. Diese Woche findet in New York erstmals die Initiative Borgo Dialogues statt, die sich an einer Vatikan-Initiative inspiriert, bei der vom 20. bis 23. September am Rande der 81. Generalversammlung der Vereinten Nationen stattfindenden Schulung geht es um die Rolle von Führungskräften im Dienste des Gemeinwohls. Vorlage des Formates sind die ersten Borgo-Dialoge, die im Juni im vatikanischen Mustergut Borgo Laudato Si in Castel Gandolfo bei Rom stattfanden. Laut Organisatoren geht es bei der Schulung in New York etwa um den Umgang mit künstlicher Intelligenz, Veränderungen in der Arbeitswelt, im Gesundheitswesen, bei der nachhaltigen Entwicklung sowie Fragen zur Menschenwürde. 2026 ist für den italienischen Wallfahrtsort Assisi ein besonderes Jahr. Der Tod des heiligen Franz von Assisi jährt sich zum 800. Mal. Gestorben ist der Patron Italiens und Schöpfer des

0: Museum.
1: Entra al Museo della Porziuncola.
2: Donatella Vaccari, Kuratorin des Porziuncola-Museums, führt uns, gemeinsam mit dem Kustos der Basilika Santa Maria degli Angeli und Museumsdirektor Bruder Saul Tambini.
3: Es ist ein sehr bedeutendes Museum, weil es hier Hauptwerke und besonders auch authentische Werke der franziskanischen Ikonografie gibt. An den Originalorten, an denen die Brüder neben der Porziuncola lebten, vom Tod des heiligen Franziskus an bis zum 15. Jahrhundert. Diese Orte wurden nun zu neuem Leben erweckt. Dabei wurden die Werke erhalten, die schon immer hier im Porziuncola-Museum waren. Wir haben eine Ausstellung der franziskanischen Ikonografie gewidmet, ausgehend vom 13. Jahrhundert. Wir haben hier Hauptwerke dieser Zeit. Und dann die ganze Geschichte des Antlitzes von Franziskus.
2: Für die Sonderausstellung wurden bedeutende Leihgaben von renommierten italienischen und internationalen Institutionen ins Museum geholt. Es geht übrigens nicht nur um Franziskus allein, das macht gleich der erste Saal der Sonderausstellung deutlich.
4: Per la prima volta alla Porziuncola si parla anche di Chiara.
5: Es geht auch um Clara. Ein Saal ist der heiligen Clara von Assisi gewidmet. Wir haben im Museum verschiedene Reliquien, die im Konvent von San Damiano aufbewahrt wurden. Darunter das Brevier Claras, die Glocke, mit der sie die Mitschwestern rief, das Brustkreuz des heiligen Bonaventura und das Behältnis, in dem Clara die heilige Hostie aufbewahrte.
2: Erläutert Kuratorin Vaccari. Neu ist, dass dank der Sonderausstellung erstmals das Brevier Claras gemeinsam mit dem Brevier des heiligen Franz nun hier im Porziuncola Museum zu sehen sind. Warum sollte man die Sonderschau zum 800. Todestag des Heiligen, die noch bis 25. Oktober in Assisi bei der Basilica Santa Maria degli Angeli im Porziuncola Museum zu sehen ist, anschauen?
3: Ein Besuch im Museum lohnt sich, denn hier haben wir, besonders jetzt nach der Neugestaltung, einen überaus mystischen Ort. Und wir haben auch die Originaltafeln, die hier aufbewahrt wurden.
2: Meint der Direktor des Porziuncola Museums, der Franziskaner Bruder Saul Tambini, im Interview mit uns. Weitere Informationen zu den Eintrittspreisen und zur Anmeldung bei uns im Internet auf www.radiovatikan.de. Für Radio Vatikan aus Assisi, Stefanie Stahlhofen.
6: Und damit endet dieses Nachrichtenjournal. Anne Preckel bedankt sich sehr herzlich fürs Zuhören. 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

herzlich willkommen bei Radio Gloria. Am Mikrofon begrüsse ich den Michael. Heute ist der Dienstag, der 22. September, und heute feiert man das Fast vom Heilig Mauritius. Ich darf Sie recht herzlich durchs Radioprogramm begleiten. 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Ich wünsche Ihnen einen gesegneten Dienstag und eine schöne Woche mit Radio Gloria. Am Mikrofon der Michael Galliker.

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0: Herzlich willkommen zur Sendung Maria ruft in Skio. Einmal im Jahr werden die Mitarbeitenden der Königin der Liebe nach Skio gerufen. Stellvertretend für alle kommen dann im Konvent die Leitenden der Länder und Gebetsgruppen zur Vertiefung des Auftrages der Mutter Gottes nach Skio. Dies geschieht im Gebet und in Vorträgen. Wir zählen Sie, geschätzte Zuhörende, auch zu diesen Mitarbeitenden. Auch Sie ruft die Königin der Liebe zur Mithilfe auf. So hören Sie anschließend einen Vortrag von diesem Konvent. Es sprach damals und jetzt heute zu uns Oskar Grandotto, ein Mitarbeiter von der Mutter Gottes Gerufener.
1: Quindi per me oggi quest'anno il primo dicembre sarà il 40° anniversario della conoscenza di Renato e della regina dell'amore.
2: Also für ihn wird es also jetzt der Jahrestag werden 40 Jahre seit er Renato kennengelernt hatte.
1: Ecco, io ho aderito così al progetto spirituale voluto da Maria attraverso la
2: Renato. Und so habe ich versucht eben teilzunehmen an diesem Projekt, das die Mutter Gottes hier gewünscht hat, Königin der Liebe von Renato.
1: E devo testimoniare che la regina dell'amore
2: Zeugnis geben, dass die Königin der Liebe
1: è entrata con forza nella mia vita.
2: Wirklich auch ganz stark und mächtig in mein Leben eingetreten ist.
1: E anche in quella della mia famiglia.
2: Und auch in das ganze Leben in unserer Familie.
1: Ecco, la conoscenza di mia moglie è stata un dono della regina dell'amore, perché l'ho conosciuta qui a Schio.
2: Dass ich meine Frau kennengelernt habe, war ein Geschenk der Mutter Gottes, denn ich habe sie hier in der Jugendgruppe kennengelernt.
1: Io devo tutto veramente a lei.
2: Ich muss wirklich ihr alles verdanken.
1: Ecco, cercherò brevemente,
2: also versuche ich jetzt ganz kurz aufzuzeigen, um euch nicht zu ermüden.
1: Di proseguire con l'itinerario che già prima il Presidente ha tracciato.
2: Also ich möchte da weitermachen, wo der Präsident also vorhin euch schon hineingeführt hat.
1: Nell'ambito, ecco, di questa missione che il Cielo
2: Mission, die der Himmel gebeten hat, hier, dass es verbreitet wird.
1: E che ha inserito, nella quale ha inserito il Cielo anche voi. Tutti
2: und in diesen Missionsauftrag hat Gott, der ganze Himmel, auch euch hineingenommen, jetzt diesen Plan zu verwirklichen.
1: A volte ci potrà sembrare, ecco, sono io che vado a Schio, sono
2: manchmal,
1: io.
2: Manchmal meint man, ich bin es, der nach Schio wollte und so weiter.
1: Ecco, mentre è la Madonna che ci chiama, è una donna che suscita.
2: Es ist aber so, dass die Mutter Gottes selbst in euch dieses Verlangen geweckt hat.
1: È lei che lavora nei cuori.
2: Sie arbeitet in den Herzen.
1: E quindi sentitevi veramente chiamati
2: so
1: da lei.
2: Versucht wirklich euch gerufen zu fühlen von der Mutter Gottes.
1: Sapere che siamo chiamati da lei.
2: Zu wissen, dass wir von ihr gerufen worden sind.
1: Deve portarci da un lato tanta gioia.
2: Muss uns also innerlich auf der einen Seite viel, viel Freude schenken.
1: Ma dobbiamo capire anche che abbiamo una grande responsabilità.
2: Aber wir müssen eben auch verstehen, dass wir dafür auch eine große Verantwortung haben.
1: Perché non si tratta solo della nostra vita e del nostro destino spirituale.
2: Denn es ist nicht so, dass es nur eben darum handelt, um unser Leben oder um unsere Schicksal oder nicht Schicksal, sondern Geschick.
1: Ma legati a noi ci sono molte tante molte altre anime.
2: Sondern viele viele andere Seelen sind oder haben sich noch an uns gehängt oder sind an uns gebunden.
1: Da qui deriva la nostra responsabilità.
2: Und deshalb haben wir große Verantwortung.
1: Ecco, io non farò una sottolineatura solo di un messaggio, non spiegherò un messaggio.
2: Ich werde nicht eine Botschaft nur erklären.
1: Come ha fatto il Presidente.
2: So wie es der Präsident vorhin gemacht hat.
1: Ma cercherò di darvi dei brevi spunti.
2: Aber ich will euch versuchen, kurz Anregungen zu geben.
1: Tratti anche dalla parola di Dio.
2: Also auch im Hinblick auf die Botschaft von Jesu.
1: Perché è importante per noi.
2: Denn es ist wichtig für uns.
1: Capire anche che rapporto c'è fra i messaggi di
2: Dio. Dass wir verstehen, welche Verbindung da ist zwischen
1: altri,
2: den Botschaften der Königin
1: luoghi,
2: der Liebe und mit anderen Ortschaften, auch anderen Gnadenorten.
1: Dove la Madonna ha parlato.
2: Wo die Mutter Gottes gesprochen hat.
1: E la parola di Dio.
2: Und das Wort Gottes.
1: Il messaggio di Maria sta sotto alla parola di Dio.
2: Also das Wort der Gottesmutter, die Botschaft der Gottesmutter steht unter dem Wort Gottes.
1: È subordinata alla parola
2: di Dio. Also es ist untergeordnet dem Wort Gottes.
1: La Madonna non viene ad aggiungere nulla alla rivelazione.
2: Die Mutter Gottes wird nichts Zusätzliches ergänzen am Wort Gottes.
1: Ma è al servizio della parola
2: Sondern
1: di Dio.
2: Es dient ihr Wort dient, dass wir das Wort Gottes besser aufnehmen können.
1: A volte mettiamo nel messaggi anche quello di Schio un valore assoluto, assoluto sopra di tutto.
2: Übergeben wir diesen Botschaften der Königin der Liebe auch hier in Schio, dass man das einfach absolut das Höchste ist, dieses Wort Mariens.
1: Invece la Madonna non vuole questo.
2: Aber die Mutter Gottes wünscht das nicht.
1: Vuole che diamo preminenza
2: si wünscht, dass
1: alla parola
2: wir
1: di Dio.
2: Das Wort Gottes an erster Stelle stellen.
1: A quello che la Chiesa ci insegna.
2: An das, was die Kirche uns lehrt.
1: E non troveremo mai un contrasto, una contraddizione.
2: Wir werden nie einen Kontrast, eine gegenteilige Aussage finden.
1: Tra quello che è la parola di Dio e quello che ci dice Maria.
2: Zwischen dem Wort Gottes und das, was die Mutter Gottes hier sagt.
1: Questo non vuol dire non dare importanza al messaggio di
2: das
1: Maria.
2: Das heißt nicht, dass wir nicht zu schätzen wissen oder die Wichtigkeit erkennen der Botschaften der Königin der Liebe.
1: Se fosse così, non saremmo qui oggi.
2: Wenn es nicht so wäre, dann wären wir auch nicht hier heute.
1: Ma dobbiamo mettere tutto nel giusto ordine.
2: Aber wir müssen alles in die richtige Ordnung lenken, geben.
1: Abbiamo sentito quindi prima parlare della missione.
2: Von der Mission gesprochen.
1: Farò quindi qualche considerazione, qualche puntualizzazione su questo.
2: Eine Aktualisierung dieser Mission, dieses Missionsauftrages bringen.
1: Il 26 ottobre 1997.
2: Am 26. Oktober 1997 sagt die Mutter Gottes, in der Krypta vom Cenacolo, da war ein Gebetsgruppenleitertreffen, italienische Gebetsgruppenleiter. Die Mutter Gottes dann erschienen und sagt, verherrlicht mit mir den Vater, meine lieben Kinder, welche Gnade für euch, als neue Verkünder der frohen Botschaft gerufen zu sein, indem euch die Herzen für die Bereitschaft und für das Bewusstsein geöffnet werden, vom Himmel gerufen zu sein. Ich werde euch führen und euch bei der Verwirklichung dieses göttlichen Planes für die Rettung der Welt leiten. In euch möge ein großer Mut und eine vollständige Bereitschaft herrschen, denn das, was wir gemeinsam tun werden, wird groß sein.
1: Quindi la Madonna ci dice quale grazia per voi.
2: Die Mutter Gottes sagt, welch eine Gnade für euch.
1: Essere chiamati nuovi evangelizzatori.
2: Dass ihr gerufen seid zu neuen Evangelisatoren.
1: E ci chiede ecco di aprire i nostri cuori.
2: Und sie bittet uns, dass wir unsere Herzen öffnen.
1: Alla disponibilità.
2: Auf diese Bereitschaft.
1: E anche alla consapevolezza di essere chiamati da Gesù.
2: Dieses Offensein dafür und auch das Bewusstsein zu haben, dass wir von der Mutter Gottes vom Himmel aus gerufen worden sind.
1: Ecco, prima col Presidente Mirko.
2: Zuerst hat der Präsident Mirko.
1: Si è capito cosa vuol dire dare la propria disponibilità a Maria.
2: Gesagt, was es heißt, sich ganz bereit zu machen für den Auftrag des Himmels.
1: Ecco, ci ha ricordato quel messaggio del 1986.
2: Mit der Botschaft von 1986.
1: In cui la Madonna ci chiedeva.
2: Wo die Mutter Gottes uns gebeten hat.
1: Ci diceva che voleva appunto lavorare con le vostre
2: dass
1: mani.
2: Mit unseren Händen
1: parlare con la nostra lingua.
2: Mit unserer Zunge sprechen möchte.
1: E amare con il nostro cuore.
2: Und mit unserem Herzen lieben möchte.
1: Quindi dobbiamo capire.
2: Und so müssen wir das einfach verstehen.
1: Che il soggetto dell'evangelizzazione.
2: Dass also der Auftrag der Evangelisierung.
1: Non siamo noi.
2: Nicht der ist, dass wir das sind, der das machen.
1: Ma è il cielo, sono Gesù e Maria.
2: Sondern es ist der Himmel, Jesus und Maria.
1: Noi prestiamo loro le nostre facoltà.
2: Wir leihen ihnen unsere Möglichkeiten, unsere Fähigkeiten.
1: La nostra lingua per
2: unsere
1: parlare.
2: Unsere Zunge zum Sprechen.
1: Tutto quello che noi facciamo
2: all das, was
1: con le
2: wir
1: nostre
2: tun
1: mani.
2: Mit unseren Händen.
1: e anche il nostro amore con
2: und
1: il nostro
2: auch unsere
1: cuore.
2: Liebe, die wir in unserem Herzen tragen.
1: Ecco, ma sono loro ad agire, sono
2: aber
1: loro.
2: Sie sind es, die durch uns eben reagieren, aktiv sein möchten.
1: Ecco, poi sia in voi un grande coraggio.
2: Es soll in euch ein großer Mut vorherrschen.
1: Una totale disponibilità.
2: Eine totale Hingabe.
1: Perché
2: Bereitschaft.
1: Perché quello che insieme faremo sarà
2: denn
1: grande.
2: Das, was wir gemeinsam tun werden, wird groß sein.
1: Quindi la disponibilità non può essere solo parziale, un
2: diese
1: po'.
2: Diese Bereitschaft darf nicht nur so teilweise sein, ein bisschen schon, ein bisschen nicht.
1: Non possiamo vivere un po' di cielo e un po' di mondo.
2: Wir können nicht einfach ein bisschen vom Himmel leben und dann wieder ganz für die Welt leben.
1: Gesù e Maria sono dei buoni egoisti. Vogliono tutto.
2: Jesus und Maria sind ja gute Egoisten, sie wollen alles.
1: E quindi dobbiamo capire
2: und so müssen wir verstehen,
1: anche come responsabili dei gruppi.
2: Auch so, weil wir eben verantwortlich sind für viele Gruppen, wie wichtig das ist.
1: Ecco il lavoro che facciamo
2: diese
1: dentro
2: Arbeit,
1: di noi nella nostra
2: die
1: anima.
2: In unserem Herzen, in unserer Seele machen.
1: Perché poi molti altri fratelli dei partecipanti dei nostri gruppi
2: viele Menschen die teilnehmen an unseren Gebetskreisen
1: ecco, ci guardano, ci osservano.
2: Sie schauen auf uns, sie beobachten uns.
1: La Madonna disse in uno dei primi messaggi.
2: Die Mutter Gottes sagt hier in einer der ersten Botschaften.
1: Ecco, guarderanno a voi e arriveranno al Padre.
2: Sie werden euch beobachten und auf euch schauen und so
1: e arriveranno
2: und so werden sie zum Vater gelangen.
1: Abbiamo sentito prima dal presidente Mirko.
2: Und wir haben das vorhin vom Präsident Mirko gehört.
1: Che San Francesco diceva ai suoi
2: dass
1: frati.
2: Dass der heilige Franziskus ja seinen Brüdern gesagt hat.
1: Di testimoniare se necessario anche con la parola.
2: Dass eben wenn es notwendig ist auch mit Worten zu bezeugen.
1: Alcuni di noi potranno non avere il carisma della parola.
2: Es kann ja sein, dass so manche von euch nicht dieses Charisma zum Sprechen haben.
1: Ma nessuno può dire.
2: Aber niemand kann von euch sagen,
1: di non avere il carisma,
2: dass er nicht das Charisma hat,
1: di poter amare,
2: dass er lieben kann,
1: e di poter vivere
2: lieben
1: i,
2: schenken
1: i comandamenti
2: kann.
1: Di Dio.
2: Und dass er die Gebote Gottes leben kann.
1: Questi sono carismi generali che tutti noi cristiani dovremmo vivere.
2: Generell diese Fähigkeiten, die wir als Christen eben bekommen und haben und die wir leben müssen.
1: Quindi dobbiamo lavorare dentro di noi.
2: Wir müssen also in uns hineingehen und arbeiten an uns.
1: C'è una bella frase di un santo tedesco.
2: Einen schönen Satz eines deutschen Heiligen.
1: San Bruno da Colonia.
2: Der heilige Bruno von Köln.
1: Sentite che bella frase diceva.
2: Hört, welch wunderbare Satz er gesprochen hat.
1: E vi invito veramente di portarvela a casa questa
2: und
1: frase, tenerla stampata nel vostro cuore.
2: Dass diese Worte in euch gedruckt sind im Herzen, dass ihr euch erinnert daran.
1: San Bruno diceva.
2: Heilige Bruno sagt.
1: Signore, io mi unisco a te.
2: Ich, Herr,
1: io
2: vereinige mich mit dir.
1: Per combattere contro di me.
2: Um gegen mich zu kämpfen.
1: Una bella frase.
2: Ein schöner Satz.
1: È tutto un programma questa
2: es
1: frase.
2: Ist ganz ein wunderbares Programm.
1: Ti chiedo, Signore, ecco,
2: Herr, ich bitte dich,
1: io voglio con la mia volontà,
2: ich
1: voglio unirmi
2: mit
1: a
2: meinem
1: te,
2: Willen wirklich ganz
1: per
2: mich
1: combattere
2: dir,
1: contro
2: mit dir vereinen, um mit dir gegen mich zu kämpfen.
1: Quindi è una richiesta a Dio di aiuto.
2: Und so bittet der heilige Bruno den Herrn um Hilfe,
1: perché lui possa lavorare nella nostra anima.
2: Damit er in unserem Herzen arbeiten kann.
1: Ecco, abbiamo capito prima che la missione di Maria.
2: Wir haben verstanden, dass die Mission Mariens
1: è quella di portare tutti i fratelli a Gesù.
2: Die ist, dass wir alle unsere Brüder und Schwestern zu Jesus führen sollen.
1: Così Maria diceva nel 1997.
2: So sagte die Mutter Gottes, die Königin der Liebe, bereits 1997.
1: Riguardo a Gesù. Riguardo a Gesù.
2: In Bezug auf Jesus.
1: Vi ho insegnato ad amarlo.
2: Ich habe euch gelehrt, ihn zu lieben.
1: E farlo amare e conoscere a tutti.
2: Und dass und ihn lieben zu lassen und ihn kennenzulernen zu lassen. Dass alle anderen ihn kennenlernen.
1: Questa è la missione affidata a voi.
2: Das ist die Mission, die euch anvertraut ist.
1: Non cercate altre cose.
2: Sucht keine anderen Dinge.
1: Ecco, vedete Maria,
2: Maria
1: che viene a invitarci Gesù.
2: um uns auf Jesus aufmerksam machen zu
1: machen. Lei ha detto molte volte in molti messaggi in questi luoghi.
2: Sehr oft hat die Mutter Gottes in diesen Botschaften, in diesem Ort hier gesagt,
1: Io vengo per fare la volontà del Padre.
2: Weil es der Vater so will, im Willen des Vaters.
1: E questa volontà è che noi conosciamo
2: Wille
1: il suo figlio.
2: Des Vaters bewirkt, dass wir ihren Sohn immer besser kennenlernen.
1: E viviamo tutto quello che lui ci ha insegnato.
2: Und dass wir immer besser das leben, was uns gelehrt hat.
1: Come allora, ecco, testimoniare?
2: Wie ist es dann möglich? Wie können wir also bezeugen?
1: Innanzitutto abbiamo capito anche prima da quello che ci ha detto il Presidente. Prima di tutto col nostro esempio, la nostra vita. Ecco, Maria ci diceva,
2: Maria sagte,
1: i primi anni,
2: in den ersten Jahren, hier, die Königin der Liebe,
1: sia la vostra vita la preghiera più bella.
2: Euer Leben sei das schönste Gebet.
1: Io credo che nelle vari strumenti di evangelizzazione.
2: Ich glaube in den verschiedensten Werkzeuge der Missionierung, das
1: la testimonianza di vita.
2: Ist das Bezeugen mit unserem Leben.
1: La testimonianza attraverso la parola.
2: Das Bezeugen durch unser Wort.
1: E la testimonianza attraverso anche lo Spirito.
2: Durch das Wirken des Heiligen Geistes.
1: La più importante è quella che attira più anime è la prima.
2: Das Wichtigste von diesen dreien ist das Erste.
1: Perché se noi abbiamo una vita coerente.
2: Denn wenn wir wirklich ein kohärentes Leben führen.
1: Come abbiamo sentito anche prima.
2: So wie wir es vorhin auch gehört haben.
1: Possiamo anche restare in silenzio.
2: Dann können wir auch in der Stille bleiben.
1: Guarderanno voi e arriveranno al Padre.
2: Sie werden auf euch schauen und sie werden durch euch zum Vater gelangen.
1: Quindi c'è un apostolato.
2: Denn es gibt eben hier dieses Apostolat.
1: Importante.
2: Was sehr wichtig ist.
1: Ecco che deriva proprio da come ci comportiamo.
2: Das wirklich davon kommt, wie wir uns verhalten, wie wir leben.
1: Come sarebbe brutto?
2: Würde es schlimm sein?
1: Che qualcuno dei nostri gruppi o anche fuori dai nostri gruppi.
2: Jemand von unseren Gruppen und auch außerhalb der Gruppen.
1: Dicesse di noi.
2: Von uns sagen würde.
1: Quello prega tanto, va in chiesa.
2: Der betet zwar viel und geht auch viel in die Kirche.
1: Va anche a Schio.
2: Fährt auch nach Schio.
1: Fa il capogruppo.
2: Versucht den Gebetsgruppenleiter zu sein.
1: Ma non è di esempio, si comporta
2: aber
1: male.
2: Aber verhält sich schlecht.
1: È difficile recuperare dei fratelli che sono stati, ecco, scoraggiati dal cattivo esempio.
2: Ja, es ist schlimm, solche zu überzeugen, die von einem schlechten Zeugnis her schlechte Erfahrungen gemacht haben.
1: Quindi prima di tutto,
2: also, vorweg,
1: l'esempio
2: ist
1: di
2: wichtig,
1: vita.
2: Unser Beispiel des Lebens.
1: Poi, se ci è richiesto,
2: dann, wenn es Gott es von uns verlangt,
1: ma solo in seconda battuta,
2: aber erst im zweiten Schritt, im zweiten,
1: anche con altri mezzi, lo scritto, la parola,
2: mit anderen Dingen, Mitteln, so zum Beispiel schriftlich, wenn wir aufschreiben, irgendwas,
1: così ci diceva qui a Schio Gesù
2: so
1: nel 1992.
2: Jesus, bereits 1992 hier in Schio,
1: è venuto il tempo,
2: es ist die Zeit gekommen,
1: in cui si deve combattere una battaglia,
2: in der wir einen Kampf kämpfen müssen,
1: con la parola,
2: mit dem
1: e
2: Wort,
1: con lo scritto,
2: und schriftlich auch, mit der Schrift.
1: Ecco, vi dico qualche piccolo timore che ci può venire a volte.
2: Und ich zeige euch halt auf, die kleine Angst, die in uns erwachen könnte.
1: Ecco, certe volte abbiamo paura anche di parlare di Gesù e di Maria.
2: Angst, von Jesus und Maria zu sprechen.
1: Per paura, ecco, di creare scandalo.
2: Weil
1: di
2: wir glauben, dass wir dann einen Skandal, also Widerstand, erfahren.
1: Ecco, naturalmente non possiamo andare a portare anche il messaggio di Maria così a tutti in maniera.
2: Es ist wirklich so, dass wir heute die Botschaft der Gottesmutter, der Königin der Liebe.
1: Bisogna che la strada sia prima un po' preparata.
2: Nicht einfach nur die Perlen vor der Säue, wie es heißt in Heilschrift, werfen können. Es muss die Straße bereitet werden, ein bisschen.
1: Ecco, a proposito del timore di rinunciare alla verità.
2: Und das eben das Wissen und diese Angst oder diese Furcht, wo man hat, dicke cosa?
1: Di rinunciare alla verità.
2: Das bei der Wahrheit, die Wahrheit, eben viele haben Widerstand dagegen.
1: Per paura di creare timore, scandalo.
2: Und nur weil wir Angst haben, dass wir ja nicht schlecht auffallen oder schlecht ankommen.
1: Ecco, Sant'Antonio di Padova è uno delle sue, dei suoi sermoni, delle sue
2: Antonio
1: omelie.
2: Antonio von Padova, in seinen Werken, in seinen Erinnerungen.
1: Diceva, non è lecito rinunciare alla verità.
2: Es ist nicht erlaubt, gegen die Wahrheit vorzugehen.
1: Per timore di creare scandalo.
2: Nur aus Angst, dass wir sonst irgendeinen Widerstand erleben, einen Skandal hervorrufen.
1: Ecco, quindi noi dobbiamo avere questa certezza,
2: wir wissen, consapevolezza, diese Sicherheit und dieses Wissen haben, diese die Erkenntnis haben,
1: di essere stati chiamati da Maria.
2: Dass wir wirklich von der Mutter Gottes gerufen worden sind.
1: Non è una nostra iniziativa
2: es
1: essere
2: ist nicht
1: venuti
2: unsere
1: qui.
2: Initiative, die wir hier, dass wir hierher gekommen sind.
1: Sì, anche noi abbiamo dato naturalmente
2: ja,
1: la nostra adesione.
2: Wir haben uns
1: personale.
2: Auf den Weg gemacht, wir haben unser persönliches Ja dazu gesagt.
1: Ma è stato il cielo a chiamarci.
2: Aber es ist der Himmel, der uns gerufen hat.
1: Seppur indegnamente.
2: Auch wenn wir nicht würdig dafür waren.
1: Anche se peccatori.
2: Auch wenn wir Sünder sind.
1: Siamo stati destinatari di una misericordia molto grande.
2: Sind wir doch von dieser Barmherzigkeit Gottes überwältigt worden oder angenommen worden oder gesandt worden?
1: E dobbiamo comprendere che la devozione alla Madonna.
2: Und so müssen wir verstehen, dass diese Verehrung der Gottesmutter
1: è un segno grande di predestinazione.
2: Ein großes Zeichen ist der Vorwegbestimmung.
1: E c'è un bel passaggio della lettera ai Romani di San Paolo.
2: Es gibt eine wunderbare Botschaft oder ein Wort vom Heiligen Paulus.
1: Vedete che bisogna sempre fare anche i paralleli fra i messaggi e la parola di Dio.
2: Wir müssen immer wieder diese Verbindung herstellen mit dem Wort Gottes, der Botschaft der Gottesmutter und dem Wort Gottes.
1: Nella lettera ai Romani al capitolo 8.
2: Also in der Brief an die Römer in Kapitel 8 sagt der Heilige Paulus.
1: San Paolo diceva.
2: Sagte.
1: Quelli che Dio ha conosciuto.
2: Jene, die Gott erwählt hat, erkannt hat.
1: Li anche predestinati.
2: Diese hat er auch vorbereitet, diese hat er auch auf diesen Weg geschickt.
1: Quelli poi che predestinati, li ha anche
2: jene,
1: chiamati.
2: Die er eben bestimmt hat, diese hat er auch gerufen.
1: Quelli che ha chiamati, li anche
2: diese, die
1: giustificati.
2: Er gerufen hat, hat er auch gerechtfertigt.
1: Quelli che ha giustificati,
2: diese,
1: li anche
2: glorificati. Hat, hat er auch verherrlicht.
1: Questa è lettera ai Romani,
2: das
1: capitolo 8,
2: Kapitel 8,
1: versetti 29 e 30.
2: Römerbrief 28.
1: 29 e 30.
2: 29 e 30.
1: Quindi è importante questa sequenza.
2: Das ist also wirklich wichtig, diese Verbindung.
1: Quelli che Dio ha conosciuti.
2: Jene, die Gott erkannt hat.
1: Quindi siamo tutti noi
2: und
1: che siamo stati voluti da sempre, dall'eternità, nel piano di Dio.
2: Her im Plan Gottes.
1: Siamo stati anche chiamati.
2: Wir sind auch gerufen worden.
1: In particolare noi qui siamo stati chiamati
2: so
1: da Maria.
2: Sind wir wirklich gerufen worden hier von der Königin der Liebe an diesem Ort.
1: Quindi pensati da Dio
2: so
1: e poi...
2: denkt, wir sind erdacht von Gott.
1: Poi predestinati e chiamati.
2: Vorherbestimmt diesen Weg zu gehen und dann erwählt.
1: Quelli che ha chiamati li ha giustificati.
2: Die er erwählt hat, hat auch gerechtfertigt.
1: E noi siamo nella fase della giustificazione.
2: Und wir sind in dieser Phase der Rechtfertigung.
1: Ecco, letteralmente giustificare.
2: Gerechtfertigt sein heißt.
1: Significa fare, rendere giusti.
2: Heißt, dass wir eben gerecht handeln.
1: E quindi è tutto il cammino di conversione che stiamo facendo.
2: Und das ist eben der Weg der Heiligkeit, den wir gehen sollen, unsere Veränderung, das heißt Bekehrung, den wir gehen werden auf dem Weg der Heiligkeit.
1: Quelli che ha giustificati li ha poi anche glorificati.
2: Gerechtfertigt hat. Hat dann auch verherrlicht.
1: Vedete quindi che bello, meraviglioso itinerario spirituale. Pensati da Dio.
2: Wir sind erdacht von Gott.
1: Predestinati.
2: Vorherbestimmt.
1: Chiamati.
2: Gerufen.
1: Giustificati.
2: Gerechtfertigt.
1: Glorificati.
2: Und verherrlicht.
1: Vi parlo brevemente di questa del tempo della glorificazione.
2: Ganz kurz von dieser Verherrlichung, dieser Zeit der Verherrlichung.
1: Perché ecco dobbiamo guardare alle cose di lassù come dice
2: San Paolo. Wir müssen immer nach oben schauen, wie der Heilige Paulus sagt, der Blick nach oben.
1: Non dobbiamo mai perdere l'aggancio con quello a cui siamo chiamati.
2: Wir dürfen nie verlieren
1: il destino eterno.
2: diesen ewigen, diese Bestimmung, die wir haben, ewig bei Gott zu sein.
1: Il destino eterno.
2: Dieses ewige Heil vor Augen zu haben.
1: La Madonna disse in uno dei primi messaggi.
2: In einer der ersten Botschaften sagte Gottesmutter.
1: Vivete questo istante terreno.
2: Lebt diesen Augenblick eures irdischen Lebens.
1: Da veri autentici figli di Dio.
2: Als authentische Kinder Gottes.
1: Tutta la, diciamo, la nostra vita poi nell'eternità.
2: Also unser ganzes Leben in Ewigkeit.
1: Dipende da quello che lei chiama un istante.
2: Hängt von dem ab, was sie sagt. Sie nennt unser Leben ein Augenblick. Weil im Verhältnis zur Ewigkeit ist ein
1: Quindi comprendiamo.
2: Und so verstehen wir.
1: Che è ragionevole, si capisce da sé.
2: Man versteht von der Vernunft her.
1: Che vale la pena di sacrificare un istante terreno.
2: Dass es sich rentiert, diesen Augenblick des irdischen Lebens.
1: Per godere tutta
2: so auszurichten, dass wir dann die ganze Ewigkeit die Verherrlichung Gottes nur preisen.
1: Noi che siamo qui anche oggi.
2: Auch hier, wenn wir heute hier sind.
1: Ci pare un po' di essere eterni qui di
2: manchmal kommt so vor, wir sind ewig nur hier auf dieser Welt.
1: Invece dobbiamo invece essere sempre pronti perché.
2: Aber wir müssen im Gegenteil immer vorbereitet sein.
1: In qualsiasi momento.
2: In jedem Moment.
1: Non sappiamo quando.
2: Wir wissen es nicht.
1: Termineremo questo cammino
2: terreno. Wir abberufen werden, wo wir eben dieses irdische Leben verlassen.
1: Gesù disse a Renato.
2: Jesus selbst hat zu Renato gesagt.
1: Io so il momento e l'ora in cui io vi chiamerò.
2: Ich weiß den Augenblick, den Moment, die Stunde, wo ich euch rufen werde.
1: Lui lo sa, ma noi non lo sappiamo.
2: Weiß es, aber wir wissen es nicht.
1: E dobbiamo vivere oggi.
2: Und so müssen wir heute.
1: Come se stanotte fossimo
2: so
1: magari chiamati da Dio.
2: Leben wie wenn wir heute Nacht jetzt abgerufen jeden Augenblick so leben als wär's der letzte Augenblick.
1: La Madonna ha detto in questi luoghi.
2: Sagt an diesen Ort.
1: Importante per voi essere
2: es ist,
1: sempre in grazia.
2: Es ist wichtig für euch immer in der Gnade zu leben.
1: Perché nella grazia santificante.
2: Denn in der heiligmachenden Gnade.
1: Ecco siamo uniti, siamo già. Collegati a,
2: sind wir schon verbunden ganz mit Gott.
1: Quindi l'importanza anche di fare una buona confessione.
2: Und deshalb ist es ganz wichtig, eine gute Beichte abzulegen.
1: E di farla bene.
2: Und sie gut zu machen.
1: La Madonna disse nell'86, quindi siamo il primo anno dell'apparizione.
2: Im ersten Jahr gesagt 1986.
1: Un giorno Gesù vi accompagnerà al Padre.
2: Eines Tages wird Jesus euch zum Vater begleiten.
1: Allora io testimonierò per voi.
2: Dann werde ich Zeugnis abgeben für euch.
1: Quando saranno chiamati nel giudizio particolare.
2: Wenn wir dann im persönlichen Gericht
1: davanti al trono di Dio.
2: Vor Gott hintreten müssen vor dem Throne Gottes.
1: Per rendere conto della nostra vita.
2: Um eben unser Leben Zeugnis zu geben oder halt zu vor Gericht zu bringen.
1: Ci sarà il grande accusatore.
2: Dann wird der große Ankläger da sein.
1: Il diavolo.
2: Der Teufel.
1: Pronto, ecco, ad accusarci, come dice la Sacra
2: anklagen,
1: Scrittura.
2: Wie es in der Heiligen Schrift steht.
1: Che ci accusa giorno e notte davanti al trono di Dio.
2: Der uns vor Gott Tag und Nacht anklagt.
1: Ma allora.
2: Aber dann.
1: Apparirà l'avvocata nostra.
2: Dann wird unsere Verteidigerin auftreten.
1: Qual è il ruolo della dell'avvocata.
2: Wie ist was ist also die genaue Bestimmung der des
1: Ci sarà un processo in cui sarà deciso il nostro destino eterno.
2: Der persönliche Gericht sein und da wo sich eben entscheidet unser ewiges Schicksal. Ewige Bestimmung.
1: E la avvocata
2: und die Avvocat, die Anwältin
1: ci difenderà, cercherà
2: sie wird uns verteidigen in jeder Situation, in jeder so gut.
1: Butterà sul tavolo ecco del giudizio.
2: Sie wird also auf den Tisch legen.
1: Quel poco tanto di bene che avremo fatto.
2: Das viele oder auch wenige, was wir getan haben an guten.
1: E uniti soprattutto agli infiniti meriti di Gesù.
2: Vor allem die eben verbunden sind mit den Verdiensten Jesu Christi am Kreuz.
1: Ci porteranno a Dio piacendo alla salvezza eterna.
2: Sie, das wird uns dann auf die ewige Bestimmung hin ausrichten.
1: Capite allora cosa vuol
2: Versteht
1: dire
2: also,
1: consacrarsi a Maria, donarsi a lei,
2: unter Gottes Weihe, sie kann sie ihr übergeben,
1: lavorare per lei,
2: für sie zu arbeiten.
1: sempre poco quello che facciamo.
2: Es ist immer wenig, was wir tun.
1: Ma Maria prende quel poco.
2: Aber die Mutter Gottes nimmt das Wenige von uns.
1: E nelle sue mani diventa di un valore infinito.
2: Und schenkt uns und gibt uns und es wird zu einem durch ihre Hände wird es dann zu einem unermesslichen, unendlichen Wert kommen.
1: Ecco, non è restato ancora tanto tempo, cercherò.
2: Es bleibt nur wenig Zeit noch.
1: Di dirvi ancora qualche cosa.
2: Einige Dinge zu sagen.
1: Ecco, una paura che ci può prendere quando siamo
2: eine Angst oder eine Furcht, die uns ergreifen könnte, wenn wir in den Gruppen sind.
1: È quella che vediamo che spesso i nostri gruppi diventano sempre più piccoli.
2: Ist die, dass wir sehen, dass die Gruppen immer kleiner werden.
1: E questo a volte è fonte di preoccupazione.
2: Und das ist oft ein Anlass unserer Sorge.
1: Di delusione.
2: Dass wir auch oft enttäuscht sind.
1: Un po' di sgomento.
2: Auch dass wir irgendwo das fast aufgeben, so irgendwo resigniert sind.
1: Ecco, non dobbiamo scoraggiarci.
2: Wir dürfen uns nicht entmutigen lassen.
1: Dio spesso nella storia della salvezza.
2: Gott tut oft in seinem Werk des Heiles.
1: Si è servito di piccoli gruppi, anche di persone singole.
2: Einzelne Personen oder kleine Gruppen bedient.
1: Ecco, ricordate l'episodio
2: e
1: torno alla parola di Dio.
2: Das Wort Gottes herum.
1: Quando Abramo è stato als mandato da Dio a predicare alla città di Sodoma.
2: Als Abraham gerufen wurde in die Stadt von Sodom und Gomorra.
1: Dal libro della Genesi.
2: Genesis.
1: E ricordate che Dio aveva già stabilito il verdetto: Sodoma sarà distrutta.
2: Jesus hat bereits das Schicksal oder das Geschick von Gomorra genannt.
1: Il verdetto era già stato deciso.
2: Es ist bereits entschieden worden. Gomorra wird untergehen.
1: Ma Abramo, ecco, osa chiedere a Dio.
2: Und Abraham bittet und bettelt.
1: E chiede se troverai 50 giusti, vuoi distruggere ugualmente quella città?
2: Wenn ich 50 Gerechte finde, würdest du dann doch noch diese Stadt zerstören?
1: E Dio che dice, non lo farò se troverò 50 giusti.
2: Ich werde es nicht tun, wenn du 50 Gerechte findest.
1: E Abramo, ecco, ispirato da Dio.
2: Er ist inspiriert von Gott gewesen.
1: Cambia, cala sempre di più, ma se ne troverai 40.
2: Und wenn ich 30 finde.
1: Non lo farò, non distruggerò quella città, se troverò 40 giusti. E Abramo continua a calare.
2: Abraham versucht runter zu handeln, immer weniger.
1: E dice un'ultima richiesta, se ne troverai 10.
2: Ein letztes bitte, wenn ich nur 10 finde.
1: Non distruggerò Sodoma se ti troverò 10 giusti.
2: Nicht zerstören, wenn du 10 findest.
1: Sappiamo che Sodoma è stata distrutta.
2: Sodoma und Gomorra ist zerstört worden.
1: Perché oltre a Lot che è stato risparmiato.
2: Nur Lot, der eben das durchgestanden hat.
1: Non c'era nessun giusto.
2: War kein einziger Gerechter.
1: Se avesse trovato un altro giusto,
2: wenn er noch andere Gerechte gefunden hätte,
1: avrebbe risparmiato Sodom.
2: Hätte er eben Sodom und Gomorra nicht zerstört.
1: E questa storia si ripete anche nelle nostre comunità.
2: Und diese Geschichte wiederholt sich auch in unseren Zeiten.
1: Se noi resteremo in pochi, ma resteremo santi e giusti,
2: aber wenn wir versuchen gerecht zu leben,
1: noi saremo come dei parafulmini.
2: Dann sind wir wie solche Raketen.
1: E salveremo anche le nostre comunità, le nostre
2: und
1: città.
2: Und wir werden auch unsere Städte oder unsere Dörfer oder Familien retten.
1: Se troverà pochi giusti
2: nelle
1: vostre comunità in Germania,
2: Gemeinschaften, zum Beispiel in Österreich, in Deutschland und so immer,
1: sarà risparmiata.
2: Dann wird dieses Unglück nicht über uns hereinbrechen.
1: Capiamo quindi l'importanza. Verstehen
2: wir also, wie wichtig es ist,
1: di essere fedeli, di continuare,
2: dass wir treu sind, dass wir weitermachen,
1: anche se restiamo in pochi.
2: Auch wenn wir wenige sind.
1: Dio non guarda il numero.
2: Gott schaut nicht auf die Zahl, aber er sieht das Herz. Er schaut auf das Herz.
1: Ecco, abbiamo quell'immagine bella che è all'ingresso del Cenacolo.
2: Im Cenacolo das wunderbare Bildnis.
1: Si vede Renato che allunga le mani.
2: Ah, wurde Renato eben diese Statue am Brunnen, wo Renato die Hände ausstreckt Richtung Mutter Gottes und auch die Mutter.
1: La Madonna allunga le sue mani.
2: Mutter Gottes, die Königin der Liebe, will ihm die Hände reichen.
1: ricordo che quando ebbe quella apparizione.
2: Ich erinnere mich daran, als er diese Botschaft erhalten hat, diese Erscheinung hatte.
1: Chiedemmo a Renato.
2: Dann haben wir Renato hinterher gefragt.
1: Cosa è successo, Renato?
2: Was ist heute geschehen?
1: Eri anche durante l'apparizione lui allungò le braccia.
2: Während der Erscheinung hatte die Hände nach oben gestreckt und
1: E ci disse, pensate che ho toccato con le mie mani le mani della Madonna.
2: Er sagte, ich habe wirklich mit Sehnsucht diese Hände erreicht und denkt, sie waren.
1: E noi con curiosità,
2: meine,
1: con curiosità abbiamo detto, ma com'erano le mani della Madonna?
2: Und ich, wir haben eben mit Neugierde gefragt, wie waren diese Hände von der Mutter Gottes?
1: Erano calde come le mie.
2: Und er sagt, sie waren warm wie meine Hände.
1: La Madonna era vivente.
2: Es war, also die Mutter Gottes, sie lebt.
1: E lei diceva a Renato in quel messaggio.
2: Botschaft sagt die Mutter Gottes.
1: Anch'io ero come voi e anche voi sarete
2: diese
1: come
2: Botschaft
1: me.
2: Sagt sie, ich war eine von euch und so ihr werdet auch so sein wie ich.
1: Quindi a conclusione ecco di questo und, incontro.
2: Das Resultat oder das Ding, diese Aussage ist.
1: Cerchiamo sempre di guardare le cose di lassù.
2: Versuchen wir immer diese Dinge von oben, vom Himmel her zu betrachten und zu sehen.
1: Pensate,
2: die Sehnsucht danach.
1: Pensate sempre alla gioia che ci aspetta.
2: An die Freude, die uns erwartet.
1: La Madonna ci disse un messaggio.
2: Und die Mutter Gottes sagt in einer Botschaft.
1: Vivete santamente.
2: Lebt heiligmäßig.
1: E gustarete da subito
2: und ihr werdet von jetzt an
1: l'immensa meraviglia e gioia
2: die unendliche Freude
1: che il Padre ha preparato per tutti
2: genießen, die der Vater für alle vorbereitet hat.
1: Quello che ci aspetta dopo
2: das, was uns erwartet dann
1: è meraviglia, cioè sarà una realtà che noi non ci saremo mai aspettati
2: die wir uns nie ja, nicht nur erwarten, aber auch nicht erträumen, vorstellen können.
1: Resteremo meravigliati.
2: Wir werden so überrascht sein.
1: E sarà una intensità forte che non finirà mai
2: so
1: di gioia, di gioia profonda.
2: An Freude sein, die wir erleben dürfen, eine ganze Ewigkeit lang.
1: Se pensiamo a questo,
2: denken wir an das.
1: Anche le piccole o grandi sofferenze che viviamo qui,
2: so
1: anche nei nostri
2: kleinen Leiden und Unannehmlichkeiten, die wir jeden Tag erleiden, nicht sein,
1: diventano secondari.
2: Sie werden an zweiter Stelle zurückgesetzt.
1: E quindi la Madonna ci ha chiamati in questi luoghi per
2: und so
1: essere.
2: Die Mutter Gottes, die Königin der Liebe, uns hier an diesen Ort gerufen.
1: Per essere luce.
2: Damit wir Licht sind.
1: E sale per il mondo.
2: Und Salz sind für die Welt.
1: Quindi dobbiamo accogliere con gioia,
2: und so müssen wir mit Freude
1: con profonda gratitudine,
2: diese Botschaften aufnehmen und mit Dankbarkeit,
1: di questo dono di essere stati
2: dass
1: chiamati.
2: Wir wirklich, dafür, dass wir wirklich gerufen worden sind.
1: Cerchiamo quindi di agire,
2: versuchen wir darauf zu reagieren und
1: come
2: lei,
1: zu come geben, lei ci chiede,
2: so wie sie es wünscht und uns gebeten hat.
1: Cercando di non farle fare brutta figura.
2: Indem wir eben nicht schlechtes Beispiel geben.
1: Gelobt sei Jesus Christus.
0: Sie hörten einen Vortrag von Oskar Grandotto, den er am Konvent 2025 und heute für uns alle damals hielt. Maria, die Königin der Liebe von Schio, ruft auch Sie. Herzlichen Dank für Ihre Antwort auf diesen Ruf. O Maria, Königin der Welt, Mutter der Güte, im Vertrauen auf deine Fürsprache übergeben wir dir unsere Seelen. Begleite uns jeden Tag

Der heilige Mauritius war Anführer der sogenannten Thebaischen Legion, die sich vorwiegend aus Christen aus dem oberen Ägypten zusammensetzte. Das Martyrium der drei Anführer Mauritius, Excuperius, Candidus sowie zahlreiche Gefährten unter dem Tetrarchen Maximian Herkules kann durchaus als historisch gelten. Das im römischen Messbuch enthaltene Fest ist seit ca. 350 schon am 22. September, also heute, begangen worden. Nach dem 8. Jahrhundert wurde es allgemein üblich. Der heilige Mauritius soll ein Moor, also ein Schwarzer, gewesen sein. Sein Name, der im lateinischen Maure bzw. Moor bedeutet, hat wohl zu dieser Annahme geführt. Die von ihm befehligte Legion war aus Afrika herangezogen und über die Alpen geschickt worden, um in Gallien eine Revolte zu unterdrücken. Wie das bei den Römern üblich war, wurde die Schlacht durch Abhaltung öffentlicher Opfer vorbereitet. Die christliche Legion weigerte sich, an den heidnischen Opfern teilzunehmen. Eine andere Fassung sagt, die Soldaten hätten sich geweigert, unschuldige Menschen anzugreifen. Daraufhin wurde die Legion zweimal dezimiert. Als sie trotzdem geschlossen bei ihrer Weigerung blieb, wurden sie allesamt niedergemacht. Unter denen, die das Martyrium erlitten, war der Anführer Primicerius, also Mauritius, ferner Excuperius, Candidus, Vitalis, zwei mit Namen Victor, Alexander und Gerion. In Agaunum im Wallis, dem heutigen St. Mauris im Rhonetal, wo sich ihr Opfertod zutrug, wurde ihnen zu Ehren etwa 369 bis 391 eine Basilika erbaut, die ihre Reliquien aufnahm. Es sei dahingestellt, ob die ganze Legion, also 6600 Mann, sich aus Christen zusammengesetzt hat und alle den Tod fanden. Wahrscheinlich ist eine sehr große Anzahl der Soldaten hingerichtet worden, was Anlass zu der späteren Form der Passio gab. Die Legende, die, wie immer, die Wirklichkeit überhöht, nahm hier den Teil sozusagen für das Ganze. Wesentlich ist für sie, dass aus der soldatischen Haltung der Märtyrertod, ihr Opfertod, wie ein Dienst am höchsten Befehlshaber aufgefasst wird. Davon zeugt besonders jener Brief der Legende, in dem Mauritius versucht, dem Vierfürsten Maximian sein und seine untergebenen Verhalten zu erklären. Dargestellt wird der heilige Mauritius als Ritter in Rüstung zu Fuß mit Fahne, die zuweilen mit sieben Sternen oder Wappen geschmückt ist, als gewappneter Moor bzw. Schwarzer, so bei Grünewald. Greco hat das Martyrium des Heiligen und seiner Gefährten auf einem schönen Gemälde, das er im Auftrag Philipps II. Schuf, für den Escurial gemalt. Der heilige Mauritius ist Patron der Färber, Glasmaler, Hutmacher, Soldaten, Kaufleute, Messer und Waffenschmiede sowie Tuchweber und Wäscher. Er ist Patron der Weinstöcke, er wird angerufen gegen Gicht, Besessenheit, Religionsfeinde, bei Pferdekrankheiten und Ohrenleiden. Die Gebeine des heiligen Mauritius und seiner Gefährten wurden mehrere Jahre nach ihrem Martertode zur Martinee vom heiligen Theodor, Bischof von Sitten, entdeckt und ihre Reliquien an mehrere Kirchen verteilt. Bei diesen Gebeinen fanden viele Wunder statt, unter anderem wurde eine Frau plötzlich von der Gicht geheilt. Und nun hören wir noch, was anstelle einer Legende erzählt wird. Nach der zweiten Dezimierung seiner Truppe schrieb der heilige Mauritius folgenden Brief an Kaiser Maximian Herkules. Wir sind deine Soldaten, o Kaiser, doch wir sind auch Soldaten Christi. Wir erhalten von dir die militärischen Stellen, von ihm aber die Unschuld der Seele. Du bezahlst uns die Mühen des Kriegsdienstes, doch er gab uns das Geschenk des Lebens. Niemals, o Kaiser, können wir dir gehorchen, wenn er uns zu gehorchen verbietet. Zu allem Übrigen sind wir bereit, zeige uns den Feind und du wirst uns am Werke sehen.
Unsere Arme sind nicht Arme von Henkersknechten, sondern Arme von Soldaten. Sie verstehen es wohl, die Feinde des Reiches zu bekämpfen, doch können sie nicht Unschuldige und Bürger töten. Um die Bürger zu verteidigen, nicht um sie zu ermorden, haben wir die Waffen ergriffen. Was hält uns unter den Fahnen? Der Eid, den wir geschworen. Was würdest du sagen, wenn wir jenen Eid, der uns an Gott bindet, verletzen würden? Christus haben wir unseren ersten Eid geschworen. Seine Soldaten waren wir eher als die deinigen. Unseren zweiten Eid haben wir dir, o Kaiser, geleistet. Und nun, wenn wir die gottgemachten Eide brechen, was bindet uns dann, jene zu bewahren, die wir den Menschen geschworen? Um uns sehen wir unsere Kameraden fallen, aber wir beweinen sie nicht. Im Gegenteil, wir freuen uns für sie und beneiden sie, dass Gott sie für würdig befunden hat, für ihn zu leiden und zu sterben. Fürchte endlich nichts, Kaiser, von unserer Verzweiflung. Wir sind bereit zu sterben. Wir haben wohl Waffen, doch werden wir sie nicht gebrauchen. Nie werden unsere Schwerter dem Beile deiner Henker begegnen. Wir lassen sie in der Scheide. Tue, was du willst. Wir feuern in unsere Zelte. Schicke eine ganze Armee Henkersknechte, um uns zu foltern. Lasse uns Mann für Mann töten, wir werden uns nicht einmal regen. Kurz, wir sind Christen, niemals werden wir Bruderblut vergießen, niemals werden wir den heidnischen Göttern opfern. Als der Kaiser diesen Brief des Primicerius Mauritius gelesen hatte, sah er wohl ein, dass er diese tapferen Streiter des Herrn nicht abtrünnig machen könne, und er verdammte nun die ganze Legion zum Tode. Und zum Schluss möchten wir auch noch ein Gebet beten, entsprechend dem Stundengebet. Herr unser Gott, du hast dem heiligen Märtyrer Mauritius und seiner Gefährten die Kraft gegeben, dem Glauben an Christus treu zu bleiben. Gib auch uns den Mut, dir mehr zu gehorchen als den Menschen. Darum bitten wir durch Jesus Christus, unseren Herrn. Amen. Ja, und an dieser Stelle möchte ich auch allen gratulieren, die heute Namenstag haben, alle, die Mauritius oder Moritz heißen.

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2: Liebe Zuhörerinnen und Zuhörer von Radio Gloria, wir hören jetzt einen kurzen Ausschnitt aus der Nachfolge von Christi, von Thomas von Kempen. Es ist das Buch 3, der Abschnitt 16.

Der wahre Trost ist allein in Gott zu suchen. Erstens, er liegt in Gott und in den Gütern des Himmels. Zweitens, irdische Güter werden deinen Hunger nach Trost niemals stillen. Drittens, Gottes Wohnen in dir, sein Wille und seine Prüfungen seien dein höchster Trost. Erstens, der Knecht. Was immer ich mir zu meinem Troste wünschen oder erdenken kann, erwarte ich nicht hier, sondern künftig. Hätte ich allen Trost der Welt allein für mich, könnte ich alle Freuden genießen. Eines ist sicher, sie werden unmöglich von langer Dauer sein. Darum, meine Seele, den ganzen Trost und die vollkommene Erquickung kannst du nur in Gott finden, der die Armen tröstet und sich der Demütigen annimmt. Gedulde dich ein wenig, meine Seele, harre der Verheißung Gottes und ein Übermaß an allen Gütern wird dir im Himmel zufallen. Zweitens, wenn du den irdischen Gütern allzu begierig nachjagst, verlierst du die ewigen und himmlischen. Die zeitlichen magst du gebrauchen, die ewigen seien das Ziel deiner Sehnsucht. Kein zeitliches Gut kann dich sättigen, denn du bist nicht zum Genuss des Zeitlichen erschaffen. Hättest du auch alle erschaffenen Güter unmöglich, würdest du in ihnen glücklich und zufrieden. In Gott, dem Schöpfer aller Dinge, liegt deine ganze Seligkeit und dein ganzes Glück. Nicht so, wie die törichten Liebhaber der Welt sie sehen und werten, sondern wie gute Christgläubige sie erwarten und wie geisterfüllte und herzensreine Menschen, deren Wandel im Himmel ist, sie bisweilen schon hier verkosten. Drittens, eitel und flüchtig ist aller Menschen Trost, beglückend aber und wirklich tröstend ist, was wir im Innern von der Wahrheit vernehmen. Der fromme Mensch hat Jesus, seinen Tröster, überall bei sich und spricht zu ihm, Herr Jesus, stehe mir bei an jedem Orte, zu jeder Zeit. Das sei mein Trost und mein Wille, auf allen menschlichen Trost gern zu verzichten. Und sollte deine Tröstung ausbleiben, dann gelte mir dein Wille und deine gerechte Prüfung als höchster Trost, denn du zürnst nicht für immer und drohst auch nicht ewig.

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1: Heute mit folgenden Themen. Vatikan, Ratzinger-Preis 2026 geht an den US-Theologen Cavadini. Papst ab Freitag in Frankreich, Nuntius Migliore über Erwachsenen taufen und die Themen der Papstreise. Und vor 800 Jahren starb der heilige Franz, Sonderausstellung in Assisi. Herzlich willkommen zum Nachrichtenjournal von Radio Vatikan, heißt sie Anne Preckel. Der Ratzinger-Preis kehrt in die Vereinigten Staaten zurück. Der diesjährige Preisträger der Vatikanstiftung Josef Ratzinger, Benedikt XVI., ist John C. Cavadini, Professor für Theologie an der Universität Notre Dame im US-Bundesstaat Indiana. Professor Pierluca Azzaro, Sekretär der Vatikanstiftung, erläutert im Gespräch mit Radio Vatikan die Beweggründe der Jury.
2: John Cavadini, ein eminenter amerikanischer Theologe, aber auch vor allem ein Theologe, der seine Recherchen und sein Lehrerseins auch als eine Art Mission, Evangelisierung verstanden hat oder besser Neuevangelisierung. Und deshalb auch hat unser wissenschaftliches Komitee sich entschieden, gerade an ihm dieses Jahr den Preis zu verleihen. Denn Ratzinger hat uns immer ja gesagt, jeder Theologe muss auch zugleich das Evangelium ankündigen.
3: Was will auch hier die Stiftung ja eben als Schwerpunkt setzen? Wie will sie das machen?
2: Also Afrika ist ja wichtig, nicht nur weil der Lehrer Ratzingers, Augustin, aus Afrika stammt. Das hat uns ja der Leo vor kurzem noch einmal gesagt und ein Augustinianer. Afrika ist aber, lag Ratzinger besonders am Herz. Er sah in Afrika die Zukunft. Er war ein Realist, denn ihn kennen wir ja sehr gut. Er kannte die Probleme Afrikas, aber er sah in der afrikanischen Kirche eine moralische Energie lebendig, die als Medizin, wirkungsvolle Medizin dienen kann, auch für die Abgründe des Westens, moralischen Abgründe des Westens. Und deshalb ist ja für uns sehr wichtig, Afrika aufzuwerten, zu wissen, was Afrika der Universalkirche zu sagen hat. Heute.
1: Versöhnung setzt voraus, dass man sich der Vergangenheit stellt und für einen offenen Dialog bereit ist. Das hat Erzbischof Paul Richard Gallagher bei einem Treffen in der polnischen Botschaft beim Heiligen Stuhl in Rom betont. Anlass war die Vorstellung einer Publikation über die deutsch-polnische Versöhnung nach dem Zweiten Weltkrieg. Gallagher verwies dabei auf die historische Botschaft der polnischen Bischöfe an ihre deutschen Amtsbrüder von 1965, Wir vergeben und bitten um Vergebung. Die Publikation mit dem Titel Perdoniamo e chiediamo perdono, Wir vergeben und bitten um Vergebung, dokumentiert die Ergebnisse einer wissenschaftlichen Tagung, die im vergangenen Jahr an der Päpstlichen Universität Gregoriana aus Anlass des 60. Jahrestages des historischen Briefwechsels zwischen den polnischen und deutschen Bischöfen stattfand. Erzbischof Paul Richard Gallagher hob bei der Buchvorstellung die Bedeutung der Geste hervor, die die beiden Bischofskonferenzen vor 60 Jahren vollzogen. Die Worte »Wir vergeben und bitten um Vergebung« die in einem Europa ausgesprochen wurden, das noch tief von den Wunden des Krieges gezeichnet war, behalten auch heute noch eine besondere Kraft und Aktualität, so Erzbischof Paul Richard Gallagher. Eine Delegation der Neuapostolischen Kirche aus Deutschland hat in diesen Tagen Rom besucht und dabei auch Gespräche im Vatikan geführt. Stefan Kempis sprach mit dieser Delegation.
4: Ja, die Neuapostolische Kirche ist eine Weltkirche mit 9 Millionen Mitgliedern weltweit, davon über 85-86% in Afrika. Unsere Kirche hat ihren Ursprung in der katholisch-apostolischen Bewegung, in der Zeit der Erweckungsbewegung in England. Daraus ist später, 1863, die Neuapostolische Kirche entstanden. Und erste Gemeinde war damals in Hamburg und von dort aus ging es dann wirklich in die Welt. Bis heute in nahezu allen Ländern sind wir aktiv.
5: Was kennzeichnet Ihre Kirche?
4: Wie der Name schon sagt, das Apostelamt, also in unserer Kirche wirken Apostel, personell besetzt als Amt, als kirchenleitendes Amt. Wir haben auch so ein bisschen als Brücke und Vergleich zur katholischen Kirche ein geistliches Oberhaupt weltweit. Das ist bei uns der Stammapostel, also der höchste unter den Aposteln. Und vielleicht noch als ein Unterschied auch zu den anderen Kirchen. Wir kennen die Sakramente wie die anderen Konfessionen auch. Wir haben 3 Sakramente. Wir kennen die Taufe als das verbindende Sakrament unter Christen. Wir haben auch das heilige Abendmahl und wir kennen noch die heilige Versiegelung, wo die Gabe Heiligen Geistes gespendet wird durch eben ein Apostel.
5: Im Moment sind Sie zu Gesprächen in Rom im Vatikan. Wie lange gibt es da schon Kontakte und wie laufen die?
4: Generell können wir sagen, in unserer Kirche sind wir in der Ökumene tätig seit über 25, fast 30 Jahren. Die Kontakte hier nach Rom gibt es auch schon, glaube über 20 Jahre mittlerweile, woraus dann auch regelmäßige Besuche entstanden sind, informelle Besuche, insbesondere zum Dikasterium für die Einheit der Christen, wo wir eigentlich mittlerweile jedes Jahr immer wieder gerne kommen und uns austauschen über Entwicklungen in unserer Kirche, in der römisch-katholischen Kirche. Und uns einfach wichtig ist, auch zu zeigen, die Verbindung, die Beziehung zu unseren römisch-katholischen Brüdern und Schwestern ist uns wichtig. Und wir wollen da im Gespräch bleiben.
5: Ein Gespräch mit Apostel Arne Herrmann von der Neuapostolischen Kirche. Stefan Kempis, Radio Vatikan.
1: Und wir schauen nach Frankreich, das Papst Leo ab Freitag besucht. Immer mehr Erwachsene in dem Land interessieren sich für die Taufe und den christlichen Glauben. Diese Entwicklung habe bei Papst Leo großes Interesse geweckt, berichtet uns der apostolische Nuntius in Frankreich, Erzbischof Celestino Migliore. Papst Leo besucht neben Paris auch Lourdes und Metz.
6: Wenige Tage vor dem Papstbesuch herrscht Vorfreude sowohl bei den Bischöfen, Priestern, Ordensmännern und Ordensfrauen, die diesen Empfang seit Monaten vorbereiten, als auch bei den 17.000 Freiwilligen, die sich gemeldet haben, um den reibungslosen Ablauf des Besuchs zu gewährleisten, berichtet uns der apostolische Nuntius in Frankreich, Erzbischof Celestino Migliore.
7: C'est un sentiment de grande attente.
6: Es ist ein Gefühl großer Vorfreude, freudiger Erwartung. Man spürt, dass in ganz Frankreich eine große Begeisterung herrscht, und zwar nicht nur unter den Katholiken. Man erwartet vor allem eine Botschaft der Hoffnung inmitten der Schwierigkeiten, mit denen die französische Gesellschaft heute konfrontiert ist. Man wartet gespannt auf die Bestätigung des Glaubens und des Engagements der Kirche durch den Papst zum Wohle der Gemeinschaft. Der Nuntius in Frankreich sieht beim Besuch von Leo dem 14. im Land viele Gelegenheiten für das katholische Kirchenoberhaupt für Frieden zu werben. Etwa am Freitag bei der Visite des Papstes bei der Kultur- und Bildungsorganisation der Vereinten Nationen, der UNESCO in Paris. Die UNESCO befasst sich hauptsächlich mit Fragen im Zusammenhang mit Bildung, Wissenschaft und Kultur, die eng mit der anthropologischen Sichtweise verbunden sind. Die Kirche betrachtet eine gerechte Anthropologie als Priorität bei der Reflexion und Entscheidungsfindung in allen Bereichen des menschlichen Lebens. Und Bildung und Kultur sind die Grundlage eines unbewaffneten und entwaffnenden Friedens. Für einen solchen Frieden hatte Papst Leo XIV. Zugleich zu Beginn seines Pontifikats am 8. Mai 2025 geworben. Für Radio Vatikan, Viola Olszewski.
1: 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Nachhaltigkeitsschulung für Führungskräfte und internationale Institutionen. Diese Woche findet in New York erstmals die Initiative Borgo Dialogues statt, die sich an einer Vatikan-Initiative inspiriert, bei der vom 20. bis 23. September am Rande der 81. Generalversammlung der Vereinten Nationen stattfindenden Schulung geht es um die Rolle von Führungskräften im Dienste des Gemeinwohls. Vorlage des Formates sind die ersten Borgo-Dialoge, die im Juni im vatikanischen Mustergut Borgo Laudato Si in Castel Gandolfo bei Rom stattfanden. Laut Organisatoren geht es bei der Schulung in New York etwa um den Umgang mit künstlicher Intelligenz, Veränderungen in der Arbeitswelt, im Gesundheitswesen, bei der nachhaltigen Entwicklung sowie Fragen zur Menschenwürde. 2026 ist für den italienischen Wallfahrtsort Assisi ein besonderes Jahr. Der Tod des heiligen Franz von Assisi jährt sich zum 800. Mal. Gestorben ist der Patron Italiens und Schöpfer des berühmten Sonnengesangs in der Portiuncula, an der Stelle, an der heute die Kapelle

0: Maria Degli Angeli und Museumsdirektor Bruder Saul Tambini.
1: Es ist ein sehr bedeutendes Museum, weil es hier Hauptwerke und besonders auch authentische Werke der franziskanischen Ikonographie gibt. An den Originalorten, an denen die Brüder neben der Porziuncula lebten, vom Tod des heiligen Franziskus an bis zum 15. Jahrhundert. Diese Orte wurden nun zu neuem Leben erweckt. Dabei wurden die Werke erhalten, die schon immer hier im Porziuncula-Museum waren. Wir haben eine Ausstellung der franziskanischen Ikonographie gewidmet, ausgehend vom 13. Jahrhundert. Wir haben hier Hauptwerke dieser Zeit. Und dann die ganze Geschichte des Antlitzes von Franziskus.
0: Neben den Kunstwerken, die immer im Porziuncula-Museum sind, ist noch bis zum 25. Oktober 2026 anlässlich des 800. Todestags des Heiligen die Sonderausstellung San Francesco alla Porziuncula. Der heilige Franziskus bei der Porziuncula, die künstlerische Darstellung des Antlitzes von Franz von Assisi am Ort seines Übergangs zu sehen. Für die Sonderausstellung wurden bedeutende Leihgaben von renommierten italienischen und internationalen Institutionen ins Museum geholt. Es geht übrigens nicht nur um Franziskus allein, das macht gleich der erste Saal der Sonderausstellung deutlich.
2: Es geht auch um Clara. Ein Saal ist der heiligen Clara von Assisi gewidmet. Wir haben im Museum verschiedene Reliquien, die im Konvent von San Damiano aufbewahrt wurden. Darunter das Brevier Claras, die Glocke, mit der sie die Mitschwestern rief, das Brustkreuz des heiligen Bonaventura und das Behältnis, in dem Clara die heilige Hostie aufbewahrte.
0: Erläutert Kuratorin Vaccari. Neu ist, dass dank der Sonderausstellung erstmals das Brevier Claras gemeinsam mit dem Brevier des heiligen Franz nun hier im Porziuncula Museum zu sehen sind. Das Franziskus Brevier liegt aufgeschlagen in einer Vitrine. Besonders gestaltete Anfangsbuchstaben sind gut zu sehen. Doch nicht nur als Kunstwerk ist dieses Buch noch heute bedeutend, sagt Museumsdirektor Bruder Tambini.
1: Es war eine Zeit, in der es viele diözesane und klösterliche Riten gab. Franziskus übernahm sozusagen das Brevier und damit den Ritus, das Gebet der römischen Kurie. Da die Brüder ein Bettelorden waren, der in die ganze Welt zog, verbreitete er diesen Ritus, das Gebet der römischen Kurie, und brachte so auch eine besondere Einheit in die Kirche. Es ist bedeutend aus liturgischer Sicht, aber auch aus kirchlicher Sicht, eine so bedeutende Reliquie zu bewahren. Vor allem, weil auf diesen Seiten die Augen des heiligen Franziskus ruhten und sie sein Gebet und seine Beziehung zu Gott gestärkt haben.
0: Erläutert der Museumsdirektor. Die von Bruder Saul Tambini und Donatella Vaccari kuratierte Ausstellung geht von der ständigen Sammlung des Museums aus. Darunter sind Meisterwerke von Cimabue und einem namentlich nicht bekannten und daher nur Meister des heiligen Franziskus genannten Künstlers. Sie sind für die franziskanische Ikonographie von grundlegender Bedeutung. Zu sehen sind sie etwa im Franziskussaal, der direkt an den Clara-Saal anschließt. Kuratorin Donatella Vaccari geht voran.
3: Proprio alle mie spalle uno dei ritratti più verosimili di Francesco.
2: Direkt hinter mir ist eines der authentischsten Porträts von Franziskus. Es ist von Cimabue. Es ist das lebensechteste Porträt. Cimabue zeigt Franziskus genau so, wie ihn der erste Biograf beschrieben hatte. Einen kleinen Franziskus mit markanter Nase und abstehenden Ohren. Es ist auch ein Reliquienporträt, denn die Überlieferung besagt, dass dieses Holz der Deckel des ersten Sarges des Heiligen war. Die Pilger, die hier ins Porziuncula-Museum kommen, können es betrachten, wirken lassen und vor diesem Bildnis beten, das nicht nur ein Kunstwerk ist, sondern eine echte Bildreliquie.
3: Ma è anche proprio un ritratto reliquia.
0: Warum sollte man die Sonderschau zum 800. Todestag des Heiligen, die noch bis 25. Oktober in Assisi bei der Basilica Santa Maria dei Angeli im Porziuncula Museum zu sehen ist, anschauen?
1: Ein Besuch im Museum lohnt sich, denn hier haben wir, besonders jetzt nach der Neugestaltung, einen überaus mystischen Ort. Und wir haben auch die Originaltafeln, die hier aufbewahrt wurden.
0: Meint der Direktor des Porziuncula Museums, der Franziskaner Bruder Saul Tambini, im Interview mit uns.

0: 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Für Radio Vatikan aus Assisi, Stefanie Stahlhofen.
1: Und damit endet dieses Nachrichtenjournal. Anne Preckel bedankt sich sehr herzlich fürs Zuhören. 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

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Am Mikrofon der Michael Galliker.

Sie hören Radio Gloria, liebe Zuhörerinnen und Zuhörer. Ich lade Sie jetzt sehr herzlich ein, mit uns die Heilige Messe mitzufeiern. Heute aus dem Zisterzienserkloster Neuzelle. Das liegt ganz im Osten Brandenburg in Deutschland. Über 200 Jahre nach der Auflösung der historischen Zisterzienserabtei schlägt heute das Herz des Ordens in Neuzelle wieder kräftig. Eine kleine Mönchsgemeinschaft also, die sich entschlossen haben, mitten in Brandenburg einen Ort der Hoffnung und des Glaubens entstehen zu lassen. Maria Friedenshort soll ein geistliches Zuhause sein, ein Ort, an dem Herzen Heilung erfahren, Gemeinschaft wächst und Menschen Sinn und Orientierung finden. Bereiten wir uns gemeinsam vor für die Mitfeier der Heiligen Messe mit einem Gebet zum Heiligen Geist. Im Namen des Vaters und des Sohnes und des Heiligen Geistes. Amen. Komm, Heiliger Geist, öffne meine Augen für das, was ich sehen werde. Öffne meine Ohren für das, was ich hören werde. Öffne meinen Geist für das, was ich erleben werde. Öffne mein Herz für deine Liebe. Amen. Im Namen des Vaters und des Sohnes und des Heiligen Geistes. Amen. Wir übertragen heute die Heilige Messe mit der Mönchsgemeinschaft im historischen Kloster Neuzelle in Brandenburg in Ostdeutschland. Eine Übertragung von KTV Fernsehen.

0: Im Namen des Vaters und des Sohnes und des Heiligen Geistes.
1: Amen.
0: Der Herr sei mit euch.
1: Und mit deinem Geist.
0: Ihr Lieben, Jesus sagt heute im Evangelium, dass diejenigen Vater, Mutter, Schwester und Bruder ihm zugleich sind, die das Wort Gottes hören und es befolgen. Das ist schon eine krasse Aussage, dass man durch das Hören und das Befolgen des Wortes Gottes zu einem Bruder, Schwester, sogar Vater und Mutter von Jesus wird. Das heißt, er möchte in uns Raum greifen, möchte größer werden. Es heißt aber nicht, dass wenn er größer wird, dass wir dadurch da niedergedrückt werden, sondern dass wir auch wachsen. Ein guter Vater, der seine Kinder liebt, macht sie nicht klein. So dürfen wir das Wort Gottes hören, es befolgen. Das wollen wir zu Beginn dieser heiligen Messe machen, indem wir still werden, alles rausräumen, was da nicht Platz haben sollte, und Gott neu in unser Herz lassen.

0: Wir sprechen das Schuldbekenntnis. Ich bekenne Gott, dem Allmächtigen, und allen Brüdern und Schwestern, dass ich Gutes unterlassen und Böses getan habe. Ich habe gesündigt in Gedanken, Worten und Werken, durch meine große Schuld. Darum bitte ich die selige Jungfrau Maria, alle Engel und Heiligen und euch Brüder und Schwestern, für mich zu beten bei Gott, unserem Herrn. Nachlass, Vergebung und Verzeihung unserer Sünden gewähre uns der allmächtige und barmherzige Herr.
1: Amen.
0: Herr Jesus, öffne unser Herz für dein Wort. Kyrie eleison.
1: Kyrie eleison.
0: Herr Jesus, mach uns fähig, dass wir anderen deine Liebe auch im Wort schenken. Christe eleison.
1: Christe eleison.
0: Herr, lass uns Täter deiner Liebe werden und in deine Ewigkeit bei dir einziehen. Kyrie eleison.
1: Kyrie eleison.
2: Lasset uns beten.

0: Lesung aus dem Buch der Sprichwörter. Wie ein Wasserbach ist das Herz des Königs in der Hand des Herrn. Er lenkt es, wohin er will. Jeder meint, sein Verhalten sei richtig, doch der Herr prüft die Herzen. Gerechtigkeit üben und Recht ist dem Herrn lieber als Schlachtopfer. Hoffart der Augen, Übermut des Herzens, die Leuchte der Frevler ist Sünde. Die Pläne des Fleißigen bringen Gewinn, doch der hastige Mensch hat nur Mangel. Schätze erwerben mit verlogener Zunge ist Jagen nach dem Windhauch und Suchen nach dem Tod. Das Verlangen des Frevlers geht nach dem Bösen. Sein Nächster findet bei ihm kein Erbarmen. Muss der Zuchtlose büßen, so wird der Unerfahrene weise. Belehrt man den Weisen, so nimmt er Einsicht an. Der Gerechte handelt klug am Haus des Frevlers, wenn er die Frevler ins Unheil stürzt. Wer sein Ohr verschließt vor dem Schreien der Armen, wird selbst nicht erhört, wenn er um Hilfe ruft. Wort des lebendigen Gottes.
1: Dank sei Gott.
0: Führe mich, Herr, auf dem Pfad deiner Gebote. Führe mich, Herr, auf dem Pfad deiner Gebote. Selig, deren Weg ohne Tadel ist. Die gehen nach der Weisung des Herrn. Den Weg deiner Befehle lass mich begreifen. Ich will nachsinnen über deine Wunder. Führe mich, Herr, auf dem Pfad deiner Gebote. Ich wähle den Weg der Treue. Deine Entscheide stelle ich mir vor Augen. Gib mir Einsicht, damit ich deine Weisung bewahre. Ich will sie beachten mit ganzem Herzen. Führe mich, Herr, auf dem Pfad deiner Gebote. Führe mich auf dem Pfad deiner Gebote, denn an ihm hab ich gefallen. Ich will deine Weisung beständig beachten, auf immer und ewig. Führe mich, Herr, auf dem Pfad deiner Gebote.

In jener Zeit kamen die Mutter Jesu und seine Brüder zu ihm. Sie konnten jedoch wegen der vielen Leute nicht zu ihm gelangen. Da sagte man ihm: Deine Mutter und deine Brüder stehen draußen und möchten dich sehen. Jesus erwiderte ihnen: Meine Mutter und meine Brüder sind die, die das Wort Gottes hören und tun.

0: Ihr Lieben, Jesus sagt, meine Mutter und meine Brüder, das sind die, die das Wort Gottes hören und danach handeln. Das ist schon ein heftiger Satz. Man wird zur Mutter Jesu, zum Bruder Jesu, zum innersten Kern seiner Familie, wenn man das Wort Gottes hört und danach handelt. Jetzt haben wir das Wort Gottes im Evangelium doch schon gehört. Reicht das nicht schon aus, ist die Frage. Vielleicht gibt es auch einen Unterschied im Hören, verschiedene Qualitäten des Hörens. Und was bedeutet es eigentlich, wenn Gott zu uns sagt, dass wir Teil seiner Familie werden, wenn wir das Wort Gottes hören und es befolgen? Das sind so Gedanken, die einem irgendwie dann in den Kopf kommen. Wenn man sich das Ganze mal anschaut, muss man überhaupt mal fragen, was heißt denn hören? Was ist denn hören? Unser Gehör ist ja ein total interessanter Sinn. Das Erste ist, wir können es erst einmal nicht ausschalten. Ich habe das Problem, dass ich dann oft schlecht schlafe, wenn draußen die ganze Zeit irgendwas los ist. Deswegen muss ich mir Oropax besorgen, die ich mir tief in die Ohren hinein drehen muss, damit mein Ohr halbwegs geschlossen ist, wenn ich irgendwo anders schlafe, weil ich sonst alles wahrnehme. Wir können diese Ohren nicht einfach schließen wie unser Mund. Ja, und es ist einfach immer offen, das Ohr. Aber es ist doch nicht immer offen. Weil wir merken, manche Leute hören uns zu, aber sie hören uns oder nehmen uns nicht wirklich wahr. Oder sie verstehen uns nicht. Was macht einen guten Hörenden aus? Gut, ist vielleicht lustig, wenn ich darüber rede, aber was macht jemanden aus, der gut hinhören kann? Ein Hörender, jemand, der wahrhaft hören kann, der schenkt dem anderen oder gibt dem anderen einen Raum, in dem er sich ausdrücken kann. Weil rein faktisch gesehen ist es ja so, wenn ich jetzt hier mit diesem Mikrofon rede, dann gibt es mir genauso viel Raum wie jemand, der zuhört. Ich kann ja genauso reden mit dem Mikrofon. Da ist keiner, der mir reinplappert. Aber dieses Mikrofon gibt mir keinen Raum. Es hört mir da niemand zu. Wenn ich mit der KI rede, dann kann ich zwar der KI irgendwas erzählen, aber da ist niemand, der mir diesen Raum gibt. Da werden nur irgendwelche Daten verarbeitet. Ein guter Hörender nimmt den Sprechenden wahr. Das ist so schön, dieses deutsche Wort, wahrnehmen. Er nimmt ihn als das, was er ist, nämlich jemand, der sich ausdrücken darf. Manchmal hat man das erlebt, da kommt jemand und sagt, Mensch, der hat mir wirklich zugehört. Der hat mir wirklich zugehört. Der hat mich wirklich wahrgenommen. Das erfreut uns Menschen unglaublich. Ja, das ist das, was uns große Erfüllung bringt. Und jetzt stellt sich aber noch die andere Frage, was macht dann wahrhaft Hörenden aus, haben wir ja gerade gehört. Jemand, der ihm anders Raum gibt und seinem Selbstausdruck. Aber was macht einen wahrhaft Redenden aus? Denn auch beim Reden gibt es gewisse Untiefen. Worte können töten, sie können verletzen, sie können niedermachen. Die schiere Flut an Worten kann uns ausnörgeln. Ihr kennt es manchmal, hat man jemandem zugehört und denkt sich, boah, holla die Waldfee, das war jetzt nicht nur anstrengend, sondern hat mich niedergeredet. Gibt es auch. Der Redende kann auch versuchen, seine eigenen Interessen durchzuziehen. Der kann Selbstdurchsetzung machen. Und der Redende kann auch, obwohl er reden sollte, schweigen und sich selbst verschließen. Auch das eine Form des Redens. Und zwar eine sehr, sehr deutliche Form, wenn man sich selbst verschließt. Im Letzten lebt jedes Wort von einer mehrfachen Offenheit. Nämlich ein Wort muss offen sein auf die Realität, auf meine eigene innere Realität. Wenn ich mich ausdrücke, muss ich mich selbst wahrgenommen haben vorher. Das Wort muss aber auch eine Offenheit haben für die Realität da draußen. Ansonsten wird es zur Manipulation, zur Lüge, zur Selbstdurchsetzung. Es wird krumm. Ich kann euch schöne Sachen erzählen, aber sie können nicht mit der Wahrheit übereinstimmen. Das Wort muss offen sein für die Realität. Jemand, der redet, muss vorher empfangen haben, muss vorher selbst hingehört haben, entweder auf sich selbst, auf andere oder auf die Realität. Das heißt, das Wort, das gesprochen wird, lebt selbst vom Empfangen. Es ist nicht nur einfach gegeben, nicht nur einfach rausgesagt, sondern es muss vorher empfangen worden sein, vorher wahrgenommen sein, sonst ist es nicht real, sonst ist es Lüge oder Manipulation. Ihr Lieben, aber das höchste Form des Sprechens, des Redens, ist nicht nur Information, wenn ihr zum McDonald's geht oder zum Fischbrötchenstand und sagt, ich möchte 3 Fischbrötchen kaufen, dann erwartet ihr natürlich nicht, dass die euch bedient, sagt, oh, schön, wie geht's dir denn so, was ist denn los, erzähl doch mal, hast sonst noch Probleme? Nee, das ist einfacher Informationsaustausch, man bekommt was, oder wenn man beim Busfahrer. Aber wenn man einen Freund, jemanden, den man gerne hat, mit dem redet, ist es nicht nur Information, sondern es ist, und das ist die höchste Form des Sprechens, und das ist auch das, was das Wort im höchsten ist, Selbstmitteilung. Ich teile mich selbst mit. Ich gebe etwas von mir preis. Ich versuche in Worte zu fassen, was in mir vorgeht. Und diese Selbstmitteilung, das, was in mir vorgeht, man könnte sagen, das, was ich bin, das gebe ich in den Raum des anderen. Das gebe ich an das Ohr des anderen. Und wir wissen alle, das Ohr ist immer offen, aber es ist eben nicht immer offen. Wir geben es an das Herz des anderen. Denn das Herz muss offen sein. Das Ohr des Herzens muss offen sein. Also ich teile mich selbst mit. Ich gebe mein Innerstes. Und der andere schenkt diesem innersten Raum. Und das ist das, was im Dialog stattfindet. Dialogos, durch das Wort. Da findet ein wechselseitiges Reden und Zuhören statt. Was im Innersten dem anderen Raum gibt, sich selbst mitzuteilen, sich selbst verletzlich zu zeigen, sich selbst offen zu zeigen. Und es nimmt auch den anderen wahr. Es ist also ein Geben und ein Nehmen. Das ist nicht nur in der Freundschaft, im Sprechen so, sondern die höchste Form der Sprache, die wir menschlich kennen, auch die verletzlichste und die tiefste, ist zum Beispiel die Sexualität. In der findet das auch so statt, oder sollte es, wenn sie nicht schlecht stattgefunden hat, so stattfinden. Ein gegenseitiges Sich-Schenken, Sich-Raum geben. Ihr Lieben, das war jetzt vielleicht ein bisschen philosophisch, aber es ist tief in unserer Lebensrealität drin. Dieses Hören, gehört werden, sich selbst ausdrücken, wahrgenommen werden, ist unsere tiefste Sehnsucht. Und jetzt sagt Jesus im heutigen Evangelium, meine Mutter und meine Brüder sind die, die das Wort Gottes hören und danach handeln. Jetzt muss man natürlich wissen, wer Jesus ist. Jesus ist das Wort Gottes, der Logos. Er ist die Selbstmitteilung Gottes. Er ist quasi das Innerste Gottes. Er ist das Herz Gottes. Er ist Gott, der sich uns offenbart, sich uns mitteilt, wie er ist. Er ist nicht nur einfach eine Information, 3 Fischbrötchen bitte. Nee, er ist das Angesicht Gottes. Er ist der wahrhafte Gott, der sich selbst mitteilt, sich selbst entäußert, verletzlich macht und für uns stirbt. Also er ist das gesprochene Wort Gottes. Er ist sozusagen die Fülle des Wortes. Er ist, und das Wort Gottes, Jesus, ist auch die Realität. Er ist die Realität. Er stimmt überein mit der Realität Gottes. Also er ist in der Fülle das, was wir mit dem Wort bezeichnen. Er ist der Logos. Und dieses Wort, das von Gott gesprochen ist, an alle Menschen, sucht ein offenes Ohr. Er sucht ein offenes Ohr. Er sucht das offene Ohr deines und meines Herzens. Ihr Lieben, das Wort, ein richtig gesprochenes Wort, ist im Besten nicht eine Mitteilung von etwas, sondern eine Mitteilung von jemandem, Selbstmitteilung. Und das ist Jesus. Und wir haben die Macht, Kinder Gottes zu werden, die Macht, ihn aufzunehmen, ihn zu empfangen und selbst Empfangene zu werden und dann weiterzugeben, diese Fülle. Und im Tiefsten, und das ist auch eine gewisse Parallele zur Sexualität, im Tiefsten tun wir das in der Eucharistie. Dort gibt sich Gott, das Wort Gottes, Jesus Christus, uns hin, dir hin, in dein Herz, in mein Herz. Und er nimmt sich ganz zurück. Das ist kein Gott, der dich zutextet, der dich zuplappert, bis du die Ohren schlackern. Das ist ein Gott, der sich zurücknimmt. Der wartet, dass du hinhörst, dass du seine Realität wahrnimmst, der dich zu nichts zwingt, sondern wartet auf dein offenes Herz. In diesem kleinen Stück Brot, in dieser Eucharistie, kommt er selbst zu uns. Der allmächtige, unendliche Gott nimmt sich so zurück, um von uns empfangen zu werden. Das ist im tiefsten Dialog. Durch das Wort Gottes kommen wir zum Vater. Und dieses Empfangen können müssen wir alle üben. So ist sozusagen dieser Dialog die Anbetung, die eucharistische Anbetung ist eine Übung des Hörens auf diesen Herrn, ein Zulassen seiner Gegenwart, ein ihm Raum geben, was gar nicht so einfach oft ist. Also stellt sich uns allen die Frage immer wieder jetzt auch in der Messe, in der Anbetung, in der Eucharistie, bist du bereit zu hören und zu empfangen? Bin ich bereit, diesem Gott wirklich den Raum zu geben, den er in meinem Herzen braucht? Gelobt sei Jesus Christus. Lasst uns gemeinsam aufstehen und unsere Fürbitten, Bitten, die wir im Herzen haben, an das Herz Gottes tragen.
1: Für alle Getauften, schenke ihnen ein lebendiges Bewusstsein ihrer Verbundenheit mit dir. Lass sie dein Wort nicht nur hören, sondern es im täglichen Leben in Liebe, Gerechtigkeit und Barmherzigkeit verwirklichen.
2: Wir bitten dich, erhöre uns.
1: Für Familien, in denen Streit, Entfremdung oder Verletzung das Miteinander belasten. Erbarme dich ihrer und schenke ihnen den Mut zur Vergebung und Versöhnung. Hilf ihnen, neue Wege zueinander zu finden.
2: Wir bitten dich, erhöre uns.
1: Für unsere Gesellschaft und für alle Völker. Lass die Geschwisterlichkeit unter den Menschen wachsen. Öffne die Herzen der Verantwortlichen für die Not der Armen und Bedrängten und führe die Welt auf Wege des Friedens.
2: Wir bitten dich, erhöre uns.
1: Für Menschen, die sich nach Nähe und Zugehörigkeit sehnen, für Einsame, Ausgegrenzte und Menschen, die niemanden haben, der ihnen zuhört, schenke ihnen Menschen, die ihre Not wahrnehmen und ihnen mit Güte und Erbarmen begegnen.
2: Wir bitten dich, erhöre uns.
1: Für unsere verstorbenen Angehörigen und für alle Verstorbenen, nimm sie auf in die Gemeinschaft mit dir. Lass sie erfahren, dass deine Liebe stärker ist als der Tod und schenke ihnen das ewige Leben.
2: Wir bitten dich, erhöre uns.
0: Herr, gib unseren lieben Verstorbenen, besonders unserem lieben Verstorbenen Michael Hauser, die ewige Ruhe und das ewige Licht leuchte ihnen. Herr, lass sie ruhen in Frieden. Darum bitten wir dich, allmächtiger Gott, durch Christus, unseren Herrn.
3: Amen.
0: Liebe Schwestern und Brüder, die Sie über KTV zuschauen, all Ihre Bitten, die Sie eingesandt haben an gebet@mariafriedenshort.de, liegen wieder auf dem Altar. Wir möchten sie vor das Angesicht in das Herz Gottes legen.

0: Betet, Brüder und Schwestern, dass mein und euer Opfer Gott, dem allmächtigen Vater, gefalle.
1: Der Herr nehme das Opfer an aus seinen Händen, zum Lob und Ruhme seines Namens, zum Segen für uns und seine ganze Welt.

Ja, du bist heilig, großer Gott, und alle deine Werke verkünden dein Lob. Denn durch deinen Sohn, unseren Herrn Jesus Christus, und in der Kraft des Heiligen Geistes erfüllst du die ganze Schöpfung mit Leben und Gnade. Bis ans Ende der Zeiten versammelst du dir ein Volk, damit deinem Namen das reine Opfer dargebracht werde, vom Aufgang der Sonne bis zum Untergang. Darum bitten wir dich, allmächtiger Gott. Heilige unsere Gaben durch deinen Geist, damit sie uns werden Leib und Blut deines Sohnes, unseres Herrn Jesus Christus, der uns aufgetragen hat, dieses Geheimnis zu feiern. Denn in der Nacht, da er verraten wurde, nahm er das Brot und sagte Dank, brach es, reichte es seinen Jüngern und sprach: Nehmet und esset alle davon, das ist mein Leib, der für euch hingegeben wird.

Ebenso nahm er nach dem Mahl den Kelch, dankte wiederum, reichte ihn seinen Jüngern und sprach: Gossen wird zur Vergebung der Sünden, tu dies zu meinem Gedächtnis.

0: Geheimnis des Glaubens.
1: Deinen Tod, o Herr, verkünden wir, und deine Auferstehung preisen wir, bis du kommst in die Herrlichkeit.
0: Darum, gütiger Vater, feiern wir das Gedächtnis deines Sohnes. Wir verkünden sein heilbringendes Leiden, seine glorreiche Auferstehung und Himmelfahrt und erwarten seine Wiederkunft. So bringen wir dir mit Lob und Dank dieses heilige und lebendige Opfer dar. Schau gütig auf die Gabe deiner Kirche, denn sie stellt dir das Lamm vor Augen, das geopfert wurde und uns nach deinem Willen mit dir versöhnt hat. Stärke uns durch den Leib und das Blut deines Sohnes und erfülle uns mit seinem Heiligen Geist, damit wir ein Leib und ein Geist werden in Christus. Ermache uns auf immer zu einer Gabe, die dir wohlgefällt, damit wir das verheißene Erbe erlangen mit deinen Auserwählten, mit der seligen Jungfrau und Gottesmutter Maria, mit ihrem Bräutigam, dem heiligen Josef, mit deinen heiligen Aposteln und Märtyrern, dem heiligen Franziskus, dem heiligen Caspar de Buffalo, dem heiligen Mauritius und mit allen Heiligen, auf deren Fürsprache wir vertrauen. Barmherziger Gott, wir bitten dich, dieses Opfer unserer Versöhnung bringe der ganzen Welt Frieden und Heil. Beschütze deine Kirche auf ihrem Weg durch die Zeit und stärke sie im Glauben und in der Liebe. Deinen Diener, unseren Papst Leo, unseren Bischof Wolfgang und die Gemeinschaft der Bischöfe, unsere Priester und Diakone, alle, die zum Dienst in der Kirche bestellt sind und das ganze Volk deiner Erlösten. Erhöre, gütiger Vater, die Gebete der hier versammelten Gemeinde und führe zu dir auch alle deine Söhne und Töchter, die noch fern sind von dir. Erbarme dich unserer verstorbenen Brüder und Schwestern und aller, die in deiner Gnade aus dieser Welt geschieden sind. Nimm sie auf in deine Herrlichkeit und mit ihnen lass auch uns, wie du verheißen hast, zu Tische sitzen in deinem Reich. Darum bitten wir dich durch unseren Herrn Jesus Christus, denn durch ihn schenkst du der Welt alle guten Gaben. Amen.

0: Jesus Christus, wir heißen Kinder Gottes und wir sind es. Darum beten wir voll Vertrauen.
1: Vater unser im Himmel, geheiligt werde dein Name, dein Reich komme, dein Wille geschehe, wie im Himmel, so auf Erden. Unser tägliches Brot gib uns heute und vergib uns unsere Schuld, wie auch wir vergeben unseren Schuldigern. Und führe uns nicht in Versuchung, sondern erlöse uns von dem Bösen.
0: Erlöse uns, Herr, allmächtiger Vater, von allem Bösen und gib Frieden in unseren Tagen. Komm uns zu Hilfe mit deinem Erbarmen und bewahre uns vor Verwirrung und Sünde, damit wir voll Zuversicht das Kommen unseres Erlösers Jesus Christus erwarten.
2: Denn dein ist das Reich und die Kraft und die Herrlichkeit in Ewigkeit.
0: Herr Jesus Christus, du hast zu deinen Aposteln gesagt, Frieden hinterlasse ich euch, meinen Frieden gebe ich euch. Deshalb bitten wir dich, schau nicht auf unsere Sünden, sondern auf den Glauben deiner Kirche und schenke nach deinem Willen Einheit und Frieden. Der Friede des Herrn sei allezeit mit euch.
3: Und mit deinem Geist.
0: Gebt einander ein Zeichen des Friedens und der Versöhnung.

Seht, das Lamm Gottes, das hinwegnimmt die Sünde der Welt. Herr, ich bin nicht würdig, dass du eingehst unter mein Dach, aber sprich nur ein Wort, so wird meine Seele gesund. Herr, gib, dass wir dich hören und nach deinen Worten handeln.

mein Jesus, ich glaube, dass du im Allerheiligsten Sakrament des Altares zugegen bist. Ich liebe dich über alles. Meine Seele sehnt sich nach dir. Da ich dich jetzt im Sakrament des Altares nicht empfangen kann, so komm bitte geistigerweise zu mir und in Wohnung in meinem Herzen. Ich umfange dich und vereinige mich mit dir. In tiefster Ehrfurcht bete ich dich an. Jesus, sei mir Jesus, sei du mein Licht, meine Kraft, mein Heil, mein Frieden. Segne mich und alle, die ich im Herzen trage. Halte mich fest und lass mich niemals von dir scheiden. Lass nicht zu, dass ich mich je von dir trenne. Mein Herr und mein Gott, nimm alles von mir, was mich hindert zu dir. Mein Herr und mein Gott, gib alles mir, was mich fördert zu dir. Mein Herr und mein Gott, nimm mich mir und gib mich ganz zu eigen dir. Maria, Frau der heiligen Eucharistie, lehre mich, Jesus zu lieben und für ihn zu leben wie du. Amen.

Wir übertragen für Sie die Heilige Messe aus dem Zisterzienserkloster Neuzelle bei Brandenburg im Osten Deutschlands. Maria Friedenshort, wie dieses geistliche Zentrum heißt, soll ein Zuhause werden, ein Ort, an dem Herzen Heilung erfahren, Gemeinschaft wächst und Menschen Sinn und Orientierung finden. Eine Direktübertragung von KTV Fernsehen. Sie haben eingeschaltet bei Radio Gloria, liebe Zuhörerinnen und Zuhörer, und ich lade Sie herzlich ein, weiterhin das Programm von Radio Gloria mitzuverfolgen. Herzlichen Dank und Gottes Segen.

0: 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Am Mikrofon der Michael Galliker.
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2: Grüezi, liebe Kind. Grüezi, liebe Zuhörer. Sie hören rein bei Radio Gloria, beim Kinderprogramm. Heute nehme ich euch mit in eine Stadt am See Genesareth, nach Kapharnaum. Da am Eingang von der Stadt, da hat es ein Zollhaus. Und da innen sitzt ein Zolleinnehmer, der Levi. Aber er hat heute den Kopf nicht so richtig beim Geld und bei dieser Sache und bei dem Rechnen. Er denkt an den Wanderprediger und an den Heiler, wo in der letzten Zeit da in seiner Gegend ist. Er hat gehört, dass Leute zu dem Mann, zu dem Jesus von Nazareth, ein Gelähmter gebracht worden ist, auf einer tragbaren. Und dann hat der zu dem Kranken gesagt, bist tröstet, deine Sünden sind dir vergeben. Es hat da auch Schriftgelehrte in der Nähe gehabt, wo denkt denn, was sagt der Mann da, deine Sünden sind dir vergeben. Der lästert Gott, da kann nur Gott Sünden vergeben. Der Wanderprediger, der hat die Gedanken bei diesen Leuten können lesen, gewusst, was sie denken, und hat gesagt, was meint ihr, ist es einfacher, Sünden zu vergeben oder zu heilen? Den hat er zu dem Lahme gesagt. Stand auf, nimm deine Bahre und gang. Der hat das gemacht, ist aufgestanden von dieser Bahre, hat sie mit den Helfer fortgetragen und ist gegangen. Da beschäftigt jetzt unseren Zöllner Levi. Er mag nicht so recht rechnen. Er muss immer wieder an das Erlebnis denken. Jetzt gibt's viel mehr Leute hier in der Stadt. Er schaut auf und da sieht er, dass ein Haufen Leute einem Mann folgen und der kommt auf die Zollstation zu. Es ist der Meister persönlich, der Wanderprediger, und er kommt auf ihn zu, schaut ihn an mit einem Blick, wo er erstaunt war. Voll Hoheit, Macht, aber auch voll Güte und Milde. Und wisst ihr, was er gesagt hat? Er sagt zu dem Levi, komm und folg mir nach. Der Levi, der ist grad aufgestanden und ist Jesus nachgefolgt. Ihr müsst wissen, liebe Kind, ein Zollinnehmer, das war kein geachteter Beruf, weil er hat geschaut, dass die Leute für die Waren, die sie in die Stadt gebracht haben, müssen Geld abgeben. Das Geld hätten sie sollen weitergeben an die oberen Behörden. Das sind eben Trömer gsi. Trömer haben da die Oberherrschaft gehabt. Aber es ist ja schon richtig, wenn man eine Strasse benutzen darf, wenn man für die Benutzung etwas zahlt. Wir zahlen da auch Strassensteuern. Jetzt ist es aber oft so gsi, dass wer eben mit viel Geld zu tun hat, noch ein bisschen Geld für sich auf die Seite geschaffen hat. Es ist eben, hat auch viel Zolleinnehmer gehabt, die nicht so ganz ehrlich gsi sind. Ob der Levi auch zu denen gehört hat, das wissen wir nicht. Aber eins wissen wir, dass schon sein Vater Zöllner gsi ist. Es ist doch einfach so Brauch gsi. Der Sohn hat den Beruf vom Vater gelehrt und nachher auch übernommen und gemacht. Wenn er Fischer war, ist er Fischer geworden. Und wenn er im Tempel gedient hat, dann ist auch er ein Tempeldiener, ein Schriftgelehrter und ein Pharisäer geworden. Man hat das vom Vater nachgemacht. Der Levi ist also aufgestanden und ist Christus nachgefolgt. Er hat aber noch etwas gemacht, nämlich ein grosses Fest. Er hatte so eine Freude gehabt. Zu dem Fest hat er Jesus und die Jünger, die hier schon bei ihm waren, eingeladen, aber auch alle seine Kollegen, die an diesen Zollstationen gearbeitet haben. Das war ein grosses Fest. Da ist es freudig zu und her gegangen. Jetzt hat es wieder Leute gegeben, Schriftgelehrte, die gesehen haben, dass der Wanderprediger mit diesen verhassten Zöllner, mit diesen Sünder, wie man es genannt hat, zusammengesessen ist. Jesus hat die Gedanken, wo die Schriftgelehrten hatten, erkannt und hat gesagt, die Kranken brauchen den Arzt. Ich bin nicht zu den Gesunden gekommen. Ich bin zu den Kranken gekommen. Ich will Barmherzigkeit und nicht Opfer. Ich bin nicht gekommen zu den Gerechten, sondern die Sünder zu berufen. Der Levi hat dann einen neuen Namen bekommen. Er hat dann Matthäus geheissen, ab jetzt. Das heisst Gottes Geschenk. Gell, liebe Kinder, das ist ein schöner Name. Matthäus, das heisst Gottes Geschenk. Der Levi, oder jetzt eben neu, der Matthäus, der ist Jesus nachgefolgt und er hat ganz gut zugelassen und aufpasst, was Jesus gelehrt und was er auch gemacht hat, die Wunder, die er gewirkt hat. Er war auch dabei gewesen, wo Jesus wieder einmal gelehrt hatte und dann zu einem Schiff gegangen ist und in das Schiff eingestiegen ist mit den Jüngern und gesagt hat, rudert mich auf die andere Seite von dem See. Das ist ein grosser See gsi. Man hat einige Zeit gebraucht da und jetzt hat's Wetter gewechselt. Es ist ein Sturm aufgekommen, ein wilder Sturm. Die Wolken hat's über den See gepeitscht und die Wellen sind gross geworden. Und die Jünger im Boot, die haben Angst bekommen. Angst um ihr Leben. Und Jesus schläft da im Boot drin. Ja, merkt das denn nicht? Sie haben nicht mehr anders können. Sie haben ihn gerüttelt. Sie haben ihn gewickelt und haben gesagt, Meister, wir werden untergehen. Jesus ist aufgestanden, hat gesagt, ihr Kleingläubigen. Und dann hat er am Wetter geboten, ruhig zu sein und am See auch. Die Leute waren erstaunt, die im Boot, aber auch die an Land, wo sie so ruhig geworden ist, so plötzlich. Und sie haben sich gefragt, wer ist das, dass ihm selbst Wind und Wetter folgen? Wo denn Jesus hingerichtet war, gekreuzigt war, wo er auferstanden war, hat auch der Matthäus angefangen, seine Lehre den Leuten zu verkünden. Zuerst da noch in Palästina, der Juden. Er hat dann auch angefangen zu schreiben. Ist ja gut, dass er Zöllner war und eben dort schon gelernt hat, schreiben und lesen. Noch ein anderer hat schon Texte, die aufgeschrieben worden sind, zusammengesammelt, geordnet, geschrieben. Das war der Markus. Aber der Matthäus, der hat das erste Evangelium geschrieben. Es steht immer an erster Stelle. Er will vor allem den Leuten bewusst machen, dass Jesus Christus der Erlöser ist, der Messias ist, wo schon seit 2000 Jahren im Alten Testament immer wieder verkündet wird. Das möchte der Matthäus. Er ist dann aber doch am Ruf von Jesus gefolgt. Träget meine Botschaft in alle Welt raus. Er ist dann nach Ägypten gegangen und von dort aus noch weiter bis auf Äthiopien. Es gibt dort eine ganz schöne Legende, die erzählt, wie er da auf Äthiopien gekommen ist. Er ist dort auch zum König gekommen. Und etwas Trauriges passiert, seine Tochter, die Iphigenie, ein wunderschönes Mädchen, ist da gestorben, ganz plötzlich. Und der Matthäus tritt zu dem Mädchen an und heilt es. Er tut es wieder von den Toten auferwecken. Das hat natürlich Aufsehen erregt. Und der König ist natürlich christlich geworden und viele um ihn herum auch. Aber wo dann der König gestorben ist und ein anderer ihm nachgefolgt hat, hat der die schöne Königstochter, die Iphigenie, wollen zur Frau haben. Aber die Iphigenie, wo das Christsein sehr geliebt hat, hat wollen Jungfrau bleiben. Und der Apostel Matthäus hat das unterstützt. Jetzt ist der neue König darob es so erbost gsi, dass er seine Soldaten geschickt hat und gesagt hat, bringet den Mann um. Und sie haben ihn tatsächlich mit einem Schwert enthauptet umgebracht. Jahrhunderte Jahre später hat man dann den Leichnam vom Matthäus nach Italien gebracht, nach Salerno in der Nähe von Neapel. Und jedes Jahr wird an dem Tag, wo der Matthäus in die Kirche gebracht worden ist, gefeiert. Es ist das, der 6. Mai. Aber sonst tun wir Matthäus den Namenstag am 21. September feiern. Er soll öppe im Jahr 69 umgebracht worden sein. Das sind öppe 36 Jahre, nachdem Jesus hingerichtet worden ist. Er hat also 36 Jahre das Wort Gottes verkündet. Der Menschen, uns. Uns vor allem durch die Evangelien. Der Matthäus schreibt uns in dem Evangelium die goldene Regel. Alles, was ihr wünscht, dass man euch Menschen tut, das tut auch eurem Nächsten. Gell, Kinder, das ist ein guter Satz. Niemand möchte, dass man einem etwas wegnimmt. Man möchte viel lieber, dass man etwas geschenkt bekommt. Alles, was ihr wünscht, dass man euch tut, das tut auch am Nächsten. Wenn wir eine Dummheit gemacht haben, dann möchten wir, dass man uns wieder verzeiht. Auch wir wollen am Nächsten verzeihen, wenn jemand etwas Böses von uns erzählt hat und es dann bereut, dann wollen wir ihm verzeihen. Oder wenn er uns etwas weggenommen hat und uns wieder zurückgegeben hat, dann wollen wir das vergessen. Alles, was ihr wünscht, dass man euch tut, das tut auch am Nächsten. Christus hat gesagt, tut nicht hassen, tut lieben, sind vollkommen wie mein Vater. Liebe Kind, mehr wünscht der Evangelist Matthäus, wo Zöllner gsi isch und dort mal noch Levi geheissen hat, nicht vergessen. Übrigens wird der Matthäus gern dargestellt mit einem Engel, mit einer Feder, Tinte, mit einem Zahlbrett und einem Beutel an Erinnerung, dass er eben früher am Zoll gesessen ist. Er ist übrigens der Patron, das heisst der Helfer, von der Finanzwelt, von allen, die mit Geld zu tun haben. Steuerberater, Steuerbeamte, Buchhalter, auch von einem Kassier, aber sicher auch von anderen Leuten, die ihn um Hilfe bitten. Liebe Kind, jetzt wünsche ich euch alles Gute, bis zum nächsten Mal. Auf Wiederhören!

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Darf ich ganz herzlich begrüßen von unserem Glaubensseminar über das Vater Unser. Heute wenden wir uns der Bitte zu, unser tägliches Brot gib uns heute. Hunger, keine Frage der Ressourcen. Wenn wir an das Thema Brot denken, dann ist das wahrscheinlich etwas, wo uns allen irgendwie vertraut vorkommt. Ich habe mir auch eigene Geschichten. Mein Urgroßvater ist in die Schweiz eingewandert von Deutschland und hat dann eine Bäckerei aufgebaut. Kanton Schweiz, Wangen. Und das ist dann auch dann an meinen Grossvater weitergegangen. Der hat in dieser Bäckerei gearbeitet. Und das ist dann auch auf meinen Vater übergegangen. Er hat zwar nicht mehr in der Bäckerei geschafft, aber irgendwie das Backen ist trotzdem immer ein wichtiger Bestandteil gewesen von unserem Alltag. Und wahrscheinlich gibt es auch unter euch Leute, die regelmässig Brot backen oder zumindest regelmässig Brot essen. Heute wollen wir dem ganzen Aspekt vom Brot in die Breite und auch in die Tiefe gehen. Weil natürlich geht es Jesus in dieser Bitte um mehr als einfach nur, dass wir etwas zu essen im Magen haben. Das letzte Mal, wir schauen auf die letzte Woche zurück, haben wir uns mit dem Willen Gottes beschäftigt. Dein Wille geschehe wie im Himmel, so auf Erden. Und wir haben gesehen, dass vielleicht die Blanko-Vollmacht, also zu sagen, dein Wille ist wichtiger als meine. An erster Stelle kommt dein Wille und eigentlich erst nachher mein Wille, dass das ein bisschen ungute Gefühle hervorrufen kann. Kann mit Angst verbunden sein, vielleicht mit negativen Erfahrungen. Was heisst das wirklich, wenn wir unseren ganzen Willen einfach mal ablegen? Wenn nicht ich entscheide, weil unser ganzer Alltag ist ja voll von Entscheidungen, die wir selber treffen. Vieles haben wir zwar auch nicht in der Hand, aber unzähliges basiert auf unserem Willen und auf unseren Entscheidungen. Ich hoffe zumindest, dass ihr alle da seid, weil es euer Wille war. Und nicht, dass ihr irgendwie für jemanden jetzt hierher gekommen seid. Also, ihr habt euch entschieden, ich komme heute Abend hierher. Bestenfalls ist es auch euer Wille, dass ihr sagt, ja, ich bleibe und ich gehe nicht schon wieder nach 5 Minuten. Der ganze Alltag ist voll von Entscheidungen, die wir selber treffen. Und es ist auch gut, zum Glück müssen wir nicht bei jeder Entscheidung irgendwie jemand anderen fragen, was ist dein Wille, darf ich jetzt mein Müsli essen oder wie wäre es noch, wenn ich mir noch einen zweiten Kaffee rauslasse. Zum Glück haben wir so viel Handlungsspielraum. Und doch, bei dieser Bitte ist Jesus ganz radikal. Dein Wille geschehe. Nicht meine, sondern deine. Und wenn wir das wirklich bis ans Ende denken, merken wir, dass es da wirklich ums Eingemachte geht. Also, dass das eine radikale Bitte eigentlich ist. Jemand anderes hat über mein Leben zu sagen. Nicht mehr ich bin der Chef von meinem Leben, sondern ich gebe die Führung ab. Und das kann ich nur machen, die Bitte kann ich nur mit ganzem Herzen und ehrlich sprechen, wenn ich weiss, dass der Wille Gottes immer, immer das Beste für mich ist. Weil es wäre schlimm, wenn jemand über mein Leben würde entscheiden, wenn ich nicht sicher wäre, was diese Person wirklich mit mir vorhat. Wenn ich nicht 100% sicher bin, dass diese Person das Gute will und auch immer das Beste für mich weiss, dass es die Person weiss ist und allmächtig, dann würde ich so eine Bitte nie sprechen. Also die Bitte bedingt eigentlich wie der Grundsatz, den wir gesehen haben, wie das Gebet anfängt, Vater unser im Himmel. Die Gewissheit, dass unser Gott im Himmel ein liebender, barmherziger Vater ist, der immer das Beste will für seine Kinder, der immer das Beste will für uns. Und weil er allmächtig ist, auch viel besser den besten Weg weiss, wie wir. Weil meistens haben wir ja das Gefühl, dass wir selber schon wissen, dass es für uns gut ist. Das muss ja jeder selber wissen, sagen wir so leicht. Aber meistens wissen wir es eben nicht selber. Aber da ist einer, der es weiss. Und wenn wir ihm die Herrschaft können übergeben, wenn wir ihm können sagen, regier du in meinem Leben, dann ist unser Leben wirklich in guten Händen.
Und um das geht es in dieser Bitte. Dass Gott kann regieren kann, dass er König kann sein kann. Dass sich das Reich Gottes kann ausbreiten kann. Dort, wo er Sagen hat. Und aber nicht nur in meinem Leben, nicht nur in meinem Leben, vielleicht zuerst in meinem Leben, aber das Reich Gottes soll sich auch in dieser Welt ausbreiten. Und das ist der zweite Aspekt von dieser Bitte. Dein Wille geschehe. Vieles in meinem Leben und vieles in dieser Welt ist eben noch nicht Gottes Wille. Darum müssen wir ja noch darum beten, dein Wille geschehe. Ganz vieles ist nicht Gottes Wille und wir beten darum, dass sein Reich sich in dieser Welt ausbreiten möge. Einzelne Aspekte vom Willen Gottes, die wir das letzte Mal gesehen haben, habe ich hier zusammengefasst. Gott ist wie ein Architekt, müssen wir uns vorstellen. Das heisst, er gibt uns den Plan von unserem Leben, aber wir sind nicht seine Marionette, dass er jede einzelne Handlung durchplant in unserem Leben, sondern wir sind frei, nachher die Pläne umzusetzen. Wir bleiben die Bauherren. Also Gott sagt nicht, ich entmündige dich. Aber er gibt uns wieder einen Plan für unser Leben, an dem wir uns orientieren können. Denn, ich habe gesagt, vieles ist nicht Gottes Wille. Viel wichtiger eigentlich, als was in unserem Leben läuft, auch an Schwierigkeiten, viel wichtiger als die Umstände, ist wie wir, wie ich in diesen Umständen reagieren. Weil ganz vieles kann ich nicht steuern, was um mich herumgeht, wie andere Personen mit mir umgehen. Wie hingegen kann ich sehr, sehr wohl steuern, wie ich auf die Umstände reagiere. Und darum hat der Wille Gottes immer das Jetzt, das Hier und Jetzt im Blick. Was ist jetzt der Wille Gottes in dieser Situation? Und wir können die Augen verschliessen oder wir können pessimistisch um uns herum schauen und denken, boah, die Welt ist so böse und um mich herum sind alle böse. Und wenn ich noch ehrlich bin, kann ich sagen, auch in mir ist alles böse. Oder ich kann eben positiv die Sachen anschauen, indem ich frage, was ist jetzt, Herr, dein Wille in dieser Situation? Jede schlechte Situation, jede schlimme und böse Situation ist eine Chance für Gott, dass er sich darin kann verherrlichen kann. Gottes Wille ist auch in ein Navigationssystem, können wir sagen. Eben wieder, wir sind nicht Marionetten. Wenn ich mit meinem Auto irgendwo eine falsche Abzweigung nehme, dann sucht das Navi automatisch die nächstgelegene, kürzeste oder direkteste Strecke zum Zielort. Es wird immer wieder neu ausrechnen. Es ist nicht so, wenn ich einmal den Willen Gottes verloren habe oder verloren habe, dann bin ich halt irgendwo in der Pampa raus, dann muss ich selber schauen, sondern das Navigationssystem sucht mir von dort aus, wo ich dann bin, wieder den besten Weg, dass ich zurückfinde auf den richtigen Weg. Im Ja zum Willen Gottes begeben wir uns in die besten Hände, weil letztlich nur er weiss, was wirklich gut ist für unser Leben. Und an die Bitte schliesst an, wie im Himmel so auf Erden. Dein Wille geschehe wie im Himmel so auf Erden. In dieser Bitte können wir aktiv Fürbitte halten, indem wir das Himmlische auf die Erde beten. Im Himmel passiert der Wille Gottes in Fülle. Dort ist nie die Frage, wer das Sagen hat. Gott ist der König. Und alle sind zufrieden damit. Also niemand das Gefühl, er hat irgendwie falsche Position. In der Fürbitte beten wir die Atmosphäre vom Himmel, wo Gott kann sein, wo sein Wille geschieht, auf die Erde. Wir proklamieren die himmlische Atmosphäre in alle Dunkelheiten. Auch in die Winkel von meinem Leben, wo noch nicht Gottes Wille passiert. Und weil im Lobpreis rund um die Tour, weil im Himmel rund um die Tour Lobpreis gemacht wird, ist Lobpreis gleichzeitig immer auch Fürbitte. Ich kann wieder in die pessimistische Haltung hineingehen, wenn ich um mich herum schaue, oder ich kann in eine Haltung vom Lobpreis hineingehen. Dass sich Gott inmitten von allen Schwierigkeiten preisen und ihn erheben.
Das heisst, wenn ich ihn erhebe, sage ich damit, du bist grösser als alle die Dunkelheiten. Du bist grösser, ich erhebe dich. Und in diesem Lobpreis, in dieser Lobpreishaltung, kann wieder die himmlische Atmosphäre auf die Erde kommen. Im Lobpreis breitet sich das Reich Gottes aus, ohne dass ich noch explizit Fürbitte machen muss.

Stürzen wir uns ins heutige Thema. Unser tägliches Brot gib uns heute. Und wir lernen damit eigentlich wie bei jeder Bitte eine neue Facette vom Lebensstil im Reich Gottes können. Das ganze Vaterunser will ja eigentlich ins Reich Gottes einführen. Wie können wir als Kind leben im Reich von Gott, wo Gott kann König sein kann, wo sein Wille kann geschehen kann? Wie können wir selber unseren Beitrag leisten, dass sich das Reich Gottes noch mehr ausbreitet? Heute mit dieser Facette vom Brot, kein Hunger, keine Frage von Ressourcen. Hunger kann ganz vielfältig sein. Zuerst kommt uns natürlich der liebliche Hunger in Sinn. Aber schon in dem Lied, das wir jetzt gesungen haben, haben wir auch von einer Sättigung von ganz anderem Hunger.

Sänger gesungen gehabt. Dass der Vater jede Sehnsucht stillt. Sehnsucht ist letztlich auch ein Hunger. Aber zuerst kommt uns der liebliche Hunger in den Sinn. Ein Hunger, der bei uns in der Schweiz nicht sehr präsent ist. Es gibt wenig Leute, die wirklich hungern in der Schweiz. Wenn wir aber in die Welt schauen, ist der Hunger ein riesen Problem. Eine verrückte Weltsituation. Verrückt. Wir wissen, eigentlich hat es genug Nahrung für alle. Mehr als genug. Noch für viele Jahrzehnte. Längt es, auch wenn die Weltbevölkerung weiter so wächst, hat es noch lang, lang genug für alle. Wir im Westen leben hier einerseits im Überfluss, muss man sagen. Wir haben mehr als genug. Es ist nicht nur einfach die Frage, haben wir etwas zu essen, sondern wir können uns ungeniert die Frage stellen, was essen wir heute? Was essen wir heute Abend? Wenn man den Kühlschrank aufmacht, bei den meisten Leuten wird eine Auswahl da sein an verschiedenen Essen. Zweimal nacheinander das gleiche Essen ist langweilig irgendwie. Und gleichzeitig haben wir hier im Westen mit dem Überfluss auch einen unglaublichen Verschleiß, eine riesige Verschwendung. Jährlich werden 250 Tonnen einwandfreie Lebensmittel bei uns vorgerührt. 250 Tonnen einwandfreie Lebensmittel. Das fährt schon auf dem Feld an. Nicht alles daheim, auf dem Feld draussen fängt es an, dass gewisse Früchte oder gewisse Gemüsesorten zum Beispiel nicht der optimalen Größe entsprechen. Und die Läden wissen, dass der Kunde das nicht mehr will. Wenn ich auch Döpfel auswählen kann, dann nehme ich nicht kleine, verkrüppelte, sondern ich nehme die schönen, die grossen, die wohlgeformten. Also wird so ein bisschen das Verkrüppelte und so, das wird gar nicht mehr erst in die Läden. Also dort bleibt schon viel einfach liegen. Dann geht es weiter in all diesen Ketten, bis im Supermarkt. Auch dort, alles, was nicht verkauft wird, wird im besten Fall irgendwie weitergebraucht, aber dort wird vieles wieder vorgerührt und dann ein ganz grosser Teil bei uns daheim. Verdorbene Lebensmittel, aber auch ganz viel, wo gar noch nicht verdorben wäre, wo vielleicht nicht mehr die optimale Qualität hat. 250 Tonnen jährlich. Und gleichzeitig leiden auf der Welt 800 Millionen Menschen an chronischem Hunger. Und chronischer Hunger heisst nicht, dass sich einfach einmal in der Woche ein bisschen den Magen knurrt, sondern es heisst, ich stehe am Morgen auf und ich habe bestenfalls eine Mahlzeit an diesem Tag. Ich habe mehrere Monate in armen Ländern in Afrika gelebt, in Burundi, in Kongo. Und dort ist für viele, gerade im Kongo, normal, dass es einfach eine Mahlzeit am Tag gibt. Eine. Und das muss länger. 800 Millionen Menschen hungern chronisch. Und wenn wir das abbrechen, jährlich verhungern 9 Millionen. Im Moment ist gerade eine riesige Hungerkatastrophe in Ostafrika. Ab und zu schafft es ein bisschen die Medien. Durch grosse Dürre, auch konfliktreiche Gebiete sind das. 9 Millionen verhungern jährlich. Das sind alle 3 Sekunden ein Mensch. Alle 3 Sekunden stirbt jemand, weil er zu wenig zu essen hat. Eine verrückte Welt. Der Hunger von unserem Leib, wo viele ganz existenziell erfahren. Und selbstverständlich ist dieser Bereich in dieser Bitte auch gemeint. Der Bitte nach dem täglichen Brot, der materielle, liebliche Bereich. Dazu gehört aber nicht nur Nahrung, sondern ich denke, da gehört auch andere materielle Sachen dazu. Alles, was wir zum Leben brauchen. Die Sonne, das Licht, Luft, Wasser natürlich, Kleider, Medikamente. Auch über die Medikamente könnte man jetzt einen Vortrag halten. Wie viele Leute sterben an Krankheiten,
weil sie sich die 1,50 Franken für das lebensrettende Medikament nicht leisten können. Ich habe in einem Spital geschafft in Burundi, dort bei der Mutter Teresa Schwester, dort sind Leute gekommen, die an einer Malaria erkrankt sind. Malaria, liest man auf, durch einen Muckenstich, also es geht schnell. Und die sind zum Teil kurz vor dem Tod gewesen, und haben bei den Schwestern dann das Medikament bekommen, das 2-3 Franken umgerechnet kostet. Also sterben Leute an Malaria, nur weil sie den kleinen Geldbetrag nicht aufbringen können. Auch das ist eigentlich völlig verrückt. Der liebliche Hunger. Dann aber können wir auch den seelischen Hunger, den Hunger von der Seele, emotional-seelischen Bereich. Der Mensch braucht Gemeinschaft. Einsamkeit ist etwas Furchtbares, etwas sehr Verbreitetes, habe ich das Gefühl. Und das, obwohl ja eigentlich gerade in dem virtuellen Bereich Social Media, Facebook, Twitter, WhatsApp und so weiter, das ist ja extrem am Wachsen. Also wir sind eigentlich, können wir jederzeit mit allen verbunden sein. Und trotzdem, oder vielleicht gerade wegen dem, fühlen sich viele Menschen einsam. Gemeinschaft ist etwas wichtig. Jeder Mensch sehnt sich nach Annahme, nach bedingungsloser Annahme, nach Beziehung, nach einem Gegenüber, nach Freundschaft. Dürfen mit anderen Menschen das Leben teilen. In diesem Bereich gehört aber auch eine Kultur, Tradition. Tradition von einem Land. Es ist nicht einfach nur so ein bisschen Dekoration, sondern wir brauchen das irgendwie. Ein Erbe auch irgendwie. Vielleicht auch Familientraditionen, was unsere Eltern und Großeltern gemacht haben, das pflege ich mir weiter. Bildung, also das auch unser Verstand, braucht die nötige Nahrung. Es gibt nichts Schlimmeres als ein Kind, das in der Schule unterfordert ist. Überfordert ist auch schlimm. Aber unterfordert, habe ich manchmal das Gefühl, diesen Kind geht es fast noch schlechter. Eine Unterforderung, also der Verstand braucht irgendwie die Nahrung, braucht die Herausforderung. Bildung. Ein Recht, das jedem Mensch eigentlich zusteht. Und schließlich, wenn wir jetzt das trennen, Seele und Geist, Hunger vom Geist, ist der ganze geistlich-geistliche Bereich. Die Frage nach Sinn. Jeder Mensch will irgendwie Sinn in seinem Leben. Jeder Mensch will Sinn in seiner Arbeit. Eine sinnlose Arbeit ist etwas Furchtbares. Wenn ich am Abend heimkomme und ich weiss nicht, was ist der Sinn von dem, was ich heute gemacht habe? Überhaupt, was ist der Sinn von meinem Leben? Wenn ich die Frage irgendwie für mich nicht beantworten kann, dann laufe ich im Hamsterrad. Das sind ganz existenzielle Fragen. Was habe ich für Aufgaben? Was habe ich für eine Berufung? Wenn wir es jetzt geistlich ausformulieren. Was habe ich für eine Berufung? Berufung ist die Aufgabe, wo ich letztlich am effektivsten dienen kann und wo ich letztlich auch nur wirklich glücklich werden kann. Wenn ich irgendwie eine Aufgabe mache, die mir eigentlich gar nicht übertragen worden ist, dann mache ich eigentlich wirklich wieder etwas, wo für mich zumindest irgendwie sinnlos ist. Also die Frage nach der Berufung ist ganz entscheidend. Was hat Gott für eine Rolle und Aufgabe mehr für mich ausdenken kann? Weil er mich für diese Aufgabe gerade auch befähigen will. Weil er Talent und Charisma und so weiter mir in diesem Bereich gerade geben will. So können wir uns jetzt fragen, wie können wir den vielfältigen Lebenshunger stillen? Jetzt haben wir mal den Hunger angeschaut. Und irgendwie wird ja das jetzt in die Bitte hineintragen. Still du uns den Hunger. Wie kann der Hunger gestillt werden? Ich glaube, es gibt wie zwei Grundhaltungen, wie wir Hunger können stillen. Die eine Haltung, die eine Verhaltensweise, ist das Besitzergreifende. Nimm dir so viel du kannst.
Sehr populär übrigens. Jeder muss kämpfen und jeder muss für sich so viel ergattern und erkämpfen, wie nur irgendwie möglich. Ein Gier steckt da letztlich dahinter. Ein Gier, wo es nicht nur einfach darum geht, dass ich meine Grundbedürfnisse stillen kann, sondern dass ich mich innerlich auf die Sachen stürze. Ein Gier. Und ein Gier kann letztlich nie gesättigt werden. Nie kann ein Gier gesättigt werden. Das ist ja das Gemeine. Wenn ich gierig nach Geld bin und denke, ja, wenn ich mal auf meinem Konto diesen Betrag habe, dann habe ich so eine gewisse Sicherheit, oder? So eine Sicherheit hat sich jeder. Aber das Gemeine ist ja, wenn da nicht nur einfach nur so eine Grundsicherheit dahinter steht, sondern wirklich ein Gier, dann werde ich, wenn ich den Betrag mal erreicht habe, nicht gesättigt sein. Sondern die Gier wird immer noch mehr. Die Gier sagt nie, jetzt ist genug. Die Gier kann vielleicht einmal vorübergehend schnell ein bisschen zurücklehnen, aber nachdem braucht sie wieder mehr. Und nie ist der Punkt erreicht, wo es einfach gut ist. Wenn ich einfach will, nehmen, wenn ich von dieser Haltung geprägt bin, Habgier. Und der Psalm 119, wo es da der Haltung gegenübersteht, wir alle sind nur Gäste auf Erden. Ganz konträr. Die Sachen gehören mir eigentlich gar nicht. Selbst das Geld auf meinem Konto gehört mir eigentlich gar nicht. Also wenn ich nur Gast bin da, dann ist mir das eigentlich anvertraut, dass ich damit Gutes machen kann. Ist mir letztlich alles, was ich in meinem Leben besitze, ist mir wie ausgelehnt, ist mir anvertraut. Aber ich selber habe sie auch vorgefunden. Der ganze Segen, wo wir profitieren können, da sind wir reingewachsen, haben wir vorgefunden. Keiner hat von null müssen anfangen, sein Leben aufbauen. Nur schon, dass wir in die Schule haben gehen können, dort hat sie schon dort fängt sie schon an. Haben wir zuerst mal einfach nur empfangen. Einfach nur empfangen. Jahrelang nur empfangen. Und die Haltung von der Gier, die spiegelt sich gerade in dem Lebensstil auch wieder, den ich vorhin angetönt habe, dass tonnenweise Lebensmittel zum Beispiel einfach verschwendet werden. Wenn alle Menschen so würden leben wie wir Schweizerinnen und Schweizer, bräuchte es von den Ressourcen her 2,8 Erden. 2,8 Planeten sind nötig, wenn alle Menschen auf der Welt so würden leben wie wir Schweizer. Das zeigt, dass wir eigentlich mehr von den Ressourcen, die die Erde hat, nehmen, als uns eigentlich zustehen. Wir nehmen uns mehr, als uns zustehen. Und das Gemeine ist, dass ja gerade die Leute, die viel, viel weniger verbrauchen, das sind die Leute im Süden, am meisten von den Folgen von dieser Umweltzerstörung leiden. Gier kann nie satt machen. Wir brauchen also etwas, was unser Innerste erfüllt. Weil wenn mein Innerste erfüllt ist, dann kann ich gut auch Geld verdienen. Das ist ja nicht, dass das schlecht ist, das ist auch nötig. Aber ich kann es in der Haltung von der Gelassenheit machen. Nicht, weil ich das Geld besitzen muss, sondern weil ich weiss, innerlich habe ich eigentlich schon alles, was ich brauche. Innerlich habe ich schon alles, was ich brauche. Wer also innerlich erfüllt ist, merkt, dass er wenig materielle Güter braucht, um glücklich zu sein. Es sind nicht die Leute am glücklichsten, die am meisten besitzen. Meistens ist es umgekehrt. Und das haben, denke ich, gerade auch in der Geschichte vom Christentum, immer wieder ganze Bewegungen, Gemeinschaften, Klöster, exemplarisch vorgelebt gehabt,
dass gerade in dieser Besitzlosigkeit ganz viele Menschen eigentlich ihr wahres Glück gefunden haben. Was nicht heisst, dass wir alles weggeben müssen, aber dass wir uns innerlich davon lösen können. Dass wir uns innerlich vom Materiellen lösen können. Insofern ist der Hunger in der Welt eigentlich nicht nur ein reines materielles Problem. Was braucht es für Programm? Was braucht es für Entwicklungshilfe? Sondern letztlich ist es ein zutiefst geistig und geistliches Problem. Nämlich die ungesättigte Gier, die dahinter steht. Und die kann ich mit dem besten Entwicklungsprogramm nicht sättigen. Und ich glaube, dort liegt irgendwo auch die Krux, weil es wird kaum Menschen geben, wo es kalt lässt, wenn sie hören, dass 800 Millionen Leute hungern. Alle würden das als furchtbar und schrecklich bezeichnen. Und gleich schaffen wir es irgendwie nicht, die Missstände zu beseitigen. Und ich glaube, dass wirklich ein Schlüsselpunkt da drinnen liegt, was sättigt den Mensch zutiefst. Es ist eben nicht das Materielle. Eine spirituelle Frage. Der Hunger in der Welt. Vielleicht nicht nur, ich sage nicht, dass es kein gutes Entwicklungsprogramm soll brauchen, aber ich glaube, dass die an eine Grenze kommen. Demgegenüber, der Haltung oder dem Verhalten von der Gier, steht das Empfangen aus Vertrauen. Und das steckt in dieser Bitte vom Gib uns unser tägliches Brot. Das ist nicht ein gierigvolles Besitz ergreifen. Ich will mir das erkämpfen und ich will mir nehmen, so viel wie es geht, weil ich weiss ja nicht, was morgen ist. Und meine Kinder wollen ja auch noch irgendetwas. Sondern ich öffne meine Hände und schaue vertrauensvoll zu dem auf, wo letztlich alles gehört. Gib mir, Herr. Gib du mir. Und ich empfange. Und ich vertraue, dass Gott mir alles Nötige zum Leben schenken kann. Das ist letztlich ein Lebensstil von der Vorsehung. Und es knüpft auch wieder exakt an die vorhergehende Bitte an, dein Wille geschehe. Ist die gleiche Haltung. Weg von mir, hin zu dir. Weil, wenn Gottes Wille passiert, dann hat garantiert alle genug zu essen. Das ist gar keine Frage. Aber auch ich, nicht nur die anderen, ich selbstverständlich auch. Wenn Gottes Wille passiert, das Leben aus der Vorsehung heisst, ich habe alles, was ich zum Leben brauche. Und vor allem genug. Und nicht nur einfach so, dass es gerade reicht, sondern auch dann werde ich noch einen Überfluss haben. Die Bibel ist voll davon, dass Gott grosszügig ist und dass er im Überfluss schafft. Auch darüber könnten wir einen Vortrag machen, Überfluss Gottes. Wenn man nur schon in die Schöpfung raus schaut, wie verschwenderisch Gott ist, wie viel Schönheit das er schafft, selbst der Ort, wo nie ein Mensch hinkommt. Am ersten Abend habe ich euch Bilder vom Weltall gezeigt, vom Universum. Die Schönheit. Boah, über Jahrtausende hat niemand irgendetwas von dieser Schönheit gewusst gehabt. Und selbst jetzt können wir nur gewisse Bereiche mit dem Teleskop auffangen. Aber da gibt's so viele Winkel vom Universum, wo nie ein Mensch wird sehen, aber es ist voll von Schönheit. Die Tiefe vom Meer, ein Grossteil von dem Meer, ist noch nicht erforscht. Der Großteil von mir ist unbekannt. Aber auch dort, alles was entdeckt wird, ist voll von Schönheit. Überfluss Gottes. Gott ist grosszügig. Brotvermehrung, werden wir nachher noch darauf zu sprechen kommen. 5 Brot und 2 Fische hat es am Anfang gehabt und am Schluss sind 12 Körbe davon übrig geblieben. Also Gott ist nicht knauserig. Es ist nicht so, wenn Gott Segen hat, dann komme ich wahrscheinlich gerade noch so viel über, dass es gerade reicht, so knapp. Aber das ist nicht das Gottesbild, das Jesus hatte. Jesus hat von einem Vater geredet, der es liebt zu geben.
wo grosszügig ist, wo unglaublich grosszügig ist, wo aus der Fülle, aus seiner Fülle haben wir alle empfangen. Gnade über Gnade. Fülle, Gnade über Gnade. So viel Gutes, wo uns Gott geben will. Gott ist nicht knauserig. Wenn jemand knauserig ist, dann sind wir es, aber nicht Gott. Also Jesus will uns in dieser Bitte in eine Haltung vom Empfangen und von der Dankbarkeit führen. Überall dort, wo ich dankbar sein kann für das, was ich habe, öffne ich automatisch meine Hände und werde zum Empfangenden. Weil eine Dankbarkeit letztlich bedingt, dass ich nicht alles in meinen eigenen Händen habe. Weil mir selber muss ich ja nicht unbedingt danken. Ich sage mir selten danken. Also wenn ich danke sage, dann sage ich damit ja automatisch, irgendjemand hat mir etwas Gutes getan, was ich mir selber nicht tun konnte. Dankbarkeit heisst, ich bin ein Empfangender, ich bin ein Beschenkter.

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1: Liebe Brüder und Schwestern im Glauben, liebe Zuhörerinnen und Zuhörer von Radio Gloria, wir tauchen nun in die Geheimnisse des schmerzhaften Rosenkranzes ein. Wir beginnen mit dem Kreuzzeichen. Im Namen des Vaters und des Sohnes und des Heiligen Geistes. Amen. Ich glaube an Gott, den Vater, den Allmächtigen, den Schöpfer des Himmels und der Erde, und an Jesus Christus, seinen eingeborenen Sohn, unseren Herrn, empfangen durch den Heiligen Geist, geboren von der Jungfrau Maria, gelitten unter Pontius Pilatus, gekreuzigt, gestorben und begraben, hinabgestiegen in das Reich des Todes, am dritten Tage auferstanden von den Toten, aufgefahren in den Himmel, er sitzt zu Rechten Gottes, des allmächtigen Vaters, von dort wird er kommen, zu richten die Lebenden und die Toten. Ich glaube an den Heiligen Geist, die heilige katholische Kirche, Gemeinschaft der Heiligen, Vergebung der Sünden, Auferstehung der Toten und das ewige Leben. Amen. Vater unser im Himmel, geheiligt werde dein Name, dein Reich komme, dein Wille geschehe, wie im Himmel so auf Erden.
2: Unser tägliches Brot gib uns heute und vergib uns unsere Schuld, wie auch wir vergeben unseren Schuldigern. Und führe uns nicht in Versuchung, sondern erlöse uns von dem Bösen. Amen.
1: Gegrüßet seist du, Maria, voller Gnade, der Herr ist mit dir. Du bist gebenedeit unter den Frauen, und gebenedeit ist die Frucht deines Leibes, Jesus. Erhalte uns im wahren Glauben.
2: Heilige Maria, Mutter Gottes, bitte für uns Sünder, jetzt und in der Stunde unseres Todes. Amen.
1: Gegrüßet seist du, Maria, voller Gnade, der Herr ist mit dir. Du bist gebenedeit unter den Frauen, und gebenedeit ist die Frucht deines Leibes, Jesus. Stärke uns in der christlichen Hoffnung.
2: Heilige Maria, Mutter Gottes, bitte für uns Sünder, jetzt und in der Stunde unseres Todes. Amen.
1: Gegrüßet seist du, Maria, voller Gnade, der Herr ist mit dir. Du bist gebenedeit unter den Frauen, und gebenedeit ist die Frucht deines Leibes, Jesus. Entzünde in uns die göttliche Liebe.
2: Heilige Maria, Mutter Gottes, bitte für uns Sünder, jetzt und in der Stunde unseres Todes. Amen.
1: Ehre sei dem Vater und dem Sohn und dem Heiligen Geist.
2: Wie im Anfang, so auch jetzt und alle Zeit und in Ewigkeit. Amen.
1: Erstes Geheimnis: Jesus, der für uns Blut geschwitzt hat. Vater unser im Himmel, geheiligt werde dein Name, dein Reich komme, dein Wille geschehe, wie im Himmel so auf Erden.
2: Unser tägliches Brot gib uns heute und vergib uns unsere Schuld, wie auch wir vergeben unseren Schuldigern, und führe uns nicht in Versuchung, sondern erlöse uns von dem Bösen. Amen.
1: Gegrüßet seist du, Maria, voller Gnade, der Herr ist mit dir. Du bist gebenedeit unter den Frauen, und gebenedeit ist die Frucht deines Leibes, Jesus, der für uns Blut geschwitzt hat.
2: Heilige Maria, Mutter Gottes, bitte für uns Sünder, jetzt und in der Stunde unseres Todes. Amen.
1: Gegrüßet seist du, Maria, voller Gnade, der Herr ist mit dir. Du bist gebenedeit unter den Frauen, und gebenedeit ist die Frucht deines Leibes, Jesus, der für uns Blut geschwitzt hat.
2: Heilige Maria, Mutter Gottes, bitte für uns Sünder, jetzt und in der Stunde unseres Todes. Amen.
1: Gegrüßet seist du, Maria, voll der Gnade, der Herr ist mit dir. Du bist gebenedeit unter den Frauen, und gebenedeit ist die Frucht deines Leibes, Jesus, der für uns Blut geschwitzt hat.
2: Heilige Maria, Mutter Gottes, bitte für uns Sünder, jetzt und in der Stunde unseres Todes. Amen.
1: Gegrüßet seist du, Maria, voller Gnade, der Herr ist mit dir. Du bist gebenedeit unter den Frauen, und gebenedeit ist die Frucht deines Leibes, Jesus, der für uns Blut geschwitzt hat.
2: Heilige Maria, Mutter Gottes, bitte für uns Sünder, jetzt und in der Stunde unseres Todes. Amen.
1: Gegrüßet seist du, Maria, voller Gnade, der Herr ist mit dir. Du bist gebenedeit unter den Frauen, und gebenedeit ist die Frucht deines Leibes, Jesus, der für uns Blut geschwitzt hat.
2: Heilige Maria, Mutter Gottes, bitte für uns Sünder, jetzt und in der Stunde unseres Todes. Amen.
1: Gegrüßet seist du, Maria, voller Gnade, der Herr ist mit dir. Du bist gebenedeit unter den Frauen, und gebenedeit ist die Frucht deines Leibes, Jesus, der für uns Blut geschwitzt hat.
2: Heilige Maria, Mutter Gottes, bitte für uns Sünder, jetzt und in der Stunde unseres Todes. Amen.
1: Gegrüßet seist du, Maria, voller Gnade, der Herr ist mit dir. Du bist gebenedeit unter den Frauen, und gebenedeit ist die Frucht deines Leibes, Jesus, der für uns Blut geschwitzt hat.
2: Heilige Maria, Mutter Gottes, bitte für uns Sünder, jetzt und in der Stunde unseres Todes. Amen.
1: Gegrüßet seist du, Maria, voller Gnade, der Herr ist mit dir. Du bist gebenedeit unter den Frauen, und gebenedeit ist die Frucht deines Leibes, Jesus, der für uns Blut geschwitzt hat.
2: Heilige Maria, Mutter Gottes, bitte für uns Sünder, jetzt und in der Stunde unseres Todes. Amen.
1: Gegrüßet seist du, Maria, voller Gnade, der Herr ist mit dir. Du bist gebenedeit unter den Frauen, und gebenedeit ist die Frucht deines Leibes, Jesus, der für uns Blut geschwitzt hat.
2: Heilige Maria, Mutter Gottes, bitte für uns Sünder, jetzt und in der Stunde unseres Todes. Amen.
1: Gegrüßet seist du, Maria, voller Gnade, der Herr ist mit dir. Du bist gebenedeit unter den Frauen, und gebenedeit ist die Frucht deines Leibes, Jesus, der für uns Blut geschwitzt hat.
2: Heilige Maria, Mutter Gottes, bitte für uns Sünder, jetzt und in der Stunde unseres Todes. Amen.
1: Ehre sei dem Vater und dem Sohn und dem Heiligen Geist,
2: wie im Anfang, so auch jetzt und alle Zeit und in Ewigkeit. Amen.
1: O mein Jesus,
3: verzeih uns unsere Sünden, bewahre uns vor dem Feuer der Hölle, führe alle Seelen in den Himmel, besonders jene, die deiner Barmherzigkeit am meisten bedürfen.
2: Zweites Geheimnis: Jesus, der für uns gegeißelt worden ist. Vater unser im Himmel, geheiligt werde dein Name, dein Reich komme, dein Wille geschehe, wie im Himmel so auf Erden.
1: Unser tägliches Brot gib uns heute und vergib uns unsere Schuld, wie auch wir vergeben unseren Schuldigen, und führe uns nicht in Versuchung, sondern erlöse uns von dem Bösen. Amen.
2: Gegrüßet seist du, Maria, voller Gnade, der Herr ist mit dir. Du bist gebenedeit unter den Frauen, und gebenedeit ist die Frucht deines Leibes, Jesus, der für uns gegeißelt worden ist.
1: Heilige Maria, Mutter Gottes, bitte für uns Sünder, jetzt und in der Stunde unseres Todes. Amen.
2: Gegrüßt seist du, Maria, voller Gnade, der Herr ist mit dir. Du bist gebenedeit unter den Frauen, und gebenedeit ist die Frucht deines Leibes, Jesus, der für uns gegeißelt worden ist.
1: Heilige Maria, Mutter Gottes, bitte für uns Sünder, jetzt und in der Stunde unseres Todes. Amen.
2: Gegrüßt seist du, Maria, voll der Gnade, der Herr ist mit dir. Du bist gebenedeit unter den Frauen, und gebenedeit ist die Frucht deines Leibes, Jesus, der für uns gegeißelt worden ist.
1: Heilige Maria, Mutter Gottes, bitte für uns Sünder, jetzt und in der Stunde unseres Todes. Amen.
2: Gegrüßt seist du, Maria, voll der Gnade, der Herr ist mit dir. Du bist gebenedeit unter den Frauen, und gebenedeit ist die Frucht deines Leibes, Jesus, der für uns gegeißelt worden ist.
1: Heilige Maria, Mutter Gottes, bitte für uns Sünder, jetzt und in der Stunde unseres Todes. Amen.
2: Gegrüßt seist du, Maria, voll der Gnade, der Herr ist mit dir. Du bist gebenedeit unter den Frauen, und gebenedeit ist die Frucht deines Leibes, Jesus, der für uns gegeißelt worden ist.
1: Heilige Maria, Mutter Gottes, bitte für uns Sünder, jetzt und in der Stunde unseres Todes. Amen.
2: Gegrüßt seist du, Maria, voll der Gnade, der Herr ist mit dir. Du bist gebenedeit unter den Frauen, und gebenedeit ist die Frucht deines Leibes, Jesus, der für uns gegeißelt worden ist.
1: Heilige Maria, Mutter Gottes, bitte für uns Sünder, jetzt und in der Stunde unseres Todes. Amen.
2: Gegrüßt seist du, Maria, voll der Gnade, der Herr ist mit dir. Du bist gebenedeit unter den Frauen, und gebenedeit ist die Frucht deines Leibes, Jesus, der für uns gegeißelt worden ist.
1: Heilige Maria, Mutter Gottes, bitte für uns Sünder, jetzt und in der Stunde unseres Todes. Amen.
2: Gegrüßt seist du, Maria, voll der Gnade, der Herr ist mit dir. Du bist gebenedeit unter den Frauen, und gebenedeit ist die Frucht deines Leibes, Jesus, der für uns gegeißelt worden ist.
1: Heilige Maria, Mutter Gottes, bitte für uns Sünder, jetzt und in der Stunde unseres Todes. Amen.
2: Gegrüßt seist du, Maria, voll der Gnade, der Herr ist mit dir. Du bist gebenedeit unter den Frauen, und gebenedeit ist die Frucht deines Leibes, Jesus, der für uns gegeißelt worden ist.
1: Heilige Maria, Mutter Gottes, bitte für uns Sünder, jetzt und in der Stunde unseres Todes. Amen.
2: Gegrüßt seist du, Maria, voll der Gnade, der Herr ist mit dir. Du bist gebenedeit unter den Frauen, und gebenedeit ist die Frucht deines Leibes, Jesus, der für uns gegeißelt worden ist.
1: Heilige Maria, Mutter Gottes, bitte für uns Sünder, jetzt und in der Stunde unseres Todes. Amen.
2: Ehre sei dem Vater und dem Sohn und dem Heiligen Geist,
1: wie es war im Anfang, so auch jetzt und alle Zeit und in Ewigkeit. Amen.
2: O mein Jesus,
3: verzeih uns unsere Sünden, bewahre uns vor dem Feuer der Hölle, führe alle Seelen in den Himmel, besonders jene, die deiner Barmherzigkeit am meisten bedürfen.
1: Drittes Geheimnis: Jesus, der für uns mit Dornen gekrönt worden ist. Vater unser im Himmel,

0: jetzt und in der Stunde unseres Todes. Amen.
1: Gegrüßt seist du, Maria, voller Gnade, der Herr ist mit dir. Du bist gebenedeit unter den Frauen, und gebenedeit ist die Frucht deines Leibes, Jesus, der für uns mit Dornen gekrönt worden ist.
0: Heilige Maria, Mutter Gottes, bitte für uns Sünder, jetzt und in der Stunde unseres Todes. Amen.
1: Gegrüßet seist du, Maria, voller Gnade, der Herr ist mit dir. Du bist gebenedeit unter den Frauen, und gebenedeit ist die Frucht deines Leibes, Jesus, der für uns mit Dornen gekrönt worden ist.
0: Heilige Maria, Mutter Gottes, bitte für uns Sünder, jetzt und in der Stunde unseres Todes. Amen.
1: Gegrüßet seist du, Maria, voller Gnade, der Herr ist mit dir. Du bist gebenedeit unter den Frauen, und gebenedeit ist die Frucht deines Leibes, Jesus, der für uns mit Dornen gekrönt worden ist.
0: Heilige Maria, Mutter Gottes, bitte für uns Sünder, jetzt und in der Stunde unseres Todes. Amen.
1: Gegrüßt seist du, Maria, voller Gnade, der Herr ist mit dir. Du bist gebenedeit unter den Frauen, und gebenedeit ist die Frucht deines Leibes, Jesus, der für uns mit Dornen gekrönt worden ist.
0: Heilige Maria, Mutter Gottes, bitte für uns Sünder, jetzt und in der Stunde unseres Todes. Amen.
1: Gegrüßt seist du, Maria, voller Gnade, der Herr ist mit dir. Du bist gebenedeit unter den Frauen, und gebenedeit ist die Frucht deines Leibes, Jesus, der für uns mit Dornen gekrönt worden ist.
0: Heilige Maria, Mutter Gottes, bitte für uns Sünder, jetzt und in der Stunde unseres Todes. Amen.
1: Gegrüßt seist du, Maria, voller Gnade, der Herr ist mit dir. Du bist gebenedeit unter den Frauen, und gebenedeit ist die Frucht deines Leibes, Jesus, der für uns mit Dornen gekrönt worden ist.
0: Heilige Maria, Mutter Gottes, bitte für uns Sünder, jetzt und in der Stunde unseres Todes. Amen.
1: Gegrüßt seist du, Maria, voller Gnade, der Herr ist mit dir. Du bist gebenedeit unter den Frauen, und gebenedeit ist die Frucht deines Leibes, Jesus, der für uns mit Dornen gekrönt worden ist.
0: Heilige Maria, Mutter Gottes, bitte für uns Sünder, jetzt und in der Stunde unseres Todes. Amen.
1: Gegrüßt seist du, Maria, voller Gnade, der Herr ist mit dir. Du bist gebenedeit unter den Frauen, und gebenedeit ist die Frucht deines Leibes, Jesus, der für uns mit Dornen gekrönt worden ist.
0: Heilige Maria, Mutter Gottes, bitte für uns Sünder, jetzt und in der Stunde unseres Todes. Amen.
1: Gegrüßt seist du, Maria, voller Gnade, der Herr ist mit dir. Du bist gebenedeit unter den Frauen, und gebenedeit ist die Frucht deines Leibes, Jesus, der für uns mit Dornen gekrönt worden ist.
0: Heilige Maria, Mutter Gottes, bitte für uns Sünder, jetzt und in der Stunde unseres Todes. Amen.
1: Ehre sei dem Vater und dem Sohn und dem Heiligen Geist.
0: Wie im Anfang, so auch jetzt und alle Zeit und in Ewigkeit. Amen.
1: O mein Jesus, verzeih uns unsere Sünden, bewahre uns vor dem Feuer der Hölle, führe alle Seelen in den Himmel, besonders jene, die deiner Barmherzigkeit am meisten bedürfen.
0: Viertes Geheimnis: Jesus, der für uns das schwere Kreuz getragen hat. Vater unser im Himmel, geheiligt werde dein Name. Dein Reich komme, dein Wille geschehe, wie im Himmel, so auf Erden.
1: Unser tägliches Brot gib uns heute und vergib uns unsere Schuld, wie auch wir vergeben unseren Schuldigern, und führe uns nicht in Versuchung, sondern erlöse uns von dem Bösen. Amen.
0: Gegrüßet seist du, Maria, voll der Gnade, der Herr ist mit dir, Du bist gebenedeit

0: unter den Frauen und gebene Deit ist die Frucht deines Leibes, Jesus, der für uns das schwere Kreuz getragen hat.
1: Heilige Maria, Mutter Gottes, bitte für uns Sünder, jetzt und in der Stunde unseres Todes. Amen.
0: Gegrüßt seist du, Maria, voll der Gnade, der Herr ist mit dir. Du bist gebenedeit unter den Frauen, und gebenedeit ist die Frucht deines Leibes, Jesus, der für uns das schwere Kreuz getragen hat.
1: Heilige Maria, Mutter Gottes, bitte für uns Sünder, jetzt und in der Stunde unseres Todes. Amen.
0: Gegrüßt seist du, Maria, voll der Gnade, der Herr ist mit dir. Du bist gebenedeit unter den Frauen, und gebenedeit ist die Frucht deines Leibes, Jesus, der für uns das schwere Kreuz getragen hat.
1: Heilige Maria, Mutter Gottes, bitte für uns Sünder, jetzt und in der Stunde unseres Todes. Amen.
0: Gegrüßt seist du, Maria, voll der Gnade, der Herr ist mit dir. Du bist gebenedeit unter den Frauen, und gebenedeit ist die Frucht deines Leibes, Jesus, der für uns das schwere Kreuz getragen hat.
1: Heilige Maria, Mutter Gottes, bitte für uns Sünder, jetzt und in der Stunde unseres Todes. Amen.
0: Gegrüßt seist du, Maria, voll der Gnade, der Herr ist mit dir. Du bist gebenedeit unter den Frauen, und gebenedeit ist die Frucht deines Leibes, Jesus, der für uns das schwere Kreuz getragen hat.
1: Heilige Maria, Mutter Gottes, bitte für uns Sünder, jetzt und in der Stunde unseres Todes. Amen.
0: Gegrüßt seist du, Maria, voll der Gnade, der Herr ist mit dir. Du bist gebenedeit unter den Frauen, und gebenedeit ist die Frucht deines Leibes, Jesus, der für uns das schwere Kreuz getragen hat.
1: Heilige Maria, Mutter Gottes, bitte für uns Sünder, jetzt und in der Stunde unseres Todes. Amen.
0: Gegrüßt seist du, Maria, voll der Gnade, der Herr ist mit dir. Du bist gebenedeit unter den Frauen, und gebenedeit ist die Frucht deines Leibes, Jesus, der für uns das schwere Kreuz getragen hat.
1: Heilige Maria, Mutter Gottes, bitte für uns Sünder, jetzt und in der Stunde unseres Todes. Amen.
0: Gegrüßt seist du, Maria, voll der Gnade, der Herr ist mit dir. Du bist gebenedeit unter den Frauen, und gebenedeit ist die Frucht deines Leibes, Jesus, der für uns das schwere Kreuz getragen hat.
1: Heilige Maria, Mutter Gottes, bitte für uns Sünder, jetzt und in der Stunde unseres Todes. Amen.
0: Gegrüßt seist du, Maria, voll der Gnade, der Herr ist mit dir. Du bist gebenedeit unter den Frauen, und gebenedeit ist die Frucht deines Leibes, Jesus, der für uns das schwere Kreuz getragen hat.
1: Heilige Maria, Mutter Gottes, bitte für uns Sünder, jetzt und in der Stunde unseres Todes. Amen.
0: Gegrüßt seist du, Maria, voll der Gnade, der Herr ist mit dir. Du bist gebenedeit unter den Frauen, und gebenedeit ist die Frucht deines Leibes, Jesus, der für uns das schwere Kreuz getragen hat.
1: Heilige Maria, Mutter Gottes, bitte für uns Sünder, jetzt und in der Stunde unseres Todes. Amen.
0: Ehre sei dem Vater und dem Sohn und dem Heiligen Geist.
1: Wie es war im Anfang, so auch jetzt und alle Zeit und in Ewigkeit. Amen.
0: O mein Jesus, verzeih uns unsere Sünden, bewahre uns vor dem Feuer der Hölle, führe alle Seelen in den Himmel, besonders jene, die deiner Barmherzigkeit am meisten bedürfen.
1: Fünftes Geheimnis: Jesus, der für uns gekreuzigt worden ist. Vater unser im Himmel, geheiligt werde dein Name, dein Reich komme, dein Wille geschehe, wie im Himmel, so auf Erden.
0: Unser tägliches Brot gib uns heute, und vergib uns unsere Schuld, wie auch wir vergeben unseren Schuldigern, und führe uns nicht in Versuchung, sondern erlöse uns von dem Bösen. Amen.
1: Gegrüßt seist du, Maria, voller Gnade, der Herr ist mit dir. Du bist gebenedeit unter den Frauen, und gebenedeit ist die Frucht deines Leibes, Jesus, der für uns gekreuzigt worden ist.
0: Heilige Maria, Mutter Gottes, bitte für uns Sünder, jetzt und in der Stunde unseres Todes. Amen.
1: Gegrüßt seist du, Maria, voller Gnade, der Herr ist mit dir. Du bist gebenedeit unter den Frauen, und gebenedeit ist die Frucht deines Leibes, Jesus, der für uns gekreuzigt worden ist.
0: Heilige Maria, Mutter Gottes, bitte für uns Sünder, jetzt und in der Stunde unseres Todes. Amen.
1: Gegrüßt seist du, Maria, voller Gnade, der Herr ist mit dir. Du bist gebenedeit unter den Frauen, und gebenedeit ist die Frucht deines Leibes, Jesus, der für uns gekreuzigt worden ist.
0: Heilige Maria, Mutter Gottes, bitte für uns Sünder, jetzt und in der Stunde unseres Todes. Amen.
1: Gegrüßt seist du, Maria, voller Gnade, der Herr ist mit dir. Du bist gebenedeit unter den Frauen, und gebenedeit ist die Frucht deines Leibes, Jesus, der für uns gekreuzigt worden ist.
0: Heilige Maria, Mutter Gottes, bitte für uns Sünder, jetzt und in der Stunde unseres Todes. Amen.
1: Gegrüßt seist du, Maria, voller Gnade, der Herr ist mit dir. Du bist gebenedeit unter den Frauen, und gebenedeit ist die Frucht deines Leibes, Jesus, der für uns gekreuzigt worden ist.
0: Heilige Maria, Mutter Gottes, bitte für uns Sünder, jetzt und in der Stunde unseres Todes. Amen.
1: Gegrüßt seist du, Maria, voller Gnade, der Herr ist mit dir. Du bist gebenedeit unter den Frauen, und gebenedeit ist die Frucht deines Leibes, Jesus, der für uns gekreuzigt worden ist.
0: Heilige Maria, Mutter Gottes, bitte für uns Sünder, jetzt und in der Stunde unseres Todes. Amen.
1: Gegrüßt seist du, Maria, voller Gnade, der Herr ist mit dir. Du bist gebenedeit unter den Frauen, und gebenedeit ist die Frucht deines Leibes, Jesus, der für uns gekreuzigt worden ist.
0: Heilige Maria, Mutter Gottes, bitte für uns Sünder, jetzt und in der Stunde unseres Todes. Amen.
1: Gegrüßt seist du, Maria, voller Gnade, der Herr ist mit dir. Du bist gebenedeit unter den Frauen, und gebenedeit ist die Frucht deines Leibes, Jesus, der für uns gekreuzigt worden ist.
0: Heilige Maria, Mutter Gottes, bitte für uns Sünder, jetzt und in der Stunde unseres Todes. Amen.
1: Gegrüßt seist du, Maria, voller Gnade, der Herr ist mit dir. Du bist gebenedeit unter den Frauen, und gebenedeit ist die Frucht deines Leibes, Jesus, der für uns gekreuzigt worden ist.
0: Heilige Maria, Mutter Gottes, bitte für uns Sünder, jetzt und in der Stunde unseres Todes. Amen.
1: Gegrüßt seist du, Maria, voller Gnade, der Herr ist mit dir. Du bist gebenedeit unter den Frauen, und gebenedeit ist die Frucht deines Leibes, Jesus, der für uns gekreuzigt worden ist.
0: Heilige Maria, Mutter Gottes, bitte für uns Sünder, jetzt und in der Stunde unseres Todes. Amen.
1: Ehre sei dem Vater und dem Sohn und dem Heiligen Geist.
0: Wie es war im Anfang, so auch jetzt und alle Zeit und in Ewigkeit. Amen.
1: O mein Jesus,
2: verzeih uns unsere Sünden, bewahre uns vor dem Feuer der Hölle, führe alle Seelen in den Himmel, besonders jene, die deiner Barmherzigkeit am meisten bedürfen.
3: Sei gegrüßt, o Königin, Mutter der Barmherzigkeit, unser Leben, unsere Wonne und unsere Hoffnung sei gegrüßt. Zu dir rufen wir, verbannte Kinder Evas, zu dir seufzen wir, trauernd und weinend, in diesem Tal der Tränen. Wohlan denn, unsere Fürsprecherin, deine barmherzigen Augen, wende uns zu, und nach diesem Elend zeige uns Jesus, die gebenedeite Frucht deines Leibes. O gütige, o milde, o süße Jungfrau Maria.
1: Wir schließen nun mit dem Kreuzzeichen.
3: Im Namen des Vaters und des Sohnes und des Heiligen Geistes. Amen.
1: Wir danken Ihnen für das Mitbeten. Die Gebetsfamilie von Radio Gloria schließt ihre Anliegen weiterhin in den Gebeten, besonders auch in die Geheimnisse der Rosenkränze ein. Viel Erbauung und Gottes Segen. Peter und Michael Galliker.

O Gott, komm mir zu Hilfe. Herr, eile mir zu helfen. Ehre sei dem Vater und dem Sohn und dem Heiligen Geist, wie im Anfang, so auch jetzt und alle Zeit und in Ewigkeit. Amen. Halleluja. So viele Menschen schlagen Wunden ins Leben von anderen Mitmenschen durch ihr boshaftes Verhalten, ihren Egoismus, ihre Gier. Wenn wir uns besinnen, eben auch wir an dem heutigen Tag Mitmenschen verwundert haben durch unser Verhalten, durch unser Denken, durch unser Reden. Und möchten wir Gott um Verzeihung bitten, möchten wir ihm bitten, dass er uns möge heilen und auch unsere Mitmenschen, die verwundet sind. Ich bekenne Gott dem Allmächtigen und allen Brüdern und Schwestern, dass ich Gutes unterlassen und Böses getan habe. Ich habe gesündigt in Gedanken, Worten und Werken, durch meine Schuld, durch meine Schuld, durch meine große Schuld. Darum bitte ich die selige Jungfrau Maria, alle Engel und Heiligen und euch Brüder und Schwestern, für mich zu beten bei Gott, unserem Herrn. Der allmächtige Gott erbarme sich unser, er nehme von uns Sünde und Schuld und führe uns zum ewigen Leben. Amen. Bevor des Tages Licht vergeht, o Herr der Welt, hör dies Gebet, behüte uns in dieser Nacht durch deine große Güte und Macht. Hüllt Schlaf die müden Glieder ein, lass uns in dir geborgen sein und mach am Morgen uns bereit zum Lobe deiner Herrlichkeit. Dank dir, o Vater, reich an Macht, der über uns voll Güte wacht und mit dem Sohn und Heiligen Geist des Lebens Fülle uns verheißt. Amen. Verbirg dein Antlitz nicht vor mir, auf dich, o Herr, vertraue ich. Herr, höre mein Gebet, vernimm mein Flehen, in deiner Treue erhöre mich, in deiner Gerechtigkeit. Geh mit deinem Knecht nicht ins Gericht, denn keiner, der lebt, ist gerecht vor dir. Der Feind verfolgt mich, tritt mein Leben zu Boden. Er lässt mich in der Finsternis wohnen, wie längst Verstorbene. Mein Geist verzagt in mir, mir erstarrt das Herz in der Brust. Ich denke an die vergangenen Tage, sinne nach über all deine Taten, erwäge das Werk deiner Hände. Ich breite die Hände aus und bete zu dir, meine Seele dürstet nach dir wie lechzendes Land. Herr, erhöre mich bald, denn mein Geist wird müde. Verbirg dein Antlitz nicht vor mir, damit ich nicht werde wie Menschen, die längst begraben sind. Lass mich deine Huld erfahren am frühen Morgen, denn ich vertraue auf dich. Zeig mir den Weg, den ich gehen soll, denn ich erhebe meine Seele zu dir. Herr, entreiß mich den Feinden, zu dir nehme ich meine Zuflucht. Lehre mich, deinen Willen zu tun, denn du bist mein Gott. Dein guter Geist leite mich auf ebenem Pfad. Um deines Namens willen, Herr, erhalt mich am Leben. Führe mich heraus aus der Not in deiner Gerechtigkeit. Ehre sei dem Vater und dem Sohn und dem Heiligen Geist. Wie im Anfang, so auch jetzt und alle Zeit und in Ewigkeit. Amen. Verbirg dein Antlitz nicht vor mir, auf dich, o Herr, vertraue ich. Seid nüchtern und wachsam, euer Widersacher, der Teufel, geht wie ein brüllender Löwe umher und sucht, wenn er verschlingen kann. Leistet ihm Widerstand in der Kraft des Glaubens. Herr, auf dich vertraue ich, in deine Hände lege ich mein Leben. Herr, auf dich vertraue ich, in deine Hände lege ich mein Leben. Lass leuchten über deinem Knecht dein Antlitz,
Hilf mir in deiner Güte, in deine Hände lege ich mein Leben. Ehre sei dem Vater und dem Sohn und dem Heiligen Geist. Herr, auf dich vertraue ich, in deine Hände lege ich mein Leben. Sei unser Heil, o Herr, wenn wir wachen, und unser Schutz, wenn wir schlafen, damit wir wachen mit Christus und ruhen in seinem Frieden. Nun lässt du, Herr, deinen Knecht, wie du gesagt hast, in Frieden scheiden. Denn meine Augen haben das Heil gesehen, das du vor allen Völkern bereitet hast. Ein Licht, das die Heiden erleuchtet, und Herrlichkeit für dein Volk Israel. Ehre sei dem Vater und dem Sohn und dem Heiligen Geist, wie im Anfang, so auch jetzt und alle Zeit und in Ewigkeit. Amen. Sei unser Heil, o Herr, wenn wir wachen, und unser Schutz, wenn wir schlafen, damit wir wachen mit Christus und ruhen in seinem Frieden. Lasset uns beten. Herr, gütiger Vater, sei du unsere Leuchte im Dunkel der Nacht. Gib, dass wir in Frieden schlafen, damit wir uns beim Anbruch des neuen Tages in deinem Namen freudig erheben. Darum bitten wir durch Christus, unseren Herrn. Amen. Eine ruhige Nacht und ein gutes Ende gewähre uns der allmächtige Herr. Amen. Wir bitten dich, Herr, um die Sache für uns und auch für alle Menschen, die wir im Herzen tragen. Segne du uns durch die Nacht und auch am morgigen Tag. Der Herr sei mit euch und mit deinem Geiste. Es segne und behüte euch und alle, die ihr im Herzen tragt, der allmächtige und barmherzige Gott, der Vater und der Sohn und der Heilige Geist. Amen.

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Was sagt mir heute Bruder Klaus?

Mein Herr und mein Gott, nimm alles mir, was mich hindert zu dir. Mein Herr und mein Gott, gib alles mir, was mich führet zu dir. Mein Herr und mein Gott, nimm mich mir und gib mich ganz zu eigen dir. Amen. Die Eucharistie. Die Eucharistie, sie gilt als das Sakrament aller Sakramente. Sie ist ein Zeichen der personalen Realpräsenz Christi. Der damalige Bischof von Basel, Kurt Koch, heute Kardinal, er hat in einem Schreiben mit dem Titel Eucharistie als Quelle und Höhepunkt des kirchlichen Lebens, da hat er Folgendes geschrieben. Die Eucharistie ist deshalb erstens die Feier der prinzipalen Personalpräsenz Jesu Christi. Dies bedeutet, dass der erhöhte Kyrios selbst beim Mahl personal gegenwärtig ist, und zwar in der ganzen zum Gottesdienst versammelten Gemeinde. Wenn wir das Schreiben von Papst Johannes Paul II. Anschauen, wo er an die Priester zum Gründonnerstag im Jahre 2005 geschrieben hat, da können wir dort lesen, dabei lasse ich mich von den Worten der Einsetzung der Eucharistie leiten, jenen Worten, die wir jeden Tag in persona Christi aussprechen, um auf unseren Altären das ein für allemal auf Golgotha vollbrachte Opfer gegenwärtig zu setzen. Die Einsetzungsworte der Eucharistie dürfen für uns daher nicht nur eine Konsekrationsformel sein, sondern eine Formel für das Leben. Eine Formel für das Leben, aus das hat dann eben Bruder Klaus schöpfen können. Aber wie gesagt, darauf kommen wir dann später zu sprechen. Christus selbst hat bei der Einsetzung dieses Sakramentes durch das Aussprechen der Worte, und sie sind im Imperativ verfasst, tut dies zu meinem Gedächtnis, den Grundstein gelegt. Die Einsetzungsworte, Sie kennen sie alle, aber schauen wir das noch einmal genauer an. Dort heißt es, denn am Abend, an dem er ausgeliefert wurde und sich aus freiem Willen dem Leiden unterwarf, nahm er das Brot und sagte Dank, brach es, reichte es seinen Jüngern und sprach, nehmet und esset alle davon. Das ist mein Leib, der für euch hingegeben wird. Ebenso nahm er nach dem Mahl den Kelch, dankte wiederum, reichte ihn seinen Jüngern und sprach, nehmet und trinket alle daraus. Das ist der Kelch des neuen und ewigen Bundes, mein Blut, das für euch und für alle vergossen wird, zur Vergebung der Sünden. Tut dies zu meinem Gedächtnis. Durch dieses Aussprechen der Einsetzungsworte durch den in der Person handelnden Priester wird Christus auf dem Altar gegenwärtig. Die Einsetzungsworte sind als Wandlungsworte die total adäquate, sprich einzige Form der Eucharistie. Die gegenwärtige Krise des christlichen Verständnisses von Gottesdienst bzw. dem Verständnis der Eucharistiefeier ist gemäß einem deutschen Theologen Johann Baptist Metz auf die missverstandene Rede von der Gotteskrise zurückzuführen. Die Bedeutung, was nämlich viele Gott nennen, ginge verloren. Gott sei somit für viele bedeutungslos und realitätsfern geworden. Das heißt ganz konkret, dass die Gegenwart Gottes in der Geschichte und im Leben der Menschen, sein Handeln, sein Wirken an und in seiner Welt kaum noch wahrgenommen wird.
Ist Gottes Krise auch nicht eine Christuskrise? Denn wem Gott nichts mehr sagt, der hält auch von der Rede, vom Wort Gottes nichts mehr. Die Wahrheit des Wortes Gottes wird aber nur im Heiligen Geist erkannt. So müssen wir auch demzufolge nicht nur von einer Gottes- oder Christuskrise sprechen, sondern auch von einer Geistkrise. Somit können wir also sagen, Gottes Krise ist Christuskrise und auch eine Trinitätskrise. Und Konsequenz dieser Krisen sind beliebige Verständnisse für die Schöpfungs- und Erlösungslehre, für Gebet, Liturgie, Eucharistie, wie für das Verständnis der Anthropologie, also der Frage, was ist eigentlich der Mensch? An von Leichnam 2007 hat Papst Benedikt der 16. in seiner Predigt gesagt, gerade mit den Worten Jesu, dass in den Gaben von Brot und Wein der Leib und das Blut Jesu gegenwärtig ist, werden in den Worten des Priesters nach der Konsekration Geheimnis des Glaubens, das Erstaunen über die Wandlung von Brot und Wein in Leib und Blut des Herrn Jesus ausgedrückt, welches eine geheimnisvolle Wirklichkeit, die alles menschliche Verstehen übersteige. Und dann hat der Papst weiter gesagt, gerade weil es sich um eine geheimnisvolle Wirklichkeit handelt, die unser Verstehen übersteigt, dürfen wir uns nicht wundern, wenn auch heute viele Menschen Mühe haben, die reale Präsenz Christi in der Eucharistie zu akzeptieren. Das Zweite Vatikanische Konzil, es spricht in Bezug auf die Messfeier von der Quelle und Höhepunkt des ganzen christlichen Lebens. Christliches Leben aber ist Leben aus dem Glauben heraus. Und der Glaube ist Antwort auf das Wort Gottes, das in Jesus von Nazareth Mensch wurde. An Jesus als den Sohn Gottes glauben bedeutet demnach, sich aufgrund seines Wortes in der Liebe Gottes zu wissen. In der Liebe zwischen Vater und Sohn, die der Heilige Geist ja selbst ist. Und gerade hier bringt die Eucharistie dieses Geheimnis zum Ausdruck und weist zugleich über sich hinaus. In ihr geschieht eine reale Christuspräsenz und Christusbegegnung im Glauben. Mit dem Hinausweisen ist gemeint, dass der Glaube nicht nur für die Dauer der Heiligen Messe oder im Moment des Kommunionempfanges lebt, sondern von Anfang an und bleibend bis zur Vollendung von Christus existiert. Wie der Mensch ja in seiner leibhaften Existenz nicht ohne Essen und Trinken auskommt, so kann er im Glauben nicht ohne die Feier der Heiligen Messe auskommen. Durch den Empfang des Leibes und Blutes Christi schenkt sich Christus und vereinigt sich innigst mit uns. Und dies ist die Kraft dieses Sakramentes. Eucharistie ist also Zeichen und Wirkkraft, denn es verbindet uns mit Christus und stellt die Einheit untereinander her. Deshalb darf die Eucharistie nicht gefeiert und als Gabe gereicht werden, wo diese Christus-Innigkeit und die Einheit nicht vorhanden ist. Und so kommen wir zu diesem Thema, nämlich der Frage nach der apostolischen Sukzession. Warum nur in der apostolischen Sukzession stehende sakramental ordinierte der Vorsteher der Eucharistie sein darf und nur er die gültige Konsekration vollziehen kann, gehört seit langem zu den meist diskutierten Fragen.
Hier können jedoch nur Fortschritte gemacht werden, wenn deutlich wird, dass es sich hier nicht um eine persönliche Privilegierung eines bestimmten Standes, sondern um die Spiegelung der Gegenwart und Wirkweise Christi in seiner Kirche handelt. Der heilige Papst Johannes Paul II. Er spricht sogar, dass die Sukzession ein wesentlicher Punkt ist, damit von Kirche im eigentlichen und vollen Sinn gesprochen werden kann. Und ich möchte hier drei Punkte mit Ihnen kurz anschauen. Wenn also Johannes Paul II. Sagt, dass gerade diese Frage der Sukzession der wesentliche Punkt ist, damit wir von Kirche im vollen Sinne sprechen können, dann basiert diese Aussage auf folgende Überlegungen. Erstens, die Kirche ist bleibend auf das Christusereignis angewiesen. Die Selbstmitteilung des Logos bildet das Voraus Christi vor der Kirche. Die sakramental Ordinierten repräsentieren dieses Voraus Christi und sind für das Kirchesein der Kirche elementar. Aber diese Repräsentatio Christi, wie man das so schön sagt, darf nicht gegen diese Repräsentatio Ecclesiae ausgespielt werden und auch umgekehrt nicht. Der zweite Punkt, der Glaube steht nicht in der Verfügungsgewalt der Glaubenden. Es ist also gegen diese Meinung, als könne der Glaube wie in einer gelebten Demokratie definiert werden. Das geht nicht. In der Demokratie, da herrscht das Mehrheitsprinzip und

Der dritte Punkt. Die zum Gottesdienst versammelte Gemeinde, sie empfängt die Eucharistie von einem anderen, nämlich von Christus, der in seiner Kirche lebt und immer wieder von Neuem einlädt. Es ist also nicht der Priester, der Pfarrer, der einlädt, sondern es ist Christus. Der Amtsträger ist und bleibt zwar Glied der Versammlung, er ist aber zugleich auch jener, der sein Amt weder von sich selbst her noch von der jeweiligen Gemeinde empfangen hat. Wenn wir bei den Reformierten schauen, bei den reformierten Kirchgemeinden, dann findet eine Ordination oder die Ordinierung eines Pfarrers ja nicht von der Kirche statt, weil es ja bei ihnen keine solche Struktur gibt, keinen Bischof, der jetzt diesen Priester oder diesen Pfarrer weiht, sondern es sind die Kirchgemeinden, der Kirchgemeinderat, der quasi diese Person dann ordiniert. Und bei uns ist es genau das Gleiche. Es sind nicht die Kirchgemeinden, die die Priester ordinieren, sondern es ist der Bischof. Der Bischof, der die Weihe vornimmt. Und er ist der Verantwortliche für die Seelsorge in seinem Bistum. Das dürfen wir nicht vergessen. Das Amt wird ihm vielmehr von bisherigen Amtsträgern übertragen. Und diese Übertragung des Amtes verdeutlicht, dass der Glaube vom Hören kommt. Und zwar vom Hören auf ein Wort, das nicht je neu entsteht, sondern uns in der von Jesus herkommenden Überlieferung begegnet. Zusammengefasst kann gesagt werden, die Kirche kann also nicht ohne die Eucharistie, und die Eucharistie kann nicht ohne die Kirche bestimmt werden. Die Kirche und ihr ganzes Glaubensleben wird durch das Konzil von Nicea, welches 325 stattgefunden hat, bei der es um die Definition der Gottheit des Sohnes ging, bestimmt. Und dieses Konzil definiert nicht nur die Gottheit des Sohnes, sondern dass er um unseres Heiles willen vom Himmel herabgestiegen ist. Die Kirche, welche eine, heilig, katholisch und apostolisch ist, wird also mit Christus in Verbindung gebracht. So kommen wir jetzt zur Bedeutung von der Mahl- und des Opfercharakters der Eucharistie. Es herrscht die Tendenz, die Eucharistie nur als Mahl oder nur als einen Opfercharakter anzusehen. Dabei sollten sie nicht gegeneinander ausgespielt werden, sondern beide Verständnisrichtungen sollen aufeinander bezogen werden. Bei Eucharistie als Opfer, da kommt zum Ausdruck, dass die Vergegenwärtigung des ganzen Lebens Jesu in der Eucharistie auch seine ein für allemal geschehene Todeshingabe umfasst. Mithin Vergegenwärtigung des Opfers Jesu Christi. Christus gehorcht gerade darin seinem Vater, dass er sich den Menschen zur Nahrung ihres Glaubens schenkt. Und diese Vergegenwärtigung des Opfers Jesu kommt nach seinem Willen im sakramentalen Zeichen des Mahles zum Ausdruck. Das sichtbare Zeichen für die Opferhingabe Jesu in der Eucharistiefeier und für unser einbezogen Werden in diese Selbsthingabe ist das Mahl. Und hierin erkennen wir den dynamischen Prozess, das Anbieten und Austeilen und das dankbare Annehmen und Aufnehmen. In der Messfeier erhalten wir also Anteil an Christi Leib und Blut und Gemeinschaft mit ihm und seiner Erlösungstat. Wenn wir das verstehen oder wenn wir das wieder neu entdecken, was eben Eucharistie bedeutet, dass es nicht nur in Anführungszeichen

Anführungszeichen, eine Feier der Gemeinde ist, wo sich die Gemeinde trifft und zusammenkommt, sondern wenn wir das wieder entdecken, dass ich Anteil nehme an Christi Leib und Blut und dann, dass ich Anteil nehme an der Gemeinschaft mit ihm und seiner Erlösungstat, dann könnte das eine, denke ich, auch für unsere Pfarreien eine Neuentdeckung, aber auch ein neues Erwachen, ein neues Leben einbringen in unsere Gemeinschaften. Wenn die Kirche die lobpreisende Gebete von den Heilstaten Gottes, vor allem des Pascha-Mysteriums, spricht, da geht es nicht um eine subjektive Erinnerung, etwas, das Vergangenheit ist, welches geschehen ist, sondern um diese sakramentale Vergegenwärtigung der Lebenshingabe Jesu am Kreuz. Und so ist das Messopfer kein zusätzliches Opfer neben dem Kreuzesopfer, sondern dessen vergegenwärtigende Feier. Der Papst Johannes Paul II. Hat sich ja sehr viel mit der Eucharistie auseinandergesetzt und in seiner 14. Enzyklika, welche er geschrieben hat, nämlich Ecclesia de Eucharistia, dort hat er geschrieben, dass die Eucharistie die Absicht hat, oder die Eucharistie sei das Größte und das Höchste des christlichen Glaubens. Und er wollte das wieder in die Mitte stellen, damit dieses Geheimnis in seinem ganz vollen Glanz erstrahlen kann. Und eben deshalb diesen programmatischen Titel, die Kirche lebe von der Eucharistie. Und das gilt bis heute. Die Kirche, unsere Pfarreien, überall dort, wo eine Gemeinschaft ist, sie lebt von der Eucharistie. Und wenn das vergessen geht, dann lebt sie nicht mehr von und aus der Eucharistie. Dann steht etwas anderes im Mittelpunkt. In dieser Enzyklika interessiert uns vor allem das erste Kapitel. Der Papst umschreibt es mit Geheimnis des Glaubens, wo die Wandlungsakklamation ausgelegt werden. Ich zitiere einen kurzen Abschnitt aus diesem Kapitel. Deinen Tod, o Herr, verkünden wir und deine Auferstehung preisen wir, bis du kommst in Herrlichkeit. Die Eucharistie, so sagt der Papst, ist zuerst einmal Gedenken des Todes Jesu. Das Opfer Jesu versteht also der Papst als Gabe an seinen Vater, als Geschenk seiner Liebe. Das Opfer Jesu wird in der Eucharistie gegenwärtig und so sagt der Papst und dauert auf sakramentale Weise in jeder Gemeinschaft fort, in der es durch die Hände des geweihten Priesters dargebracht wird. Also dieses Opfer dauert also, geht fort in jeder Gemeinschaft, dort, wo ein geweihter Priester dieses Opfer darbringt. Und da sehen wir darin schon, dass es einen Unterschied gibt zwischen einer Eucharistiefeier und einer sogenannten Wortgottesdienstfeier. Das sind zwei unterschiedliche Feiern. Wir haben ja bei uns ein großes Problem, dass in den Wortgottesdienstfeiern heute in unseren Pfarreien auch viele Gedächtnisse, Stiftmessen eingebettet werden. Und das geht ja nicht, weil die Wortgottesdienstfeier eben nicht das darbringt, diese sakramentale Weise darbringt, was wir soeben gehört haben. Wir können also, wenn wir Gedächtnisse halten, wenn wir Stiftmessen halten, dann muss das zwingend in die Eucharistie eingebettet werden.
Der Papst fährt dann weiter, doch die Eucharistie ist nicht nur die Vergegenwärtigung der Passion und des Todes, sondern auch die der Auferstehung. In der Nummer 15 sagt dann der Papst, auf die wirkliche Gegenwart, also der Wesensumwandlung, kommt er dann zu sprechen. Und dieses Geheimnis übersteigt schlussendlich unsere Vernunft und kann deshalb nur im Glauben erfasst werden. Und hier kommt etwas, worauf der Papst wirklich den Finger drauflegt, nämlich dass er die Verantwortung der Theologen hier wirklich in den Mittelpunkt stellt. Denn da sagt er, diese üben eine wichtige Funktion in der Katechese und der Glaubensvermittlung aus. Die Eucharistie ist ein wahres Mahl, in dem sich Christus als Nahrung darbietet und uns den Heiligen Geist mitteilt, denn durch die Gabe seines Leibes und Blutes in uns lässt er die Gabe seines Geistes wachsen, der uns schon in der Taufe eingegossen und im Sakrament der Firmung als Siegel geschenkt wurde. Diese Enzyklika, die vom Johannes Paul II. Stammt, diese Enzyklika von der Eucharistie zu stehen, ist also eine Einladung, die Eucharistie heute wieder neu zu entdecken. Und sie ladet auch ein, zu verstehen, dass wir, wenn wir Eucharistie feiern, selbst vor Christus stehen. Also wir stehen hier real, in einem realen Verständnis vor Christus. Der Einsetzungsbericht als solches, den ich Ihnen vorhin vorgelesen habe, da findet sich viermal im Neuen Testament, also in diesen vier Evangelien. Und sie stimmen alle im Wesentlichen überein. Schlussfolgend kann gesagt werden, dass die Aussage, das ist mein Blut, das ist mein Leib, als ipsissima verba Christi gelten soll. Also das heißt, dass hier Jesus real gegenwärtig ist. In sämtlichen unterschiedlichen Liturgien der ersten christlichen Generationen haben die Einsetzungsworte ihren Niederschlag gefunden. So können wir mit einem weiteren Theologen Bäumer fragen, ob daraus nicht abzuleiten sei, dass all diese Liturgien als unabänderliches Zentrum und damit als festen Bestand der mündlichen Überlieferung jene Worte aufweisen, die für die Konsekration entscheidend sind. Obwohl in der gegenwärtigen Diskussion darüber gestritten wird, wie der Einsetzungsbericht zu verstehen ist, gibt uns die Schrift ein unmissverständliches Bild. Und von daher glaubt die katholische Kirche, dass Christus selbst jene Worte, die er gesprochen hat, selbst auch konsekriert hat. Und diese Annahme wird zusätzlich von der Tatsache unterstützt, dass dem Wort Gottes in der Schrift, angefangen vom Schöpferwort, wenn wir das erste Buch der Bibel anschauen, Genesis, dort erleben wir, was dieses Schöpferwort bedeutet, wo gesagt wird, Gott hat alles erschaffen, bis hin zum Wort Jesu, das den, der ihn verachtet hat, am jüngsten Tage richten wird, immer wieder große Kraft zugesprochen wurde. Die Schrift bezeugt im Grunde genommen, was in der Theologie, später dann in der dogmatischen Deutung der Einsetzungsworte entfaltet wird. Bei diesen Sätzen Jesu handelt es sich nicht, wie Thomas von Aquin formulierte, um theoretische, sondern um praktische Sätze, die nicht ein Identitätsverhältnis behaupten, sondern herstellen bzw. schaffen. Es ist unpassend, über die Form des Altarsakramentes von einer sogenannten mittelalterlichen Theologie magischer Worte sprechen zu wollen. Wenn man von der eigentlichen Bedeutung des Wortes Magie wegsieht, ist zu sagen, der Magie ist es geradezu eigen, das Göttliche,
durch bestimmte geheimnisvolle Aktionen des Menschen in die Gewalt des Menschen zu bringen, beziehungsweise bestimmte Dinge aus der letzten Beziehung zu dem absolut souveränen Gott herauszulösen und sie ihm gegenüber unabhängig zu machen. Das heißt also, die Magie will das Göttliche durch menschliche Handlungen zwingen und unter ihre Gewalt bringen. Das katholische Verständnis der Form der Eucharistie sieht dies aber anders. Zum einen ist der Mensch Werkzeug, denn es ist ja Christus selbst, der handelt. Im Katechismus, bei den Nummern 2112 bis 2114, sagt der Katechismus, dass ein magisches Verständnis vorliegt, wenn nur das Äußerliche, aber nicht dazu die innere Haltung vorhanden ist. Dann kann von Magie gesprochen werden. Das Tridentinum definiert, so wie Form und Materie vorhanden sein muss, muss auch die Intention vorliegen. Auch Thomas von Aquin kommt bei seinen Sentenzenkommentaren darauf zurück. Der menschliche Diener des Sakramentes zeigt mit seiner Intention, dass er seinen Willen als Organ Christi ganz dem Willen des primären Spenders unterstellt und so jeder magischen Vorstellung mit Macht entgegentritt. Das Konzil von Trient lehrt, dass Christus alle Sakramente eingesetzt hat. Nun muss aber unterschieden werden, dass es Sakramente gibt, wo die Wirkung und Zeichen nur in allgemeiner Weise von Christus angeordnet wurden. Bei denen wird die genauere Bestimmung von Materie und Form der Kirche überlassen. Die zwei Sakramente, nämlich der Eucharistie und Taufe, und das ist die Überzeugung, dass diese zwei Sakramente Christus selbst in Spezie eingesetzt hat. Hier wurde also Materie und Form von Christus festgelegt. Letzteres kann nicht einfach gemäß dem jeweiligen Zeitgeist geändert werden. Wenn also die Kirche nach ihrem Gutdünken ein nicht jure divino, also das göttliche Recht, durch Christus selbst eingesetztes Sakrament kreieren und das von Christus gestiftete aufheben würde, würde die Kirche ein fundamentaler Fehler begehen. Hier wäre zum Beispiel interessant die ganze Weihefrage, auch der Frauenweihe, also als Priesterinnen, wäre hier interessant zu schauen. Weil eben, wenn Christus etwas eingesetzt hat und der Mensch das nach seinem jeweiligen Gutdünken und auch dem jeweiligen Zeitgeist aufheben würde, dann würde hier die Kirche effektiv einen fundamentalen Fehler begehen. Im Sentenzenkommentar des Aquinaten, also des Thomas von Aquin, da steht, weil die Kirche im Glauben und den Sakramenten als ihrem Fundament gründet, kommt es den Dienern der Kirche weder zu, neue Glaubensartikel zu erfinden oder die gegebenen zurückzunehmen. Noch haben diese Vollmacht, neue Sakramente einzuführen oder die eingeführten abzuschaffen. Diese Vollmacht liegt allein bei der Potestas Excellentiae, das heißt, diese Vollmacht liegt allein Christus, weil er das Fundament der Kirche ist. Das sagt Thomas von Aquin. Und bei der Eucharistie handelt es sich also um ein Sakrament, welches Christus selbst eingesetzt hat. Und somit kommen wir zum Schluss, dass die Kirche keinerlei Vollmacht besitzt, an den auf göttlicher Anordnung beruhenden wesentlichen Riten etwas ändern zu können. Fehlende Konsekrationsworte oder Veränderung ihrer grundlegenden Aussage würde zu einer fundamentalen Änderung führen und die Einheit der Kirche verfälschen. Schon Augustinus, der große Kirchenlehrer, war überzeugt, seht, was ihr seid
und werdet, was ihr seht, nämlich der Leib Christi. Wie bereits schon in der Einleitung, es war jetzt ein bisschen eine längere Einleitung gewesen, aber es ist mir auch ein großes Anliegen, über die Eucharistie zu sprechen, weil nur unter diesem Verständnis her könne man dann auch unseren Bruder Klaus verstehen. Also wie bereits schon in der Einleitung erwähnt wurde, ist die Gotteskrise eine Christuskrise und eben auch eine Trinitätskrise, welche versucht, das Heil zu ignorieren und das Geheimnis der Gegenwart Gottes in unserer Realität zu zersetzen. Und eine solche Haltung wirkt sich nicht nur auf die Kirche schädlich aus, sondern auch auf die Welt. Weil dann, wenn die Kirche dieses Heilsverständnis verliert, dann wird die Kirche bloß nur noch als eine soziale Institution angesehen, als ein Global Player, wie eine NGO-Organisation. So wie die materielle Speise und Trank unseren Körper erhält, vermehrt, nach einer schweren Krankheit auch wieder herstellt, so wirkt eben gerade dieses Sakrament für unser geistiges Leben. Dabei werden wir vom Bösen zurückgehalten, im Guten bestärkt und machen beim Wachstum von Tugenden und Gnaden Fortschritte. In der und durch die Eucharistie wird der Glaube an die Gemeinschaft mit Gott nicht nur vorausgesetzt, sondern auch genährt, gestärkt und angezeigt. Als dankbares Gedächtnis des Erlösers ist die Messfeier weder gelenkte Meditation noch politische Agitation, sondern sie ist Kommunion, welche uns in die Einheit mit Christus und Solidarität untereinander führt. Augustinus konnte daraufhin sagen, auf das, was ihr seid, antwortet ihr Amen. Und ihr unterschreibt es mit dieser Antwort. Du hörst der Leib Christi und du antwortest Amen. Sei ein Glied Christi, am Leib Christi, damit das Amen wahr sei. Das hatte der heilige Augustinus gesagt. Mitten in der Zeit gilt es immer wieder, das Ende der Zeit zu bedenken und den Blick in die Ewigkeit zu werfen. In der Messfeier geschieht dieser Auf- und Ausblick auf den Ewigen, auf die Vollendung und die in Gott Verstorbenen und Vollendeten, nämlich die Communio Sanctorum. Dieses Auf- und Ausblick auf das Ende der Zeit und die Vollendung der Welt erneuert die christliche Hoffnung und unterstreicht die Bitte der Emmausjünger, Herr, bleibe bei uns. Ebenso wie die, mit der die Apokalypse schließt, Komm, Herr Jesus. Diese Bitten drücken unsere Erwartung und Freude darüber aus, dass wir ihm begegnen dürfen, schon jetzt in der Eucharistie. Sie ist also Antizipation der ewigen Liebe, der Vorgeschmack und die Vorausschau dessen, was Gott denen bereitet hat, die ihn lieben. Was Gott denen bereitet hat, die ihn lieben, hinter diesem hat eben Bruder Klaus gestanden. Was bedeutet Bruder Klaus oder was bedeutete Eucharistie für Bruder Klaus? Wie ist er in dieses Geheimnis der Eucharistie hineingewachsen? Das wollen wir uns jetzt in diesen letzten Minuten wir uns stellen. Wie ist Bruder Klaus in dieses Geheimnis der Eucharistie hineingewachsen. Und das würde uns Bruder Klaus uns heute anraten. Welchen neuen Zugang müssen wir suchen und finden? Aus dem Leben von Bruder Klaus wissen wir, wie es damals üblich war, beichtete und kommunizierte Bruder Klaus an den hohen Feiertagen als Eremit im Rand aller Monate.
sobald er einen eigenen Kaplan hatte. Der damalige Pfarrer Isenach berichtet von einem Gespräch. Das hat er notiert und das zitiere ich Ihnen. Pfarrer Isenach berichtet, Bruder Klaus habe ihm einmal in seinem Häuschen ganz im Vertrauen gesagt, wenn er der Messe beiwohne und der Priester das Sakrament genieße, empfange er davon eine solche Kraft, dass er ohne Essen und Trinken sein könne. Dieses tiefe Verhältnis zu Christus in der Eucharistie, dieses Verhältnis hatte Bruder Klaus nicht einfach so von heute auf morgen, sondern das ist im Laufe vieler Jahre gewachsen. Es wird berichtet, dass der junge Niklaus ein waches Auge für das Göttliche hatte. Oft zog er sich von den Spielen seiner Freundin, seiner Kameraden zurück. Mit seinen Eltern besuchte er ab und zu die Kirche St. Niklausen und sah dort einen Bilderzyklus über das Leben Jesu. Mit 16 Jahren sah er in einem Turm im Ranft sein Sehnsuchtsbild. Er wollte Himmel und Erde miteinander verbinden. Und eben einmal sagte er einem Prediger im Jahre 1469, so oft ich einen Priester sah, schien es mir, als sehe ich einen Engel Gottes. Erst dadurch, glaube ich, kam ich zu der großen Ehrfurcht und Verehrung für das heilige Sakrament des Leibes und Blutes Christi. Eine tiefgehende Erfahrung brachten die Jahre, da er nochmals um seine Berufung kämpfen musste. Ein befreundeter Priester, dem er sein Leid klagte, erriet ihm, das Leiden Christi zu betrachten. Sobald er seine eigene innere Not mit dem Leiden Christi verband, wurde sie erträglicher. Und im Ranft entdeckt dann Bruder Klaus das Radsymbol. Die Betrachtung des dreifaltigen Gottes erschließt ihm so einen neuen Zugang auch zu Christus als Quelle, aus dem alle Sakramente entspringen. Niklaus ging also und ersuchte seinen Weg und die Mühe hat sich gelohnt. Denn in der Brunnenvision erlebt er sich als Tabernakel, in dem die Quelle des dreifaltigen Gottes reichlich fließt, vor allem für seine Mitmenschen, die selbst zum Schöpfen eingeladen sind. Und diese tiefe mystische Erfahrung, die er dann in seinem Leben gemacht hat, führte ihn dazu, dass er während gut 20 Jahren lang ohne Speise und Trank leben konnte, eben ausschließlich lebte er dann nur in Anführungszeichen von der Eucharistie, weil eben in der Eucharistie konnte er diese Kraft, wie er es eben selbst da gesagt hatte, spürte er diese Kraft und wurde ihm vor allem diese ganz spezielle Gnade, dieses Charisma von Christus selbst wurde ihm gegeben. Wie kann die Botschaft aus dem Leben von Bruder Klaus unser wackeliges Glaubensfundament unter dem Geheimnis der Eucharistie stärken? Ich möchte das mit Ihnen in zwei Schritten anschauen. Der erste Schritt ist auf dem Glaubensweg vorangehen. So wie der junge Niklaus seinen Berufungsweg suchen und mühsam gehen musste, ging er diesen Weg. Und das zeigt eben auch, dass der christliche Glaube keine Wellness-Religion ist, wie das viele meinen. Der christliche Glaube, er hat einen hohen Anspruch und er setzt auch einen hohen Anspruch voraus. Und das hat Niklaus von der Flüe selbst gemerkt und gespürt. Er musste also seinen Weg gehen und er ging diesen Weg, er nahm diesen Weg auf sich. Er folgte nicht den krummen Linien seiner Zeit in Gesellschaft, wie in Politik und wie auch in der Kirche. Er hält sich an den Wegweiser
an Gott. Und das ist fundamental und auch ein guter Hinweis für uns. Jede und jeder von uns hat einen individuellen Lebens- und Glaubensweg mit einem ganz persönlichen Grundkapital an Befähigungen, an Eigenarten, an Defiziten, mit Impulsen, Anfragen und Herausforderungen von Seiten Gottes. So können wir uns fragen, geben wir der Welt des Glaubens einen gebührenden Rahmen? Wie sieht mein ganz persönliches Verhältnis zu Gott aus? Begreifen wir heute noch, was der Wille Gottes ist? Wir diskutieren in unseren Gemeinschaften, in unseren Pfarreien sehr viel über Strukturen, über die Kirche von morgen und all diese Sachen, aber es wird zu wenig darüber, über den Glauben gesprochen. Es wird zu wenig darüber gesprochen. Auch zu wenig über Gott. Was sagt Gott mir und uns heute noch? Und da kann eben Bruder Klaus ein sehr guter Ratgeber sein, wenn wir das ernst nehmen. Weiter ermutigt uns Bruder Klaus, dass wir den sauberen und einen klaren Weg des Glaubens gehen sollen. Schritt für Schritt, so wie ein Kind lernt zu laufen, Schritt für Schritt, und dass wir unsere Ohren öffnen und sorgsam auf die Wegweiser, die Gott in unserem Leben zeigt, achten sollen. Und der zweite Punkt, das Einigwesen suchen. Das war für Bruder Klaus wichtig. Das Einigwesen suchen. In diesem Turmerlebnis mit 16 Jahren, da sucht der Bruder Klaus nach dem Einigwesen. Seine irdischen Vorstellungen sollten mit Gottes Plänen übereinstimmen. Das, was ich also glaube, das soll im christlichen Leben zum Ausdruck kommen. Wie kann Eucharistie wieder zu einem Erlebnis werden? Wie kann ich wieder von Neuem entdecken, dass gerade in der Eucharistie ein wunderbarer Liebesaustausch geschieht? Die Eucharistie, wenn wir die Feier feiern, dann besteht sie aus unterschiedlichen Teilen. Wir beginnen die Eucharistie, wenn wir sie dann am Nachmittag miteinander feiern. Was geschieht da? Wir feiern oder wir versammeln uns. Und wir versammeln uns in erster Linie im Namen Gottes. Das muss im Zentrum stehen. Es ist nicht einfach eine Feier von einer Gemeinschaft, sondern wir versammeln uns im Namen Gottes. Und der Friede Gottes wird uns zugesprochen. Der Friede sei mit euch. So beginnt man. In der Besinnung erkennen wir unsere Schuld, unsere Schwachheit und wir stellen uns unter die Barmherzigkeit Gottes. Und im Lobpreis drücken wir die Größe Gottes aus und den Dank. In den Lesungen hören wir die Heilsereignisse aus dem Alten und dem Neuen Testament. Und bevor wir dann Eucharistie feiern, bekennen wir oder drücken wir unseren Glauben aus. Wir bekennen aus, woran wir glauben. Und damit will ich sagen, ich bleibe dir treu. In den Fürbitten gelangen wir mit unseren Anliegen zu ihm, da wir ohne seine Hilfe nicht stark genug sind. Wir brauchen seine Hilfe. Und wir spüren, wie sehr wir auf Gott angewiesen sind, wenn all unser Tun und Handeln wirklich einen tiefen Sinn erhalten soll. Wenn wir also diesen ersten Teil der Liturgie anschauen, dann geht es hier um ganz konkrete Worte und Zeichen. Also Worte von den Taten Gottes, die er ganz konkret in dieser Welt begangen hat. Und wir sehen das auch in den Zeichen. Wir erinnern uns also an diese Taten Gottes. Im zweiten Teil der Eucharistiefeier, da treten wir dann hinein. Wir treten in diesen geheimnisvollen Liebesaustausch ein.
mit der Gabenbereitung, das sind wir nun gefragt. Ich gebe mich ein, öffne mein Herz und zeige Bereitschaft Gott gegenüber, ihn über alles zu lieben. Auf den Altar kommen zwar die einfachen menschlichen Gaben von Brot und Wein, doch in der Wandlung, wie wir es eben im ersten Teil gehört haben, werden sie zu Gaben Gottes. Und in der Kommunion werden sie mir geschenkt als Brot des Lebens, als Leib und Blut Christi, unseres Erlösers. Und da will er mir sagen, ich bin ganz für dich da. Und somit ist dieser Liebesaustausch komplett und dies gegenseitig. Und am Ende der Feier, da heißt es ja dann, ite missa est. Geht hinaus in euren Alltag und lebt als erlöste Christen, als Christen, denen man es ansieht, welches Geschenk sie soeben erhalten haben und welche Hoffnung sie ausstrahlen. Und eben Bruder Klaus hat diesen Liebesaustausch tagtäglich im Innersten erfahren. Ich bin ganz für dich da. Dieses Wort Christi, ich bin für dich da, das hat Bruder Klaus im tiefsten Herzen erfahren. Und darum reichte das für ihn als Nahrung für sein Leben. In den Chroniken, da können wir nachlesen, wie er seinem geistlichen Begleiter erwähnte, dass ihn das vom Priester in der heiligen Messe gebrochene und gegessene Brot unermesslich stärke. Das, was also hier Bruder Klaus gesagt hat, das ist diese Stärkung. Und daraus konnte er leben. So, dass er eben ohne Essen und Trinken sein könne. Dieses Geschenk erbitten auch wir von Gott, dass Freude und Begeisterung unser Leben ausmacht und wir so andere Menschen anstecken können. Und deshalb konnte Bruder Klaus ein solch guter Ratgeber werden. Weil all die Leute, die zu ihm gekommen sind, spürten in ihm, hier haben wir einen Menschen vor Augen, der mit dieser tiefen Verbundenheit Christi lebt. Und die Ratschläge, die, was Bruder Klaus dann auch gegeben hat, dass diese Ratschläge wirklich Folgen hatten für das Leben eines jeden. Auch für den Zusammenhalt in der Politik, in der Gemeinschaft, all das war wirklich, das waren wirklich Ratschläge, die ein Fundament hatten. Und dieses Geschenk erbitten wollen auch wir erbitten, dass eben wir diese Freude und diese Begeisterung zum Ausdruck bringen können und wir so Menschen anstecken können. Und das ist eben neu Evangelisation. Wenn ich dieses Wort gebrauchen möchte. Das ist die Zukunft unserer Kirche. Aber es braucht dazu diese Bescheidenheit und die Bereitschaft, dass er in unserem Leben, in unseren Pfarreien eine Rolle spielt. Bruder Klaus kann uns da ein Vorbild sein und auch helfen, so wie er es in diesem wunderschönen Gebet zum Ausdruck bringen konnte. Weil dieses Gebet, welches wir vorhin zu Beginn gebetet haben und wir ja auch, bevor wir die Kommunion in Empfang nehmen, auch im Gottesdienst singen, dieses Gebet konnte er zum Ausdruck bringen, weil er diese ganz tiefe Vertiefung mit Christus hatte. Ich werde dieses Gebet dann mit Ihnen am Nachmittag anschauen, wenn er also sagt, mein Herr und mein Gott, dann bezeugt er damit schon etwas, wer eben Gott ist. Mein Herr. Und du bist mein Herr, du bist mein Gott. Dann kommen diese Bitten. Und da sehen wir diese Bescheidenheit, aber auch diese Bereitschaft des Bruder Klaus. Nimm alles von mir. Nimm alles von mir, was mich hindert zu dir. Mach hier eine Reinigung. Nimm all das weg, was mich hindert, zu dir zu gehen. Mein Herr und mein Gott, gib alles mir, was mich fördert zu dir.
Mein Herr und mein Gott, nimm mich mir und gib mich ganz zu eigen dir. Und wenn wir das so sagen, nimm mich mir und gib mich ganz zu eigen dir, dann drückt das auch diese Haltung des Apostel Paulus aus. Nicht mehr ich lebe, sondern Christus lebt in mir. Und das kommt hier bei Bruder Klaus wunderschön zum Ausdruck. Nimm mich mir, ich stelle mich voll, ganz zur Verfügung für dich und gib mich ganz zu eigen dir.

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Sie hören Heiliges Land auf dem Königsweg aller Pilgerreisen. In seinem bisher persönlichsten Buch unternimmt der erfolgreiche Autor Paul Bade zu Beginn des dritten Jahrtausends eine Pilgerreise zum Anfang unserer Zeit. Paul Bade reist dem Erlöser als Reporter hinterher. Was wie ein Roman beginnt, führt zwischen Krieg und Frieden zu vergessenen Räumen und Schätzen und in die Herzkammern Jerusalems, wie Jesus von Nazareth den Ort seines Todes nannte, den er hier auch überwunden hat. Ein Buch über Wunder und Wege, auf denen sich in jedem Tal und auf jedem Hügel ein Fenster zum Paradies hin öffnet. Der Autor Paul Bade, geboren 1948, ist Historiker und Journalist. Nach vielen Jahren bei der Frankfurter Allgemeinen Zeitung ist er seit 2000 Korrespondent der Tageszeitung Die Welt, zunächst in Jerusalem, heute in Rom und beim Vatikan. Hören Sie aus dem Buch von Paul Bade, Heiliges Land, auf dem Königsweg aller Pilgerreisen. Erschienen im FE Medienverlag. Gelesen von Martin Ploderer für Radio Gloria.

Hinter vermauerten Toren. Vom vierten Geheimnis. Der beschnittene und aufgeopferte Gottessohn. Verwehte Plastiktüten und anderes Gerümpel im Treppenhaus zum alten Tempel, wo jeder Schritt aufregender und unglaublicher ist als der erste Fuß auf dem Mond. Von Bethlehem führte der alte Fußweg zum Tempel von Jerusalem am Schluss durch das zerklüftete Hinnomtal, das einmal der Gehenna, der Hölle, ihren orientalischen Namen gab. Der Name hält bis heute fest, dass es in dieser Schlucht war, wo die Stadtbewohner Jerusalems in der Bronze- und Eisenzeit nicht von jenen Kindsopfern lassen wollten, die sie dem Götzen Moloch darbrachten, um sich der Huld des Himmels zu vergewissern. Die Bibel ist voll vom Zorn Gottes gegen diesen Götzendienst und von den Klagen seiner Propheten über solche Scheußlichkeit. Das Tal ist eigentlich eine Schlucht, die sich bis heute vom Jaffa-Tor wie ein Lindwurm unter dem Zionsberg entlang windet und unterhalb Silwans in das Kidron-Tal mündet. Da geht es dann nach rechts durch das Wadi al-Jos nur immer weiter und tiefer zum Toten Meer hinab und nach links sehr steil zum Tempel hoch, damals wie heute. Heute geht es hier hinauf, zuerst an Silwan vorbei, einem palästinensischen Viertel mit Rabiat-militanten jüdischen Siedlern. Dann unter Silwan ruhen die Reste Ur-Jerusalems im Boden, das König David den Jebusitern in der Bronzezeit entrissen hat. Hier ist immer Spannung. Wir hatten ein starkes Auto, doch auf dieser Strecke spürte ich jedes Mal von Neuem, wie der Motor zusammen mit mir tief Luft holen musste. Denn da oben stand ja der alte Tempel des Herodes wie eh und je. Es sind die gleichen mächtigen Mauern, über denen sich jetzt die silberne Kuppel der Al-Aqsa-Moschee wölbt. Vielleicht hat Josef, der Bräutigam Maria, sehr wirklich mit an diesen Mauern gebaut, wie Bargil vermutete. Sicher hat Maria in ihrer Kindheit ständig das Klopfen und Hämmern der Steinmetze gehört, wenn es stimmt, dass sie auf der anderen Seite dieses Komplexes geboren wurde, beim Löwentor, das die Palästinenser bis heute Bab Mariam nennen, Marientor. Ganz sicher ist Josef mit Maria und dem Kind auf dem Arm jedenfalls da oben, da vorne, über die großen Freitreppen durch einen der drei Bögen der Huldertore in den Tempelkomplex hinaufgestiegen. Die Tore sind schon seit Ewigkeit zugemauert, doch drei kleine vergitterte Fenster über den Torbögen verraten noch jetzt einen Hohlraum dahinter. Das ist das alte Treppenhaus dahinter. Vom Süden her gab es keinen anderen Eingang zum Tempel. Vor zwei Jahrzehnten konnte ich oben auf dem alten jüdischen Tempelplatz, der schon seit 1400 Jahren den Muslimen gehört, noch einen Wärter mit einer Handvoll Dollar bewegen, dass er mir links neben der Al-Aqsa-Moschee für ein paar Minuten zwei Stahltüren im Boden öffnete, damit ich ein paar Schritte die Stufen hinuntergehen konnte, die zu den vermauerten Toren führen. Ein bisschen Gerümpel lag in dem Schacht, ein zerbrochener Stuhl, ein paar Plastiktüten, Staub und Geröll. Das war's. Etwas Licht und frische Luft kam nur durch das kleine Gitterfenster in diesen Raum. Über diese Stufen ist Jesus immer wieder mit seinen Aposteln auf den Vorplatz des Tempels gezogen. Als ich noch ein paar Stufen tiefer steigen wollte, auf die Mauer zu, rief mich der Wärter schon wieder nervös hoch. Das Gold des Felsendoms spiegelte sich in seiner verspiegelten Sonnenbrille, dahinter Wolken wie Rauchschwaden als Vorboten der Al-Aqsa-Intifada, mit der sich der Tempelberg schon bald in einem ersten Erdstoß wieder als der Vulkan zu erkennen gab, der in seiner Tiefe schlummert. Solch ein Besuch ist für Fremde längst undenkbar geworden. Eine alte jüdische Treppe in einem muslimischen Heiligtum gibt es nicht, hat es nie gegeben. Die zugemauerten Huldertore bleiben aber weiter klar in der enormen Wand zu erkennen, die den Tempelberg im Süden abstützt. Zur Zeit Jesu dienten sie als Eingang und Ausgang zum Tempelvorplatz der Juden. Vor der Mauer wurden vor Jahren breite Freitreppen freigelegt, als Teil jenes Archäologieparks, mit denen die Israelis nach der Eroberung der Altstadt das architektonische Wurzelgeflecht der Stadt freigelegt haben. Kurz danach besuchte der amerikanische Astronaut Neil Armstrong die Ausgrabungen. Stimmt es, fragte er damals, dass Jesus über diese Treppen zum Tempel hinaufgezogen ist? Ja, natürlich, wurde ihm bedeutet.
Jesus sei doch Jude gewesen und diese Treppe führte zum Tempel. Also sei er genau hier hinaufgestiegen. Der Raumfahrer blieb stehen. Wenn das so ist, sagte er entgeistert, fände er es aufregender, diese Steine zu betreten als den Mond. Er musste es wissen. Am 21. Juli 1969 um 4.46 Uhr und 20 Sekunden Jerusalemer Zeit war er der erste Mensch gewesen, der seinen Fuß auf den Mond gesetzt hatte. 20 Meter höher schauen jetzt zwei Palästinenser durch die Stacheldrahtrollen neben der Al-Aqsa herunter. Ihr Ausblick muss einmalig sein. Was war das für ein Fest, diese Aufopferung des Kindes, fragte ich Bargil. Er zögerte nicht lange. Jede jüdische Mutter galt 40 Tage nach der Geburt als unrein. Nach Ablauf dieser Frist musste nach dem Gesetz des Moses ein erstgeborenes männliches jüdisches Kind Gott geweiht werden. Damit wurde daran erinnert, wie Gott die Erstgeburt der Ägypter schlug, damit der Pharao Israel endlich in Freiheit ziehen ließ. Seitdem wurden die Erstgeborenen Israels Gott geweiht. Bei dieser Gelegenheit opferten sie ein Lamm, ein Schaf oder eine Ziege oder, wenn sie ärmer waren, eine Turteltaube. Wenn sie ganz arm waren, gaben sie ein Mehlopfer. Das alles wurde im Tempel verbrannt. Josef ging mit Maria etwa 2 Stunden von Bethlehem nach Jerusalem zum Tempel, als Jesus 40 Tage alt geworden war. Wann war er denn beschnitten worden? 8 Tage nach der Geburt, wie Lukas berichtet. Es war Vorschrift, männliche Nachkommen nach 8 Tagen zu beschneiden, übrigens aus einem schönen Grund, wie manche Rabbinen sagen. Weil die Beschneidung nämlich ein schwerer Eingriff ist für einen Säugling und nicht hundertprozentig ungefährlich, sollte mindestens einmal die Königin Sabbat den Knaben angelächelt haben, bevor das Messer an ihn kam. 8 Tage also. Bis zum letzten Konzil feierten Katholiken deshalb 8 Tage nach Weihnachten noch immer das Fest der Beschneidung Christi. Seitdem ist der 1. Januar der Gottesmutter geweiht. Fand die Beschneidung auch im Tempel statt? Ich glaube nicht. Josef und Maria sind nach der Geburt nicht lange in der Höhle geblieben, dann sind sie in ein Haus übersiedelt. In Bethlehem wird östlich der Geburtskirche in der Milchgrottenstraße noch jetzt ein Haus verehrt, in dem die 3 nach der Geburt Jesu gewohnt haben. Da bekam er bei der Beschneidung auch den hebräischen Namen Jeschua, auf Griechisch Jesus, Gott rettet, Gott heilt. Das heißt, Gott rettet, Gott erlöst, Gott heilt. Auf Deutsch Heiland. War der Name ungewöhnlich? Das kann man nicht sagen. Im Gegenteil, er war fast so üblich wie Moses oder Mosche. Denn Jeschua oder Jehoshua war ja ein populärer und prominenter Mitstreiter des Moses, der die Israeliten über den Jordan in das gelobte Land geführt hatte. Wer hat den Namen vorgeschlagen? Der Engel hat diesen Namen Maria bei der Verkündigung genannt, danach auch Josef mitgeteilt. Es waren 2 verschiedene Botschaften, so bekam er den Namen Jeschua. Aber heißt es nicht bei Matthäus, dies alles sei geschehen, damit sich erfüllte, was der Herr durch den Propheten gesagt hat? Seht, die Jungfrau wird ein Kind empfangen, einen Sohn wird sie gebären und man wird ihm den Namen Immanuel geben, das heißt übersetzt, Gott ist mit uns. Was soll das heißen, Gott mit uns? Bargil lachte. Was das heißt, sagte er, habe ich noch nie besser gehört oder gelesen, als bei dem Zisterzienserabt Elred von Rivaux aus dem 12. Jahrhundert. Warte, ich hole es dir. Er stand mühsam auf, ging an einen Schrank und kam mit einem Buch zurück. Hier ist es, horch. Immanuel, das heißt übersetzt Gott mit uns. Bis dahin war er der Gott über uns oder unser großes Gegenüber. Doch nun ist er der Gott mit uns. In unserer Natur, in unserer Schwachheit, mit uns in seiner Güte, mit uns in unserem Elend, mit uns in seiner Barmherzigkeit, mit uns durch die Liebe, durch die Familienbande, durch sein Mitleiden. Ihr habt nicht in den Himmel steigen können, um mit Gott zu sein. Gott steigt vom Himmel herab, um mit uns zu sein. Klein wie ich, schwach wie ich, nackt wie ich. Arm wie ich. In allem ist er mir ähnlich geworden. Er nimmt an sich, was mir gehört und gibt, was sein ist. Durfte jedermann in den Tempel hineingehen, lenkte ich ab. Natürlich.
Der Tempel hatte viele Teile, einen Außenteil, wo auch die Heiden hingehen konnten. Da war eine Mauer, die verbot den Heiden, weiterzugehen als bis dorthin. Dann kam der Vorhof der Frauen. Da konnten die Frauen noch hineingehen. Dann ging es ein paar Stufen hinauf zum eigentlichen Heiligtum. Im Tempel selbst gab es wieder einen Vorraum, in den die Priester hineingehen konnten. Dann gab es das Allerheiligste ganz drinnen, am Ende, in einem kleinen Winkel. Das war ein kleiner Raum, in dem überhaupt nichts war. Ursprünglich war die Bundeslade da, aber die war nicht mehr da. Da durfte nur der Hohepriester einmal im Jahr hineingehen. Wie ging denn die Aufopferung vor sich? Hat Josef das persönlich gemacht oder war ein Priester dabei? Es war ein Priester dabei und die Turteltauben wurden ihm übergeben. Der Priester besprengte Maria mit einem Zweig mit Wasser. Dann reichte sie ihm das Kind. Jesus ist dabei aufgewacht, denke ich mir. Der Priester wird es hochgehoben und mit einem Segenswort zum Allerheiligsten hingestreckt haben. Das war die ganze Zeremonie. Das war die Aufopferung. Doch nun tritt aus der Menge ein gebeugter Greis auf Maria zu und bittet sie, doch auch das Kind einmal halten zu dürfen. Maria schaut ihn an und gibt es ihm vorsichtig. Der Kopf muss ja noch immer eigens gehalten werden. 4 Wochen nach der Geburt kann die Muskulatur des Halses ihn noch nicht alleine tragen. Jesu greift mit den Händen noch nach allem, was ihm vor die Augen kommt, mit diesen hilflosen, eckigen Bewegungen. Greift er jetzt in den Bart Simeons? Der Alte wird ihn jedenfalls anschauen wie eine Erscheinung, beglückt. Er weint. Simeon ist ein Tzaddik, ein Chassid, ein Gerechter und Frommer, dem vom Heiligen Geist offenbart worden war, dass er den Tod nicht schauen werde, bis er den Messias Israels gesehen habe. Jetzt ruft er, »Nun lässt du, Herr, deinen Knecht, wie du gesagt hast, den Frieden scheiden. Denn meine Augen haben das Heil gesehen, das du vor allen Völkern bereitet hast, ein Licht, das die Heiden erleuchtet, zur Herrlichkeit für das Volk Israel.« Vielleicht denken einige der Umstehenden,

berühmte Kirche, wo auch das erste Mal eine Lichterprozession gefeiert worden war. Darum heißt das Fest dieser Darbringung noch heute, Maria Lichtmess. Das Licht kam nach Jerusalem. Das Licht der Welt kam in den jüdischen Tempel. Diese Prozession geht in das dritte Jahrhundert zurück. Theodosius, ein berühmter Mönch, hat damals schon davon geschrieben. Jetzt geht über dem Ölberg der Mond wieder auf, auf den Neil Armstrong in der Nacht des 21. Juli 1969 seinen Fuß gesetzt hatte. 11 Jahre zuvor war frühmorgens mein Vater gestorben, den seine Eltern noch nach Josef aus Nazareth, dem Bräutigam und Mann Marias, benannt hatten. Es sei ein kleiner Schritt für einen Menschen, ein großer Sprung für die Menschheit, nuschelte Armstrong in dieser Julinacht atemlos in das Mikrofon, im Helm seines Raumanzuges. Es war unglaublich und wohl dennoch wahr. Unglaublicher wird aber für immer der Allerhöchste sein. 40 Tage nach seiner Geburt, wie er mit hilflosen Bewegungen nach dem Bart des Simeon greift. Er saugt an jedem Zipfel, der vor seine Lippen kommt. Süßer Reflex eines winzigen, beseelten Säugetiers. Unglaublicher bleiben Gottes suchende Augen in dem gerade erwachten Säugling.

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Nie wieder Krieg. Dieses Gebet betete Papst Johannes Paul II. 1991 direkt vor dem Kriegsbeginn gegen den Irak. Wir beten mit ihm. Gott unserer Väter, groß und voll Erbarmen, Herr des Friedens und des Lebens, du Vater aller Menschen, du hegst Pläne des Friedens und nicht des Leides. Du verdammst die Kriege und brichst den Stolz der Gewalttäter. Du hast deinen Sohn Jesus gesandt, um den Menschen in nah und fern den Frieden zu verkünden.

um die Menschen aller Rassen und Völker in einer einzigen Familie zu vereinen. Höre den einmütigen Aufschrei deiner Kinder. Höre auf die dringende Bitte der ganzen Menschheit. Nie wieder Krieg. Dieses Abenteuer, aus dem es kein Zurück mehr gibt. Nie wieder Krieg. Diese Spirale von Trauer und Gewalt. Eine Bedrohung für alle Geschöpfe. Im Himmel, zu Wasser und zu Land. In Gemeinschaft mit Maria, der Mutter Jesu, bitten wir dich nun, sprich zu den Herzen derer, die Verantwortung tragen für das Schicksal der Völker. Halt auf die Logik der Rache und Vergeltung. Ermögliche durch deinen Heiligen Geist neue Lösungen, großmütige und ehrenvolle Gesten des Friedens. Eröffne Räume des Dialogs und geduldigen Wartens, die fruchtbarer sind als überstürzte Kriegstermine. Gib unsere Zeit Tage des Friedens. Nie wieder Krieg. Gebet des heiligen Papstes Johannes Paul II.

Liebe Hörerinnen und Hörer von Radio Gloria, Jesus hat einmal gesagt, meine Mutter und meine Brüder sind die, die das Wort Gottes hören und danach handeln. Und das ist es doch, warum wir auch heute wieder auf das Wort Gottes hören wollen, versuchen, danach zu handeln. Der Text, den wir heute betrachten, ist aus dem Lukas-Evangelium, Kapitel 8, Vers 19 bis 21. In jener Zeit kamen die Mutter Jesu und seine Brüder zu ihm. Sie konnten aber wegen der vielen Leute nicht zu ihm gelangen. Da sagte man ihm, deine Mutter und deine Brüder stehen draußen und möchten dich sehen. Er erwiderte, meine Mutter und meine Brüder sind die, die das Wort Gottes hören und danach handeln. Evangelium unseres Herrn Jesus Christus. Lob sei dir, Christus.

Liebe Mitchristen, Jesus sagt im heutigen Evangelium zu uns allen, dass alle, die auf ihn hören, dass sie Mutter sind, Bruder und Schwester sind. Wir können natürlich sagen, dass Jesus hier die Mutter Gottes nicht beleidigt hat, sondern sie ist ja die Frau, die am meisten auf Gott gehört hat, die uns allen ein Vorbild ist im Hören auf Gottes Wort. Und sicher auch die Apostel, die Jesus nachgefolgt sind, auf seine Botschaft gehört haben und dann selber auch Menschen wurden, die diese Botschaft ausgesät haben. Aber Jesus sagt, dass wir alle so sein sollen. Wir sollen alle zu seiner Mutter werden, zu seinen Brüdern und Schwestern. Jemand, der mir bei diesem Evangelium in den Sinn kommt, das ist der heilige Franziskus. Er hat zu allem Bruder und Schwester gesagt, zur Sonne, zum Mond, zum Wasser, zu den Vögeln, den Blumen. Alles wurde ihm Bruder und Schwester, weil er Gott entdeckt hat. Er hat auf das Wort Gottes gehört und so hat er verstanden, dass alles der gleiche Vater hat. Dass, wenn wir uns im Gehorsam zum Wort Gottes in Gott hineinfügen, in Gott geborgen sind, dann dürfen wir in ihm Brüder und Schwestern werden. Und Mutter dürfen wir ihm sein, vielleicht auch in einem symbolischen Sinn, dass wir dieses Wort Gottes, Jesus selber, in unser Herzen aufnehmen, damit er in uns geboren werden kann. Und Mutter dürfen wir auch sein, indem wir unseren Brüdern und Schwestern helfen, Jesus aufzunehmen, damit er auch in ihnen geboren werden kann und hier seinen Frieden, seine Gerechtigkeit und sein Licht verbreiten kann. Sollen wir jetzt den Segen Gottes erbitten, dass wir heute Jesus Bruder, Schwester und Mutter sind, ihn aufnehmen und uns freuen, mit ihm zusammen durch diesen Tag zu gehen. Der Herr sei mit euch und mit deinem Geiste. Es segne und behüte euch der allmächtige und barmherzige Gott, der Vater und der Sohn und der Heilige Geist. Amen.

0: Liebe Zuhörerinnen und Zuhörer, Sie sind ganz herzlich eingeladen, den Engel des Herrn mit dem Weihbischof Marianne Eleganti zu beten.
1: Im Namen des Vaters und des Sohnes und des Heiligen Geistes. Amen.
0: Amen.
1: Der Engel des Herrn brachte Maria die frohe Botschaft.
0: Und sie empfing vom Heiligen Geist.
1: Gegrüßt seist du, Maria, voll der Gnade, der Herr ist mit dir. Du bist gebenedeit unter den Frauen, und gebenedeit ist die Frucht deines Leibes, Jesus.
0: Heilige Maria, Mutter Gottes, bitte für uns Sünder, jetzt und in der Stunde unseres Todes. Amen.
1: Maria sprach, siehe, ich bin die Magd des Herrn.
0: Mir geschehe nach deinem Wort.
1: Gegrüßt seist du, Maria, voll der Gnade, der Herr ist mit dir. Du bist gebenedeit unter den Frauen, und gebenedeit ist die Frucht deines Leibes, Jesus.
0: Heilige Maria, Mutter Gottes, bitte für uns Sünder, jetzt und in der Stunde unseres Todes. Amen.
1: Und das Wort ist Fleisch geworden.
0: Und hat unter uns gewohnt.
1: Gegrüßt seist du, Maria, voll der Gnade, der Herr ist mit dir. Du bist gebenedeit unter den Frauen, und gebenedeit ist die Frucht deines Leibes, Jesus.
0: Heilige Maria, Mutter Gottes, bitte für uns Sünder, jetzt und in der Stunde unseres Todes. Amen.
1: Bitte für uns, heilige Mutter Gottes.
0: Auf dass wir würdig werden der Verheißungen Christi.
1: Gütiger Gott, gieße deine Gnade unseren Herzen ein. Durch die Botschaft des Engels haben wir die Menschwerdung Christi, deines Sohnes, erkannt. Führe uns durch sein Leiden und Kreuz zur Herrlichkeit des ewigen Lebens. Darum bitten wir durch ihn, Christus, unseren Herrn.
0: Amen.
1: Ehre sei dem Vater und dem Sohne und dem Heiligen Geiste.
0: Wie im Anfang, so auch jetzt und alle Zeit und in Ewigkeit. Amen.

Wir hören ganz kurz eine schöne Vision von Bruder Klaus, die viele von euch vielleicht auch kennen. Aber es ist immer wieder gut, sich mit dem tieferen Inhalt von diesen Visionen zu beschäftigen, durch die ja Gott auch im Bruder Klaus etwas zu verstehen gegeben hat, was für ihn und seinen geistlichen Weg wichtig war. Es wird da überliefert, als er heimkam von Liestal, habe er sich im Melchtal 8 Tage im Dornendickicht aufgehalten und in einem sehr wilden Gestrüpp gewohnt. Als die Leute das vernahmen, hätten sie ihn überlaufen und ihm viel Unruhe gebracht. Damals habe Bruder Klaus, wie er ihm Ernie Rohrer und anderen erzählt habe, 4 helle Lichter vom Himmel kommen sehen, die ihm die Stelle zeigten, wo sie ihm eine Wohnung und eine Kapelle bauen sollten. Das hätten sie auf sein Verlangen und seine Offenbarung hin auch getan. Also der Bruder Klaus hat ja persönlich die fromme Vorstellung gehabt, dass er ins Elsass geht und sich dort der Gottesfreund anschließt. Das ist eine geistliche Bewegung gewesen, wo zum Beispiel die Nachfolge Christi, ein berühmtes Andachtsbuch, ist sozusagen im Fluss von dieser spirituellen Bewegung gewesen, von diesen Gottesfreunden, wo alle sehr ein eingezogenes Leben geführt haben, also eine grosse Neigung zur Innerlichkeit und zum Gebet gespürt haben, wie der Bruder Klaus. Und die haben auch zum Teil eremitisch gelebt oder in kleineren Gemeinschaften. Und er hat gemeint, er schliesse sich denen an und ist in die Richtung gelaufen, bis er da vor Liestal den Himmel ganz rot gesehen hat und irgendwie unruhig geworden ist und sich mit einem Bauer beraten hat, den er dort getroffen hat. Und der hat ihm gesagt, nein, er solle da wieder heim, das sage ich nicht. Und die Schweizer sind unbeliebt im Ausland. Und der Bruder Klaus hat sich dann in der Nacht unter freiem Himmel niedergelegt, bei einem Hag. Und hat ja dann, ist auch so ein Licht gekommen vom Himmel. Und er hat das Gefühl gehabt, wie wenn etwas ihm würde den Bauch aufschneiden, also ein ganz grosser Schmerz. Und von dort an hat er ja aufgehört zu fasten. Und mir zeigt das das eine, wir müssen einfach auch immer wieder bereit sein zum Umdenken, wie Gott uns führt. Er führt uns nicht immer direkt durch Visionen oder Erleuchtungen, sondern auch durch eine innere Intuition. Und aufgrund von dieser Intuition und Vorstellung macht sich Bruder Klaus auf den Weg und verabschiedet sich von seiner Familie und geht in die Ferne, während Gott ihn in die Nähe führt. Also er lebt ja nachher so nah bei seinem Wohnhaus und die Familie hat jederzeit können ihn aufsuchen. Er ist also präsent geblieben. Er hat nur nicht mehr in dem bürgerlichen Leben gelebt mit der Familie wie vorher. Aber er ist natürlich der Vater und der Ehemann geblieben. Aber er hat einen Alltag gehabt nachher als Eremit, ganz nah von seiner Familie, wo er hat können in dieser Radikalität und ungestört sich auf Gott ausrichten. Er hat also an seine eigenen frommen Vorstellungen müssen revidieren, wie auch der Abraham ja das Isaaks Opfer bringt, er opfert das Liebste und kommt auf eine neue Art wieder über. Und so kommt es mir vor, wie auch beim Bruder Klaus, manchmal müssen wir durch eine enge Tür, wir bringen das Art Isaaks Opfer nach unserer Vorstellung, aber die Vorstellung Gottes ist viel grösser und gibt uns
das wieder zurück auf eine neue Art. Und zwar auf eine Art, dass es uns nachher nicht mehr hindert zu Gott. Das passiert manchmal in Freundschaften, in Beziehungen. Das kann in verschiedensten Bereichen so der Fall sein, dass etwas, was in sich gar nicht schlecht ist, aber trotzdem noch nicht das Eigentliche ist, dass mir das opfert und das Herz hängt dran und lässt es los und gibt es Gott hin und dann kommt etwas Neues und dann kommt man oft auch das, was man geopfert hat, wieder auf eine neue Art über, so, dass es einem nicht mehr zu Gott hindert oder von Gott trennt. Und erst dann, wo er also wieder sozusagen unverrichteter Dinge und schon in einer Art Scheitern wieder heimkommt und zuerst natürlich auch Befremden auslöst, dass er da wieder in der Nähe ist. Man könnte sich auch vorstellen, wie ihn Leute bearbeitet haben. Er soll doch zur Vernunft kommen und das sagt doch wirklich nicht von Gott, was er da vorhat, dass er dann trotzdem am Willen Gottes festgehalten hat und dann im Rampf war, ist, wo er dann die vier Lichter bekommen hat. Das ist sicher auch ein

0: Wirkliche. Interessant ist ja auch, dass seit der Liestaler Erscheinung, wo er aufgehört hat essen und trinken, wo er dann heimgekommen ist, hat er schon ungefähr 11 Tage lang nichts mehr gegessen und nichts mehr getrunken. Was ja außergewöhnlich ist, weil ein Mensch dann eigentlich schon das Leben in Gefahr ist. Und er ist dann zum Pfarrer gegangen, seinem Freund, und hat ihm das vorgelegt. Und der Pfarrer hat ihn betastet und hat schon gesehen, dass er abgemagert ist, aber trotzdem eigentlich immer noch wohlauf gsi ist. Und der Pfarrer, und das ist auch interessant, dass also der Bruder Klaus ihn da gefragt hat, ob er darf mit dem Radikalfasten fortfahren, nichts essen, nichts trinken, oder ob er muss essen, um sein Leben nicht aufs Spiel zu setzen. Also er hat da auch immer im Dialog auch mit dem Mitmensch und mit Gott verbundenen Menschen probiert, den Willen Gottes zu spüren, und er sagt ja, das Größte ist der Gehorsam. Also er hat dann also auch im Gehorsam eigentlich dann die Entscheidung getroffen. Interessanterweise hat ihn der Pfarrer ermutigt, ja, er soll dabei bleiben. Und aus dieser kurzen Zeit ist dann, sind dann 19,5 Jahre geworden, wo er nie mehr etwas gegessen und getrunken hat. Nur dort der Bissen, wo ihm da der Bischof dazu gezwungen hat, im Gehorsam. Aber sonst hat er nicht mehr gegessen, und die Regierung hat ja die Zufahrtswege, die Zugangswege zum Rampf wochenlang beobachtet, um sicher zu sein, dass ihm da niemand Essen bringt. Das ist wirklich ein sehr gutes bezügtes Wunderfasten, das ihn in ganz Europa berühmt gemacht hat, sodass viele eben dann auch zu ihm gezogen sind. Und damit hat meiner Meinung nach auch Gott bestätigt, dass der Entschluss kein persönlicher Spleen oder Wahn vom Bruder Klaus war, sondern dass er den Willen Gottes erfüllt in dieser Trennung von der Familie, was bis heute ja eine Herausforderung ist und für viele ein Ärgernis. Und Gott hat durch das Wunder auch bestätigt, dass der Bruder Klaus ein Mann Gottes ist. Und daraus lernen wir also, dass wir mit unseren eigenen, auch mit den frommen Vorstellungen, müssen flexibel sein, uns der Führung Gottes anpassen, manchmal uns müssen vorantasten, manchmal erleuchtet werden, manchmal auch einfach beraten werden durch gute Menschen, indem wir mit ihnen reden und so den Willen Gottes erkennen. Oder dass einfach auch Ereignisse kommen, über uns ungefragt, die wir dann annehmen und darin auch den Willen Gottes erfahren und umfangen. Und so werden wir von Gott geführt, jeder auf seine Art im Glauben. Und so segne euch der dreifaltige Gott, der Vater und der Sohn und der Heilige Geist.
1: Amen. Wir danken dem lieben Weihbischof Marian Eleganti ganz herzlich fürs Gebet, des Engel des Herrn, Gedanken vom Bruder Klaus und dem bischöflichen Segen. Wir wünschen dem lieben Weihbischof Marian Eleganti im Weinberg vom Herrn und seinem bischöflichen Dienst, seinem Apostolat, weiterhin Gottes besonderen Segen und Schutz, und das an der Hand Marias, mit dem Beistand vom heiligen Bruder Klaus. Gelobt sei Jesus Christus.
0: In Ewigkeit. Amen.
1: Liebe Radio Gloria-Freunde, wir danken Ihnen fürs Mitbeten vom Engel des Herrn. Mögen Sie wieder gestärkt sein durchs Gebet und auch geistliche Nahrung mit dem Wort vom heiligen Bruder Klaus bekommen haben, den Gotteswillen zu erkennen und ihm zu folgen. Und mögen Sie mit dem weiteren Programm von Radio Gloria viel Freude, Segen und Frieden im Herzen haben.

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2: Der heilige Franz von Sales gibt Ratschläge. Aus dem Buch Philothea, Anleitung zum religiösen Leben.

über den Mangel des Trostes im Gebet. Es mag wohl sein, Philothea, dass du gelegentlich an der Betrachtung keinen Geschmack findest und ohne Tröstung bleibst. Du musst dich dadurch nicht verwirren lassen. Vielleicht kannst du dich in solchen Zeiten mit mündlichem Gebet behelfen, worin du dem Herrn deine Klage ausschüttest, deinen Unwert bekennst und um seine Hilfe bittest. Oder nimm ein Buch zur Hand und lies darin mit Aufmerksamkeit, bis du Anregung und Genüge findest. Wenn sich trotz allen Bemühens die Andacht nicht einstellt, so beharre auch so im inneren Frieden und füge dich deinem Gott in williger Ergebung. Es genügt, dass du schlicht und gutwillig tust, was in deinen Kräften steht und dem Herrn deine Treue bekundest. Es ist gewiss eine große Ehre für den Menschen und ein köstliches Geschenk für uns selbst, wenn Gottes Majestät durch seine heiligen Einsprechungen und Tröstungen sich zu uns herablässt. Aber wenn er es nicht geben will und wenn er uns nicht zu bemerken scheint, als wären wir überhaupt nicht da, so sollen wir doch nicht aus seiner Nähe gehen. Er wird uns unsere Geduld zugute halten und unsere Beharrlichkeit zur rechten Zeit belohnen. Ein andermal, wenn wir wiederkommen, wird er uns umso mehr von seinem Troste geben und uns seine Nähe spüren lassen.

0: Wir beten die 15 Vater unser und die 15 gegrüßt seist du Maria, die Jesus der heiligen Brigitta von Schweden geoffenbart hat.
1: Endlich erschien ihr Christus in einer Vision eines Tages. Er gab ihr auch großartige Verheißungen für alle Menschen, die diese Gebete verrichten wollten. Jesus sprach zu Brigitta: Wer diese Gebete während eines Jahres jeden Tag verrichtet, wird 15 Seelen aus seiner Verwandtschaft aus dem Fegfeuer erlösen. 15 Gerechte aus seiner Verwandtschaft werden die Gnade der Beharrlichkeit erlangen und 15 Sünder aus seiner Verwandtschaft werden sich bekehren. Die Person selbst, welche sie betet, wird die ersten Stufen der Vollkommenheit erreichen und 15 Tage vor ihrem Tod werde ich ihr meinen kostbaren Leib reichen, damit sie durch denselben vor dem ewigen Hunger bewahrt werde. Ich werde ihr mein kostbares Blut zu trinken geben, um sie vor dem ewigen Durst zu bewahren. Bei ihrem Tode werde ich mit meiner vielgeliebten Mutter kommen und ihre Seele gnadenreich empfangen und sie in die ewigen Freuden einführen. Wer diese Gebete auch andere lehrt, dessen Freude und Verdienste werden in Ewigkeit dauern. An dem Ort, wo man diese Gebete verrichtet, ist Gott mit seiner Gnade gegenwärtig.
2: Die 15 Gebete, die der heiligen Brigitta von Christus geoffenbart wurden, sind von der katholischen Kirche offiziell anerkannt. Papst Pius IX. Kannte diese Gebete und approbierte sie am 31. Mai 1862, indem er sie als der Wahrheit entsprechend und zum großen Nutzen für das Heil der Seelen erachtete. Betrachten wir im Folgenden das Leiden Jesu in den Gebeten der heiligen Brigitta, so wie der Herr es selbst gewünscht hat.
1: Christi Leiden am Ölberg bis zur Dornenkrönung. O Jesus, du Wonne aller, die dich lieben, du Freund und Heiland der Sünder, gedenke der tiefinnersten Betrübnis, die du erduldet hast, als die von Ewigkeit vorherbestimmte Zeit deines heiligen Leidens nahe war. Du deinen Jüngern die Füße gewaschen, deinen Leib und dein Blut ihnen zur Speise gereicht, sie mildreich getröstet hattest und dann in der Fülle der Traurigkeit selbst bezeugtest: Betrübt ist meine Seele bis zum Tod. Denke an all die Qual und Bedrängnis, die du vor deinem Kreuzestod erlitten, als du nach dreimaligem Gebet und blutigem Angstschweiß von deinem Jünger verraten, von deinem Volk gefangen, falsch angeklagt, von deinen Richtern ungerecht verurteilt, in der auserwählten Stadt in hochfestlicher Zeit unschuldig verworfen, deiner Kleider beraubt, mit Fäusten geschlagen, an eine Säule gebunden, gegeißelt, mit Dornen gekrönt und mit unzähligen anderen Unbilden misshandelt wurdest. Durch diese Leiden verleihe mir, o Herr mein Gott, wahre Zerknirschung, würdige Genugtuung und die Nachlassung aller meiner Sünden.
2: Vater unser im Himmel, geheiligt werde dein Name, dein Reich komme, dein Wille geschehe, wie im Himmel, so auf Erden. Unser tägliches Brot gib uns heute und vergib uns unsere Schuld, wie auch wir vergeben unseren Schuldigern. Und führe uns nicht in Versuchung, sondern erlöse uns von dem Bösen. Gegrüßet seist du, Maria, voll der Gnade. Der Herr ist mit dir. Du bist gebenedeit unter den Frauen, und gebenedeit ist die Frucht deines Leibes, Jesus. Heilige Maria, Mutter Gottes, bitte für uns Sünder, jetzt und in der Stunde unseres Todes. Amen.
1: Christi Verspottung. O Jesus, du Freude der Engel, gedenke der Betrübnis, die du ertragen, als alle deine Feinde wie grimmige Löwen dich umringten und mit Fäusten schlugen und dein Angesicht bespien. Durch diese Qualen und die ruchlosen Schmachworte womit deine Feinde dich bedrängten. Erlöse mich, o Herr Jesus, von allen meinen sichtbaren und unsichtbaren Feinden und lass mich in deinem Schutze zum ewigen Heile gelangen.
2: Vater unser im Himmel, geheiligt werde dein Name, dein Reich komme, dein Wille geschehe wie im Himmel, so auf Erden. Unser tägliches Brot gib uns heute und vergib uns unsere Schuld, wie auch wir vergeben unseren Schuldigern. Und führe uns nicht in Versuchung, sondern erlöse uns von dem Bösen. Gegrüßet seist du, Maria, voll der Gnade. Der Herr ist mit dir. Du bist gebenedeit unter den Frauen, und gebenedeit ist die Frucht deines Leibes, Jesus. Heilige Maria, Mutter Gottes, bitte für uns Sünder, jetzt und in der Stunde unseres Todes. Amen.
1: Christi, Annagelung ans Kreuz. O Jesus, du Werkmeister der Welt, der du in deiner Unermesslichkeit Himmel und Erde umfassest, gedenke des bitteren Schmerzes, den du erduldet, als die grausamen Kriegsknechte deine Hände und Füße mit scharfen Nägeln durchbohrten und ans Kreuz schlugen, wobei sie Schmerz auf Schmerz häufend deine Glieder so gewaltsam nach der Länge und Breite des Kreuzes ausspannten, dass sie aus den Gelenken gerissen wurden. Durch diese bitterste Kreuzesqual bitte ich dich, mir die heilige Furcht und Liebe zu deinem heiligen Namen zu erteilen.
2: Vater unser im Himmel, geheiligt werde dein Name, dein Reich komme, dein Wille geschehe, wie im Himmel, so auf Erden. Unser tägliches Brot gib uns heute und vergib uns unsere Schuld, wie auch wir vergeben unseren Schuldigern. Und führe uns nicht in Versuchung, sondern erlöse uns von dem Bösen. Gegrüßet seist du, Maria, voll der Gnade. Der Herr ist mit dir. Du bist gebenedeit unter den Frauen, und gebenedeit ist die Frucht deines Leibes, Jesus. Heilige Maria, Mutter Gottes, bitte für uns Sünder, jetzt und in der Stunde unseres Todes. Amen.
1: Christi Gebet für seine Kreuziger. O Jesus, du himmlischer Arzt, gedenke der Todesschwäche, der Schmerzen, welche du, erhöht am Kreuzesbaume, an all deinen verwundeten und zerfleischten Gliedern ertragen hast, so dass kein Schmerz dem deinen glich und vom Scheitel deines Hauptes bis zu den Fußsohlen nichts Gesundes an dir zu finden war. Und wie du dennoch, all diese Qualen nicht beachtend, für deine Feinde gebetet und gesprochen hast. Vater, vergib ihnen, denn sie wissen nicht, was sie tun. Durch diese Barmherzigkeit verleihe mir, dass die Erinnerung an deine bittersten Leiden mir zur vollkommenen Verzeihung aller meiner Sünden und Verirrungen gereiche.
2: Vater unser im Himmel, geheiligt werde dein Name, dein Reich komme, dein Wille geschehe, wie im Himmel, so auf Erden. Unser tägliches Brot gib uns heute und vergib uns unsere Schuld, wie auch wir vergeben unseren Schuldigern. Und führe uns nicht in Versuchung, sondern erlöse uns von dem Bösen. Gegrüßet seist du, Maria, voll der Gnade. Der Herr ist mit dir. Du bist gebenedeit unter den Frauen und gebenedeit ist die Frucht deines Leibes, Jesus. Heilige Maria, Mutter Gottes, bitte für uns Sünder, jetzt und in der Stunde unseres Todes. Amen.

0: Christi Barmherzigkeit gegen reumütige Sünder. O Jesus, du Spiegel der ewigen Klarheit, gedenke jener Betrübnis, die dein Herz bedrängte, als du im Lichte all deiner Weisheit zwar die selige Zukunft der Auserwählten sahest, welche durch die Verdienste deines Leidens ihr Heil finden, aber auch die Verwerfung so vieler Gottloser, die durch eigene Schuld in das ewige Verderben stürzen werden. Durch die unergründliche Tiefe deiner Erbarmung, in der du mit uns Sündern und Irrenden so schmerzliches Mitleid empfunden und die du dem Räuber neben dir erwiesen hast, als du zu ihm sprachst, heute wirst du bei mir im Paradiese sein, bitte ich dich, du wollest auch mir in der Stunde des Todes Barmherzigkeit erweisen.
1: Vater unser im Himmel, geheiligt werde dein Name, dein Reich komme, dein Wille geschehe, wie im Himmel, so auf Erden. Unser tägliches Brot gib uns heute und vergib uns unsere Schuld, wie auch wir vergeben unseren Schuldigern. Und führe uns nicht in Versuchung, sondern erlöse uns von dem Bösen. Gegrüßet seist du, Maria, voll der Gnade. Der Herr ist mit dir. Du bist gebenedeit unter den Frauen, und gebenedeit ist die Frucht deines Leibes, Jesus. Heilige Maria, Mutter Gottes, bitte für uns Sünder, jetzt und in der Stunde unseres Todes. Amen.
0: Christi Testament am Kreuze. O Jesus, König und Freund der Seelen, der du allein aller Liebe und Sehnsucht würdig bist, gedenke jener Betrübnis, die du empfunden, als du in Blöße und Elend von allen deinen Freunden verlassen am Kreuze schwebtest und keinen anderen Tröster fandest als deine geliebte Mutter, die in der Bitterkeit ihrer Seele und mit heiliger Treue dir zur Seite stand, und welche du deinem Jünger empfohlen, so wie du den Jünger anstatt deiner ihr zum Sohne gegeben hast, als du sprachest, Frau, siehe da, dein Sohn, und zum Jünger, siehe da, deine Mutter. Bei dem Schwerte des Schmerzens, das damals ihre Seele durchdrang, bitte ich dich, o gütigster Jesus, dass du mir in allen Trübsalen des Leibes und der Seele, besonders in der Todesstunde, deine Erbarmung und deinen Trost schenken wollest.
1: Vater unser im Himmel, geheiligt werde dein Name, dein Reich komme, dein Wille geschehe, wie im Himmel, so auf Erden. Unser tägliches Brot gib uns heute und vergib uns unsere Schuld, wie auch wir vergeben unseren Schuldigern. Und führe uns nicht in Versuchung, sondern erlöse uns von dem Bösen. Gegrüßet seist du, Maria, voll der Gnade. Der Herr ist mit dir. Du bist gebenedeit unter den Frauen, und gebenedeit ist die Frucht deines Leibes, Jesus. Heilige Maria, Mutter Gottes, bitte für uns Sünder,

0: Christi Durst. O Jesus, du Quelle der unerschöpflichen Gütigkeit, der du aus tiefstem Verlangen am Kreuze sprachest, mich dürstet. Entzünde in unseren Herzen die Sehnsucht nach allen Übungen der wahren Tugend und vertilge in uns gänzlich alle Begierlichkeit der Sinne und alle böse Lust nach Ergötzungen.
1: Vater unser im Himmel, geheiligt werde dein Name, dein Reich komme, dein Wille geschehe wie im Himmel, so auf Erden. Unser tägliches Brot gib uns heute und vergib uns unsere Schuld, wie auch wir vergeben unseren Schuldigern. Und führe uns nicht in Versuchung, sondern erlöse uns von dem Bösen. Gegrüßet seist du, Maria, voll der Gnade, der Herr ist mit dir. Du bist gebenedeit unter den Frauen, und gebenedeit ist die Frucht deines Leibes, Jesus. Heilige Maria, Mutter Gottes, bitte für uns Sünder, jetzt und in der Stunde unseres Todes. Amen.

0: Christi trank. O Jesus, du Süßigkeit des Herzens und unauslöschliche Freude der dir ergebenen Seelen. Durch die Bitterkeit des Essigs und der Galle, die du für mich gekostet hast, verleihe mir, dass ich in der Todesstunde zum Heil und Trost meiner Seele dich würdig empfangen möge.
1: Vater unser im Himmel, geheiligt werde dein Name, dein Reich komme, dein Wille geschehe, wie im Himmel, so auf Erden. Unser tägliches Brot gib uns heute und vergib uns unsere Schuld, wie auch wir vergeben unseren Schuldigern. Und führe uns nicht in Versuchung, sondern erlöse uns von dem Bösen. Gegrüßet seist du, Maria, voll der Gnade. Der Herr ist mit dir. Du bist gebenedeit unter den Frauen, und gebenedeit ist die Frucht deines Leibes, Jesus. Heilige Maria, Mutter Gottes, bitte

0: die Angstruf am Kreuz. O Gott, du herrschende Kraft und Jubel des Gemütes, gedenke der Qual und Bedrängnis, die du gelitten, als du im Herannahen deines bitteren Todes mit lauter Stimme riefest, mein Gott, warum hast du mich verlassen? Durch diese Angst der scheinbaren Verlassenheit, womit du uns von der ewigen Verlassenheit erlöst hast, bitte ich dich, Herr unser Gott, dass du mich in meinen Drangsalen niemals verlassen wollest.
1: Vater unser im Himmel, geheiligt werde dein Name, dein Reich komme, dein Wille geschehe wie im Himmel so auf Erden. Unser tägliches Brot gib uns heute und vergib uns unsere Schuld, wie auch wir vergeben unseren Schuldigern. Und führe uns nicht in Versuchung, sondern erlöse uns von dem Bösen. Gegrüßet seist du, Maria, voll der Gnade. Der Herr ist mit dir. Du bist gebenedeit unter den Frauen, und gebenedeit ist die Frucht deines Leibes, Jesus. Heilige Maria, Mutter Gottes, bitte für uns Sünder, jetzt und in der Stunde unseres Todes. Amen.
0: Christi, viele Wunden. O Jesus, Anfang und Ende, Kraft und Leben, gedenke, dass du dich vom Haupte bis zu den Fußsohlen gänzlich für uns in das Meer der Leiden versenkt hast. Durch die Größe und Tiefe deiner schmerzlichsten Wunden, lehre mich in Sünden versunkenen, durch wahren Liebesgehorsam deine Gebote beachten.
1: Vater unser im Himmel, geheiligt werde dein Name, dein Reich komme, dein Wille geschehe wie im Himmel so auf Erden. Unser tägliches Brot gib uns heute und vergib uns unsere Schuld, wie auch wir vergeben unseren Schuldigern. Und führe uns nicht in Versuchung, sondern erlöse uns von dem Bösen. Gegrüßet seist du, Maria, voll der Gnade. Der Herr ist mit dir, du bist gebenedeit unter den Frauen. Und gebenedeit ist die Frucht deines Leibes, Jesus. Heilige Maria, Mutter Gottes, bitte für uns Sünder, jetzt und in der Stunde unseres Todes. Amen.
0: Christi, tiefe Wunden. O Jesus, du Abgrund der tiefsten Barmherzigkeit, um der Tiefe deiner Wunden willen, die das Mark deiner Gebeine durchdrangen, bitte ich dich, ziehe mich aus dem Abgrund der Sünden und verbirg meine Seele in deinen heiligsten Wunden vor dem Angesichte deines strafenden Zornes, damit ich nicht deiner Gerechtigkeit anheimfalle.
1: Vater unser im Himmel, geheiligt werde dein Name, dein Reich komme, dein Wille geschehe wie im Himmel so auf Erden. Unser tägliches Brot gib uns heute und vergib uns unsere Schuld, wie auch wir vergeben unseren Schuldigern. Und führe uns nicht in Versuchung, sondern erlöse uns von dem Bösen. Gegrüßet seist du, Maria, voll der Gnade. Der Herr ist mit dir. Du bist gebenedeit unter den Frauen. Und gebenedeit ist die Frucht deines Leibes, Jesus. Heilige Maria, Mutter Gottes, bitte für uns Sünder, jetzt und in der Stunde unseres Todes. Amen.

0: Christi, blutende Wunden. O Jesus, du strahlendes Bild der Wahrheit, Zeichen der Einigkeit und Band der Liebe, gedenke der zahllosen Wunden, die deinen ganzen Leib bedeckten und ihn mit deinem heiligsten Blute färbten. Gedenke der unbegreiflichen Peinen, die du in diesem reinsten Leib für uns erduldet hast. Was hättest du noch mehr tun sollen, was du nicht getan hast? Ich bitte dich, o gütigster Jesus, schreibe mit deinem kostbaren Blute alle diese Wunden in mein Herz, damit ich deinen Schmerz und deinen Tod darin alle Zeit lese und in treuer Dankbarkeit bis zum Ende verharre.
1: Vater unser im Himmel, geheiligt werde dein Name, dein Reich komme, dein Wille geschehe wie im Himmel, so auf Erden. Unser tägliches Brot gib uns heute und vergib uns unsere Schuld, wie auch wir vergeben unseren Schuldigern. Und führe uns nicht in Versuchung, sondern erlöse uns von dem Bösen. Gegrüßet seist du, Maria, voll der Gnade. Der Herr ist mit dir. Du bist gebenedeit unter den Frauen, und gebenedeit ist die Frucht deines Leibes, Jesus. Heilige Maria, Mutter Gottes, bitte für

0: die letzte Angst. O Jesus, unsterblicher und unüberwindlicher König, gedenke der Schmerzen, die du erlitten hast, als alle Kräfte deines Körpers dich gänzlich verließen und du mit geneigtem Haupte sprachest, es ist vollbracht. Durch diese deine Todesangst erbarme dich meiner in meiner letzten Stunde, wenn mein Gemüt bedrängt und mein Geist niedergebeugt sein wird.
1: Vater unser im Himmel, geheiligt werde dein Name, dein Reich komme, dein Wille geschehe wie im Himmel, so auf Erden. Unser tägliches Brot gib uns heute und vergib uns unsere Schuld, wie auch wir vergeben unseren Schuldigern. Und führe uns nicht in Versuchung, sondern erlöse uns von dem Bösen. Gegrüßet seist du, Maria, voll der Gnade. Der Herr ist mit dir. Du bist gebenedeit unter den Frauen, und gebenedeit ist die Frucht deines Leibes, Jesus. Heilige Maria, Mutter Gottes, bitte für uns Sünder, jetzt und in der Stunde unseres Todes. Amen.

0: Christi scheiden. O Jesus, du Eingeborener des Allerhöchsten Vaters und Ebenbild seiner Weisheit, gedenke jener innigsten Hingebung, mit der du riefest, Vater, in deine Hände empfehle ich meinen Geist. Und wie du alsdann mit zerrissenem Leibe, mit gebrochenem Herzen, deine Barmherzigkeit über uns vollendet und so deinen Geist aufgegeben hast. Durch diesen kostbaren Tod bitte ich dich, o König der Heiligen, stärke mich im Streite gegen den Satan, die Welt und das Fleisch, damit ich, der Welt absterbend, dir lebe und meine Seele, wenn sie in der Stunde des Todes von ihrer Pilgerschaft zurückkehrt, mit erbarmender Liebe von dir aufgenommen werde.
1: Vater unser im Himmel, geheiligt werde dein Name, dein Reich komme, dein Wille geschehe wie im Himmel, so auf Erden. Unser tägliches Brot gib uns heute und vergib uns unsere Schuld, wie auch wir vergeben unseren Schuldigern. Und führe uns nicht in Versuchung, sondern erlöse uns von dem Bösen. Gegrüßet seist du, Maria, voll der Gnade. Der Herr ist mit dir. Du bist gebenedeit unter den Frauen, und gebenedeit ist die Frucht deines Leibes, Jesus. Heilige Maria, Mutter Gottes, bitte für uns Sünder, jetzt und in der Stunde unseres Todes. Amen.

0: Die letzte und gänzliche Blutvergießung. O Jesus, du wahrer und fruchtbarer Weinstock, in welchen wir eingepflanzt sind, gedenke jener überreichen Vergießung deines Blutes, welches du gleich dem Safte der gepressten Traube vergossen, als du aus deiner durch die Lanze geöffneten Seite Blut und Wasser so reichlich hervorquellen ließest, dass auch kein Tropfen zurückblieb und dein heiligster Leib hoch am Kreuze schwebte. Durch diese Vergießung deines Blutes stärke meine Seele im letzten Todesstreite und lass sie von allen Flecken rein vor dir erscheinen.
1: Vater unser im Himmel, geheiligt werde dein Name, dein Reich komme, dein Wille geschehe wie im Himmel, so auf Erden. Unser tägliches Brot gib uns heute und vergib uns unsere Schuld, wie auch wir vergeben unseren Schuldigern. Und führe uns nicht in Versuchung, sondern erlöse uns von dem Bösen. Gegrüßet seist du, Maria, voll der Gnade, der Herr ist mit dir. Du bist gebenedeit unter den Frauen, und gebenedeit ist die Frucht deines Leibes, Jesus. Heilige Maria, Mutter Gottes, bitte für uns Sünder, jetzt und in der Stunde unseres Todes. Amen.
0: Nimm an, o Jesus, dieses Gebet in deiner übergroßen Liebe, in der du alle Wunden deines heiligsten Leibes für uns getragen hast. Erbarme dich meiner und aller mit Sünden beladenen und verleihe allen gläubigen Seelen, den Lebendigen wie den Abgeschiedenen, Gnade, Verzeihung und das ewige Leben. Amen.
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1: Ich lade Sie ein, gemeinsam mit mir und zwei Familien aus Eichstätt den glorreichen Rosenkranz zu beten. In ihm betrachten wir die Auferstehung und Himmelfahrt Jesu Christi. Er hat den Tod überwunden und uns ein neues Leben in der Gemeinschaft mit Gott geschenkt. Bei diesem Rosenkranz beten wir für die Kirche, dass Gott sie beständig erneuere und für die Einheit der Christen. Im Namen des Vaters und des Sohnes und des Heiligen Geistes. Amen. Ich glaube an Gott, den Vater, den Allmächtigen, den Schöpfer des Himmels und der Erde, und an Jesus Christus, seinen eingeborenen Sohn, unseren Herrn, empfangen durch den Heiligen Geist, geboren von der Jungfrau Maria, gelitten unter Pontius Pilatus, gekreuzigt, gestorben und begraben, hinabgestiegen in das Reich des Todes, am dritten Tage auferstanden von den Toten, aufgefahren in den Himmel. Er sitzt zur Rechten Gottes, des allmächtigen Vaters. Von dort wird er kommen, zu richten die Lebenden und die Toten. Ich glaube an den Heiligen Geist, die heilige katholische Kirche, Gemeinschaft der Heiligen, Vergebung der Sünden, Auferstehung der Toten und das ewige Leben. Amen. Vater unser im Himmel, geheiligt werde dein Name, dein Reich komme, dein Wille geschehe wie im Himmel, so auf Erden. Unser tägliches Brot gib uns heute und vergib uns unsere Schuld, wie auch wir vergeben unseren Schuldigern. Und führe uns nicht in Versuchung, sondern erlöse uns von dem Bösen. Gegrüßet seist du, Maria, voll der Gnade. Der Herr ist mit dir. Du bist gebenedeit unter den Frauen. Und gebenedeit ist die Frucht deines Leibes, Jesus, der in uns den Glauben vermehre.
2: Heilige Maria, Mutter Gottes, bitte für uns Sünder, jetzt und in der Stunde unseres Todes. Amen.
1: Gegrüßet seist du, Maria, voll der Gnade, der Herr ist mit dir. Du bist gebenedeit unter den Frauen, und gebenedeit ist die Frucht deines Leibes, Jesus, der in uns die Hoffnung stärke.
2: Heilige Maria, Mutter Gottes, bitte für uns Sünder, jetzt und in der Stunde unseres Todes. Amen.
1: Gegrüßet seist du, Maria, voll der Gnade, der Herr ist mit dir. Du bist gebenedeit unter den Frauen, und gebenedeit ist die Frucht deines Leibes, Jesus, der in uns die Liebe entzünde.
2: Heilige Maria, Mutter Gottes, bitte für uns Sünder, jetzt und in der Stunde unseres Todes. Amen.
3: Ehre sei dem Vater und dem Sohn und dem Heiligen Geist, wie im Anfang, so auch jetzt und alle Zeit und in Ewigkeit. Amen.
4: O mein Jesus, verzeih uns unsere Sünden, bewahre uns vor dem Feuer der Hölle, führe alle Seelen in den Himmel, besonders jene, die deiner Barmherzigkeit am meisten bedürfen.
1: Erstes Geheimnis: Jesus, der von den Toten auferstanden ist. Aus dem Evangelium nach Lukas. Am ersten Tag der Woche gingen die Frauen mit den wohlriechenden Salben, die sie zubereitet hatten, in aller Frühe zum Grab. Da sahen sie, dass der Stein vom Grab weggewälzt war. Sie gingen hinein, aber den Leichnam Jesu des Herrn fanden sie nicht. Während sie ratlos dastanden, traten zwei Männer in leuchtenden Gewändern zu ihnen. Die Frauen erschraken und blickten zu Boden. Die Männer aber sagten zu ihnen: Was sucht ihr den Lebenden bei den Toten? Er ist nicht hier, sondern er ist auferstanden. Vater unser im Himmel, geheiligt werde dein Name, dein Reich komme, dein Wille geschehe, wie im Himmel, so auf Erden.
5: Unser tägliches Brot gib uns heute und vergib uns unsere Schuld, wie auch wir vergeben unseren Schuldigen. Und führe uns nicht in Versuchung, sondern erlöse uns von dem Bösen.
1: Gegrüßet seist du, Maria, voll der Gnade, der Herr ist mit dir. Du bist gebenedeit unter den Frauen, und gebenedeit ist die Frucht deines Leibes, Jesus, der von den Toten auferstanden ist.
5: Heilige Maria, Mutter Gottes, bitte für uns Sünder, jetzt und in der Stunde unseres Todes. Amen.
1: Gegrüßet seist du, Maria, voll der Gnade, der Herr ist mit dir. Du bist gebenedeit unter den Frauen, und gebenedeit ist die Frucht deines Leibes, Jesus, der von den Toten auferstanden ist.
5: Heilige Maria, Mutter Gottes, bitte für uns Sünder, jetzt und in der Stunde unseres Todes. Amen.
1: Gegrüßet seist du, Maria, voll der Gnade, der Herr ist mit dir. Du bist gebenedeit unter den Frauen, und gebenedeit ist die Frucht deines Leibes, Jesus, der von den Toten auferstanden ist.
5: Heilige Maria, Mutter Gottes, bitte für uns Sünder, jetzt und in der Stunde unseres Todes. Amen.
1: Gegrüßet seist du, Maria, voll der Gnade, der Herr ist mit dir. Du bist gebenedeit unter den Frauen, und gebenedeit ist die Frucht deines Leibes, Jesus, der von den Toten auferstanden ist.
5: Heilige Maria, Mutter Gottes, bitte für uns Sünder, jetzt und in der Stunde unseres Todes. Amen.
1: Gegrüßet seist du, Maria, voll der Gnade, der Herr ist mit dir. Du bist gebenedeit unter den Frauen, und gebenedeit ist die Frucht deines Leibes, Jesus, der von den Toten auferstanden ist.
5: Heilige Maria, Mutter Gottes, bitte für uns Sünder, jetzt und in der Stunde unseres Todes. Amen.
1: Gegrüßet seist du, Maria, voll der Gnade, der Herr ist mit dir. Du bist gebenedeit unter den Frauen, und gebenedeit ist die Frucht deines Leibes, Jesus, der von den Toten auferstanden ist.
5: Heilige Maria, Mutter Gottes, bitte für uns Sünder, jetzt und in der Stunde unseres Todes. Amen.
1: Gegrüßet seist du, Maria, voll der Gnade, der Herr ist mit dir. Du bist gebenedeit unter den Frauen, und gebenedeit ist die Frucht deines Leibes, Jesus, der von den Toten auferstanden ist.
5: Heilige Maria, Mutter Gottes, bitte für uns Sünder, jetzt und in der Stunde unseres Todes. Amen.
1: Gegrüßet seist du, Maria, voll der Gnade, der Herr ist mit dir. Du bist gebenedeit unter den Frauen, und gebenedeit ist die Frucht deines Leibes, Jesus, der von den Toten auferstanden ist.
5: Heilige Maria, Mutter Gottes, bitte für uns Sünder, jetzt und in der Stunde unseres Todes. Amen.
1: Gegrüßet seist du, Maria, voll der Gnade, der Herr ist mit dir. Du bist gebenedeit unter den Frauen, und gebenedeit ist die Frucht deines Leibes, Jesus, der von den Toten auferstanden ist.
5: Heilige Maria, Mutter Gottes, bitte für uns Sünder, jetzt und in der Stunde unseres Todes. Amen.
1: Gegrüßet seist du, Maria, voll der Gnade, der Herr ist mit dir, du bist gebenedeit unter den Frauen, und gebenedeit ist die Frucht deines Leibes, Jesus, der von den Toten auferstanden ist.
5: Heilige Maria, Mutter Gottes, bitte für uns Sünder, jetzt und in der Stunde unseres Todes. Amen.
4: Ehre sei dem Vater und dem Sohn und dem Heiligen Geist, wie im Anfang, so auch jetzt und alle Zeit und in Ewigkeit. Amen.
2: O mein Jesus, verzeih uns unsere Sünden, bewahre uns vor dem Feuer der Hölle, führe alle Seelen in den Himmel, besonders jene, die deiner Barmherzigkeit am meisten bedürfen.
1: Zweites Geheimnis: Jesus, der in den Himmel aufgefahren ist. Aus der Apostelgeschichte. Nachdem Jesus nach seiner Auferstehung 40 Tage hindurch den Aposteln erschienen ist und zu ihnen vom Reich Gottes gesprochen hat, wurde er vor ihren Augen emporgehoben, und eine Wolke nahm ihn auf und entzog ihn ihren Blicken. Während sie unverwandt ihm nach zum Himmel emporschauten, standen plötzlich zwei Männer in weißen Gewändern bei ihnen und sagten: Ihr Männer von Galiläa, was steht ihr da und schaut empor zum Himmel? Dieser Jesus, der von euch ging und in den Himmel aufgenommen wurde, wird ebenso wiederkommen, wie ihr ihn habt zum Himmel hingehen sehen.
6: Vater unser im Himmel, geheiligt werde dein Name, dein Reich komme, dein Wille geschehe, wie im Himmel, so auf Erden. Unser tägliches Brot gib uns heute und vergib uns unsere Schuld, wie auch wir vergeben unseren Schuldigen. Und führe uns nicht in Versuchung, sondern erlöse uns von dem Bösen. Gegrüßet seist du, Maria, voll der Gnade, der Herr ist mit dir. Du bist gebenedeit unter den Frauen und gebenedeit ist die Frucht deines Leibes, Jesus, der in den Himmel aufgefahren ist.
2: Heilige Maria, Mutter Gottes, bitte für uns Sünder, jetzt und in der Stunde unseres Todes. Amen.
6: Gegrüßet seist du, Maria, voll der Gnade, der Herr ist mit dir. Du bist gebenedeit unter den Frauen und gebenedeit ist die Frucht deines Leibes, Jesus, der in den Himmel aufgefahren ist.
2: Heilige Maria, Mutter Gottes, bitte für uns Sünder, jetzt und in der Stunde unseres Todes. Amen.
6: Gegrüßet seist du, Maria, voller Gnade, der Herr ist mit dir. Du bist gebenedeit unter den Frauen und gebenedeit ist die Frucht deines Leibes, Jesus, der in den Himmel aufgefahren ist.
2: Heilige Maria, Mutter Gottes, bitte für uns Sünder, jetzt und in der Stunde unseres Todes. Amen.
6: Gegrüßet seist du, Maria, voller Gnade, der Herr ist mit dir. Du bist gebenedeit unter den Frauen und gebenedeit ist die Frucht deines Leibes, Jesus, der in den Himmel aufgefahren ist.
2: Heilige Maria, Mutter Gottes, bitte für uns Sünder, jetzt und in der Stunde unseres Todes. Amen.
6: Gegrüßet seist du, Maria, voller Gnade, der Herr ist mit dir. Du bist gebenedeit unter den Frauen und gebenedeit ist die Frucht deines Leibes, Jesus, der in den Himmel aufgefahren ist.
2: Heilige Maria, Mutter Gottes, bitte für uns Sünder, jetzt und in der Stunde unseres Todes. Amen.
6: Gegrüßet seist du, Maria, voller Gnade, der Herr ist mit dir. Du bist gebenedeit unter den Frauen und gebenedeit ist die Frucht deines Leibes, Jesus, der in den Himmel aufgefahren ist.
2: Heilige Maria, Mutter Gottes, bitte für uns Sünder, jetzt und in der Stunde unseres Todes. Amen.
6: Gegrüßet seist du, Maria, voller Gnade, der Herr ist mit dir. Du bist gebenedeit unter den Frauen und gebenedeit ist die Frucht deines Leibes, Jesus, der in den Himmel aufgefahren ist.
2: Heilige Maria, Mutter Gottes, bitte für uns Sünder, jetzt und in der Stunde unseres Todes. Amen.
6: Gegrüßet seist du, Maria, voller Gnade, der Herr ist mit dir. Du bist gebenedeit unter den Frauen und gebenedeit ist die Frucht deines Leibes, Jesus, der in den Himmel aufgefahren ist.
2: Heilige Maria, Mutter Gottes, bitte für uns Sünder, jetzt und in der Stunde unseres Todes. Amen.
6: Gegrüßet seist du, Maria, voller Gnade, der Herr ist mit dir. Du bist gebenedeit unter den Frauen und gebenedeit ist die Frucht deines Leibes, Jesus, der in den Himmel aufgefahren ist.
2: Heilige Maria, Mutter Gottes, bitte für uns Sünder, jetzt und in der Stunde unseres Todes. Amen.
6: Gegrüßet seist du, Maria, voller Gnade, der Herr ist mit dir. Du bist gebenedeit unter den Frauen und gebenedeit ist die Frucht deines Leibes, Jesus, der in den Himmel aufgefahren ist.
2: Heilige Maria, Mutter Gottes, bitte für uns Sünder, jetzt und in der Stunde unseres Todes. Amen.

0: sind wir dürfen.
1: Drittes Geheimnis: Jesus, der uns den Heiligen Geist gesandt hat. Aus der Apostelgeschichte. Als der Pfingsttag gekommen war, befanden sich alle am gleichen Ort. Da kam plötzlich vom Himmel her ein Brausen, wie wenn ein heftiger Sturm daherfährt, und erfüllte das ganze Haus, in dem sie waren. Und es erschienen ihnen Zungen wie von Feuer, die sich verteilten. Auf jeden von ihnen ließ sich eine nieder. Alle wurden mit dem Heiligen Geist erfüllt und begannen in fremden Sprachen zu reden, wie es der Geist ihnen eingab.
2: Vater unser im Himmel, geheiligt werde dein Name, dein Reich komme, dein Wille geschehe, wie im Himmel, so auf Erden.
3: Unser tägliches Brot gib uns heute und vergib uns unsere Schuld, wie auch wir vergeben unseren Schuldigern. Und führe uns nicht in Versuchung, sondern erlöse uns von dem Bösen.
2: Gegrüßet seist du, Maria, voll der Gnade, der Herr ist mit dir. Du bist gebenedeit unter den Frauen, und gebenedeit ist die Frucht deines Leibes, Jesus, der uns den Heiligen Geist gesandt hat.
3: Heilige Maria, Mutter Gottes, bitte für uns Sünder, jetzt und in der Stunde unseres Todes. Amen.
2: Gegrüßet seist du, Maria, voll der Gnade, der Herr ist mit dir. Du bist gebenedeit unter den Frauen, und gebenedeit ist die Frucht deines Leibes, Jesus, der uns den Heiligen Geist gesandt hat.
3: Heilige Maria, Mutter Gottes, bitte für uns Sünder, jetzt und in der Stunde unseres Todes. Amen.
2: Gegrüßet seist du, Maria, voll der Gnade, der Herr ist mit dir.

0: mit dir. Du bist gebenedeit unter den Frauen und gebenedeit ist die Frucht deines Leibes, Jesus, der uns den Heiligen Geist gesandt hat.
1: Heilige Maria, Mutter Gottes, bitte für uns Sünder, jetzt und in der Stunde unseres Todes. Amen.
0: Gegrüßet seist du, Maria, voll der Gnade, der Herr ist mit dir. Du bist gebenedeit unter den Frauen und gebenedeit ist die Frucht deines Leibes, Jesus, der uns den Heiligen Geist gesandt hat.
1: Heilige Maria, Mutter Gottes, bitte für uns Sünder, jetzt und in der Stunde unseres Todes. Amen.
0: Gegrüßet seist du, Maria, voll der Gnade, der Herr ist mit dir. Du bist gebenedeit unter den Frauen und gebenedeit ist die Frucht deines Leibes, Jesus, der uns den Heiligen Geist gesandt hat.
1: Heilige Maria, Mutter Gottes, bitte für uns Sünder, jetzt und in der Stunde unseres Todes. Amen.
0: Gegrüßet seist du, Maria, voll der Gnade, der Herr ist mit dir. Du bist gebenedeit unter den Frauen und gebenedeit ist die Frucht deines Leibes, Jesus,

0: Amen. Gegrüßet seist du, Maria, voller Gnade, der Herr ist mit dir. Du bist gebenedeit unter den Frauen und gebenedeit ist die Frucht deines Leibes, Jesus, der uns den Heiligen Geist gesandt hat.
1: Heilige Maria, Mutter Gottes, bitte für uns Sünder, jetzt und in der Stunde unseres Todes. Amen.
0: Gegrüßet seist du, Maria, voller Gnade, der Herr ist mit dir. Du bist gebenedeit unter den Frauen und gebenedeit ist die Frucht deines Leibes, Jesus, der uns den Heiligen Geist gesandt hat.

0: Christen bedürfen.
1: Viertes Geheimnis: Jesus, der dich, o Jungfrau, in den Himmel aufgenommen hat. Aus dem Katechismus der katholischen Kirche. Nach Vollendung ihres irdischen Lebenslaufs wurde die unbefleckte Jungfrau Maria von jedem Makel der Erbsünde unversehrt bewahrt, mit Leib und Seele in die himmlische Herrlichkeit aufgenommen. Die Aufnahme der heiligen Jungfrau ist eine einzigartige Teilhabe an der Auferstehung ihres Sohnes und eine Vorwegnahme der Auferstehung der anderen Christen.
0: Vater unser im Himmel, geheiligt werde dein Name, dein Reich komme, dein Wille geschehe, wie im Himmel, so auf Erden.
2: Unser tägliches Brot gib uns heute und vergib uns unsere Schuld, wie auch wir vergeben unseren Schuldigen. Und führe uns nicht in Versuchung, sondern erlöse uns von dem Bösen.
0: Gegrüßet seist du, Maria, voll der Gnade, der Herr ist mit dir. Du bist gebenedeit unter den Frauen, und gebenedeit ist die Frucht deines Leibes, Jesus, der dich, o Jungfrau, in den Himmel aufgenommen hat.
2: Heilige Maria, Mutter Gottes, bitte für uns Sünder, jetzt und in der Stunde unseres Todes. Amen.
0: Gegrüßet seist du, Maria, voll der Gnade, der Herr ist mit dir. Du bist gebenedeit unter den Frauen, und gebenedeit ist die Frucht deines Leibes, Jesus, der dich, o Jungfrau, in den Himmel aufgenommen hat.
2: Heilige Maria, Mutter Gottes, bitte für uns Sünder, jetzt und in der Stunde unseres Todes. Amen.
0: Gegrüßet seist du, Maria, voll der Gnade, der Herr ist mit dir. Du bist gebenedeit unter den Frauen, und gebenedeit ist die Frucht deines Leibes, Jesus, der dich, o Jungfrau, in den Himmel aufgenommen hat.
2: Heilige Maria, Mutter Gottes, bitte für uns Sünder, jetzt und in der Stunde unseres Todes. Amen.

0: Herr ist mit dir. Du bist gebenedeit unter den Frauen, und gebenedeit ist die Frucht deines Leibes, Jesus, der dich, o Jungfrau, in den Himmel aufgenommen hat.
1: Heilige Maria, Mutter Gottes, bitte für uns Sünder, jetzt und in der Stunde unseres Todes. Amen.
0: Gegrüßet seist du, Maria, voll der Gnade, der Herr ist mit dir. Du bist gebenedeit unter den Frauen, und gebenedeit ist die Frucht deines Leibes, Jesus, der dich, o Jungfrau, in den Himmel aufgenommen hat.
1: Heilige Maria, Mutter Gottes, bitte für uns Sünder, jetzt und in der Stunde unseres Todes. Amen.
0: Gegrüßet seist du, Maria, voll der Gnade, der Herr ist mit dir. Du bist gebenedeit unter den Frauen, und gebenedeit ist die Frucht deines Leibes, Jesus, der dich, o Jungfrau, in den Himmel aufgenommen hat.
1: Heilige Maria, Mutter Gottes, bitte für uns Sünder, jetzt und in der Stunde unseres Todes. Amen.
0: Gegrüßet seist du, Maria, voll der Gnade, der Herr ist mit dir. Du bist gebenedeit unter den Frauen, und gebenedeit ist die Frucht deines Leibes, Jesus, der dich, o Jungfrau, in den Himmel aufgenommen hat.
1: Heilige Maria, Mutter Gottes, bitte für uns Sünder, jetzt und in der Stunde unseres Todes. Amen.
0: Gegrüßet seist du, Maria, voll der Gnade, der Herr ist mit dir. Du bist gebenedeit unter den Frauen, und gebenedeit ist die Frucht deines Leibes, Jesus, der dich, o Jungfrau, in den Himmel aufgenommen hat.
1: Heilige Maria, Mutter Gottes, bitte für uns Sünder, jetzt und in der Stunde unseres Todes. Amen.
0: Gegrüßet seist du, Maria, voll der Gnade, der Herr ist mit dir. Du bist gebenedeit unter den Frauen, und gebenedeit ist die Frucht deines Leibes, Jesus, der dich, o Jungfrau, in den Himmel aufgenommen hat.
1: Heilige Maria, Mutter Gottes, bitte für uns Sünder, jetzt und in der Stunde unseres Todes. Amen.
0: Gegrüßet seist du, Maria, voll der Gnade, der Herr ist mit dir. Du bist gebenedeit unter den Frauen, und gebenedeit ist die Frucht deines Leibes, Jesus, der dich, o Jungfrau, in den Himmel aufgenommen hat.
1: Heilige Maria, Mutter Gottes, bitte für uns Sünder, jetzt und in der Stunde unseres Todes. Amen.
0: Ehre sei dem Vater und dem Sohn und dem Heiligen Geist, wie im Anfang, so auch jetzt und alle Zeit und in Ewigkeit. Amen.

0: am meisten bedürfen.
1: Fünftes Geheimnis: Jesus, der dich, o Jungfrau, im Himmel gekrönt hat. Aus dem Katechismus der katholischen Kirche. Die Gottesmutter Maria wurde als Königin des Alls vom Herrn erhöht, um vollkommener ihrem Sohn gleichgestaltet zu sein, dem Herrn der Herren und dem Sieger über Sünde und Tod. Weil sie dem Willen des Vaters, dem Erlösungswerk ihres Sohnes und jeder Anregung des Heiligen Geistes voll und ganz zustimmte, ist die Jungfrau Maria für die Kirche das Vorbild des Glaubens und der Liebe. Daher stellt sie das Urbild der Kirche dar.
0: Vater unser im Himmel, geheiligt werde dein Name, dein Reich komme, dein Wille geschehe, wie im Himmel, so auf Erden. Unser tägliches Brot gib uns heute und vergib uns unsere Schuld, wie auch wir vergeben unseren Schuldigen, und führe uns nicht in Versuchung, sondern erlöse uns von dem Bösen. Gegrüßet seist du, Maria, voll der Gnade, der Herr ist mit dir. Du bist gebenedeit unter den Frauen, und gebenedeit ist die Frucht deines Leibes, Jesus, der dich, o Jungfrau, im Himmel gekrönt hat.
2: Heilige Maria, Mutter Gottes, bitte für uns Sünder, jetzt und in der Stunde unseres Todes. Amen.
0: Gegrüßet seist du, Maria, voll der Gnade, der Herr ist mit dir. Du bist gebenedeit unter den Frauen, und gebenedeit ist die Frucht deines Leibes, Jesus, der dich, o Jungfrau, im Himmel gekrönt hat.
2: Heilige Maria, Mutter Gottes, bitte für uns Sünder, jetzt und in der Stunde unseres Todes. Amen.
0: Gegrüßet seist du, Maria, voll der Gnade, der Herr ist mit dir. Du bist gebenedeit unter den Frauen, und gebenedeit ist die Frucht deines Leibes, Jesus, der dich, o Jungfrau, im Himmel gekrönt hat.
2: Heilige Maria, Mutter Gottes, bitte für uns Sünder, jetzt und in der Stunde unseres Todes. Amen.
0: Gegrüßet seist du, Maria, voll der Gnade, der Herr ist mit dir. Du bist gebenedeit unter den Frauen, und gebenedeit ist die Frucht deines Leibes, Jesus, der dich, o Jungfrau, im Himmel gekrönt hat.
2: Heilige Maria, Mutter Gottes, bitte für uns Sünder, jetzt und in der Stunde unseres Todes. Amen.
0: Gegrüßet seist du, Maria, voll der Gnade, der Herr ist mit dir. Du bist gebenedeit unter den Frauen, und gebenedeit ist die Frucht deines Leibes, Jesus, der dich, o Jungfrau, im Himmel gekrönt hat.
2: Heilige Maria, Mutter Gottes, bitte für uns Sünder, jetzt und in der Stunde unseres Todes. Amen.
0: Gegrüßet seist du, Maria, voll der Gnade, der Herr ist mit dir. Du bist gebenedeit unter den Frauen, und gebenedeit ist die Frucht deines Leibes, Jesus, der dich, o Jungfrau, im Himmel gekrönt hat.
2: Heilige Maria, Mutter Gottes, bitte für uns Sünder, jetzt und in der Stunde unseres Todes. Amen.
0: Gegrüßet seist du, Maria, voll der Gnade, der Herr ist mit dir. Du bist gebenedeit unter den Frauen, und gebenedeit ist die Frucht deines Leibes, Jesus, der dich, o Jungfrau, im Himmel gekrönt hat.
2: Heilige Maria, Mutter Gottes, bitte für uns Sünder, jetzt und in der Stunde unseres Todes. Amen.
0: Gegrüßet seist du, Maria, voll der Gnade, der Herr ist mit dir. Du bist gebenedeit unter den Frauen, und gebenedeit ist die Frucht deines Leibes, Jesus, der dich, o Jungfrau, im Himmel gekrönt hat.
2: Heilige Maria, Mutter Gottes, bitte für uns Sünder, jetzt und in der Stunde unseres Todes. Amen.
0: Gegrüßet seist du, Maria, voll der Gnade, der Herr ist mit dir. Du bist gebenedeit unter den Frauen, und gebenedeit ist die Frucht deines Leibes, Jesus, der dich, o Jungfrau, im Himmel gekrönt hat.
2: Heilige Maria, Mutter Gottes, bitte für uns Sünder, jetzt und in der Stunde unseres Todes. Amen.
0: Gegrüßet seist du, Maria, voll der Gnade, der Herr ist mit dir. Du bist gebenedeit unter den Frauen, und gebenedeit ist die Frucht deines Leibes, Jesus, der dich, o Jungfrau, im Himmel gekrönt hat.
2: Heilige Maria, Mutter Gottes, bitte für uns Sünder, jetzt und in der Stunde unseres Todes. Amen. Ehre sei dem Vater und dem Sohn und dem Heiligen Geist, wie im Anfang, so auch jetzt und alle Zeit und in Ewigkeit. Amen.

0: am meisten bedürfen.
1: Wir bitten um Gottes Segen. Der Herr sei mit euch.
0: Und mit deinem Geiste.
1: Er segne und beschütze euch und alle unsere Familien, der allmächtige und gütige Gott, der Vater und der Sohn und der Heilige Geist.
0: Amen.
1: Gelobt sei Jesus Christus.

0: Sie hören jetzt aus dem Tagebuch von der Schweizer Heiligen, der Schwester Maria Bernarda Büttler. Das Buch hat herausgegeben der emeritierte Pfarrer Urs Keusch. Die Sprecherin ist Nicole Meru.
1: Auf dein Wort hin will ich beten. Der Psalmist sagt von seinem wunderbaren Gott, er zog mich herauf aus der Grube des Grauens, aus Schlamm und Morast. 40,3 Maria Bernarda sieht viele Menschen in solchem Morast versunken, aber auch auf schwindelnden Höhen. Und sie bangt um ihr Leben, um ihr ewiges Leben. Darum ermutigt sie unablässig zum Gebet für diese Menschen. Wie viele Seelen stecken im Morast, worin sie auf ewig rettungslos verloren sind, wenn nicht barmherzige Hände sie herausreißen. Wie viele schweben in schwindelnder Höhe, von wo sie jeden Augenblick rettungslos in Abgründe stürzen können, wenn nicht Seelen sie mit Kraft aufheben. Ein einziger Priester, vom wahren Opfergeist beseelt, ohne Menschenfurcht, die Rechte der heiligen Mutterkirche mit Starkmut verfechtend, wie vieles und Großes vermag er im Weinberg Gottes zu erlangen. Und worauf kommt es vor allem an, wenn Priester, wenn Christen ihren Weinberg bestellen? Maria Bernarda sagt, Vertrauen. Vertrauen, treue Mitwirkung mit Gottes Gnaden, kann Wunderbares zustande bringen. Die Früchte eines gut gepflegten Weinberges reichen für viele hin, die sonst vor Elend verschmachtet wären. Herz Jesu, mache, dass die, welche du erwählt hast, lebendig glaubend werden. Maria Bernarda, müde und alt geworden und kaum mehr zu körperlicher Arbeit fähig, sieht ihre Mitarbeit im Weinberg des Herrn vor allem im Gebet. Sie fühlt sich allerdings selbst wie ein Feld voller Disteln und Dornen, wo kaum ein gesunder Halm hervorsprossen kann. Doch sie lässt sich nicht entmutigen. Sie fasst sich den heiligen Apostel Petrus ins Auge, der die ganze Nacht gefischt und nichts gefangen hat, und sagt dann zu Jesus, »So will auch ich, das Nichts, zu dir sagen, bis jetzt habe ich noch nie etwas Rechtes zustande gebracht. Doch auf dein Wort, deinen Willen hin, will ich beten, wie du mir gebietest. Und wenn ich dabei auch nur das allerkleinste Unkräutlein aus deinem Weinberg beseitigen kann.« Dann fügt Maria Bernarda noch folgenden Abschnitt an. Weitere Worte Jesu. »Mein Kind, siehe, der wahrhaft apostolischen Priester hat es so wenige, dass ein einziger Priester 100 andere aufwiegt. Und deshalb wende ich den wenigen meine besonderen Gnaden zu.« Diese sind das Salz der Erde, ungemischt mit dem Kot des Weltgeistes, der verderblichen Klugheit der Kinder dieser Welt. Ich werde das Salz noch mehr reinigen, auch von den kleinsten Erdschlacken, damit viele zur Erkenntnis gebracht werden, worin mein Geist lebt und wirkt.

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Gedanke von Don Pierino Gaglione vom 19. Juli 2021. Die nicht gute Liebe, die nicht gemäß dem Willen Gottes ist, wird nicht mehr existieren, außer in der Hölle, wo es keine Gegenwart Gottes geben kann. Denn am Ende der Welt, nach dem Gericht des Herrn Jesus, wird nur noch die gute Liebe existieren. Setz dich jetzt ein, gemäß dem Willen Gottes zu lieben. Denn so wirst auch du zusammen mit deiner guten Liebe ewig in Gott, der unendlichen Liebe, existieren.

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1: Bereits die erste Predigt, die man von Jesus in der Bibel nachlesen kann, lautet: Bekehrt euch und glaubt an das Evangelium. So zumindest fasst das der Evangelist zusammen. Auch der heilige Johannes Täufer predigte: Kehrt um und glaubt an das Evangelium. Umkehr und Bekehrung ist nicht nur in der Fastenzeit ein Thema, sondern das ganze Jahr hindurch. Der Apostel des Beichtstuhls und dem Vater von Millionen, der Heilige von Pietrelcina, genießt eine hohe Verehrung. Aber neben Anerkennung gibt es auch Ablehnung von denen, die den Heiligen nicht verstehen und ihm Betrug, Lügen und Schlimmeres unterstellten. Im Gebet und im Gehorsam hat Pater Pio das alles getragen und ist zum beliebtesten Heiligen Italiens geworden. So ist sicherlich der heilige Pater Pio ein mächtiger Führer in Bezug auf die Umkehr, da er Millionen Menschen zur Umkehr und zur Nachfolge Christi geführt hat. Und so lautet unsere heutige Sendung: Metanoia, Umkehr in Griechisch genannt, mit dem heiligen Pater Pio. Wir sind hierzu im Gespräch mit Don Thomas Huber und durch die Sendung begleitet sie ihre Andrea Marti. Guten Tag, Don Thomas.
2: Ja, hallo, grüß Gott.
1: Don Thomas.
2: Sehr schön, dass ich heute hier
1: bin. Ja, wir freuen uns auch auf Ihre Gedanken, Don Thomas. Wir beten oft für die Umkehr von anderen Leuten, bei denen wir den Eindruck haben, dass sie sich von Gott abgekehrt haben. Aber oft beten wir zu wenig für die eigene Umkehr. Ist das typisch für die Menschen, Don Thomas?
2: Ja, Jesus sagt ja auch: Entferne erst den Balken aus deinem eigenen Auge, bevor du den Splitter aus dem Auge deines Nächsten entfernen kannst. Also das heißt ganz konkret, wir sehen irgendwie nicht zuerst unsere eigenen Fehler, sondern sehen immer gerne zuerst die Fehler der anderen, weil wir natürlich durch die Fehler der anderen Geduld haben müssen, herausgefordert sind im Alltag. Dadurch, dass wir die Schwächen der anderen merken im Gespräch, in der Begegnung und wir vielleicht auch drunter